0: Soweit aus Hesekiel Kapitel 1, die Verse 4 bis 9. Wie gesagt, auf Vers 4 bin ich bereits in der letzten Sendung eingegangen, beginnen wir also mit Vers 5. Dort heißt es, und mitten darin war etwas wie vier Gestalten, die waren anzusehen wie Menschen. Man könnte auch übersetzen, wie ein Mensch. Und deshalb meine ich, dass dieser Vers auf die Menschwerdung Christi hindeutet, also auf die Tatsache, dass Gott zu einer späteren Zeit Mensch geworden ist. So wie es im Neuen Testament in Johannes 1, Vers 14 heißt, und das Wort ward Fleisch und wohnte unter uns, und wir sahen seine Herrlichkeit, eine Herrlichkeit als des eingeborenen Sohnes vom Vater, voller Gnade und Wahrheit. Der Ausdruck wohnte unter uns kann auch übersetzt werden mit zeltete unter uns. Das Zelten erinnert an die Stiftshütte im Alten Testament, die ja nichts anderes war als ein großes Zelt, das die Israeliten während der Wüstenwanderung mit sich führten. Lassen Sie es mich so sagen, Gott kam auf die Erde als ein Mensch, wanderte auf den staubigen Wegen von Israel, lebte unter einfachsten Bedingungen und schließlich wurden seine Füße an ein Holz genagelt. Aber das ist ja nicht alles, denn der Tod Jesu am Kreuz hat uns, die an ihn glauben, die Erlösung gebracht. Und auch schon im Alten Testament gibt es eine fröhlich machende Botschaft. So lesen wir in Jesaja 52, Vers 7, »Wie lieblich sind auf den Bergen die Füße der Freudenboten, die da Frieden verkündigen, Gutes predigen, Heil verkündigen, die da sagen zu Zion, dein Gott ist König.« Sowohl im Alten wie auch im Neuen Testament begegnen wir also einem Gott, der sowohl eine gewisse Strenge wie auch grenzenlose Liebe ausstrahlt. Zurück zu Hesekiels Vision. Er beschreibt vier Gestalten, die waren anzusehen wie Menschen, so heißt es wörtlich in unserem Bibeltext. Aber zugleich strahlen sie eine ungeheure Macht und Stärke aus. Schauen wir nun weiter, was Hesekiel in Vers 10 berichtet. Ihre Angesichter waren vorn gleich einem Menschen und zur rechten Seite gleich einem Löwen bei allen Vieren und zur linken Seite gleich einem Stier bei allen Vieren und hinten gleich einem Adler bei allen Vieren. Diese vier Gesichter, wie sie auch in der Offenbarung Kapitel 4 ab Vers 6 angedeutet werden, erinnern mich an die vier Evangelien, in denen vier Aspekte von Jesus Christus offenbart werden. Bei Matthäus steht die Königsherrschaft Jesu im Mittelpunkt, hier symbolisiert durch den Löwen. Bei Markus seine Dienerschaft, symbolisiert durch den Ochsen. Bei Lukas das vollkommene Menschsein Jesu, hier symbolisiert durch das Gesicht eines Menschen. Und bei Johannes die Gottheit Jesu, symbolisiert durch den fliegenden Adler. Diese vier Wesen mit Flügeln im Hesekiel-Buch erinnern aber auch an die Beschreibung der Cherubim, die an verschiedenen Stellen der Bibel erwähnt werden. Zum ersten Mal begegnen uns diese himmlischen Wesen im ersten Buch Mose. Dort sind es die Cherubim, die im Garten Eden den Weg zum Baum des Lebens bewachen sollten. Aber sie versperrten nicht den Weg zu Gott, sondern hielten das Tor offen. Was haben wohl Adam und Eva gesehen, als sie zurückschauten, als sie den Garten verließen? Nun, sie sahen ein geschlachtetes Tier, dessen Felle sie als Kleidung trugen. Und sie sahen die Cherubim, die den Weg zu Gott freihielten. Es ist das Blut, das die Sünden der Menschen sühnt. Auch im zweiten Buch Mose, Kapitel 25, ab Vers 18, werden die Cherubim, diese himmlischen Wesen, erwähnt. Als Mose den Gnadenstuhl auf der Bundeslade herstellte, waren es Cherubim, die auf das Blut der Opfer herabblickten. Sie galten als die Beschützer der heiligen Geräte, die in der Bundeslade aufbewahrt wurden, und stellten mit ihren ausgebreiteten Flügeln die sichtbare Basis des unsichtbaren Thrones Gottes dar. Sie blickten auf das Blut, welches von den Opfertieren floss. Nur durch das Blut können sich Menschen Gott nähern, wie auch Jesus in Johannes 14, Vers 6 zum Ausdruck bringt. Niemand kommt zum Vater, denn durch mich. Jesus vergoss für uns sein Blut am Kreuz. Schauen wir uns nun die weitere Beschreibung dieser Wesen mit Flügeln bei Hesekiel an. Er schreibt in Vers 12, immer gingen sie in der Richtung eines ihrer Angesichter, wohin der Geist sie trieb, dahin gingen sie. Sie brauchten sich im Gehen nicht umzuwenden. Mein Gedanke dazu? Gott geht voran, ohne sich aufhalten zu lassen, um seine Ziele in dieser Welt zu verfolgen. Nichts hält ihn auf und lenkt ihn davon ab. Und dann heißt es weiter ab Vers 13, und in der Mitte zwischen den Gestalten sah es aus, wie wenn feurige Kohlen brennen und wie Fackeln, die zwischen den Gestalten hin und her fuhren. Das Feuer leuchtete und aus dem Feuer kamen Blitze. Und die Gestalten liefen hin und her, dass es aussah wie Blitze. Im Neuen Testament, im ersten Johannesbrief, steht, dass Gott Licht ist. Dies ist eine gewaltige Offenbarung der Herrlichkeit Gottes, eine Vision der Person Gottes. Wenn Jesus in Johannes 8, Vers 12 sagt, ich bin das Licht der Welt, was bedeutet das für uns? Nun, es zeigt die Gerechtigkeit und Heiligkeit Gottes. Deshalb heißt es im ersten Johannesbrief, Kapitel 1, Vers 7, wenn wir aber im Licht wandeln, wie er im Licht ist, so haben wir Gemeinschaft untereinander und das Blut Jesu Christi, seines Sohnes, macht uns rein von aller Sünde. Die Heiligkeit Gottes würde uns zerstören, wenn das Blut Christi uns nicht erlöst und seine Gerechtigkeit uns nicht bedeckt hätte. Kommen wir zurück zu dem, was Hesekiel gesehen hat. Es scheint, als würde es ihm schwer fallen, die richtigen Worte zu finden für das, was Gott ihm offenbart hat. Denn er versucht es mit Vergleichen darzustellen. Wie wenn feurige Kohlen brennen und wie Fackeln. Und es sah aus wie Blitze. Gott selbst ist nicht in dieser Vision. Er wird nur veranschaulicht. Es ist eine Vision von der Herrlichkeit und der Gegenwart Gottes, nicht von der Person Gottes selbst. Nach wie vor stimmt es, dass niemand Gott je gesehen hat. Als Mose darum bat, lass mich deine Herrlichkeit sehen, da hat Gott ihn in einer Felsspalte verborgen, so dass Mose nur die Herrlichkeit Gottes gesehen hat, nicht seine Person. Und der Herr sagte zu ihm, mein Angesicht kannst du nicht sehen, denn kein Mensch wird leben, der mich sieht. In den 10 Geboten wurde den Menschen ausdrücklich verboten, ein Abbild Gottes herzustellen. Wir wissen nicht, wie Gott aussieht. Wir wissen nicht einmal, wie Jesus ausgesehen hat, als er auf dieser Erde war. Aber es ist eine uralte Sehnsucht der Menschheit, Gott sehen zu können. Und jede Götzenstatue ist ein Hinweis auf diese Sehnsucht. Auch wenn Götzen Gott verunstalten und vereinfachte Darstellungen sind, wird durch sie deutlich, wie sehr Menschen sich wünschen zu wissen, wie Gott aussieht. Doch Gott hat entschieden, sich den Menschen nicht sichtbar zu offenbaren. Das, was Hesekiel sieht, ist nur eine Vision von der Herrlichkeit und der Gegenwart Gottes. Und diese Vision beschreibt er in den Versen 15 und 16 noch ausführlicher. Da heißt es, als ich die Gestalten sah, siehe, da stand je ein Rad auf der Erde bei den 4 Gestalten, bei ihren 4 Angesichtern. Die Räder waren anzuschauen wie ein Türkis und waren alle 4 gleich, und sie waren so gemacht, dass ein Rad im anderen war. Ich möchte noch einmal betonen, dass es sich hier nicht um eine prophetische Beschreibung des technischen Zeitalters oder gar von der Erfindung des Rades handelt. Wir müssen weiterlesen, um besser zu verstehen, was hier gemeint ist. Von den Rädern heißt es, nach allen 4 Seiten konnten sie gehen. Sie brauchten sich im Gehen nicht umzuwenden. Und sie hatten Felgen, und ich sah, ihre Felgen waren voller Augen ringsum bei allen 4 Rädern. Gott hat immer sinnvolle Absichten. Wir leben nicht in einem Universum, das sich sinn- und zwecklos durch die Zeit bewegt. Gott hat eine Absicht gehabt mit jedem Atom, das er geschaffen hat. Genauso hat er einen Sinn für jeden von uns, einen Plan und ein Programm für unser Leben. Die Tatsache, dass wir heute noch leben, beweist, dass Gott einen Sinn für unser Leben hat. Gott verfolgt in dieser Welt seine Ziele auf sinnvolle Weise. In den nächsten Versen heißt es weiter: Und wenn die Gestalten gingen, so gingen auch die Räder mit. Und wenn die Gestalten sich von der Erde emporhoben, so hoben die Räder sich auch empor. Wohin der Geist sie trieb, dahin gingen sie. Und die Räder hoben sich mit ihnen empor, denn es war der Geist der Gestalten in den Rädern. Jetzt sehen wir deutlicher, dass diese Räder die unaufhörliche Aktivität und Kraft Gottes veranschaulichen. Unser Gott ist allmächtig. Jesus sagte einmal: Mir ist gegeben alle Gewalt im Himmel und auf Erden. Gott bewegt sich vorwärts und er führt alle seine Absichten aus. Auch in der Offenbarung des Johannes lesen wir von diesen vier lebendigen Wesen, die hier in der Vision des Propheten Hesekiel beschrieben werden. Sie sind dazu da, den Thron Gottes zu beschützen. Dabei tun sie zwei Dinge. Erstens, sie lassen nicht zu, dass der sündige Mensch in die Gegenwart Gottes kommt. Und zweitens, sie bestimmen die Art und Weise, in der der Mensch zum Thron kommen kann, nämlich nur über das Kreuz Jesu, des Sohnes Gottes. Ich denke jedoch, dass Hesekiel etwas unendlich viel Größeres gesehen hat. Er sah die Cherubim über der Welt, wie sie diesem kleinen Staubkörnchen, das durch das Universum fliegt, Barmherzigkeit erweisen. Jemand hat einmal gesagt, dass der Mensch auf dieser Erde ungefähr das gleiche sei wie ein juckender Ausschlag auf einer erkrankten Haut. Aber Gott machte die ganze Welt zu einem Gnadenthron, als Christus hier unten starb. Er sucht in dieser Weise nach Menschen, die in Christus zu ihm kommen. Er will sich der Sünder erbarmen. Zurück zu unserem Bibeltext. Dort überspringe ich nun einige Verse und lese weiter ab Vers 26. Noch immer geht es um die seltsamen Gestalten in Hesekiels Vision. Er schreibt: Und über der Feste, die über ihrem Haupt war, sah es aus wie ein Saphir, einem Thron gleich. Und auf dem Thron saß einer, der aussah wie ein Mensch. Und ich sah, und es war wie blinkendes Kupfer aufwärts von dem, was aussah wie seine Hüften. Und abwärts von dem, was wie seine Hüften aussah, erblickte ich etwas wie Feuer und Glanz ringsumher. Ich sehe hier einen bernsteinfarbenen Thron, der mit himmelsblauen Saphiren verziert ist. Und der leuchtet wie ein Diamant, farbig wie ein Regenbogen. Das Licht leuchtet auf und verlischt. Der Thron ist mit Energie erfüllt, wie eine Rakete bei ihrem Start. Er bewegt sich wie ein Fahrzeug. Er verlässt nicht die Erde, sondern kommt auf sie herab. Die Cherubim sind über dieser Welt. Ich sehe in diesem Bild das Kreuz, ein Lamm und Blut. Ich sehe den Gnadenthron, der die Barmherzigkeit Gottes darstellt. Paulus schreibt in Römer 9, Vers 15: Denn er spricht zu Mose: Wem ich gnädig bin, dem bin ich gnädig, und wessen ich mich erbarme, dessen erbarme ich mich. In Hesekiel 18, Vers 20 heißt es aber auch: Denn nur wer sündigt, der soll sterben. Der Sohn soll nicht tragen die Schuld des Vaters, und der Vater soll nicht tragen die Schuld des Sohnes, sondern die Gerechtigkeit des Gerechten soll ihm allein zugute kommen, und die Ungerechtigkeit des Ungerechten soll auf ihm allein liegen. Gott sagt nicht nur zu Israel, sondern auch zu uns heute, ja, zur ganzen Welt: Kommt zu mir. Er lädt uns zu sich ein, und seine Gegenwart ist unbeschreiblich. Hesekiel hat versucht, sie mit folgenden Worten darzustellen. Ich lese aus Kapitel 1, Vers 28. Wie der Regenbogen steht in den Wolken, wenn es geregnet hat, so glänzte es ringsumher. So war die Herrlichkeit des Herrn anzusehen. Und als ich sie gesehen hatte, fiel ich auf mein Angesicht und hörte einen reden. Hesekiel berichtet hier: So war die Herrlichkeit des Herrn anzusehen. Hesekiel sah mehr, als Mose gesehen hatte, mehr als David, mehr als Jesaja oder Daniel. Ihm wurde Gottes Herrlichkeit offenbart. Er sah nicht Gott selbst, aber er sah seine Herrlichkeit. Gott war gegenwärtig. Als Jesus als Mensch auf diese Erde kam, hat man seine Herrlichkeit nicht sehen können. Hesekiel hatte das Vorrecht, Gottes Herrlichkeit offenbart zu bekommen. Seine Reaktion darauf beschreibt er mit den Worten: Und als ich sie gesehen hatte, fiel ich auf mein Angesicht. Was Hesekiel in dieser Vision sah, hatte eine enorme Wirkung auf ihn. Und diesen Effekt sollte es auch auf uns haben. Wir sollten nicht einfach locker und abgestumpft auf unserem Stuhl sitzen bleiben, sondern wir sollten vor Gott auf die Knie gehen und beten: O Gott, ich bin unvollkommen, ich bin verloren und ich brauche dich. Ich komme zu dir und du sollst mein Gott sein. Immer wieder sehen wir im Alten Testament, dass Menschen auf ihr Angesicht fallen, wenn sie die Gegenwart Gottes erkennen. Sie haben geradezu Angst und es nimmt sie innerlich mit. Der alttestamentliche Prophet Jesaja hat dies auch erlebt. Er berichtet: Da sprach ich, weh mir, ich vergehe, denn ich bin unreiner Lippen und wohne unter einem Volk von unreinen Lippen. Denn ich habe den König, den Herrn Zebaoth, gesehen mit meinen Augen. Als er sich der Gegenwart des Herrn bewusst wird, kann er nicht anders, als vor ihm niederzufallen. Hesekiel wiederum saß, nachdem Gott ihm eine Vision gezeigt hatte, einmal 7 Tage wie betäubt zwischen seinen Landsleuten, weil ihn das, was er gesehen hatte, so mitgenommen hat. Daniel ist es ganz ähnlich ergangen, nachdem Gott ihm verschiedene Dinge gezeigt hatte. Er berichtet: Aber ich, Daniel, wurde sehr beunruhigt in meinen Gedanken und jede Farbe war aus meinem Antlitz gewichen. Und nach einer anderen Vision war er sogar einige Tage krank. Zitat: Und ich, Daniel, war erschöpft und lag einige Tage krank. Auch der Seher Johannes, als er auf der Insel Patmos war, hat erlebt, dass Gott ihm begegnet ist. Und er sagt in Offenbarung 1, Vers 17: Und als ich ihn sah, fiel ich zu seinen Füßen wie tot. Und er legte seine rechte Hand auf mich und sprach zu mir: Fürchte dich nicht, ich bin der Erste und der Letzte. Welch ein Bild erhalten wir hier von dem heiligen Gott. Wenn Gott spricht, lässt das die Menschen nicht unberührt, sondern sie sind bis ins Mark erschüttert. So gesehen bin ich dankbar dafür, dass ich gewissermaßen wie Mose verborgen in einer Felsspalte stehen darf. Doch eines Tages werde ich meinem Erlöser von Angesicht zu Angesicht gegenüberstehen, dem Herrn, dem ich jetzt schon diene und dem ich nachfolge. Noch weiß ich nicht, wie er aussieht, aber ich freue mich auf diesen Tag, wenn ich ihn erkennen darf. Wie geht es Ihnen? Freuen Sie sich auf diesen Tag? In dieser Sendung haben wir uns mit der ersten Vision beschäftigt, die der alttestamentliche Prophet Hesekiel von Gott erhalten hat. Hesekiel hat in unbeschreiblicher Weise die Herrlichkeit Gottes gesehen. Und ich hoffe, dass auch Sie ein wenig die Sehnsucht gepackt hat, diesen Gott, dem Hesekiel begegnet ist, zu erkennen und besser kennenzulernen. Dieser Gott will heute an diesem Tag mit Ihnen leben, sich Ihnen vielleicht in ganz kleinen Dingen offenbaren. Sie führen und Sie leiten. Genau dieser Gott hat durch Jesus Christus versprochen, dass er alle Tage bei Ihnen sein will, wenn Sie seinen Auftrag ausführen, bis an das Ende der Erde. Ich verabschiede mich nun und wünsche Ihnen bis zum nächsten Mal Gottes Segen.
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Im Epheserbrief Kapitel 2 wird über uns Christusgläubigen gesagt: Also seid ihr denn nicht mehr Fremdlinge und ohne Bürgerrecht, sondern ihr seid Mitbürger der Heiligen und Hausgenossen Gottes, 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ihr mit aufgebaut werdet, zu einer Behausung Gottes im Geiste. 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

Da sprach er zu seinen Jüngern: Die Ernte ist groß, aber wenige sind der Arbeiter. Darum bittet den Herrn der Ernte, dass er Arbeiter in seine Ernte sende. Diese Aussage Jesu ist heute genauso aktuell wie damals. Lasst uns so beten und lasst uns selbst arbeiten in den Feldern des Herrn. 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

Unser Wochenvers steht in Klagelieder Kapitel 3, Vers 22 bis 23. Die Güte des Herrn ist, dass wir nicht gar aus sind. Seine Barmherzigkeit hat noch kein Ende, sondern sie ist alle Morgen neu und deine Treue ist groß. Klagelieder Kapitel 3, Vers 22 bis 23.

0: Seien Sie herzlich willkommen zu unserem Programm BBN Bibelkonferenz. Es freut mich sehr, dass Sie eingeschaltet haben. Heute spricht zu Ihnen Manfred Weise. 1940 geboren, arbeitete er viele Jahre in der medizinischen Forschung an diversen Universitäten in Deutschland und den Vereinigten Staaten. Später war er als praktizierender Arzt tätig und gründete zusammen mit seiner Frau eine ärztliche Gemeinschaftspraxis. Im Laufe seiner Arbeitszeit konnte er den Patienten nicht nur körperliche Heilung erfolgreich anbieten, sondern weitaus mehr Heilung ihrer Seelen. Professor Dr. Manfred Weise ist zudem ein langjähriger Vorsitzender des Vereins Christen im Dienst an Kranken. Ich wünsche Ihnen eine gesegnete Zeit beim Zuhören. Hier nun Manfred Weise mit seinem Vortrag. Die Alkoholkrankheit, ist Hilfe möglich?
1: Liebe Zuhörer, zu unserer heutigen Sendung begrüße ich Sie ganz herzlich. Ich glaube, dass jeder von uns schon einmal mit Menschen zu tun gehabt hat, bei denen die Suchtfrage besonders bei der Alkoholkrankheit eine große Rolle spielt. Bei diesen Kranken sehen wir oft die Folgen der Sucht an Körper und Seele. Im Gespräch mit ihnen erkennen wir, dass die Frage nach Sinn und Ziel des Lebens ganz im Vordergrund steht. Was ist nun die Ursache der Sucht und Abhängigkeit? Wie kommt es dazu, dass ein Mensch süchtig wird? Allgemein kann man feststellen, dass der Sucht ein Bestreben im Vordergrund steht, aus einer unerträglich erscheinenden Realität in eine Betäubung zu flüchten. Dabei kann es sich um Schmerzen und Schlaflosigkeit, um wirtschaftliche Sorgen oder andere Belastungen handeln. Häufiger aber sind es innere Nöte, wie anhaltendes Versagen, die betäubt werden sollen, oder auch Einsamkeit und Sinnentleerung des Lebens. Jedoch wird durch Suchtverhalten und Suchtmittel nur ein Gefühl der Gehobenheit ohne wirkliche Verbesserung der wirklichen Situation erreicht. Die Unerträglichkeit der Lage wird für den Augenblick verdeckt, nicht aber aufgehoben. Nachher kann der Zustand noch weniger erträglich sein. So entsteht ein unbezwingbares Verlangen nach den Suchtmitteln und eine immer größere Abhängigkeit. Der Patient sagt, dass er nicht mehr aufhören kann. Abhängigkeit und Sucht gibt es auch bezüglich Essen und Trinken, wie Magersucht, Esssucht, Fettsucht, Trinksucht, aber auch Arbeit und Sport können in unbefriedigenden Lebenssituationen oder bei unerträglichem Konflikt zur Sucht führen. Das Gleiche gilt für die Sexualität und für das Spiel, also die Glücksspielsucht. Merkmale süchtiger Sexualität sind krankhaft erlebtes sexuelles Verlangen, dabei ausgeprägte innere Unruhe, Beherrschtsein von sexuellen Vorstellungen und Impulsen. Spielsucht in Form von Glücksspielen gab es schon in alten Kulturen. Heute findet man es in den Automaten und zahlreichen Spielcasinos. Dabei unterscheidet man Spielsucht mit den Unterhaltungsautomaten, also mit geringer Einsatzmenge, und Spielsucht mit Spielautomaten im engeren Sinne, deren Betätigung entspricht dem Casinospielen. Betroffen sind meist junge und einkommensschwache Menschen. Manche, aber nicht alle, machen große Schulden. 1% und mehr der Bevölkerung sind schätzungsweise Spieler. Die Umsätze gehen in die Milliarden. Hierbei können Macht- und Geltungsstreben, aber auch mannigfache soziale Probleme, Partnerkonflikte oder andere Belastungen eine Rolle spielen. Auch Langeweile und Sinnleere können zum Glücksspielen beitragen. Viele finden im Spiel Entspannung wie nach Drogen. Manche Patienten sind auch gleichzeitig alkohol- und drogenabhängig. Intensive ärztlich-seelsorgerliche Gespräche, die ambulant geführt werden können, haben eine gute Prognose. Die Alkoholkrankheit. Nach der Definition der Weltgesundheitsorganisation sind Alkoholiker exzessive Trinker, deren Abhängigkeit vom Alkohol einen solchen Grad erreicht hat, dass sie deutliche geistige Störungen oder Konflikte in ihrer körperlichen und geistigen Gesundheit, auch ihren mitmenschlichen Beziehungen und ihren sozialen und wirtschaftlichen Funktionen aufweisen. Kriterien sind also Abhängigkeit und Schädlichkeit. Es handelt sich bei der Alkoholkrankheit nicht nur um eine fortschreitende, sondern auch um eine bösartige Erkrankung mit vielen Krankheitssymptomen, welche auch die Gesamtpersönlichkeit und nicht nur einzelne Organe betrifft. In den meisten Kulturstaaten ist der Alkohol heute die Droge mit der größten sozialmedizinischen Bedeutung. In unserem Lande sind etwa 4-5% unserer Bevölkerung alkoholabhängig. Diese Menschen trinken mehr als 80-100 Milliliter Alkohol pro Tag. In den Ländern Osteuropas soll der Anteil, insbesondere der männlichen Bevölkerung, wesentlich höher liegen. Neben den häufigsten chronischen Alkoholvergiftungen wie Fettleber, Hepatitis, Leberzirrhose, auch Bauchspeicheldrüsenerkrankung, Herzmuskelerkrankung und chronische Magenschleimhautentzündung nehmen neurologisch-psychiatrische Alkoholschäden in den letzten Jahren stark zu. Männer sind etwa 6-7-mal häufiger alkoholsüchtig als Frauen. Erster Alkoholkontakt erfolgt durchschnittlich mit 13 Jahren. In psychiatrischen Krankenhäusern machen Männer mit Alkoholkrankheit ca. 50% aller Aufnahmen aus. Völlige Alkoholkarenz führen in Deutschland nur etwa 6% durch. Welche Organe sind nun durch Alkohol geschädigt? Neben den schon erwähnten Leber-, Bauchspeicheldrüsen- und Herzerkrankungen spielen die chronischen Atemwegserkrankungen eine wichtige Rolle. Der Alkohol führt dazu, dass der Schleim im bronchialen System nicht abtransportiert werden kann. Es kommt zur chronischen Bronchitis. Häufig wird dies noch verstärkt dadurch, dass die Patienten Nikotinabusus betreiben. Auch begünstigt Zigarettenrauchen und Alkohol in vielen Fällen die Entwicklung von Lungentuberkulose. So kann man die Lungentuberkulose als eine Folgeerkrankung des Alkoholismus bezeichnen. Fast immer finden wir bei Patienten mit chronischem Alkoholgenuss eine Schädigung der Magen- und Speiseröhrenschleimhaut. Dies führt oft zu Appetitmangel und Störung der Eisenresorption. Damit tritt fast immer eine Eisenmangelanämie auf. Daneben ist auch die akute Alkoholvergiftung zu erwähnen, die man in 3 Stadien einteilt, je nach Menge des aufgenommenen Alkohols. Von leichtem Rausch spricht man, wenn der Blutalkoholspiegel bei 0,5-1,5 Promille Alkohol liegt. Hier kommt es zu einer verminderten motorischen Reaktionsfähigkeit, Beeinträchtigung des Wahrnehmens bezüglich Sehen und Hören und Überschätzung der eigenen Leistung. Wenn der Blutalkoholspiegel bei 1,5-2,5 Promille liegt, spricht man von einem Rausch. Der Patient zeigt eine leichte Benommenheit mit wechselnden Phasen von Gereiztheit und gehobener Stimmungslage. Die Sprache ist dann lallend, der Gang unsicher. Wenn der Alkoholspiegel über 2,5 Promille liegt, besteht eine deutliche Einengung der Bewusstseinslage. Man spricht von schwerem Rausch. Die Betroffenen sind nicht mehr in der Lage, sich nach Ort, Zeit und Person zu orientieren. Unruhe und Angst wechseln ab. Der schwere Rausch hinterlässt häufig eine Gedächtnislücke. Auch persönlichkeitsfremde Gewalttätigkeiten können auftreten. Wenn die Patienten neben Alkohol noch andere Beruhigungs- und Schlafmittel nehmen, kommt es zum starken Rausch, auch pathologischer Rausch genannt. Hier sind Gewalttätigkeiten nicht selten. Das plötzliche Absetzen von Alkohol bei Alkoholabhängigen führt zu schweren Entzugserscheinungen mit Unruhezuständen und zitternde Hände. Man spricht von einem schweren Delirium. Auch vegetative Zeichen wie Herzjagen, erhöhte Schweißneigung, Übelkeit und Erbrechen sind die Folge. Die Betroffenen haben Sinnestäuschungen, auch Halluzinationen genannt. Sie können akustischer oder auch visueller Art sein. Die Alkoholiker sagen, dass sie zum Beispiel Käfer oder weiße Mäuse sehen. Bei fortgeschrittenem, jahrelangen Alkoholgenuss kommen auch schwere Störungen im Gehirn vor. Folgen sind starke Beeinträchtigungen des Kurzzeitgedächtnisses, später auch Gangstörungen. Bei Störungen mit Großhirnschrumpfungen erfolgt ein deutlicher intellektueller Abbau. Soziale und körperliche Verwahrlosung sind oft die Folge. Als Arzt muss ich häufig solche Patienten, die einen sogenannten Rückfall bekommen, also wieder regelmäßig Alkohol trinken, in psychiatrische Kliniken einweisen. Die Einweisungsdiagnose lautet dann zur Entgiftung bei chronischer Alkoholkrankheit. Der Patient bleibt dann meist nur 2 bis 3 Tage in der Klinik. Neben absoluter Alkoholkarenz erhält er in Abständen von mehreren Stunden meist das Medikament Distraneurin und manchmal auch zusätzlich Beruhigungsmittel, um die oft quälenden Entzugserscheinungen abzumildern. Die Alkoholkarenz hält oft nicht lange an, wenn der Patient wieder in die gewohnte Umgebung zurückkehrt. Insbesondere wenn er allein wohnt, ist der nächste Rückfall abzusehen. Man spricht von dem Kranken, dass er einen Kontrollverlust für Alkohol hat. Hierbei spielen Einflüsse des sozialen Umfeldes wie eheliche und berufliche Schwierigkeiten eine Rolle, aber auch kulturelle Gegebenheiten wie Trinksitten, Gesellschaftsnormen, Leistungsdruck, Zerfall des Vertrauens in einen tieferen Sinn des Lebens und religiöse Bindungen. Es gibt aber auch das sogenannte Konflikttrinken. Hierbei können Faktoren, die in die frühere Kindheit zurückgehen, eine Rolle spielen, zum Beispiel wenn der Patient in einer Trinkerfamilie aufgewachsen ist. Die daraus resultierenden inneren Konflikte führen zu Hemmung, Selbstunsicherheit und anderen emotionalen Störungen. Auch äußere Konflikte, zum Beispiel in Ehe und Berufsleben, können einen Rückfall auslösen. In solchen Situationen wird der Alkohol wegen der erleichternden psychischen Wirkung geschätzt. Eine weitere Gefahr beim Alkoholiker ist die Polytoxikomanie, das heißt Abhängigkeit und Sucht von mehreren Stoffen und Medikamenten. Beim Alkoholiker kommt es oft zum Umsteigen auf andere Mittel wie Schlafmittel und Schmerzmittel und so weiter. Eine zusätzliche Abhängigkeit von Nikotin besteht fast immer. Immer sollte versucht werden, den Alkoholiker zum freiwilligen Ergreifen der angebotenen Behandlungsmöglichkeiten zu bewegen. Allerdings wird es sich in den meisten Fällen nur um eine relative Freiwilligkeit handeln können, unterstützt durch einen Leidensdruck, zum Beispiel infolge der körperlichen Sekundärschäden, drohende Ehescheidung, berufliches Scheitern oder bevorstehende Gerichtsverfahren. Hier darf das Stichwort Alkohol am Steuer die Problematik andeuten. Denn eine gerichtliche Zwangseinweisung in ein psychiatrisches Krankenhaus oder ein Entmündigungsverfahren sollte nur in unumgänglichen Fällen veranlasst werden, da dann der Alkoholiker oft zu einer schwer korrigierbaren Oppositionshaltung neigt und entsprechend seinem hierdurch geförderten Hang zur Schuldverlagerung wenig bereit ist, bei den therapeutischen Maßnahmen einsichtig mitzuarbeiten. Welche therapeutischen Schwierigkeiten stellen sich häufig? Erstens, der Alkoholkranke leistet gegen die erforderlichen Maßnahmen oft einen erheblichen Widerstand, da er krankheitsbedingt uneinsichtig ist und ihm sein Suchtmittel nicht nur Leiden, sondern auch Genuss, unentbehrliche Erleichterung, Entspannung und Trost verschafft. So höre ich oft von Patienten: Ich schaffe es schon allein, Herr Doktor. Hier erkennen wir, dass der Patient seine Situation und die Schwere der Krankheit nicht voll einschätzen kann. Zweitens, der Arzt neigt zur Resignation. In der Praxis sieht er vorwiegend rückfällig gewordene Alkoholiker und fortgeschrittene Fälle, bei der die Hilfe zu spät kommt. Weiterhin ist der erhebliche Zeitaufwand für therapeutische Gespräche zu erwähnen und die unangenehmen Eigenschaften vieler Alkoholiker wie Uneinsichtigkeit und Reizbarkeit. Drittens, die Familien arbeiten nicht richtig mit oder stören sogar bewusst oder unbewusst den Heilungsprozess, ebenso wie es das Gesamtklima unserer alkoholfreudigen Gesellschaft tut. Viertens, der Arzt ist in der Regel überfordert, wenn er sich im Rahmen seiner Praxistätigkeit ohne zur Hilfenahme von Spezialeinrichtungen und hauptberuflich oder ehrenamtlich in der Suchtkrankenhilfe tätigen Personen dem Alkoholkranken hinreichend widmen will. Welche Einrichtungen zur Suchtkrankenhilfe gibt es nun? Allgemein unterscheiden wir hier die stationäre und die ambulante Hilfe. Am Anfang steht zunächst eine stationäre Rehabilitation, die in der Regel mindestens 6 bis 8 Monate dauern sollte. Die Erfahrung hat gelehrt, dass Alkoholkranke erst nach vielen Wochen oder Monaten in entscheidenden therapeutischen Bemühungen aufnahmefähig werden. Die Tatsache ist durch keine medikamentösen oder psychotherapeutischen Kunstgriffe zu ändern, wenn ein fester Abstinenzentschluss auf dem Boden einer seelisch stabilisierten Persönlichkeit erreicht werden soll. Die Patienten brauchen Geborgenheit und auch die Frage nach Sinn und Ziel ihres Lebens sollte beantwortet werden. Deshalb ist es auch die weitere ambulante Betreuung mit Reha-Maßnahme dringend notwendig. Wir haben immer wieder gesehen, dass Menschen, die alleine wohnen, schnell wieder rückfällig werden. So ist das betreute Wohnen und besonders in einer christlichen Gemeinschaft der beste Weg. Geholfen wird den Kranken durch verständnisvolle Zuwendung und liebevolle Konsequenz, das Ernstnehmen seiner Probleme und die sachliche Beratung. Das Gespräch über den Glauben muss nicht am Anfang stehen, sondern ergibt sich beinahe zwangsläufig, wenn Christen Geduld und Hilfsbereitschaft leben. Hinzu kommt, dass wir Jesus Christus als den Retter und Heiland bezeugen können. Es gilt, wenn euch nun der Sohn frei macht, so seid ihr recht frei. Erschwerend kommt in den Glaubensgespräch hinzu, dass die Suchtkranken in einer Scheinwelt von Wunschvorstellungen und Vorurteilen gefangen sind. Die nötige Einsicht und Bereitschaft, Hilfe anzunehmen, lässt oft lange auf sich warten. Darum ist es notwendig, darauf hinzuarbeiten und dafür zu beten. Denn Gott will, dass allen Menschen geholfen wird und sie zur Erkenntnis der Wahrheit kommen. Ich betreue in meiner Praxis auch Alkoholsüchtige, die neben der medizinischen Überwachung und Betreuung ein ausführliches ärztliches Gespräch über ihre Nöte erfahren. Patienten von mir, die interessiert sind, werden eingeladen, regelmäßig an meiner Bibelstunde teilzunehmen. Hier erfahren sie etwas über Gottes Wille, seine Liebe und Gnade. Ich habe festgestellt, dass bei vielen von ihnen eine tiefe Sehnsucht nach der Erlösung und ewigem Leben besteht. Dabei beobachte ich, dass Patienten, die sich zu Jesus Christus bekehrt haben und in der Nachfolge stehen, selten einen Rückfall erleben. So sagte mir ein gläubiger Alkoholiker Folgendes: Herr Doktor, ich bin als Alkoholiker nun 15 Jahre trocken. Er hat also keinen Rückfall gehabt und fügte hinzu: Aber ich könnte jeden Tag rückfällig werden, wenn Jesus mich nicht halten würde. Diese Hoffnung findet sich in Psalm 121, Vers 2. Meine Hilfe kommt vom Herrn, der Himmel und Erde gemacht hat. Der Psalmist weiß um den Schutz und die Leitung durch unseren Herrn Jesus Christus. Er weiß über sein Ziel, einmal bei Christus zu sein, alle Zeit. Er darf aber auch wissen, dass Jesus mich nicht verstößt, wenn ich rückfällig werde. Ich darf einen neuen Anfang tun. In den Augen Gottes bin ich unendlich wertvoll. Jesus liebt mich. Viele christliche Einrichtungen führen diese stationäre Reha-Maßnahmen durch und die Rückfallquote ist hier wesentlich geringer als bei allen staatlichen Einrichtungen. Welche Hilfe ist möglich? Wie kann der Patient vor einem Rückfall bewahrt werden? Erstens, nun zunächst muss versucht werden, eine Abstinenz von der Droge, also vom Alkohol, zu erreichen. Schon kleine Mengen können zu einem Rückfall führen, zum Beispiel, wenn ein Alkoholiker unbewusst eine mit Alkohol gefüllte Praline isst. Zweitens, sollte er ständig in einer Gemeinschaft sein und dort auch von Fachkräften betreut werden. Für Alkoholiker gibt es hierfür einen Freundeskreis oder das Blaue Kreuz, eine christliche Einrichtung. Aus eigener Kraft, und dies versucht der Alkohol immer wieder, kann er es nicht schaffen. Er braucht Hilfe von außen, von Menschen, aber besonders auch im Glauben an Jesus Christus. Es gilt das Bibelwort, meine Hilfe kommt vom Herrn, der Himmel und Erde gemacht hat. Jesus ist stärker als die Sucht, und hinter jeder Sucht steht letzten Endes der Teufel, der den Menschen zerstören möchte. Jesus allein kann bewahren. Die Bibel sagt es so: Wenn euch nun der Sohn Gottes frei macht, so seid ihr recht frei. Nur eine klare Bekehrung und ständige Verbindung mit Jesus durch sein Wort bewahrt einen Menschen allein vor der Sucht und damit vor der körperlichen und seelischen Zerstörung. Darf ich Sie einmal fragen, sind Sie vom Neuen geboren? Haben Sie sich bekehrt? Für jeden gilt, es sei denn, dass jemand von Neuem geboren werde, so kann er das Reich Gottes nicht sehen. Hierbei geht es um mehr als körperliche und seelische Krankheit. Es geht hier um die Rettung für die Ewigkeit. Jesus ist am Kreuz von Golgatha für unsere Sünden gestorben. Er hat den Preis bezahlt. Wer Buße tut und Jesus als seinen Erretter aufnimmt, erfährt Sündenvergebung und ewiges Leben von Gott geschenkt. Er wird ein Kind Gottes. Lieber Hörer, sollten Sie diesen Schritt noch nicht in aller Klarheit getan haben, rufe ich Sie heute auf, lassen Sie sich versöhnen mit Gott, nehmen Sie die Einladung Jesu an, der gesagt hat: Kommet her zu mir alle, die ihr mühselig und beladen seid, ich will euch erquicken. Nehmt mein Joch auf euch und lernet von mir, denn ich bin sanftmütig und von Herzen demütig, so werdet ihr Ruhe finden für eure Seelen. Die Bibel sagt auch sehr klar: Wer sich nicht bekehrt, ist auf dem breiten Weg, der in die Hölle führt. Da wird sein Heulen und Zähne klappern, ewige Verdammnis. Noch ist Gnadenzeit. Jesus ruft zur Umkehr und zur Rettung. Wollen Sie sich retten lassen? Denn in keinem anderen ist das Heil, ist auch kein anderer Name unter dem Himmel den Menschen gegeben, darin sie sollen selig werden, als in dem Namen Jesus Christus. Amen.

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Die Gnade und der Friede des Herrn.

Seit dem Sündenfall unserer Vorfahren Adam und Eva ist die ganze Menschheit in Sünde, das heißt in offener Auflehnung gegen den Schöpfer, durch Gottes feindlichen Gedanken, Worten und Taten. Nicht unsere menschliche Schwachheit ist der Grund unserer Not und des Elends auf dieser Welt, sondern unsere Auflehnung gegen den guten, heiligen, gerechten Gott, der uns nicht nur alles zum Leben schenkt, sondern selbst die Quelle des Lebens ist. Deswegen heißt es in Apostelgeschichte Kapitel 3, Gott aber, was er durch den Mund aller seiner Propheten zuvor verkündigt hat, wie Christus leiden sollte, hat's also erfüllet. So tut nun Buße und bekehrt euch, dass eure Sünden vertilgt werden, auf dass da komme die Zeit der Erquickung von dem Angesichte des Herrn.

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Unser Wochenvers steht in Klagelieder Kapitel 3, Vers 22 bis 23. Die Güte des Herrn ist, dass wir nicht gar aus sind. Seine Barmherzigkeit hat noch kein Ende, sondern sie ist alle Morgen neu und deine Treue ist groß. Klagelieder Kapitel 3, Vers 22 bis 23.

0: 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Hören Sie nun den letzten Teil.
1: Es ist erst das Reden Gottes, das Hiob wirklich dahin bringt, wo er als Geschöpf hingehört. Er liegt auf dem Angesicht vor Gott. Nun, Gott gibt auf alle Fragen Hiobs gar keine Antwort. In Kapitel 3 war zum ersten Mal schon dieses Wort Warum gestanden. Warum? Hiob Kapitel 3, Vers 11. Warum starb ich nicht von Mutterleib an? Hiob 3, Vers 20. Warum gibt er den mühseligen Licht? Und in diesem Warum steckt ja immer auch ein Vorwurf. Du hast einen Fehler gemacht, warum hast du das gemacht? Nun, Hiob hat manche solche Fragen an Gott, an Gottes Weg, an Gottes Regierung, warum er solche Dinge zulässt und so weiter. 9-mal fragt er warum in seinen Reden. Und jetzt heißt es hier, der Herr antwortete Hiob. Antwortete. Aber er gibt dem Hiob keine einzige Erklärung auf diese Fragen, auf diese Warum. Nicht eine. Und ich muss sagen, lange, ist mir lange so gegangen, über Jahre, also seit ich gläubig bin, lese ich die Bibel fortlaufend und dann kommt man ja einmal oder öfters im Jahr zum Buch Hiob wieder, wenn man fortlaufend liest. Und über Jahre, ich war immer enttäuscht über diese letzten Kapitel. Ich fand sie zwar irgendwie großartig, aber ist ja keine Antwort. Wo ist die Antwort? Aber genau das ist die Antwort. Genau das ist die Antwort. Die Antwort ist die, Gott, er redet von seiner Unumschränktheit, die sich zeigt in der Schöpfung. Seine Unumschränktheit. Das ist die Antwort auf all unsere Fragen. Nämlich, dass wir erkennen, es ist nicht unsere Sache, hier Gott zur Rede stellen zu wollen. Gott ist Gott. Er hat alle Macht. Er hat mich erschaffen. Und überdies tut er mir Alltag Gutes, er erhält mir das Leben. Er hat eine ganze Schöpfung so eingerichtet, dass der Mensch in dieser Schöpfung leben kann und ihm nichts fehlt. Und darum ist es nicht recht, dass wir solche Fragen mit dem Unterton des Vorwurfs an Gott richten. Warum? Das ist die Antwort. Und wenn diese Antwort nicht genügt, hätte diese Antwort dem Hiob nicht genügt, dann wäre er immer im Dunkeln geblieben. Und wenn diese Antwort uns nicht genügt, Gott ist der Schöpfer. Und er hat alles erschaffen nach seinem Willen, nach seiner Weise, durch seine Macht. Wenn uns das nicht genügt, dann genügt uns gar nichts. Warum heißt es hier wohl, der Herr antwortete Hiob aus dem Sturm? Das hat noch einen zweiten Grund. Nicht nur der eben genannte, dass, wie Elihu am Wetter gezeigt hat, unsere Hilflosigkeit, sondern es hat noch einen zweiten Grund. Hiob hat seine Not, sein Leiden wiederholt mit einem Sturm verglichen. Er hat immer wieder gesagt, dass ein Sturm Gottes über ihn gekommen und ihn niedergeworfen hat. Schlagen wir dazu nur ein Beispiel auf. Hiob 30, der Vers 22. Lesen wir 21 und 22. Hiob 30, Verse 21 und 22. In einen Grausamen verwandelst du dich mir, mit der Stärke deiner Hand befeindest du mich, das sagt also Hiob zu Gott. Du hebst mich empor auf den Wind, du lässest mich dahinfahren und zerrinnen im Sturmesgetöse. Er nennt also sein Leiden einen Sturm, der ihn ergriffen hat und ihn davon getragen habe. Und jetzt heißt es, der Herr redete zu Hiob aus dem Sturm. Und das bedeutet, der Herr hat die ganze Zeit geredet, aber Hiob hat es nie gehört. Mit einmal hört er es. Jetzt hört er Gottes Stimme im Leiden. Jetzt hört er Gott reden. Und dann Gott stellt lauter Fragen an Hiob und dann muss Hiob erfahren, dass wahr ist, was er seinen Freunden, so mit einigermaßen kisser Zunge, so gesagt hatte. Wenn Gott euch fragen würde, ihr könntet auf 1000 Fragen nicht eine beantworten. Das hat man ja schnell gesagt, dem anderen, so als theologisches Argument. Zack, der Pfeil ist gesessen. Er hatte das den Freunden in Kapitel 9, im Vers 3 gesagt, hier um 9, Vers 3, wenn er Lust hat, mit ihm zu rechten, so kann er ihm auf 1000 nicht eins antworten. Nun, es ist ja so, dass Gott uns auch so erzieht, indem er genau die Dinge uns widerfahren lässt, die wir entweder anderen gesagt haben oder von anderen gefordert haben, lässt er uns genau das widerfahren. Dass wir sehen, ja, wie wir sind. Das ist nämlich die Sache, die wir sehen müssen. Und so fragt Gott den Hiob, stellt Gott dem Hiob eine Frage nach der anderen, und Hiob muss immer sagen, ich weiß es nicht, ich vermag es nicht, ich weiß es nicht, ich kann es nicht. Auf keine Frage kann er antworten. Hiob kann auf 1000 nicht eins antworten. Schon die ersten Fragen machen das deutlich. Verse 2 und 3, Kapitel 38, noch einmal. Wer ist es, der den Rat verdunkelt mit Worten ohne Erkenntnis? Ja, das war seine Sünde gewesen, ungehörige Worte, die er ihm Leiden gesprochen hatte. Nicht vorher, dass das Leiden deswegen über ihn gekommen war, sondern als das Leiden über ihn kam, nach einer gewissen Zeit, dann hat er Dinge gesagt, die er nicht sagen durfte. Wer ist es, der den Rat verdunkelt mit Worten ohne Erkenntnis? Gürte doch wie ein Mann deine Lenden, so will ich dich fragen, und du belehre mich. Das ist Ironie. Und so muss Hiob sich geschämt haben, als er daran dachte, was er da alles gesagt hat, als ob man Gott lehren müsse. Hiob, lehre mich doch. Hiob, was weißt du, dass du mir beibringen willst? Gott verwendet manchmal Ironie. Und auch weiter unten kommt Ironie ganz deutlich. In den Versen 19 bis 21, Hiob 38, 19 bis 21. Welches ist der Weg zur Wohnung des Lichts und die Finsternis? Wo ist ihre Stätte, dass du sie hinbrächtest zu ihrer Grenze und dass du der Pfade zu ihrem Haus kundig wärst? Welches ist der Weg zur Wohnung des Lichts? Hiob, weißt du, was Licht ist? Weiß jemand von uns, was Licht ist? Nicht einmal physikalisches Licht, wissen wir, was es ist. Die Wirkung nennen wir wahr, irgendwie. Aber was Licht ist, wir können es immer noch nicht erklären. Und das geistliche Licht, woher es kommt und welches der Weg dahin ist und welches der Weg ist, auf dem eine Seele, die in der Finsternis ist, mit einem an das Licht Gottes gestellt wird, wir ahnen es nicht einmal. Und so stellt Gott solche Fragen an hier, wo er immer sagen muss, ich verstehe es nicht, aber Gott antwortet ihm dann oder spricht dann zu ihm mit Ironie, welches ist der Weg zur Wohnung des Lichts? Welches ist der Weg? Hier, du weißt es ja, Vers 21. Denn damals wurdest du geboren, die Zahl deiner Tage ist groß. Du bist ja der ewige Hiob, du weißt es natürlich. Das ist Ironie, göttliche Ironie. Ja, die Fragen, die Gott an den Hiob richtet, sie zeigen jedes Mal neu. Erstens die ganze Hilflosigkeit des Menschen, zweitens die ganze Unwissenheit des Menschen. Und gleichzeitig auch macht das dem Hiob jedes Mal bewusst, wie Gott, dieser alleswissende, allesvermögende, unumschränkte Gott, wie er seine ganze Macht zur Erhaltung und zur Bewahrung des Menschen verwendet. Und es ist wirklich so, der Schöpfungsbericht zeigt es uns ja, Gott hat Himmel und Erde erschaffen als Heimat für den Menschen. Und wir sind Sünder geworden. Und darum ist unsere Heimat ziemlich durcheinander geraten. Und da ist ein Terrorist eingedrungen. Aber wir haben ihn ja hereingelassen. Also sollen wir uns auch nicht beschweren. Und trotzdem, obwohl wir den Widersacher Gottes, den Lügner, den Menschenmörder, den Verderber in die Schöpfung hineingelassen hat, erhält und trägt Gott die Schöpfung immer noch und sorgt dafür, dass sie dem Menschen für seine 70 oder 80 Jahre Leben auf der Erde Heimat bieten kann. Er bändigt das Meer, Verse 8 bis 11. Er lässt jeden Morgen Licht werden. Diese Verse lehren uns übrigens, und wir sollen ja lernen, als Kinder Gottes, wir sollen ja lernen, so zu denken, wie Gott denkt. Und als natürliche Menschen und nachher als ungläubige Menschen und als Menschen, die von unserer Zeit geprägt sind, als materialistische Menschen, sagen wir immer, es wird hell am Morgen. Klar wird es hell, es wird hell. Aber die Bibel sagt, Gott lässt Licht werden. Und so fragt er den Hiob, Hiob, hast du auch nur einmal einem Morgen geboten, leuchte auf. Und das macht den Hiob bewusst, dass es jedes Mal Gottes Macht und Gottes Güte ist, die Licht verbreitet. Nicht es, Gott. Und das Licht ist so wohltuend. Das Licht tut unserer Seele wohl. Und das merken wir bei schlaflosen Nächten. Und wenn die schlaflosen Nächte wegen Kummer sind, und wenn es dunkel ist, dann frisst der Kummer in uns. Und es muss nur etwas hell werden. Und wenn der Morgen graut, und wenn Gott eben wieder Morgen werden lässt, das Licht nimmt schon etwas von diesem Druck weg. Jeden Morgen beweist Gott so seine Freundlichkeit. Ich will hier ein Gedicht vorlesen von Eduard Mörike, In der Früh, das sehr schön ausdrückt, wie wohltuend das Licht uns ist. Kein Schlaf noch kühlt das Auge mir, dort geht schon der Tag herführen an meinem Kammerfenster. Es wühlet mein verstörter Sinn noch zwischen Zweifeln her und hin und schaffe Nachtgespenster. Ängste quäle dich nicht länger, meine Seele. Freu dich! Schon sind da und dort den Morgenglocken wach geworden. Ja, und so lernen wir Gott dafür zu danken, dass er wieder hell werden ließ. Ja, und so erinnert Gott den Hiob an eines nach dem anderen, das seine Machtzeit, seine Unumschränktheit zeigt, seine Weisheit zeigt, aber auch seine Fürsorge für den Menschen. Und das demütigt Hiob. Es demütigt ihn zutiefst, so dass er nach der ersten Rede Gottes, wo Gott von der Schöpfung redet, zuerst von der unbelebten Schöpfung, nachher von der belebten Schöpfung, von den Tieren, nach dieser ersten Rede, da antwortet Hiob dem Herrn, Kapitel 39, Vers 33, nach anderer Kapiteleinteilung ist das schon Kapitel 40 irgendwo, Vers 3 oder so, oder 1, ich weiß auch nicht genau. Hiob antwortete dem Herrn und sprach, siehe, zu gering bin ich, was soll ich erwidern, ich lege meine Hand auf meinen Mund. Einmal habe ich geredet, ich will nicht mehr antworten, zweimal, ich will es nicht mehr tun. Also er schämt sich. Im Licht Gottes hat er sich gesehen, wie Gott ist, wie er ist. Er schämt sich, aber dann redet Gott weiter. Dann redet er von einer zweiten Sache und die geht noch tiefer. Die geht noch tiefer. Gott ist ja nicht nur unser Erhalter, Schöpfer und Erhalter, sondern er ist auch der Lenker und Retter. Lenker, und zwar in einer Welt, wo die Sünde eingedrungen ist. Und jetzt ist das Problem nicht mehr philosophisch. Es genügt einfach nicht, die philosophische Frage zu stellen, woher das Böse, warum das Böse. Ich sagte am Anfang, das sind Fragen letztlich für Nasenbohrer. Das Böse ist ja in uns, wir sind im Bösen gefangen, wie kommen wir davon los? Und wer kann das Böse bändigen? Das ist ja die Frage. Und darum geht es in Kapitel 40, Verse 2 bis 9. Oder eben etwas weiter unten, 5, 6 oder so, nach anderer Kapiteleinteilung. Müsste halt ein bisschen suchen. Und der Herr antwortete Hiob aus dem Sturm und sprach, gürte doch wie ein Mann deine Lenden, ich will dich fragen und du belehre mich. Willst du gar mein Recht zunichte machen, mich verdammen, damit du gerecht seiest? Oder, und jetzt kommen Fragen, hast du einen Arm wie Gott? Kannst du donnern mit deiner Stimme wie er? Schmücke dich doch mit Erhabenheit und Hoheit, kleide dich in Pracht und Majestät, gieße aus die Ausbrüche deines Zornes und sieh an alles Hoffärtige und Erniedrige es. Sieh an alles Hoffärtige, beuge es, reiße nieder die Gesetzlosen auf ihrer Stelle, verbirg sie allesamt in den Staub, schließe ihre Angesichter in Verborgenheit ein, dann werde auch ich dich preisen, dass deine Rechte dir Hilfe oder Rettung schafft. Hier stellt Gott dem Hiob Fragen, die er sich wahrscheinlich nie gestellt hat, aber mit einem Mal werden ihm diese Fragen zu Anklagen über seine Vermessenheit. Hiob, hast du schon einmal gesetzlose, gottlose, ruchlose, stolze, hoffärtige Menschen erniedrigt? Oder allgemeiner formuliert wäre das dann, hast du das je gemacht, dass er das Böse, das im Menschen steckt und sich aufbäumt gegen Gott und auch anderen Böses tut, hast du solches Böse jemals erniedrigt? Hast du das einmal gemacht, Hiob? Wenn du das kannst, dann will ich dich preisen. Wir werden mit dem Bösen nicht fertig. Und das Böse, das ist ja die Sache, ist in uns, in unseren Gliedern, in unserer ganzen Art, in unserem ganzen Wesen. Wer wird damit fertig? Wer kann das erniedrigen? Und das zeigt uns, womöglich noch deutlicher, wie hilflos wir sind. Wie wir vollständig auf Gott angewiesen sind, der nicht nur ein Schöpfer und Erhalter ist, sondern der auch ein Lenker des Bösen ist. Er kann das Böse lenken und auch erniedrigen und uns so aus der Macht des Bösen befreien. Und dann hat man den Eindruck, dass Gott vom Thema abkommt. Siehe doch den Behemoth. Dann beschreibt er dieses Tier, ein Art Saurier, ein Amphibienwesen, das im Wasser und an Land leben konnte, und nachher der Leviathan. Nun, diese beiden Geschöpfe, sie sind Verkörperungen der Macht des Bösen. Es sind ja regelrechte Monster, vor allem der Leviathan ist ein Monster. Ein Monster von einem Geschöpf. Und dieses Monster ist so schlimm, die Menschen können es nicht bändigen. Es kommt genau diese Frage, wie in diesen einleitenden Worten. Hiob, hast du jemals Gottlose bändigen können? Nein? Hiob, kannst du den Leviathan bändigen? Nein. Und so wie damals lebten noch Saurier, und vor diesen Sauriern oder Drachen wie sie immer hießen. Es gibt ja so in der Überlieferung der Entstehung der menschlichen Völker, auch in der Geschichte der Völker, gibt es Erinnerungen an diese Saurier, Drachen, und die hielten die Menschen in Angst und Schrecken. Niemand wurde mit ihnen fertig. Hilflos vor diesen Monstern. Und genauso hilflos ist der Mensch vor dem Bösen und vor dem Urheber des Bösen. Und gerade der Leviathan ist eindeutig ein Hinweis auf den Satan. Leviathan, dieser Titel, der Name, hebräisch bedeutet der Gewundene. Der Gewundene. Und ich will zwei Stellen dazu aufschlagen, die uns zeigen, dass der Leviathan der Satan ist. Nun, der Leviathan ist zunächst ist er dieses Tier, aber er, wie die Schlange, ein Tier ist, das Gott geschaffen hat, die Schlange steht auch für den Satan. Psalm 74, 14, ist ein Psalm, der von Bedrängnis durch die Feinde des Volkes Gottes spricht und nachher an Gottes Rettungstaten erinnert. Und zu den Rettungstaten Gottes gehört, Psalm 74, 14, du zerschmettertest die Häupter des Leviathan. Das war der Pharao, aber letztlich die Macht, die hinter Pharao stammt, der Fürst dieser Welt, der Satan, Leviathan. Und dann, ganz deutlich, in Jesaja 27, Vers 1. Jesaja 27, Vers 1. Da steht, Jesaja 27, Vers 1, an jenem Tag wird der Herr mit seinem Schwert, dem harten und großen und starken, heimsuchen den Leviathan, die flüchtige Schlange, den Leviathan, die gewundene Schlange, und wird das Ungeheuer töten, welches im Meer ist. Das ist eine Umschreibung für den Tag, an dem der Teufel gebunden und in den Abgrund geworfen werden wird. Also der Leviathan steht wirklich für den Teufel und die ganze Hilflosigkeit des Menschen vor dem Leviathan. Der Herr schildert ihn, den Leviathan. Lesen wir diese Verse, Kapitel 40, von Vers 20 oder nach anderer Versstellung von Vers 25 an. Ich lese einmal ein paar Verse aus meiner eigenen Übersetzung. Der Auslegung zum Buch Hiob habe ich eine eigene Übersetzung geboten. Ziehst du den Leviathan an der Angel, fasst seine Zunge mit dem Seil, ziehst du ihm einen Ring durch die Nase, bohrst einen Haken durch die Backen, wird er dich lange bitten? Dir sanfte Worte machen, wird er einen Bund mit dir schließen, dass du ihn immer zum Knecht habest? Spielst du mit ihm wie mit einem Vogel, bindest ihn an für deine Mädchen? Feilschen die Genossen um ihn, verteilen ihn unter die Händler, spickst du seine Haut mit Stacheln und mit Fischerhaken seinen Kopf? Lege deine Hand an ihn, denk an den Kampf, du tust es nicht wieder. Und dann, da, seine Hoffnung trügt. Nur ein Blick, er fällt dahin, keiner so verwegen, dass er ihn weckte. Ja, niemand wird mit ihm fertig, keine Waffen können ihm beikommen, man kann ihn nicht fangen, nicht an Land ziehen, jede Hoffnung trügt. Und dann, wie aus dem Zusammenhang, ganz unvermittelt, folgen diese Verse 2, Kapitel 41, Verse 2 und 3. Und die scheinen ganz aus dem Zusammenhang gerissen. Wer ist, der vor mich treten darf? Wer hat mir zuvor gegeben, dass ich's ihm vergelte? Alles unter dem Himmel ist mein. Da denken wir, ja, also jetzt geht's doch um die Beschreibung des Leviathan. Und nachher fährt die Beschreibung nämlich fort. Vers 4. Nicht schweigen will ich von ihm, wie stark er ist und schön gebaut. Wer schält ihm ab sein Oberkleid, wer greift ihm zwischen die Zähne und so weiter? Was sollen diese Verse, die da eingeschoben sind? Nun, wenn man anerkennt und merkt, vor diesem Monster sind wir hilflos, kann uns niemand helfen. Gott muss uns helfen. Muss Gott uns helfen? Wer ist, der vor mich treten darf? Wer hat mir zuvor gegeben, dass ich es ihm vergelte? Haben wir Anspruch auf Gottes Hilfe? Haben wir es verdient, dass Gott uns hilft? Nein, wir haben es nicht verdient. Und es geht immer wieder um unser rechtes Verhältnis zu Gott. Und dass Gott uns aus der Macht des Bösen befreit. Und dass er am Ende das Böse brechen, niederwerfen und ganz aus seiner Schöpfung verbannen wird. Wir können ihn darüber nur anbeten. Und so sind wir auf Gott, den Schöpfer und Erhalter, und auch auf Gott, den Lenker und Retter, angewiesen. So sehr angewiesen, dass wir uns fortan, wenn uns das bewusst worden ist, hüten werden, je Gottes Werke und Wege, Gottes Fügen und Schicken in Frage zu stellen. Und so kommt Hiob zurecht, er fällt nieder, Kapitel 42, die Wiederherstellung Hiobs, Vers 1. Hiob antwortete dem Herrn und sprach, ich weiß, dass du alles vermagst und kein Vorhaben dir verwehrt werden kann. Das anerkennt er jetzt. Und dann sagt er in den Versen 5 und 6, mit dem Gehör des Ohres hatte ich von dir gehört, aber nun hat mein Auge dich gesehen. Mit Sehen meint man eine höhere Erkenntnis, höherer Grad der Erkenntnis als mit Hören. Wir werden ja den Herrn auch einmal sehen, wie er ist. Dann werden wir ihn erst wirklich erkennen. Und jetzt sagt Hiob, genau das ist jetzt geschehen. Gott hat mich wirklich durch dieses Leiden geführt und mich gelehrt. Jetzt erkenne ich Gott in einer Tiefe, wie ich ihn bisher nie erkannt hatte. Es ist, als ob ich nur gehört hätte von ihm, nur vom Hören sagen, ihn gekannt hätte, aber jetzt hat mein Auge ihn gesehen. Und jetzt erkennt er auch sich selbst. Darum verabscheue ich mich und bereue in Staub und Asche. Das ist immer die Folge der Gotteserkenntnis. Lässt uns auch uns selbst erkennen, wie wir sind. Und dann kommt es zur Wiederherstellung. Nicht nur Hiobs, auch seiner Freunde. Hiobs Freunde werden mit Gott und mit Hiob versöhnt. Verse 7 bis 10. Und ich lese die Verse jetzt nicht mehr. Habe ja darauf schon verwiesen. Sie gehen hin und bringen das Opfer, gehen diesen demütigenden Gang, weil sie eben Gott fürchten und ihre Furcht vor Gott ist größer als ihre Abscheu vor diesem demütigenden Gang. So kommen also auch sie zurecht, mit Gott in Ordnung, mit Hiob in Ordnung. Und dann steht im Vers 10, und der Herr wendete die Gefangenschaft Hiobs, als er für seine Freunde betete. Auch das musste geschehen. Denn Hiob hätte ja sich sagen können, so seht ihr, ich bin im Recht gewesen. Und hätte seinen Freunden ihre Sünden an ihm behalten können im Herzen. Er aber muss ihnen von Herzen, und er hat natürlich nicht einfach gebetet, um zu demonstrieren, so jetzt zeige ich euch mal, wie man richtig betet. Hört mal gut zu, ihr Tiefflieger, ihr Geistlichen, unser Gebet präsentiert vor Gott. Nein, er bat den Herrn darum, Herr, rechne diese Sünde nicht zu. Herr, rechne meinen Freunden ihre Sünde nicht zu. Er wünschte von Herzen, dass ihnen vergeben werde. Und das wollte Gott bei ihm sehen. Dass auch er seinen Freunden nur noch Gutes wünschte. Und darum heißt es, der Herr wendete die Gefangenschaft Hiobs dann. Erst dann, als er für seine Freunde betete. Dann kommen auch seine Verwandten und Angehörigen wieder zu ihm. Dann kehrt sein Besitz zu ihm zurück. Vers 12. Der Herr segnete das Ende Hiobs mehr als seinen Anfang und er bekam 14.000 Stück Kleinvieh, 6.000 Kamele, 1.000 Jochrinder, 1.000 Eselinnen, also das Doppelte von allem. Und das ist wie ein Programm der ganzen Heilsgeschichte. Das Ende wird besser sein als der Anfang. Der Anfang der Schöpfung war ja gut, steht ja auch. Siehe, alles war sehr gut. Aber das Ende von Schöpfung, Sündenfall und Erlösung wird besser sein. Als der Anfang. So ist eben Gott. Und dann heißt es, Vers 13, und es wurden ihm 7 Söhne und 3 Töchter geboren, also da nicht doppelt so viele. Und es gibt verschiedene Erklärungen dafür, ich gebe eine Erklärung, aber vielleicht gibt es mehrere, die dazu treffen. Jetzt müssen wir uns in die Lage besonders der Mutter hineinversetzen. Sie haben ja beide angefangen, ihre Schafe und ihre Kühe und ihre Kamele zu zählen und sie merkten, jetzt haben wir schon gleich viel wie vorher. Oh, jetzt haben wir 100 mehr, jetzt haben wir 500 mehr, jetzt haben wir 1000, oh, doppelt, sie haben immer gezählt. Dann bekamen sie Kinder, auch gezählt, immer Kamele zählt. Ich glaube, das hätte der Mutter wehgetan. Was? Sind meine Kinder nur so viel wie Stück Vieh, wie man zählt? Und darum ist ein Mensch gleich viel wert wie zwei Menschen. Es ist einfach so. Und darum 3 Töchter und 7 Söhne wie zuvor. Und dann heißt es Verse 16 und 17, und Hiob lebte nach diesem 140 Jahre und er sah seine Kinder und seine Kindeskinder 4 Geschlechter und Hiob starb alt unter Tage satt. Nun, das war Hiobs irdisches Geschick, aber das ist ein Hinweis auf unser ewiges Teil. Und wenn die Erlösung vollendet wird, dann wird unser Glück so groß sein und es wird so lange dauern, dass wir all den Kummer und all den Schmerz, durch den wir gehen mussten, der Sünde wegen, nicht in dem Sinn vergessen, dass wir nicht wissen, dass es war, aber in dem Sinn vergessen, dass es uns nicht mehr drückt. Denn manches, das wir in diesem Leben erfahren, wo zwar Wiederherstellung geschieht und so weiter, auch Aussöhnung zwischen Freunden, es bleibt immer etwas zurück, wie ein Verlust, der hat doch gegeben. Manchmal tut es uns doch noch weh, auch nachdem Dinge wiederhergestellt worden sind. Aber wenn wir einmal beim Herrn sind, dann wird das, was er uns dann gibt und an uns tut, das wird uns dann so vollkommen trösten, dass kein Schatten mehr zurückbleibt. Nicht einmal der Schatten eines Gedankens, aber dieser ganze lange Weg dahin, das war doch unnötig. Ich schließe mit drei Versen, die wir miteinander lesen. Jesaja 35, Vers 10. Jesaja 35, Vers 10. Und die Befreiten des Herrn werden zurückkehren und nach Zion kommen mit Jubel. Und ewige Freude wird über ihrem Haupte sein. Sie werden Wonne und Freude erlangen und Kummer und Seufzen werden entfliehen. Dann Römer 8, Vers 18. Römer Kapitel 8, der Vers 18. Denn ich halte dafür, dass die Leiden der Jetztzeit nicht wert sind, verglichen zu werden mit der zukünftigen Herrlichkeit, die an uns geoffenbart werden soll. Und dann eine dritte Stelle, Offenbarung 21, Vers 4. Offenbarung 21, der Vers 4. Und er wird jede Träne von ihren Augen abwischen, und der Tod wird nicht mehr sein, noch Trauer, noch Geschrei, noch Schmerz wird mehr sein, denn das Erste ist vergangen.
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0: Himmlischer Vater, ich bin überwältigt, dass du alles in Liebe tust. Hilf mir so zu lieben, wie du es tust. Ohne Liebe ist das sinnlos. Nachdem ich die Teile für meinen extra angefertigten Tisch aus dem Karton genommen und vor mir ausgebreitet hatte, bemerkte ich, dass etwas nicht stimmte. Die schöne Tischplatte und andere Teile waren zwar vorhanden, aber es fehlte ein Bein. Ohne das vierte Bein war der Tisch völlig unbrauchbar. Es sind nicht nur Tische, die unbrauchbar sind, wenn ein wichtiges Teil fehlt. Im ersten Korintherbrief erinnert Paulus seine Leser daran, dass ihnen ein wesentlicher Bestandteil fehlt. Die Gläubigen besitzen viele geistliche Gaben, aber es fehlt ihnen an Liebe. Um seinen Standpunkt zu unterstreichen, schreibt Paulus in überzogener Sprache, dass selbst wenn seine Leser alles Wissen besäßen, wenn sie alles, was sie besäßen, weggäben und selbst wenn sie bereit wären, Not zu ertragen, wären ihre Taten dennoch ohne die wesentliche Grundlage der Liebe nichts wert. Verse 1 bis 3. Paulus ermutigt sie, ihr Handeln stets mit Liebe zu durchdringen und beschreibt auf bewegende Weise die Schönheit einer Liebe, die immer beschützt, vertraut, hofft und ausharrt. Verse 4 bis 7. Wenn wir unsere geistlichen Gaben einsetzen, vielleicht um zu lehren, zu ermutigen oder in unseren Glaubensgemeinschaften zu dienen, sollten wir uns daran erinnern, dass Gottes Plan immer die Liebe vorsieht. Sonst ist es wie bei einem Tisch, dem ein Bein fehlt. Er kann nicht den wahren Zweck erfüllen, für den er geschaffen wurde. Heute hören wir den Bibeltext 1. Korinther 13, die Verse 1 bis 7.
1: Wenn ich in den Sprachen der Welt oder mit Engelszungen reden könnte, aber keine Liebe hätte, wäre mein Reden nur sinnloser Lärm wie ein dröhnender Gong oder eine klingende Schelle. Wenn ich die Gabe der Prophetie hätte und wüsste alle Geheimnisse und hätte jede Erkenntnis, und wenn ich einen Glauben hätte, der Berge versetzen könnte, aber keine Liebe hätte, so wäre ich nichts. Wenn ich alles, was ich besitze, den Armen geben und sogar meinen Körper opfern würde, damit ich geehrt würde, aber keine Liebe hätte, wäre alles wertlos. Die Liebe ist geduldig und freundlich. Sie ist nicht neidisch oder überheblich, stolz oder anstößig. Die Liebe ist nicht selbstsüchtig. Sie lässt sich nicht reizen und wenn man ihr Böses tut, trägt sie es nicht nach. Sie freut sich niemals über Ungerechtigkeit, sondern sie freut sich immer an der Wahrheit. Die Liebe erträgt alles, verliert nie den Glauben, bewahrt stets die Hoffnung und bleibt bestehen, was auch geschieht.
2: 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Erhältlich bei SCM Brockhaus. 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
1: Damals gab es keine Identitätskrise. Der Mensch wusste, wer er war und wozu er auf der Welt war, und erfüllte seine gottgegebene Stellung gehorsam aus. Aber nicht nur der Mensch fand Erfüllung und volle Zufriedenheit an seinem Dasein in der Welt, auch Gott war zufrieden mit dem Menschen. Das wissen wir, weil die Bibel erzählt, dass nach Vollendung der Schöpfung mit der Erschaffung des Menschen Gott alles sah, was er gemacht hatte, und siehe, es war sehr gut. 1. Mose, Kapitel 1, Vers 31. Zu diesem Zeitpunkt der Weltgeschichte lebten vollkommene Menschen in einer vollkommenen Umgebung in Beziehung zueinander und in vollkommener Harmonie mit Gott. Das ist sicher keine Beschreibung für unsere Situation heute. Aber warum ist es nicht so geblieben? Diese Frage kann man ohne Zögern beantworten. Durch einen einzigen Menschen, durch Adam, ist die Sünde in die Welt gekommen und als Folge davon der Tod. Römerbrief, Kapitel 5, Vers 12. Die ersten Menschen, Adam und Eva, lebten in großer Freiheit. Aber Gott gab ihnen eine ernste Warnung. Von jedem Baum des Gartens darfst du essen. Aber vom Baum der Erkenntnis des Guten und des Bösen, davon darfst du nicht essen. Denn an dem Tag, da du davon isst, musst du sterben. 1. Mose, Kapitel 2, Vers 17. So konnte Gott prüfen, ob der Mensch bereit war, seinen Anweisungen bedingungslos zu folgen. Aber der Teufel verführte Eva, Gottes Worten zu misstrauen und zu widerhandeln. Mit Erfolg. Und die Frau sah, dass der Baum gut zur Speise und dass er eine Lust für die Augen und dass der Baum begehrenswert war, Einsicht zu geben. Und sie nahm von seiner Frucht und aß. Und sie gab auch ihrem Mann bei ihr, und er aß. 1. Mose, Kapitel 3, Vers 6. In diesem Moment kam die Sünde in die Welt. Durch bewussten Ungehorsam trennte sich der Mensch von Gott. Anstatt Gott zu lieben, hatten Adam und Eva nun Angst vor ihm und versteckten sich vor dem Angesicht Gottes des Herrn mitten zwischen den Bäumen des Gartens. 1. Mose, Kapitel 3, Vers 8. Anstatt sicher, zufrieden und glücklich zu sein, waren sie durch ihre Sünde nun beschämt, schuldbewusst und verängstigt.
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Unser Wochenvers steht in Klagelieder Kapitel 3, Vers 22 bis 23. Die Güte des Herrn ist, dass wir nicht gar aus sind. Seine Barmherzigkeit hat noch kein Ende, sondern sie ist alle Morgen neu und deine Treue ist groß. Klagelieder Kapitel 3, Vers 22 bis 23.

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1: Jeder ist sicher damit vertraut, mit jenen dunklen Tagen, an denen man eher geneigt ist, im Bett zu bleiben, an denen man keinen sehen möchte oder vielleicht sogar alles hinschmeißen möchte. Sie kommen vor in unserem Leben. Doch das ist nicht alles. Es gibt Licht für solche dunklen Tage. Die Bibel spricht davon. Licht ist in der Bibel ein wichtiges Thema. Von Gott selbst wird gesagt, Gott ist Licht und in ihm ist keine Finsternis. Es war der erste Schöpfungsakt, den Gott vollzog, als er sagte, es werde Licht. Und es ward Licht. Und das wird noch überboten durch das, was Jesus sagte, ich bin das Licht der Welt. In Johannes 12, Vers 46 steht sogar, ich bin in die Welt gekommen als ein Licht, damit wer an mich glaubt, nicht in der Finsternis bleibe. Dazu kam Jesus in die Welt und damit in unsere Dunkelheit. Jesus spricht hier nicht von der physischen Dunkelheit, das ist uns völlig klar. Er spricht von unserer persönlichen Dunkelheit, auch von unseren dunklen Tagen. Ich denke da an dunkle Tage der Enttäuschung. Nicht selten werden unsere Erwartungen enttäuscht. Hiob hat es einmal drastisch ausgedrückt. Ich wartete auf das Gute und es kam das Böse. Ich hoffte auf Licht und es kam Finsternis. Kennen Sie das? Da laufen die Dinge nicht wie geplant und gewünscht. Wirtschaftlich geht es eher schlecht als recht. Gesundheitlich lässt manches zu wünschen übrig. Und dann noch Menschen, die enttäuschen. An solchen Tagen sehen wir uns oftmals überfordert. Sie kennen das. Sie kommen an ihre Grenzen und sind frustriert. Sie haben einfach zu viel zu tun und nicht genug Zeit und Energie. Ihnen mag es dann gehen wie David im Psalm 22, Vers 3. Mein Gott, des Tages rufe ich, doch antwortest du nicht, und des Nachts, doch finde ich keine Ruhe. Das kann einen schon in die Verzweiflung treiben. Sie sind physisch am Ende, aber auch psychisch. Sie schaffen alles nicht mehr, mit ihren Kindern, mit ihrem Chef. Dazu kommen auch manche dunklen Tage der Unsicherheit. Wie soll es weitergehen? Jesus sagt, wer in der Finsternis wandelt, der weiß nicht, wo er hingeht. Es ist so, als ob sie sich in einer Wolke befinden und die Orientierung verloren haben. Manchmal ist auch unser Kopf regelrecht benebelt, nicht wahr? Sie schauen zurück und schauen nach vorn und fragen sich, ob der Weg irgendwie Sinn macht. Sorgen wollen sich ihrer Seele bemächtigen. Wenn Sie solche dunkle Tage haben, Tage der Enttäuschung, der Überforderung und der Unsicherheit, dann kommen oft auch dunkle Tage der Traurigkeit. Dann, wenn alles zum Einsturz kommt, Sie sind deprimiert und fragen sich, was soll das Ganze? Und Sie sind geneigt aufzugeben. Sie sehen einfach kein Licht mehr. Wie Jeremia es in Klagelieder 3, Vers 19 schreibt, gedenke doch, wie ich so elend und verlassen, mit Wermut und Bitterkeit getränkt bin. Beim Tod eines geliebten Menschen, durch Verlassenwerden vom Ehepartner, bei Arbeitslosigkeit oder schwerer Krankheit, bei alledem ist uns nicht nach Feiern zumute. David hat es in Psalm 88, Vers 19 einmal so beschrieben, du hast mir entfremdet, Freund und Nachbarn, meine Bekannten, sind Finsternis. Das sind die dunklen Tage. Gibt es Licht? Interessiert sich noch jemand für mich? Interessiert sich Gott für mich? Liebe Hörer, es gibt tatsächlich nur ein Gegenmittel. In 2. Samuel 22, Vers 29 finden wir es. Ja, du bist meine Leuchte, Herr. Und der Herr erhellt meine Finsternis. Also hier haben wir es. Herr, du machst die Finsternis um mich hell, du bist mein Licht. Jesus Christus selbst sagt, dass er dieses Licht ist. Ich bin das Licht der Welt. Gott sandte ihn, damit er unsere dunklen Tage erhellen sollte. Wir müssen nicht in der Dunkelheit bleiben. Wie macht er das? Liebe Hörer, ich möchte Ihre Aufmerksamkeit darauf richten, wie der Sohn Gottes unseren dunklen Tagen begegnet, wie er die Finsternis zerstreut. Das Erste, Jesus Christus will mich ermutigen, wenn ich enttäuscht bin. Wissen Sie, worin seine Ermutigung im Wesentlichen besteht? Im Psalm 34, Vers 19 finden Sie es. Der Herr ist nahe denen, die zerbrochenen Herzen sind, und hilft denen, die ein zerschlagenes Gemüt haben. Das ist die erste Art der Ermutigung. Ich bin bei dir. Auch wenn sich ihre Hoffnungen und Träume nicht verwirklichen, der Herr will ihnen nahe sein. Durch Jesus Christus hat er das völlig deutlich gemacht. Er trägt den Namen Immanuel, das heißt, Gott ist mit uns. Und für Gott ist kein dunkler Tag. Im Psalm 139, Vers 12 heißt es einmal, so ist auch die Finsternis nicht finster für dich, und die Nacht leuchtet wie der Tag, die Finsternis wie das Licht. Da, wo ich nur Dunkelheit sehe, blickt der Herr durch. Damit ist meine Dunkelheit noch nicht verschwunden, doch ich weiß, dass der Herr die Kontrolle darüber hat. Und das ist ein reicher Trost. Da mag es uns wie dem kleinen Mädchen gehen, das mit dem Zug durch einen langen dunklen Tunnel fährt. Aber auf dem Schoß der Mutter hat es keine Angst. Gott sagt in Jeremia 29, Vers 11 seinen Kindern sogar zu, denn ich kenne ja die Gedanken, die ich über euch denke, spricht der Herr, Gedanken des Friedens und nicht zum Unheil, um euch Zukunft und Hoffnung zu gewähren. Damit will unser Herr unsere Aufmerksamkeit auf sich lenken. Bei ihm ist Licht, bei ihm ist Hoffnung und Zukunft. Ein zweites. Jesus Christus will mich stärken, wenn ich überfordert bin. In Philipper 4, Vers 13 steht im wahrsten Sinne des Wortes ein starkes Wort. Dort bekennt Paulus, ich vermag alles durch den, der mich mächtig macht. Eine amerikanische Übersetzung umschreibt es so, ich habe die Kraft zu allen Dingen in Christus, der mich stärkt. Ich bin bereit zu allem und jedem bin ich gewachsen durch ihn, der mich mit innerer Kraft erfüllt. Was also auch kommt, ich bin in der Lage, ihm zu begegnen. Aus eigener Kraft? Niemals. Aber mit der Kraft, die Gott durch Christus in mein Leben gibt. Liebe Hörer, wollen Sie im Glauben diese Zusagen Ihren dunklen Tagen entgegensetzen? Ich habe mich gefragt, was denn sonst? Die Flucht in die Verzweiflung kann doch kein Weg sein. Ich will mich daran halten, dass der Herr auch in den dunklen Tagen dabei ist, so wie David es in Psalm 23, Vers 4 beschreibt. Und ob ich schon wanderte im finstern Tal, fürchte ich kein Unglück, denn du bist bei mir, dein Stecken und Stab trösten mich. Denn das ist ein drittes, Jesus Christus will mich führen, wenn ich unsicher bin. Er sagt, ich bin das Licht der Welt, wer mir nachfolgt, der wird nicht wandeln in der Finsternis, sondern wird das Licht des Lebens haben. Manches macht ihnen Sorgen. Sie werden Entscheidungen treffen müssen. Sie wissen nicht, was alles auf sie zukommt. Was kann ihnen hier helfen? Im Psalm 119, Vers 105 heißt es, dein Wort ist meines Fußes Leuchte und ein Licht auf meinem Wege. Sicher gibt das Wort Gottes nicht zu jeder Frage einen passenden oder bestimmten Bibelvers. Doch wenn Ihr Herz mit diesem Wort gefüllt ist, wird es Ihnen helfen, die Dinge deutlicher zu sehen, um gute Entscheidungen treffen zu können. Bei allem geschieht noch ein viertes. Jesus Christus will mich verändern, wenn ich traurig und deprimiert bin. Sicher denken Sie, dass bei aller Traurigkeit doch Trösten angebracht sei. Sicher. Doch das geschieht nicht einfach dadurch, dass Gott uns praktisch auf die Schultern klopft und sagt, Kopf hoch. Er will Licht in unser Leben hineinbringen. Sehen Sie, wenn Sie früh am Morgen oder spät abends einen dunklen Raum betreten, öffnen Sie ja auch nicht die Fenster und treiben die Dunkelheit hinaus. Sie schalten das Licht ein. Auch dunkle Tage werden nicht dadurch hell, dass wir versuchen, die Dunkelheit zu vertreiben. Es muss das Licht Gottes hineinkommen. Hier gilt auch, was Paulus in Epheser 5, Vers 13 so beschreibt. Das alles aber wird offenbar, wenn's vom Licht aufgedeckt wird. Wenn das Licht Gottes auf ihr Leben scheint, dann passiert etwas mit ihnen. Ja, sie beginnen selbst zu scheinen, denn weiter heißt es, die Frucht des Lichtes ist lauter Güte und Gerechtigkeit und Wahrheit. Durch alle Schwierigkeiten hindurch wird der Herr ihren Charakter entwickeln. Er will, dass sie eine neue Sensibilität für die wirklich wichtigen Dinge in ihrem Leben gewinnen. Erlauben Sie es, Jesus Christus, dass er ihr Leben mit seinem Geist erfüllt. Dann wird dieses Licht ihre Dunkelheit zerstreuen. Mit Jesus kann es tatsächlich heißen, denn die Finsternis vergeht und das wahre Licht scheint jetzt. Wählen Sie dieses Licht gegen alle Dunkelheit, auch gegen Ihre dunklen Tage.

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Es heißt, Geld ist ein guter Diener, aber ein furchtbarer Herr. Das steht zwar nicht so in der Bibel, ist aber wahr. Lasst uns nur an Jesu Warnung aus dem Matthäusevangelium Kapitel 6 denken. Niemand kann zwei Herren dienen, denn entweder wird er den einen hassen und den anderen lieben, oder er wird einem anhangen und den anderen verachten. Ihr könnet nicht Gott dienen und dem Mammon. Mögen wir den Herrn, unseren Gott, von ganzem Herzen lieben und die Güter, Gaben und Finanzen, die Gott uns anvertraut, treu verwalten, zu seiner Ehre und zur Verbreitung des Evangeliums. So wird Mammon niemals über uns herrschen. 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
1: Dein Wort ist meines Fußes Leuchte und ein Licht auf meinem Wege.
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1: Psalm 101, ein Psalm Davids. Von Gnade und Recht will ich singen und dir, Herr, Lob sagen. Ich handle umsichtig und redlich, dass du mögest zu mir kommen. Ich wandle mit redlichem Herzen in meinem Hause. Ich nehme mir keine böse Sache vor, ich hasse den Übertreter und lasse ihn nicht bei mir bleiben. Ein falsches Herz muss von mir weichen. Den Bösen kann ich nicht leiden. Wer seinen Nächsten heimlich verleumdet, den bringe ich zum Schweigen. Ich mag den nicht, der stolze Gebärde und hoffärtige Art hat. Meine Augen sehen nach den Treuen im Lande, dass sie bei mir wohnen. Ich habe gerne fromme Diener. Falsche Leute dürfen in meinem Hause nicht bleiben, die Lügner gedeihen nicht bei mir. Jeden Morgen bringe ich zum Schweigen alle Gottlosen im Lande, dass ich alle Übeltäter ausrotte aus der Stadt des Herrn. Psalm 102. Ein Gebet für den Elenden, wenn er verzagt ist und seine Klage vor dem Herrn ausschüttet. Herr, höre mein Gebet. Und lass mein Schreien zu dir kommen. Verbirg dein Antlitz nicht vor mir in der Not. Neige deine Ohren zu mir. Wenn ich dich anrufe, so erhöre mich bald. Denn meine Tage sind vergangen wie ein Rauch und meine Gebeine sind verbrannt wie von Feuer. Mein Herz ist geschlagen und verdorrt wie Gras, dass ich sogar vergesse, mein Brot zu essen. Mein Gebein klebt an meiner Haut vor Heulen und Seufzen. Ich bin wie die Eule in der Einöde, wie das Käuzchen in den Trümmern. Ich wache und klage wie ein einsamer Vogel auf dem Dache. Täglich schmähen mich meine Feinde, und die mich verspotten, fluchen mit meinem Namen. Denn ich esse Asche wie Brot, und mische meinen Trank mit Tränen vor deinem Drohen und Zorn, weil du mich hochgehoben und zu Boden geworfen hast. Meine Tage sind dahin wie ein Schatten, und ich verdorre wie Gras. Du aber, Herr, bleibst ewiglich, und dein Name für und für. Du wollest dich aufmachen und über Zion erbarmen, denn es ist Zeit, dass du ihm gnädig seist, und die Stunde ist gekommen, denn deine Knechte wollten gerne, dass es gebaut würde, und es jammert sie, dass es in Trümmern liegt, dass die Heiden den Namen des Herrn fürchten und alle Könige auf Erden deine Herrlichkeit. Ja, der Herr baut Zion wieder und erscheint in seiner Herrlichkeit. Er wendet sich zum Gebet der Verlassenen und verschmäht ihr Gebet nicht. Das werde geschrieben für die Nachkommen, und das Volk, das er schafft, wird den Herrn loben. Denn er schaut von seiner heiligen Höhe, der Herr sieht vom Himmel auf die Erde, dass er das Seufzen der Gefangenen höre und losmache die Kinder des Todes, dass sie in Zion verkünden den Namen des Herrn und sein Lob in Jerusalem, wenn die Völker zusammenkommen und die Königreiche dem Herrn zu dienen. Er demütigt auf dem Wege meine Kraft, er verkürzt meine Tage. Ich sage, mein Gott, nimm mich nicht weg in der Hälfte meiner Tage. Deine Jahre wären für und für. Du hast vor Zeiten die Erde gegründet, und die Himmel sind deiner Hände Werk. Sie werden vergehen, du aber bleibst. Sie werden alle veralten wie ein Gewand. Wie ein Kleid wirst du sie wechseln, und sie werden verwandelt werden. Du aber bleibst, wie du bist, und deine Jahre nehmen kein Ende. Die Söhne deiner Knechte bleiben wohnen, und ihr Geschlecht wird vor dir gedeihen. Psalm 103 von David. Lobe den Herrn, meine Seele, und was in mir ist, seinen heiligen Namen. Lobe den Herrn, meine Seele, und vergiss nicht, was er dir Gutes getan hat, der dir alle deine Sünde vergibt und heilet alle deine Gebrechen, der dein Leben vom Verderben erlöst, der dich krönet mit Gnade und Barmherzigkeit, der deinen Mund fröhlich macht und du wieder jung wirst wie ein Adler. Der Herr schafft Gerechtigkeit und Recht allen, die Unrecht leiden. Er hat seine Wege Mose wissen lassen, die Kinder Israel sein Tun. Barmherzig und gnädig ist der Herr, geduldig und von großer Güte. Er wird nicht für immer hadern, noch ewig zornig bleiben. Er handelt nicht mit uns nach unseren Sünden und vergilt uns nicht nach unserer Missetat. Denn so hoch der Himmel über der Erde ist, lässt er seine Gnade walten über denen, die ihn fürchten. So fern der Morgen ist vom Abend, lässt er unsere Übertretungen von uns sein. Wie sich ein Vater über Kinder erbarmt, so erbarmt sich der Herr über die, die ihn fürchten. Denn er weiß, was für ein Gebilde wir sind. Er gedenkt daran, dass wir Staub sind. Ein Mensch ist in seinem Leben wie Gras. Er blüht wie eine Blume auf dem Felde. Wenn der Wind darüber geht, so ist sie nimmer da, und ihre Stätte kennet sie nicht mehr. Die Gnade aber des Herrn währt von Ewigkeit zu Ewigkeit über denen, die ihn fürchten, und seine Gerechtigkeit auf Kindeskind bei denen, die seinen Bund halten und gedenken an seine Gebote, dass sie danach tun. Der Herr hat seinen Thron im Himmel errichtet, und sein Reich herrscht über alles. Lobet den Herrn, ihr seine Engel, ihr starken Helden, die ihr seinen Befehl ausrichtet, dass man höre auf die Stimme seines Wortes. Lobet den Herrn, alle seine Heerscharen, seine Diener, die ihr seinen Willen tut. Lobet den Herrn, alle seine Werke, an allen Orten seiner Herrschaft. Lobe den Herrn, meine Seele. Psalm 104. Lobe den Herrn, meine Seele. Herr, mein Gott, du bist sehr herrlich. Du bist schön und prächtig geschmückt. Licht ist dein Kleid, das du anhast. Du breitest den Himmel aus wie einen Teppich. Du baust deine Gemächer über den Wassern. Du fährst auf den Wolken wie auf einem Wagen und kommst daher auf den Fittichen des Windes, der du machst Winde zu deinen Boten und Feuerflammen zu deinen Dienern, der du das Erdreich gegründet hast auf festen Boden, dass es bleibt immer und ewiglich. Mit Fluten decktest du es wie mit einem Kleide, und die Wasser standen über den Bergen. Aber vor deinem Schelten flohen sie, vor deinem Donner fuhren sie dahin. Die Berge stiegen hoch empor, und die Täler senkten sich herunter zum Ort, den du ihnen gegründet hast. Du hast eine Grenze gesetzt, darüber kommen sie nicht und dürfen nicht wieder das Erdreich bedecken. Du lässest Wasser in den Tälern quellen, dass sie zwischen den Bergen dahinfließen, dass alle Tiere des Feldes trinken und das Wild seinen Durst lösche. Darüber sitzen die Vögel des Himmels und singen unter den Zweigen. Du feuchtest die Berge von oben her. Du machst das Land voll Früchte, die du schaffest. Du lässest Gras wachsen für das Vieh und Saat zu Nutz den Menschen, dass du Brot aus der Erde hervorbringst, dass der Wein erfreue des Menschen Herz und sein Antlitz schön werde vom Öl und das Brot des Menschen Herz stärke. Die Bäume des Herrn stehen voll Saft, die Zedern des Libanon, die er gepflanzt hat. Dort nisten die Vögel und die Reiher wohnen in den Wipfeln. Die hohen Berge geben dem Steinbock Zuflucht und die Felsklüfte dem Klippdachs. Du hast den Mond gemacht, das Jahr danach zu teilen. Die Sonne weiß ihren Niedergang. Du machst Finsternis, dass es Nacht wird. Da regen sich alle wilden Tiere, die jungen Löwen, die da brüllen nach Raub und ihre Speise suchen von Gott. Wenn aber die Sonne aufgeht, heben sie sich davon und legen sich in ihre Höhlen. So geht dann der Mensch aus an seine Arbeit und an sein Werk bis an den Abend. Herr, wie sind deine Werke so groß und viel? Du hast sie alle weise geordnet, und die Erde ist voll deiner Güter. Da ist das Meer, das so groß und weit ist. Da wimmelt's ohne Zahl große und kleine Tiere. Dort ziehen Schiffe dahin. Da sind große Fische, die du gemacht hast, damit zu spielen. Es warten alle auf dich, dass du ihnen Speise gebest zur rechten Zeit. Wenn du ihnen gibst, so sammeln sie. Wenn du deine Hand auftust, so werden sie mit Gutem gesättigt. Verbirgst du dein Angesicht, so erschrecken sie. Nimmst du weg ihren Odem, so vergehen sie und werden wieder Staub. Du sendest aus deinen Odem, so werden sie geschaffen, und du machst neu die Gestalt der Erde. Die Herrlichkeit des Herrn bleibe ewiglich, der Herr freue sich seiner Werke. Er schaut die Erde an, so bebt sie. Er rührt die Berge an, so rauchen sie. Ich will dem Herrn singen mein Leben lang und meinen Gott loben, solange ich bin. Mein Reden möge ihm wohlgefallen. Ich freue mich des Herrn. Die Sünder sollen ein Ende nehmen auf Erden und die Gottlosen nicht mehr sein. Lobe den Herrn, meine Seele. Halleluja. Psalm 105. Danket dem Herrn und rufet an seinen Namen. Verkündigt sein Tun unter den Völkern. Singet und spielet ihm. Redet von allen seinen Wundern. Rühmet seinen heiligen Namen. Es freue sich das Herz derer, die den Herrn suchen. Fraget nach dem Herrn und nach seiner Macht. Suchet sein Antlitz alle Zeit. Gedenket seiner Wunderwerke, die er getan hat, seiner Zeichen und der Urteile seines Mundes, du Geschlecht Abrahams, seines Knechts, ihr Söhne Jakobs, seiner Auserwählten. Er ist der Herr, unser Gott, er richtet in aller Welt. Er gedenket ewiglich an seinen Bund, an das Wort, das er verheißen hat für 1000 Geschlechter, an den Bund, den er geschlossen hat mit Abraham und an den Eid, den er Isaak geschworen hat. Er stellte ihn auf für Jakob als Satzung und für Israel als ewigen Bund und sprach, dir will ich das Land Kanaan geben, das Los eures Erbteils, als sie noch gering waren an Zahl, nur wenige und Fremdlinge im Lande. Und sie zogen von Volk zu Volk, von einem Königreich zum anderen. Er ließ keinen Menschen ihnen Schaden tun und wies Könige zurecht um ihretwillen. Tastet meine Gesalbten nicht an und tut meinen Propheten kein Leid. Und er ließ eine Hungersnot ins Land kommen und nahm weg allen Vorrat an Brot. Er sandte einen Mann vor ihnen hin. Josef wurde als Knecht verkauft. Sie zwangen seine Füße in Fesseln, sein Leib musste in Eisen liegen, bis sein Wort eintraf und die Rede des Herrn ihm Recht gab. Da sandte der König hin und ließ ihn losgeben. Der Herr über Völker. Er gab ihn frei. Er setzte ihn zum Herrn über sein Haus, zum Herrscher über alle seine Güter, dass er seine Fürsten unterwiese nach seinem Willen und seine Ältesten Weisheit lehrte. Und Israel zog nach Ägypten, und Jakob ward ein Fremdling im Lande Chams. Und der Herr ließ sein Volk sehr wachsen und machte sie mächtiger als ihre Feinde. Diesen verwandelte er das Herz, dass sie seinem Volk Gram wurden und Arglist übten an seinen Knechten. Er sandte seinen Knecht Mose und Aaron, den er erwählt hatte. Die taten seine Zeichen unter ihnen und seine Wunder im Lande Rams. Er ließ Finsternis kommen und machte es finster, doch sie blieben ungehorsam seinen Worten. Er verwandelte ihre Wasser in Blut und tötete ihre Fische. Ihr Land wimmelte von Fröschen bis in die Kammern ihrer Könige. Er gebot, da kam Ungeziefer, Stechmücken in all ihr Gebiet. Er gab ihnen Hagel statt Regen, Feuerflammen in ihrem Lande und schlug ihre Weinstöcke und Feigenbäume und zerbrach die Bäume in ihrem Gebiet. Er gebot, da kamen Heuschrecken geflogen und gekrochen ohne Zahl. Sie fraßen alles, was da wuchs in ihrem Lande und fraßen auch die Frucht ihres Ackers. Er schlug alle Erstgeburt in Ägypten, alle Erstlinge ihrer Kraft. Er führte sie heraus mit Silber und Gold. Es war kein Gebrechlicher unter ihren Stämmen. Ägypten wurde froh, dass sie auszogen, denn Furcht vor ihnen war auf sie gefallen. Er breitete eine Wolke aus, sie zu decken, und ein Feuer des Nachts zu leuchten. Sie baten, da ließ er Wachteln kommen, und er sättigte sie mit Himmelsbrot. Er öffnete den Felsen, Da flossen Wasser heraus, dass Bäche liefen in der dürren Wüste. Denn er gedachte an sein heiliges Wort und an Abraham, seinen Knecht. So führte er sein Volk in Freuden heraus und seine Auserwählten mit Jubel und gab ihnen die Länder der Heiden, dass sie die Güter der Völker gewannen, damit sie seine Gebote hielten und seine Gesetze bewahrten. Halleluja.
2: Sie hörten soeben, liebe Zuhörer, Psalm 101 bis Psalm 105. Das war die tägliche Bibellese des biblischen Hörfunks. Es wäre schön, wenn Sie auch morgen dabei sein könnten, um von dem Wort Gottes zu hören.

Darf man klagen? Darf man sein Herz vor Gott ausschütten? Die Antwort lautet: auf jeden Fall. Und damit wir lernen, wie man sich so dem Herrn zuwenden kann, finden wir jede Menge Klagelieder in der Bibel. Eines davon ist der Psalm 13. Herr, wie lange willst du mein sogar vergessen? Wie lange verbirgst du dein Antlitz vor mir? Wie lange soll ich sorgen in meiner Seele und mich ängsten in meinem Herzen täglich? Wie lange soll sich mein Feind

Unser Wochenvers steht in Klagelieder Kapitel 3, Vers 22 bis 23. Die Güte des Herrn ist, dass wir nicht gar aus sind. Seine Barmherzigkeit hat noch kein Ende, sondern sie ist alle Morgen neu und deine Treue ist groß. Klagelieder Kapitel 3, Vers 22 bis 23.

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1: Im Westen, da liegt ja Israel von Babylon aus gesehen, da ist nun ein neuer König geboren. Und so machen sich diese Leute dort auf, aus Babylon, um diesen König, diesen neugeborenen König aufzusuchen. Das ist die Deutung, wie sie heute gang und gäbe ist. Und man findet sie in vielen, vielen Veröffentlichungen. Und man findet sie in vielen christlichen Büchern. Und ich beobachte, einer schreibt es vom anderen ab. Das ist überhaupt eine gängige Praxis, wie ich beobachte. Man schreibt einfach nur ab und macht sich gar nicht so viel eigene Gedanken. Das ist eigentlich eine Tragik. Ja, so eine Tragik möchte ich sagen, insbesondere auch in vielen christlichen Büchern. Nicht in allen, aber in vielen beobachte ich das. Diese Lösung, die so allgemein akzeptiert wird, und von vielen einfach ja so geglaubt wird, die müssen wir uns einmal ganz genau ansehen, ob das wirklich stimmt. Kann das stimmen? Passt das zum biblischen Text? Ich greife einen Vers oder drei Verse in besonderer Weise heraus, die Verse 9 bis 11. Und da wird uns etwas sehr Genaues gesagt. Ich freue mich, dass die Bibel sehr präzise ist, um diesen Vorgang zu beschreiben. Und da heißt es, achten wir mal sehr genau darauf, was dort steht. Und siehe, der Stern, den sie im Morgenland gesehen hatten, ging vor ihnen her, bis er kam und stand oben über, wo das Kindlein war. Da sie den Stern sahen, wurden sie hoch erfreut und gingen in das Haus und fanden das Kindlein mit Maria, seiner Mutter, und fielen nieder und beteten es an. Das ist eine sehr, sehr genaue, eine sehr präzise Beschreibung über den Stern. Und wir müssen diese Lösung, die da so allgemein angepriesen wird, diese Konjunktion von Jupiter und Saturn, am biblischen Text prüfen, ob das stimmt. Dabei wollen wir zwei Dinge beachten, um zu dieser Geschichte Zugang zu finden. Wir wollen den Text, den biblischen Text, in allen seinen Aussagen, in allen Details sehr ernst nehmen. Ja, das soll wahr sein, das akzeptieren wir. Die Dinge, die nicht direkt berichtet sind, aber für das Verständnis der Geschichte notwendig sind, wollen wir unter Beachtung des Gesamtzeugnisses der Bibel durch Schlussfolgerung herausfinden. Ich meine, das sind zwei grundlegende Prinzipien der Bibelauslegung, wie wir immer vorgehen sollten. Dass wir den biblischen Text sehr genau nehmen und ihn auch über alles setzen. Wenn wir das nicht tun, dann landen wir irgendwo in der Wüste. Dann werden wir keinen Segen von der Bibel haben. Dann werden wir offen sein für jede Irrlehre und dann wird uns das irgendwo hinführen, aber nicht zur Botschaft der Bibel. Wir müssen schon so vorgehen, dass wir sagen, den biblischen Text setzen wir über alles und wir glauben allen Details. Und wir stellen weiterhin fest, dass die Bibel ein Buch ist von 2 bis 3 Zentimetern Dicke, je nach Buchstabengröße. Vieles muss man einfach durch Schlussfolgerung aus dem Gesamtzeugnis schließen. Das ist einfach nötig. Das gelingt aber in den meisten Fällen, dass wir unsere Fragen beantworten können. Nun wird man vielleicht sehr schnell zustimmen und sagen, na ja, das ist eine ganz einfache Sache. Dem können wir schon zustimmen, dass wir so vorgehen an der Bibel. Aber wenn wir es wirklich tun, dann werden wir merken, dass wir auf diesem Wege, wo wir es tun, sehr viel Irrlehre hinter uns lassen werden. Und das ist gut, das tut uns gut. Es tut uns gut, wenn wir so genau mit der Bibel umgehen und dann das rauskriegen, was der Text uns sagen will. Neulich sagte mir einer, als ich so einen Vortrag hielt, warum hat Gott das so kompliziert geschrieben, dass man da so viel Erklärung braucht, um das zu verstehen? Dann habe ich darauf geantwortet, Gott hat es sehr einfach gemacht. Es ist in wenigen Versen beschrieben. Das Problem ist, dass wir Menschen darum herum so viele Geschichten entworfen und entwickelt haben und erfunden haben, dass wir diesen ganzen historischen Ballast ein für alle Mal über Bord werfen müssen. Das kostet Zeit. Nicht der biblische Text, das Verständnis, das ist sehr einfach. Vielleicht können wir uns als Grundsatz auch einmal merken, die Wahrheit lässt sich sehr kurz und sehr präzise formulieren. Die Lüge braucht sehr viel Umschweife. Die Bibel kann uns in einem einzigen Satz sagen, woher die Welt kommt. Tausende von Büchern sind geschrieben über die Lüge, dass es durch Evolution entstanden ist. Daran sehen wir das. Die Lüge braucht einen riesigen Aufwand, um das alles, um die Wahrheit zu verschleiern. Aber die Wahrheit ist kurz und knapp. Die Bibel sagt uns, dass wir nur durch den Herrn Jesus selig werden. Niemand kommt zum Vater, denn durch mich, sagt Jesus. Was sind Tausende von Büchern geschrieben, die das entleeren, die das entkräften wollen? Tausende von Büchern. Viele Bücher über Religionen, was alles ist geschrieben worden. Ein einziger Satz kann Tausende von Büchern sofort widerlegen, weil die Wahrheit kurz und knapp ist. So auch hier an dieser Geschichte. Die Wahrheit ist sehr kurz und knapp zu sagen. Wir müssen uns nur so aufwendig auseinandersetzen damit, weil es so viele falsche Lehren gibt, die im Umlauf sind. Zunächst, wir wollen das anhand einiger Fragen tun, um an diese Geschichte heranzukommen. Zunächst einmal eine wichtige Frage, wer waren eigentlich diese Weisen, von denen dort die Rede ist? Im biblischen Text steht das Wort Magoi. Magoi heißt wörtlich übersetzt Magier. Aber die Frage muss man gleich stellen, waren das wirklich Magier in unserem Sinne? Diese Leute, die damals als Magoi bezeichnet wurden, war eine besondere Berufsklasse am Hofe des Königs. Es waren Leute, die zu damaliger Zeit Naturwissenschaft betrieben haben, Staatskunde, Wirtschaftswissenschaften, Sternenkunde, heidnische Theologie, also das ganze Wissen, was damals so verhandelt wurde, das war bei diesen Leuten. Leonardo da Vinci war noch der Einzige, der das Gesamtwissen der damaligen Menschheit in einer einzigen Person vereinigen konnte. Das war ein Mann, der kannte sich aus in Medizin, in den Naturwissenschaften, in der Kunst. Er war Techniker, er war Erfinder, er war alles in einer Person. Man konnte zu der Zeit noch alles wissen. Das ist heute längst vorbei und darum haben wir heute auch so viele Fachgebiete. Und selbst in einem einzigen Fachgebiet kann man sich schon nicht mehr auskennen. In meinem Fachgebiet der Informatik müsste ich jeden Tag 100 Stunden lesen, um nur alle relevanten Veröffentlichungen gelesen zu haben. Wenn ich jetzt noch die Zeit abziehe, wo ich heute hier abends bin, fällt das auch schon mal wieder weg. Wir sehen, wir sind hoffnungslos verloren in der Flut von Informationen. Aber das war damals nicht so. Zu damaliger Zeit und so weit zurückliegend in Babylon war es noch möglich, dass die Leute, wenn sie das alles so gelernt haben, das gesamte Wissen vereinigt haben konnten. Und solche Leute waren diese Magoi. Und Luther hat hervorragend übersetzt. Wunderbar. Nicht da irgendein Wort aus dem Lexikon genommen, sondern er hat überlegt, was waren das für Menschen und hat dann ein treffendes Wort übersetzt. Und er hat gesagt, es waren Weise. Das ist richtig. Das ist eine sehr gute, eine sehr korrekte Übersetzung. Das waren Weise aus dem Morgenland. Also Wissenschaftler, also Leute, die das damalige Wissen in sich so vereinigten. Es waren also nicht Zauberer, und die sich mit okkulten Praktiken beschäftigt haben. Das waren sie mit Sicherheit nicht. Gott hatte ja im 5. Buch Mose 18, Vers 12 diese Dinge ganz grundlegend verboten. Denn wer solches tut, also diese okkulten Praktiken, diese Zaubereien und diese, der ist dem Herrn ein Greuel. Und um solcher Greuel willen vertreibt der Herr dein Gott sie vor ihnen her. Diese Leute betrieben also offenbar nicht einen Gestirnskult, der damals zwar üblich war, sondern es waren einfach Wissenschaftler, die sich in der damaligen Zeit auf all den Wissensgebieten auskannten. Außerdem können wir schlussfolgern, das werden wir später noch genauer sehen, dass diese Leute um den zeichenhaften Charakter des Sterns von Bethlehem Bescheid wussten. Denn sie sind ja unterwegs gewesen, um den König zu finden. In 1. Mose 1, Vers 14 lesen wir etwas davon, dass Sterne eine zeichenhafte Bedeutung haben. Im Schöpfungsbericht heißt es dort, und Gott sprach, es werden Lichter an der Feste des Himmels, die da scheiden, Tag und Nacht, und geben Zeichen, Zeiten, Tage und Jahre. Also von Gott ganz bewusst gemacht, dass die Sterne auch eine Bedeutung als Zeichen haben. Sagt am Anfang, der 6. Januar wird als Tag der heiligen drei Könige gefeiert. Nun, es ist darauf hinzuweisen, dass die Bibel hier an dieser Stelle nicht von Königen spricht. Das haben die Menschen erfunden, das ist wieder dazu gemacht worden. Es ist auch nicht die Rede davon, dass es drei Personen waren. Es wird hier einfach gesagt, dass es Weise waren. Wie viel, wissen wir nicht. Die Zahl wird nicht genannt. Die Kirche hat dann im 5. und 8. Jahrhundert auch noch Namen für diese Männer, für diese drei, die sie angenommen haben, erfunden. Das sind also fiktive Namen, Kaspar, Melchior und Balthasar. Können wir sofort vergessen, sofort durchstreichen. Die Bibel sagt das nicht. Es sind freie Erfindungen von Menschen. Und so müssen wir uns hüten, dass wir um diese biblischen Geschichten nicht andere Geschichten herumranken und dann wird das falsch und immer falscher. Es gibt noch eine zweite Möglichkeit, diese Leute zu beschreiben, die dort in Babylon den Stern gesehen haben und diesem Stern gefolgt sind. Es kann sein, das wäre die zweite Möglichkeit, dass diese Magoi, diese klugen Leute eben, zurückgebliebene Juden gewesen sind, denn das Volk Israel war ja gefangen genommen und war im babylonischen Exil. Und wir wissen, dass zur Zeit Daniels man seine Fachkenntnisse am Hofe des Königs hochgeschätzt hat. Und so kann es durchaus sein, dass aus jener Zeit noch einige Leute zurückgeblieben sind. Und das waren eben kluge Leute, die am Hofe des Königs gefragt waren. Solche können es auch gewesen sein. Es spielt aber für unsere Geschichte hier keine Rolle, ob das solche oder solche waren. Wichtig ist nur, dass wir feststellen, es waren auf keinen Fall Zauberer oder Leute, die okkulte Praktiken getrieben haben, sondern wir werden gleich noch viel mehr von diesen Leuten sagen können. Welche Informationsquelle hatten eigentlich die Weisen? Warum sind die eigentlich aufgebrochen dort nach Israel hin, nach Jerusalem? Das ist eine wichtige Frage. Wir müssen uns das vorstellen, das ist eine Strecke von 800 Kilometern und sie konnten nicht mit der Lufthansa dorthin fliegen, sondern das war eine sehr, sehr beschwerliche Reise durch mannigfache Wüsten. Und wir können sagen, sie brauchten mit Sicherheit eine Karawane, darum waren es auch nicht nur drei Leute. Und sie mussten alles Mögliche mitnehmen, nicht nur zu essen, sondern auch zu trinken. In der Wüste ist nicht so viel zu trinken zu finden. Und wir können kalkulieren, dass diese Reise etwa 60 Tage gedauert hat, um von Babylon bis dort hinzukommen. Ich sagte schon vorhin, die allgemeine Auffassung ist die, dass diese Leute meinten, wenn Jupiter und Saturn zusammenkommen, dass sie dann durch Schlussfolgerung meinten, naja, nun ist dort ein König geboren, in Israel. Israel war auch damals ein kleines Land, ein unbedeutendes Land. Außerdem war es zu damaliger Zeit unter römischer Besatzung, also völlig unwichtig. Können wir uns vorstellen, dass solche Leute eine solche beschwerliche Reise auf sich nehmen, um jetzt dort zu sehen, dass dort ein Kind geboren ist, dort in Israel, in einem unbedeutenden Land, eine Riesenkarawane mit einem riesigen Aufwand. Das können wir sicherlich nicht annehmen. das war viel zu unbedeutend. Aber sie sind aufgebrochen. Und das heißt, sie wussten um die große Bedeutung, die dieser Stern hatte und welche Bedeutung er hatte. Ein gewichtiger Grund dagegen, dass es auf keinen Fall Jupiter und Saturn gewesen sind, die sich begegnet sind. Das war übrigens am 1. Juni, am 27. September und am 10. Dezember im Jahre 7 vor Christus hat es diese Konjunktionen gegeben, wo Jupiter und Saturn sich dann begegnet sind. Das kann man heute ganz genau auf Computern simulieren. Man weiß genau, wie nah sie sich gekommen sind. Und das ist gerade ein volles Winkelgrad. Können wir uns vorstellen, was ein Grad ist? Man misst also die scheinbaren Abstände am Himmelsgewölbe in solchen Maßen, wie viel Grad das sind. Ein Grad Abstand. Das können wir uns aber sehr gut erklären, was das ist. Ich habe auch lange überlegt, wie kann man das anschaulich erklären. Wir waren einmal auf der Insel Föhr und haben dort einen Abendspaziergang gemacht. Und gerade dort am Strand, wo man über dem Meer einen großen Vollmond stehen. Und da hatte ich die Lösung. Ein Vollmond, können wir uns gut vorstellen, das ist ein ziemliches Gebilde, was wir da am Himmel sehen. Und ein Vollmond hat einen Durchmesser von einem halben Grad. Das heißt, Jupiter und Saturn hatten in der engsten Begegnungsstelle ein Grad Abstand und das sind zwei Durchmesser. Zwei Vollmonddurchmesser. Da kann man nicht mehr von einer Begegnung reden. Das war keine Begegnung. Und man kann auch nicht reden von einem Stern. Und genau das steht im biblischen Text. Also müssen wir uns deutlich verabschieden von dieser Aussage, die wir überall wiederfinden, dass Jupiter und Saturn dafür in Frage kommen. Man hat übrigens auch von dieser Methode her auch das Jahr der Geburt Jesu datiert. Die Datierung auf das Jahr 7 vor Christus nach der Zeitrechnung ist damit falsch, weil Jupiter und Saturn völlig ausscheiden. Es ist nicht ein Stern. Es kommt noch etwas weiteres hinzu, woraus wir schließen können, dass diese Annahme mit Sicherheit falsch ist. Die Geburt Jesu war ein einmaliges Ereignis in Raum und Zeit. Das wird nie wieder vorkommen. Diese Konstellation, dass Jupiter und Saturn sich begegnen, kommt immer wieder vor. Das sind periodische Ereignisse in der Astronomie an unserem Himmel. Sie scheiden also völlig aus. Verabschieden wir uns von dieser Deutung für den Stern von Bethlehem. Und zwar sehr deutlich, das möchte ich uns einfach hier so sagen. In den Versen 3 und 4 erfahren wir, dass Herodes alle hohen Priester und Schriftgelehrte versammelte, um zu erforschen. Jetzt kommt's, das müssen wir den Text genau uns ansehen, wo der Christus geboren werden sollte. Interessante Frage. Es heißt ja am Beginn der Geschichte, sie suchten den König der Juden. Herodes aber holt jetzt die Theologen zusammen und sagt, sucht ihr einmal, wo der Christus geboren wird. Wir müssen ja wissen, Herodes war ein König, der sehr machtversessen war, hinterlistig war, ein ganz übler Bursche, der also mit Religion absolut nichts am Hute hatte. Und warum lässt der den Christus suchen? Wie kommt er überhaupt auf die Idee? Der hat niemals eine Bibel gelesen, das damalige Alte Testament, das damals vorlag. Woher hatte der die Information, dass der König der Juden identisch ist mit dem Christus? Es bleibt nur eine Lösung. Das hatte er von den Weisen gehört. Die Weisen hatten ihm gesagt, es muss der König der Juden geboren sein und der König der Juden ist gleichzeitig der Messias. Der König der Juden ist der Christus und darum sind wir gekommen. Es ist der Heiland der Welt, es ist der König aller Könige, der ist jetzt geboren, das wussten sie. Und der Herodes, haben einen Text gelesen, der kriegt es mit der Angst zu tun. Jetzt ist der König geboren, ein großer König ist geboren. Jetzt lässt er sofort erforschen, wo ist das? Wir können erstmal aus dem Text schließen, dass der Stern, den die Weisen gesehen haben, genau die Richtung gewiesen hat nach Jerusalem. Denn da sind sie hingegangen. Die sind überhaupt nicht nach Bethlehem gegangen. Die sind nach Jerusalem gegangen. Weil der Stern ihnen genau die Richtung nach Jerusalem wies. Ganz sonderbare Sache. Sie mussten nach Jerusalem und mussten zu dem Herodes hin. Und der Herodes, der sagt nun, ich muss das unbedingt wissen, wo der König geboren ist. Das wussten die nämlich auch nicht, die Weisen. Die sagten, ja, wo wissen wir nicht? Wir wissen nur, jetzt ist er geboren, aber wo wissen wir nicht? Und da macht der Herodes Folgendes, der holt alle Theologen zusammen. Alle Schriftgelehrten und hohen Priester aus dem ganzen Land, die müssen eine Konferenz machen und sie müssen in der Schrift forschen, wo der Messias geboren wird, wo der Christus geboren wird. Das war ein Klacks für die. Das kriegten die sofort raus und sie sagten, in Bethlehem. Steht ja geschrieben. Beim Propheten Micha ist das alles zu finden. Ein weiterer Gesichtspunkt, der mir anzeigt oder uns allen anzeigt, dass Gott mit diesen Weisen im Gespräch war, sehen wir im Vers 12. Da heißt es, und Gott befahl im Traum, nicht wieder zu Herodes zurückzukehren, und sie zogen auf einem anderen Weg wieder in ihr Land. Da haben wir es. Gott spricht mit diesen Leuten hier im Traum und sagt, Leute, jetzt geht ihr nicht zurück zu dem Herodes, das ist ein verschlagener Bursche, ihr geht auf einem anderen Weg nach Hause. Wir sehen, das waren Männer Gottes. Mit denen war Gott im Bund. Zu denen redete er. Und das war auch der Grund, warum sie sich auf den Weg machten. Nicht, weil da in irgendeinem kleinen Randbezirk des Römischen Reiches da ein König geboren wird. Das ist überhaupt kein Grund für die gewesen. Aber weil Gott es ihnen gesagt hat, darum wussten sie es. Und da sind sie zielsicher losgegangen. Und jetzt sehen wir, vielleicht noch ein Wort zu der Bezeichnung König der Juden. Kommt noch einmal vor, ein einziges Mal nur noch im Neuen Testament, und zwar im Zusammenhang mit der Kreuzigung. Vor Pilatus wird Jesus gefragt, bist du der Judenkönig? Und Jesus bekennt sich dazu. Und darum ließ Pilatus am Kreuz dort eine Inschrift anfertigen, die oben drüber gehängt wurde, in Hebräisch, Griechisch und Lateinisch. Jesus von Nazareth, der König der Juden. Und als Pilatus diese Frage ihm stellt, da sagt Jesus, und er bekennt sich dazu und sagt, du sagst es. Er hat also gesagt, ich bin der König der Juden. Jetzt müssen wir eine weitere Frage stellen. Wir wissen jetzt, haben herausgefunden, das waren sehr weise Leute und es waren Leute, mit denen Gott im Gespräch war. Und Gott gibt ihnen gerade so viel Information, wie sie brauchen. Noch nicht alles.
0: Dankeschön, Professor Dr. Werner Gitt. 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
1: Ehe oder Ehelosigkeit, sagt Paulus, sind keine biblische Verordnung. Es gibt kein Gesetz, das sagt, du musst heiraten. Es gibt aber auch kein Gesetz, das sagt, du darfst nicht heiraten. Es gibt kein Gesetz dafür, sondern vielmehr betont der Apostel die Gnade. Habt ihr das gelesen? Wenn er sagt, jeder hat seine eigene Gnadengabe von Gott. Das ist ein Charisma, ja? Eine Gabe von Gott. Verheiratet zu sein oder nicht verheiratet zu sein. Das ist eine Gabe. Die Ehe ist eine Gabe. Das ist eine Gnade. Das ist Gnade, wenn du verheiratet bist. Das ist schön, freu dich darüber, sei dankbar. Und die Ehelosigkeit ist ebenfalls eine Gnadengabe. Es ist toll, wenn Gott jemandem die Fähigkeit schenkt, keinen Partner haben zu müssen, sondern alleine zu leben. Und sein ganzes Leben, seine ganze Zeit, seine ganze Kraft, sein ganzes Geld für die Sache Gottes zu investieren. Es ist eine Gabe, es ist Gnade. Freu dich, wenn das so ist, sei dankbar dafür. Wem die Gabe zur Ehelosigkeit geschenkt worden ist vom Herrn, sollte dankbar ohne Partner leben. Der muss sich nicht unter Druck setzen lassen, dass jemand sagt, hör mal, du bist jetzt 40 und nur noch nicht verheiratet. Sollen wir nicht mal für dich? Dass man sagt, nee, brauchst du nicht. Ist okay so. Freu mich. Kann dem Herrn ganz anders dienen.
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Im Johannesevangelium Kapitel 6 sagt Jesus: Denn dies ist der Wille meines Vaters, dass jeder, der den Sohn sieht und an ihn glaubt, ewiges Leben habe. Und ich werde ihn auferwecken am letzten Tage. Was bedeutet das? Was bedeutet es, den Sohn zu sehen und an ihn zu glauben? Nun, lasst uns das zu Herzen nehmen, das die Jünger über Jesus bezeugten. Nathanael antwortete und sprach zu ihm: Rabbi, du bist der Sohn Gottes, du bist der König Israels. Simon Petrus aber antwortete und sprach: Du bist der Christus, der Sohn des lebendigen Gottes. Thomas antwortete und sprach zu ihm: Mein Herr und mein Gott.

Unser Wochenvers steht in Klagelieder Kapitel 3, Vers 22 bis 23. Die Güte des Herrn ist, dass wir nicht gar aus sind. Seine Barmherzigkeit hat noch kein Ende, sondern sie ist alle Morgen neu und deine Treue ist groß. Klagelieder Kapitel 3, Vers 22 bis 23.

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1: Wo Diskussionen hinführen sollen. Wir lesen in Lukas 10 von Vers 25 bis 37 und wieder ist ein Beispiel, wie es eine vorgetäuschte Frage ist, eine Testfrage, die eigentlich zum Ziel hat, Jesus hereinzulegen. Und siehe, da stand ein Schriftgelehrter auf, versuchte Jesus und sprach, Meister, was muss ich tun, dass ich das ewige Leben ererbe? Jesus aber sprach zu ihm, was steht im Gesetz geschrieben? Was liest du? Er, der Schriftgelehrte, antwortete und sprach, du sollst den Herrn, deinen Gott, lieben von ganzem Herzen, von ganzer Seele, von allen Kräften und von ganzem Gemüt und deinen Nächsten lieben wie dich selbst. Jesus aber sprach zu ihm, du hast recht geantwortet, tu das, so wirst du leben. Er, der Schriftgelehrte, aber wollte sich selbst rechtfertigen und sprach zu Jesus, wer ist denn mein Nächster? Da antwortete Jesus und sprach, es war ein Mensch, der ging von Jerusalem hinab nach Jericho und fiel unter die Räuber, die zogen ihn aus und schlugen ihn und machten sich davon und ließen ihn halbtot liegen. Es traf sich aber, dass ein Priester dieselbe Straße hinabzog und als er ihn sah, ging er vorüber. Desgleichen auch ein Levit, als er zu der Stelle kam und ihn sah, ging er vorüber. Ein Samariter aber, der auf der Reise war, kam dahin und als er ihn sah, jammerte er ihn. Und er ging zu ihm, goss Öl und Wein auf seine Wunden und verband sie ihm, hob ihn auf sein Tier und brachte ihn in eine Herberge und pflegte ihn. Am nächsten Tag zog er 2 Silbergroschen heraus, gab sie dem Wirt und sprach, pflege ihn und wenn du mehr ausgibst, will ich dir's bezahlen, wenn ich wiederkomme. Wer von diesen dreien, meinst du, ist der Nächste gewesen, dem, der unter die Räuber gefallen war? Er sprach, der die Barmherzigkeit an ihm tat. Da sprach Jesus zu ihm, so geh hin und tu desgleichen. Voll Feuer erzählte ich einem Freund in einem Brief während meines Studiums von unseren nächtlichen Diskussionen. Doch der schrieb kühl zurück auf einer Postkarte, wie herrlich, dass ihr mit der Wahrheit Akrobatik spielen könnt. Der Spott tat weh, aber heilte mich auch. Wir verstecken uns ja in Glaubensfragen gern in Diskussionen. Solange man diskutiert, braucht man nichts zu tun. Man kann weitermachen wie bisher. Jesus hat nie eine unverbindliche Diskussion zugelassen, weil man dadurch weder Klarheit im Leben noch im Glauben erhält. Es gibt nur einen Weg, der gewiss macht, man lebe Gottes Willen gehorsam. So wird man erkennen, ob Jesus der von Gott gesandte Retter ist. Darum fordert Jesus, bring doch endlich einmal dein privates Leben in Ordnung. Halte Gottes Gebote. Ringe um die Reinheit deiner Gedanken. Da wird man nicht mehr darüber diskutieren können, da erkennt man seine Sünde. Da stößt man auf die Gottlosigkeit seines Lebens, da entdeckt man, wie böse der eigene Willen ist. Wer so um die Heiligung seines Lebens ringt, wird nie mehr billig über Gnade diskutieren können. Man wird nach Jesus schreien, wie ein Ertrinkender um Hilfe ruft. Als da der Schriftgelehrte aufstand und Jesus auf die Probe stellen wollte und fragte, weißt du, was muss ich tun, dass ich das ewige Leben ererbe? Da sagt Jesus ganz klar, was steht im Gesetz und wie liebe ich denn den Nächsten? Wer ist denn der Nächste? Der, der dir Hilfe gibt, der dir ganz nahe kommt. Man ist dem Mann gleich, der unter die Räuber gefallen ist. Halbtot liegt er an der Straße, unfähig aufzustehen. Das ist doch meine Lage. Da ziehen an uns die Priester tiefsinnige Religion vorüber. Aber die Wunden wollen und können sie nicht verbinden. Und unser Elend bekümmert sie nicht wirklich. Nur einer bleibt bei uns stehen. Wir haben ihn auch lange verachtet und für nichts gehalten, so wie die Samariter damals verachtet waren von den Juden. Ihn jammert es aber, als er uns sieht, und er hebt uns auf und führt uns dorthin, wo wir genesen können. Der barmherzige Samariter ist Jesus selbst. Er wird dein Nächster. Du darfst ihn lieb haben. Jetzt braucht man nicht mehr ohne Ende darüber zu diskutieren, wer denn mein Nächster sei, den ich lieben soll. Zuerst wird Jesus uns zum Nächsten, der die Barmherzigkeit an uns tut. Als ein Fremder kommt er uns durch sein Helfen ganz nahe. So können wir dann auch anschließend durch Liebe anderen zum Nächsten werden. Wir schauen wieder an, was die Bibel auch sonst darüber sagt. Matthäus 9, Vers 36. Da steht, als Jesus das Volk sah, jammerte es ihn, denn sie waren verschmachtet und zerstreut wie die Schafe, die keinen Hirten haben. Darum ist dieses Gleichnis gerade im Zusammenhang mit dem Streitgespräch doppeldeutig. Die Frage, wer mein Nächster ist, kann nur von der Liebe von Jesus zu den Zerschlagenen beantwortet werden. Ihn jammert das Elend der Menschen. Und deshalb ist auch in diesem Gleichnis für uns ganz wichtig, wie dieser stolze Schriftgelehrte zuerst Jesus gegenüber noch als ein Fremder erscheint, aber er erkennt seine eigene Verlorenheit nicht, dass er Jesus als seinen Nächsten braucht, als einen Helfer und Heiland. So ist es ja dann im Vers 33 gemeint. Der fremde, verachtete Samariter, es jammert ihn das Elend dieses Schriftgelehrten, der nicht weiter durchblickt und die Heilandsliebe erkennt. In Lukas 16, Vers 15, da spricht Jesus wieder zu Pharisäern, die sehr eifrig waren in ihrer Frömmigkeit. Und da sagt Jesus ihnen und wirft ihnen das vor, ihr seid, die ihr euch selbst rechtfertigt. Das kommt wieder vor den Menschen, aber Gott kennt eure Herzen. Denn was hoch ist bei den Menschen, das ist ein Gräuel vor Gott. Hinter den ganzen Diskussionsfragen steht der Versuch, sich selbst zu rechtfertigen. Und darum ist das auch noch einmal im Gleichnis vom Pharisäer und Zöllner aufgenommen in Lukas 18, Vers 9 bis 14. Er sagte aber zu einigen, die sich anmaßten, fromm zu sein und verachteten die anderen dies Gleichnis. Es gingen zwei Menschen hinauf in den Tempel, um zu beten. Der eine ein Pharisäer, der andere ein Zöllner. Der Pharisäer stand für sich und betete so, ich danke dir Gott, dass ich nicht bin wie die anderen Leute, Räuber, Betrüger, Ehebrecher oder auch wie dieser Zöllner. Ich faste zweimal in der Woche und gebe den Zehnten von allem, was ich einnehme. Der Zöllner aber stand ferne, wollte auch die Augen nicht aufheben zum Himmel, sondern schlug an seine Brust und sprach, Gott sei mir Sünder gnädig. Und jetzt ist die Frage, wer ist dir sympathisch oder wäre es besser? Sondern Jesus sagt, ich sage euch, dieser ging gerechtfertigt hinab in sein Haus, nicht jener. Denn wer sich selbst erhöht, der wird erniedrigt werden. Und wer sich selbst erniedrigt, der wird erhöht werden. In Johannes 8, Vers 48, da lesen wir, wie sie sagen, da antworten die Juden und sprachen zu Jesus, sagen wir nicht mit Recht, dass du ein Samariter bist und einen bösen Geist hast. Das war natürlich ein Schimpfname, den Jesus aufgenommen hat. Aber er ist der Heiland der Verlorenen und erbarmt sich dieser Leute, die sich selbst rechtfertigen wollen. Und in Johannes 15, Vers 9 bis 10, da lesen wir, dass nur der lieben kann, der die Jesusliebe erfahren hat. Wie mich mein Vater liebt, so liebe ich euch auch. Bleibt in meiner Liebe. Wenn ihr meine Gebote haltet, so bleibt ihr in meiner Liebe, wie ich meines Vaters Gebote halte und bleibe in seiner Liebe. Es ist herrlich, dieser Rettungswillen von Jesus, dieses Erbarmen. Und wir dürfen ganz offen zu ihm kommen und ihm sagen, Herr, du weißt, dass ich dich brauche und ich dich lieb habe. Und ohne dich kann ich nichts tun. Wunderbares Evangelium. Wir beten, zeig uns dein königliches Walten, bring Angst und Zweifel selbst zur Ruhe. Du wirst allein ganz recht behalten. Herr, mach uns still und rede du. Amen.

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Neulich ist mir bewusst geworden, dass die vielen Schreiber der Bibel, die vom Heiligen Geist getrieben, so viele wunderbare, herrliche Worte niedergeschrieben haben, teilweise schreckliche Umstände durchlebt haben. 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Wie sieht es denn bei mir aus? Wie sieht es bei Ihnen aus? Erkennen wir Gott und vertrauen wir ihm? Haben wir ein dankbares Herz und Lippen, die ihn loben, auch wenn die Umstände schwierig sind?

sondern ihr werdet die Kraft des Heiligen Geistes empfangen, welcher auf euch kommen wird, und werdet meine Zeugen sein zu Jerusalem und in ganz Judäa und Samarien und bis an das Ende der Erde. 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

Unser Wochenvers steht in Klagelieder Kapitel 3, Vers 22 bis 23. Die Güte des Herrn ist, dass wir nicht gar aus sind. Seine Barmherzigkeit hat noch kein Ende, sondern sie ist alle Morgen neu und deine Treue ist groß. Klagelieder Kapitel 3, Vers 22 bis 23.

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für Adonai steht natürlich im Hebräischen, stehen die vier Konsonanten J, H, W, H. Das ist der unaussprechliche Name Gottes, Yahweh, der Ewigseiende, der Unwandelbare. Aber in der Synagoge, aus Ehrfurcht, spricht man diesen Namen nicht aus, sondern ersetzt Adonai, Herr. Und darum habe ich auch hier im Skript, immer wo Yahweh steht, Herr mit großen Buchstaben gesetzt. So wie das eben in der Synagoge üblich ist und im Neuen Testament auch. Wenn im Neuen Testament zitiert wird aus dem Alten, wo der Name eben, der Eigenname Gottes, Yahweh, vorkommt, da steht an so vielen Stellen Kyrios, Herr. Das entspricht der Lesung in der Synagoge Adonai. Also der Heilige Geist bestätigt, dass es korrekt ist, so auf würdige Art von dem Ewigen zu sprechen. Und darum habe ich das einfach hier so mit Großbuchstaben angegeben. Nur noch nebenbei gesagt, der Name Yahweh wurde zwar in der Synagoge nicht ausgesprochen beim Vorlesen der Bibel, aber jeden Tag, wenn die Priester das Volk segneten im Tempel, im Zusammenhang mit dem Morgenbrandopfer, die Hände über den Kopf, 4. Mose 6, der Herr segne dich und behüte dich, da haben sie tatsächlich den Namen Yahweh ausgesprochen im Tempel. Das ging bis zum Jahr 70, da ging der Tempel unter. Und der hohe Priester musste am Yom Kippur, so war das üblich, zu 10 Gelegenheiten bei all diesen verschiedenen Arbeiten, die er vollbringen musste, den Namen Yahwehs aussprechen. Also bis ins Jahr 70 war das üblich im Judentum, einfach an sehr speziellen Gelegenheiten, das so auszusprechen. Und, ja, der langen Rede kurzer Sinn. Warum heißt es nicht ein Engel des Herrn, sondern der Engel des Herrn? Es ist so, es steht ja kein Artikel vor Engel. Der Engel wäre Ha-Malach. Aber steht einfach Malach Adonai. Aber im Hebräischen ist das so, wenn ein Hauptwort vor einem Namen steht, vor einem Eigennamen, dann ist das Hauptwort ohne Artikel bestimmt. Also dann darf man nicht übersetzen, ein Engel des Herrn, sondern Malach Adonai ist der Engel des Herrn. Und das ist nun ganz wichtig, diese Person kommt im Alten Testament immer wieder vor. Das erste Mal in 1. Mose 16, ich meine mit dieser Bezeichnung, und da schlagen wir gerade auf, das ist diese Geschichte mit Hagar, die Hals über Kopf aus prekären familiären Problemen in die Wüste geflohen war und dort begegnete ihr der Engel des Herrn. 1. Mose 16, Vers 7. Und der Engel des Herrn fand sie an einer Wasserquelle in der Wüste, an der Quelle auf dem Weg nach Sur. Das ist also nicht bei Arau. Sur bei Arau schreibt man mit UH, ja? Das ist ein Ort in der Negev-Wüste. Ja, der Engel des Herrn begegnet ihr dort. Und dann lese ich noch ein bisschen weiter. Und er sprach, Hagar, Magd Sarais, woher kommst du und wohin gehst du? Das sind zwei der wichtigsten Fragen Gottes an uns übrigens. Woher kommst du? Wohin gehst du? Ja, sie hätte sagen müssen, aus riesigen Problemen. Und ich weiß auch nicht, was aus mir werden soll. Ja, darum fragt er. Und diese göttliche Frage ist so wichtig. Woher kommst du und wohin gehst du? Als das Evangelium in den frühen Jahrhunderten nach England kam, da haben die Heiden dort den Missionaren, die vom Westland her gekommen waren, gesagt, als sie versammelt waren in einem Raum, die Fackeln brannten, das Fenster war geöffnet, die Nacht war dunkel. Es kam ein Vogel rein, schwirrte umher im Saal und ging dann auf der anderen Seite wieder hinaus in die dunkle Nacht. Da sagten die Heiden,
Wir sind genauso wie dieser Vogel. Wir wissen nicht, woher wir kommen und wohin wir gehen. Wenn ihr uns diese Fragen beantworten könnt, dann wollen wir Christen werden. Das war der Anfang des Christentums auf der britischen Insel. Ja, und so fragt er Magd Sarais, woher kommst du und wohin gehst du? Und sie sprach, ich fliehe hinweg von meiner Herrin Sarai. Und der Engel des Herrn sprach zu ihr, kehre zu deiner Herrin zurück und demütige dich unter ihre Hände. Und der Engel des Herrn sprach zu ihr, ich will sehr mehren deinen Samen, dass er nicht gezählt werden soll vor Menge. Und der Engel des Herrn sprach zu ihr, siehe, du bist schwanger und wirst einen Sohn gebären. Und du sollst ihm den Namen Ismael, Gott hört, geben. Denn der Herr, hier steht Jahwe, hat auf dein Elend gehört. Und er wird ein Wildesel von Mensch sein. Seine Hand gegen alle und die Hand aller gegen ihn. Und angesichts aller seiner Brüder wird er wohnen. Da nannte sie den Herrn, der zu ihr redete. Du bist ein Gott, der sich schauen lässt. Wie? Da nannte sie den Herrn, der zu ihr redete. Ja, warum heißt es hier nicht, da nannte sie den Engel des Herrn, der zu ihr redete? Ja, jetzt sehen wir, der Engel des Herrn ist der Herr. Ist Jahwe, der ewig seiende, unwandelbare, ohne Anfang, ohne Ende. Aber die Engel, die sind alle Gottes Schöpfung, Gottes Werk. Die haben einen Anfang gehabt. Und zwar lesen wir in Kolosser 1, Vers 16, dass Jesus Christus, der Sohn Gottes, die Engel erschaffen hat. Die dort Fürstentümer, Gewalten und Throne genannt werden. Aber hier wird der Engel des Herrn Jahwe genannt. Und sie sagt, du bist ein Gott, der sich schauen lässt. Jahwe, der sich offenbart. Der sich sichtbar macht. Aber was heißt das? Engel, Malach, Bote. Also er ist von Jahwe gesandt, aber er ist Jahwe. Das ist geheimnisvoll, nicht wahr? Ja, dann müsste es ja in der Gottheit mehr als eine Person geben. Ja, natürlich. Das erklärt das Neue Testament ganz detailliert. Der Vater ist Jahwe. Der Sohn ist Jahwe. Der Heilige Geist, der ewige Geist ist Jahwe. Ja, also das ist schon alttestamentlich geoffenbart, dass eben in Gott drei Personen sind. Und das war darum auch im alten Judentum bekannt. Auch wenn das pharisäische Judentum die Drei-Einheitslehre, ich sage nicht Dreieinigkeit, das ist zu schwach. Nicht wahr? Einig ist man sich noch bald. Nicht immer. Aber schon bald mal, ja? Aber Dreieinheit, das geht weiter als Einigkeit. Darum sage ich, die Dreieinheitslehre des Neuen Testaments, die ist im Alten Testament so vorgegeben und war im Judentum auch bekannt. Man kann sie also aus den rabbinischen Schriften, kann man die herleiten. Und gerade diese geheimnisvolle Person, der Engel des Herrn, das ist ein echtes Problem für alle Rabbiner, die die Dreieinheitslehre ablehnen. Wer ist diese Person? Er ist Jahwe, aber er ist unterschieden von Jahwe. Er ist der Gesandte Jahwes, aber er ist Jahwe. Ja. Das ist der Sohn Gottes im Alten Testament. Und das Neue Testament macht uns klar, Gott offenbart sich durch seinen Sohn. Darum sagt der Herr Jesus, ich bin der Weg, die Wahrheit und das Leben. Niemand kommt zum Vater als nur durch mich. Wir lesen nicht, niemand kommt zum Sohn als nur durch den Vater. Ja? Weil Gott offenbart sich immer durch den Sohn. Und das ist auch der Grund, warum der Sohn schließlich in diese Welt kam und Mensch wurde.
weil Gott sich sichtbar macht durch den Sohn. Und darum, diese Hagar, was die da erkannt hat, du bist ein Gott, der sich schauen lässt. Ist das verstanden? Gott macht sich sichtbar, und zwar durch den Engel des Herrn. Aber das ist der Jesus, der Sohn Gottes. Jetzt wird uns eben klar, was wir in Zacharia 3 im Traum sehen. Josua mit den schmutzigen Kleidern, er steht vor dem Sohn Gottes. Auf seiner rechten Seite der Satan, der ihn vor Gott, dem Richter, anklagen will. Aber der Engel des Herrn, und man könnte jetzt sagen, der Bote, der Gesandte des Herrn, er tritt hier als Advokat im Gericht auf. Der, der den Angeklagten verteidigt. Und jetzt muss ich noch erklären, das Wort Satan, das ist ein hebräisches Wort, das wirklich bedeutet Ankläger. Das ist also im Hebräischen der technische Ausdruck für einen Ankläger vor Gericht. Und wenn hier steht, und Satan stand zu seiner Rechten, um ihn anzuklagen, das Wort im Hebräischen für anklagen ist Satan. Als Verb. Also, der Ankläger stand zu seiner Rechten, um ihn anzuklagen. So steht das im hebräischen Text. Und nun wird klar, der Sohn Gottes ist der Verteidiger. Noch an dieser Stelle könnte jemand sagen, war Sohn Gottes? Wo steht denn schon, dass der Messias der Sohn Gottes sein soll? Dann kann man jedem Juden sagen, schlag mal auf, Sprüche 30. Okay? Sprüche 30. Und da sagt Agur, wenn Jake, in Vers 4, wer ist hinaufgestiegen gen Himmel und herniedergefahren? Wer hat den Wind in seine Fäuste gesammelt? Wer die Wasser in ein Tuch gebunden? Wer hat aufgerichtet alle Enden der Erde? Was ist sein Name und was der Name seines Sohnes, wenn du es weißt? Hat man's? Also, der Schöpfer, Gott, der Schöpfer wird hier beschrieben und dann heißt es, was ist sein Name und was ist der Name seines Sohnes? Seines Sohnes, Benno, heißt wirklich sein, von seinem Sohn. Ich war, wenn ich sagen würde, mein Sohn hat gesagt, das geht nicht, weil ich habe drei Söhne. Ich müsste sagen, einer meiner Söhne hat gesagt. Gut, die haben schon einiges gesagt. Aber eben, ich kann nicht sagen, mein Sohn. Aber wenn hier steht, was ist der Name seines Sohnes? Das bedeutet, er hat nur einen Sohn. Benno heißt nicht von einem seiner Söhne. Die Engel, die werden ja Söhne Gottes genannt. Zum Beispiel in Hiob 1 und 2. Die Benei Elohim. Warum? Weil jeder Engel wurde als Unikat direkt von Gott erschaffen. Das ist anders als bei der Menschheit. Gott hat direkt erschaffen Adam und dann Eva. Aber alle Menschen danach sind über Reproduktion, ja, des ersten Ehepaars und dann der nächsten Generationen entstanden. Aber die Engel sind vollumfänglich eine direkte Schöpfung Gottes. Und darum werden sie genannt Söhne Gottes. In der Mehrzahl. Aber hier wird gesprochen, was ist der Name seines Sohnes? Das ist der einzige Sohn. Das ist der Sohn von Johannes 3, Vers 16. Also hat Gott die Welt geliebt, dass er seinen Sohn gab. Seinen einzigen Sohn gab. Auf dass jeder, der an ihn glaubt, nicht verloren gehe, sondern ewiges Leben habe. Also das Alte Testament lehrt ganz klar schon die Dreieinheit Gottes und lehrt, dass eben eine Person in der Gottheit ist
der Sohn, der ewige Sohn. Jetzt sieht man auch, Jesus Christus ist nicht erst durch seine Menschheit, Menschwerdung Sohn Gottes geworden. Natürlich, Psalm 2 spricht auch über ihn als Sohn Gottes. Heute, du bist mein Sohn, heute habe ich dich gezeugt, sagt Gott. Ja, der Herr Jesus wurde von Gott gezeugt und im Mutterleib der Maria. Und so ist er als Mensch Gottes Sohn. Aber der Herr Jesus ist in zwei Hinsichten Gottes Sohn. Als Mensch durch göttliche Zeugung, aber er ist in seiner Gottheit von Ewigkeit her Sohn. Und das ist eben dieser Sohn, der schon erwähnt wird vor seiner Menschwerdung in Sprüche 30, wo alttestamentlich gefragt wird, was ist sein Name und was ist der Name seines Sohnes? Das ist der ewige Sohn. Übrigens, Johannes 16, Vers 27, da sagt der Herr Jesus, ich bin von dem Vater ausgegangen und in die Welt gekommen. Wiederum gehe ich zum Vater. Er ist nicht ausgegangen von Gott, der dann eben sein Vater geworden ist durch die Zeugung, sondern er ist von dem Vater ausgegangen und in die Welt gekommen. Er war schon vor seiner Menschwerdung sein Vater, weil er eben der ewige Sohn ist.

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Wer kann vor Gott bestehen? Da unser Schöpfer ein heiliger, gerechter und guter Gott ist, sind alle Sünder von ihm und seiner Gegenwart getrennt. Und wenn wir getrennt von Gott sind, sind wir getrennt vom Leben. Unsere Sünde ist nicht bloß etwas, das wir hin und wieder falsch machen, sondern eine innere Einstellung und Neigung zum Bösen. Deswegen sagt Gott in Jeremia 17, es ist das Herz ein trotzig und verzagtes Ding. Wer kann es ergründen? Wir können uns nicht selbst ergründen, noch heilen, noch bessern. Das kann nur Gott machen. Und er tut es auch, durch seinen Sohn Jesus, der Christus. Denn er hat den, der von keiner Sünde wusste, für uns zur Sünde gemacht, auf dass wir würden in ihm die Gerechtigkeit, die vor Gott gilt.

In Philipper Kapitel 1 lesen wir: Wandelt nur würdig dem Evangelium Christi, auf das, ob ich komme und sehe euch oder abwesend von euch höre, ihr steht in einem Geist und einer Seele und samt uns kämpft für den Glauben des Evangeliums. Eine christliche Gesinnung ist der Schwerpunkt des Schreibens an die Philipper, denn sie bewirkt Freude im Herrn und Einheit unter den Glaubensgeschwistern. 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

0: Wer erfahren hat, wie er selbst als unvollkommener, sündiger Mensch von Jesus Christus angenommen wurde, brutto, der kann auch seine Kinder, den Ehepartner, die anderen Geschwister in der Gemeinde, Menschen am Arbeitsplatz etc. annehmen. Wir haben dann die grundsätzliche Ermöglichung, wenn wir nach Römer 15, Vers 7 leben, nehmt einander an, wie Christus euch angenommen hat, zu Gottes Lob.
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Unser Wochenvers steht in Klagelieder Kapitel 3, Vers 22 bis 23. Die Güte des Herrn ist, dass wir nicht gar aus sind. Seine Barmherzigkeit hat noch kein Ende, sondern sie ist alle Morgen neu und deine Treue ist groß. Klagelieder Kapitel 3, Vers 22 bis 23.

0: 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Psalm 84, Vers 2. 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
1: Also wo man sich wirklich ernsthaft verlangend um sein Wort versammelt. Ich würde nicht anstehen, diesen Kreis hier als Gemeinde zu bezeichnen, nicht? Es ist neulich in einer Freikirchenzeitschrift ein großer Angriff gegen uns gestartet worden, dass wir gläubigen Pfarrer in der Kirche nicht den Mut hätten, offen zu sagen, was wirklich Gemeinde ist. Und da muss ich sagen, es gibt, glaube ich, in jeder Freikirche Mitläufer, räudige Schafe, nicht? Getaufte Hasen, die ins Feld springen. Jede Organisation ist ein Gerüst. Das Gerüst ist nicht der Bau. Die Bibel sagt, dass die Gemeinde des Herrn ein Bau sei aus lebendigen Steinen erbaut, auf dem Fundament der Bibel und dem Eckstein Jesus Christus. Aber jeder Bau braucht ein Gerüst. Und darum gibt es Kirchen. Aber die Kirchen sind noch nicht die Gemeinde des Herrn. Verstehen Sie? Aber innerhalb dieses Gerüstes muss die Gemeinde erbaut werden. Ach, es gibt Gerüste, auf denen nur Lärm gemacht wird, nicht? Es gibt ja, aber nicht weitergehen, nur Lärm gemacht wird. Aber es gibt Gerüste, auf denen lebendige Steine herzugetragen werden. Wenn ich das mal so ansehe, wie viele von Ihnen im Lauf der letzten 20 Jahre, die ich so miterlebt habe, hier zum Glauben gekommen sind und lebendige Bausteine geworden sind, dann sage ich so, auf diesem Gerüst der Volkskirchengemeinde ist doch der heilige Bau Gottes ein Stücklein gebaut worden. Und in der Gemeinde derer, die dem Herrn gehören oder ihm gehören wollen, die auf dem Wege sind, da wohnt er. Da wohnt er. Sehen Sie, bei meinen Hausbesuchen habe ich manchmal so Leute getroffen, die sagen, ja, ich gehe nicht in die Kirche, aber ich höre einen Radiogottesdienst. Und da sage ich, also wenn sie lahm sind, will ich nichts dagegen haben. Aber es ist ein Notbehelf. Man gehört in die Gemeinde, weil der Herr hier wohnen will. Als meine Mutter, wie ich völlig taub geworden war, da ging sie mit uns in die Kirche, jeden Sonntag in dem schwäbischen Dörflein. Und da haben wir gesagt, Mama, du verstehst doch gar nichts. Und nachmittags ging sie mit in die Stunde, du verstehst doch gar nichts mehr. Und da hat sie gesagt, ich gehöre in die Gemeinschaft der Heiligen. Sie begriff nicht mehr, was das bedeutet, in der Gemeinschaft zu stehen. Ja, meine Freunde, ich hoffe, Sie empfinden das, wenn Sie dienstags herkommen, dass das lieblich ist, nicht? Wenn einer noch im letzten Moment anrennen muss, vom Geschäft ganz erschöpft, dann kommt er doch wahrscheinlich, weil er empfindet, dass es lieblich ist. Habe ich recht? Ich habe es nie so empfunden, wie lieblich diese Wohnung des Höchsten, die Gemeinde des Herrn ist. Als bei einem Erlebnis, das ich wahrscheinlich schon tausendmal erzählt hatte. Das war im Dritten Reich und ich war Vorsitzender damals der Westdeutschen Allianz und sollte eine Allianzkonferenz in Siegen leiten. Und gerade als ich abreisen will, am Abend vorher bekomme ich einen Anruf, hier geheime Staatspolizei, Sie haben nächsten Morgen hier zu einem Verhör zu erscheinen. Ich konnte nach Siegen nur noch Nachricht geben, ihr müsst irgendwie ohne mich anfangen. Und dann war ich ein Vormittag lang da in den Händen dieser Menschen. Man weiß nie, was sie eigentlich wollten, nicht? Es war quälend. Man hat immer das Gefühl, sie wollen einem reinlegen, nicht? Sie wollen einem nachweisen, man Staatsfeind ist. Sie spürten, dass die Begeisterung nicht so riesig ist und so. Es war furchtbar. Diese Atmosphäre von Feindschaft und Hass und List. Und ganz zermürbt setze ich mich, mittags kriege ich gerade noch Mittagszug und fahre nach Siegen. Und komme recht in die Nachmittagsversammlung. In der Hammerhütte sitzt zwar die alte Hammerhütte, ein großes Gemeindehaus. Ich komme hinten rein und das ist da gerade Gebetsversammlung. Die Brüder beten. Ich setze mich hinten auf den Stuhl und mich umfängt auf einmal diese völlig andere Atmosphäre. In mir zitterten alle Nerven noch nicht. Und was kommt da raus und was wird jetzt? Und hast du nichts Dummes gesagt? Und auf einmal die Wohnung des Höchsten. Sie beten miteinander. Und ich bin hineingenommen in diese Gemeinschaft, wo man anbetet, das Lamm, das uns erkauft hat. Und wo man dem Herrn bekennt, wie elend man sei, aber in ihm Gerechtigkeit und Stärke habe. Wo man sich freut mit allen Heiligen über die ewige Erlösung. In dem Augenblick empfand ich, wie lieblich sind deine Wohnungen, Herr Zebot. Deine Gemeinde, in der du gegenwärtig bist, in der du wohnst. Ich dachte so, wenn ich durch diese schrecklichen Menschen da von der Kochtumstraße in Essen jetzt so herzaubern könnte, dass sie einfach nur mal mit mir empfänden den Unterschied dieser Welt der Gemeinde Jesu Christi und ihrer hoffnungslos verzerrten Welt ohne Gott. Das ist also die dritte Wohnung, die Bibel uns nennt. Die Gemeinde des Herrn. Behalten Sie es. Nicht mehr ursprünglich der Tempel, wird abgelöst durch Jesus, dann die Gemeinde, die Jesus erkauft hat. Nun könnten wir ja eigentlich Schluss machen. Das Interessante ist, dass die Bibel noch weitermacht mit den Wohnungen des Höchsten. Da heißt in Johannes, jetzt kommt die nächste Wohnung, in Johannes 14, Vers 23, da sagt Jesus, wer mich liebt, der wird mein Wort halten und mein Vater wird ihn lieben und wir werden zu ihm kommen und Wohnung bei ihm machen. Bitte halten Sie das nicht für eine symbolische Sprache. Wenn Jesus so redet, dann lügt er nicht, dann ist ihm ganzen vollen Ernst gemeint, dass der dreieinige Gott, Vater, Sohn, durch den Heiligen Geist, in einem Menschenherzen Wohnung machen will. Wir werden zu ihm kommen und Wohnung bei ihm machen. Jesus sagt, ich stehe vor der Tür und klopfe an, in der Offenbarung. So jemand meine Stimme hören wird, zu dem werde ich eingehen. Das Abendmahl mit ihm halten und er mit mir. Das zweimal da steht, das bedeutet wohl, ich werde das Abendmahl mit ihm halten, da geben, servieren wir dem Herrn Jesus das Abendmahl. Und er mit mir, das serviert, er ist uns. Und wenn ich mit ihm Abendmahl halte und ich serviere ihm, kann ich ihm nur alle meine Sünde und Unfähigkeit und Schuld und so hinlegen. Und dann hält er mit mir Abendmahl, da gibt er mir seine Gerechtigkeit und seine Vergebung, seine Gnade. Aber das geschieht inwendig. Das ist nicht bildhaft gesprochen, sondern realiter will er in uns wohnen. Ich habe in meinem Studierzimmer so viele Bilder an der Wand. Ich habe das bereits literarisch ausgeschlachtet. Und da ist ein Bild von Dammann, der also in meinem Buch noch nicht vorgekommen ist. Und da steht drunter das Wort, Dammann war ein Erweckungsprediger hier in Essen. Der Predigt in der Pauluskirche, die da stand, wo heute so ein großes Bürohaus steht und dokumentiert, dass die Kirche immer moderner wird. In dieser Pauluskirche, wenn so ein Kirchturm war und gepredigt wurde, da hat Dammann vor uns 2000 Menschen gepredigt. Von dem Bild, das hat eine alte Frau mir geschenkt, da steht drunter, Christus für uns am Kreuz und Christus in uns. Das sind die beiden Pole des Evangeliums. Das sind die beiden Pole des Evangeliums. Ich glaube, dass es viele Christen gibt, die glauben wohl, dass Jesus für mich gestorben ist. Aber sie wissen nichts von dem Zweiten, dass er in mir durch den Heiligen Geist wohnen will. Ja, es gibt's noch. Kennt das Herzbüchlein? Ein Missionar Gossner im vorigen Jahr hat das gemalt, das Herzbüchlein, so ganz primitiv und ich liebe es sehr, dass das Menschenherz so dargestellt. Vom ersten Bild, da sitzt der Teufel auf dem Thron da im Herzen und 7 böse Geister drumrum, also ein Pfau der Eitelkeit und der Bock der Unzucht und das Schwein der Gefräßigkeit und so, all die Sünden. Und beim zweiten Bild, da sieht man so Flämmchen, die von außen anfangen zu bohren. Der Heilige Geist fängt an so einem Menschen zu arbeiten, nicht? Und dann kommt da so ein schönes Bild, nicht wie der Heilige Geist, wie diese Flammen des Geistes ins Herz eindringen und die Viecherei ausnehmen, nicht wahr? Wie da auf einmal eine Unruhe im Herzen steht, sie hat es nicht mehr gut aus. Und dann kommt das schließlich am Schluss ein Bild, wo der dreieinige Gott wohnt. Das ist ein Bild des gekreuzten Heilandes und der Vater und der Heilige Geist in Gestalt der Taube im Herzen, wo früher all diese schrecklichen Gestalten waren. Das heißt doch nicht sündlos, meine Freunde. Wir bleiben angefochten. Aber es gibt auch Niederlagen. Aber nicht mehr unter der Herrschaft der Sünde, nicht unter der Herrschaft des Teufels, sondern der Herrschaft des Gottes, der in uns Wohnung genommen hat. Wie lieblich sind deine Wohnungen, Herr Zebaoth. Glauben Sie nicht, dass es lieblich wird bei einem Menschen, in dem doch Herr selber Wohnung nimmt. Dass das etwas Liebliches ist, ein von Gottes Geist und vom Herrn Jesus erfülltes Menschenkind. Ich glaube, dass so ein Menschenkind einfach zum Beispiel keine Krächer mehr haben kann. Dass die erliegen müssen, nicht? Dass so ein Menschenkind solch ein Menschenkind es anderen leichter macht, an lebendigen Gott zu glauben. Oh, lieben Freunde, machen Sie auch die Tore Ihres Herzens auf, dass er einziehen kann. Nicht wahr? Die ganze Adventszeit handelt ja eigentlich davon, macht hoch die Tür, die Tor macht weit, es kommt der Herr der Herrlichkeit ganz persönlich zu uns. Vor meinem Geist stehen jetzt Menschen, von denen ich sagen kann, in denen hatte doch Herr Wohnung genommen. Was waren das für liebliche Menschenkinder, nicht? Wie waren sie eine Wohltat für alle, die mit ihnen zusammenkamen? Sind wir nun fertig? Na, sind wir noch nicht fertig. Wie lieblich sind deine Wohnungen, Herr Zebaoth? Ich glaube, sehen Sie, wir sind noch nicht ganz fertig. Der Tempel ursprünglich abgelöst durch Jesus, die Gemeinde des Herrn ist eine Wohnung des Menschenherz, das er einnimmt, will eine Wohnung des Höchsten sein. Und nun, glaube ich, dürfen wir das Wort auch beziehen auf unsere Wohnungen, auf unsere vier Wände. Wie lieblich sind deine Wohnungen, Herr Zebaoth. Ich habe in der Bibel mal nachgesucht, ob man das so sagen könnte, nicht? Dass da auch unsere Wohnungen mit gemeint sind. Und da fiel mir gleich die Hochzeit zu Kana ein. Nicht wahr? Dies junge Paar, das nun anfängt und gleich am Hochzeitstag in Verlegenheit kommt, weil es nicht reicht. Das ist so richtig. So geht es ja im Leben zu. Es geht von einer Verlegenheit und Schwierigkeit in die andere. Aber nun ist doch Herr da. Und verwandelt das schäbige Wasser in Wein, der viel besser war, als den sie aufgetischt hatten. Meine alte Tante, die gestern gestorben ist, die letzte Kuhlen da oben auf dem Schwäbischen Alb, lehrte mich ein Verslein, das hieß, da war ich noch ein Junge, willst du dem gemeinen Leben ungemeine Freude geben, lade Jesus zu dir ein, Jesus macht aus Wasser Wein. Unsere Wohnungen erfahren das, unsere ganz alltäglichen Wohnungen. Unsere Wohnungen wollen Wohnungen des Herrn Zebaoth werden. Vielleicht muss dann einiges umgekrempelt werden bei uns. Ja, wenn es eine Wohnung des Herrn Zebaoth werden soll. Was passiert alles in unseren Wohnungen? Sehen Sie, man sagt heute so viel, das ist meine Privatsache. Wenn einer reinreden will, Herr Pastor, das ist meine Privatangelegenheit. Nicht? Ist richtig. Wir wollen gerne Bezirke haben, wo der Staat oder irgendwas nicht hineinredet. Bin ich ganz dafür. Aber bei Gott gibt es das nicht. Da gibt es diesen privaten Bezirk nicht. Er will in unserer Wohnung machen. Einquartierung des Herrn Zebaoth. Er will dabei sein, er will mit uns leben im Alltag. Schrecklich, erstaunlich und herrlich. Diese Wohnungen sind lieblich. Und überlegen Sie mal, ob nicht Wohnungen, wo Kinder Gottes wohnen, einfach lieblicher sind als andere Wohnungen. Ich muss noch mal erzählen, wie mir das an einer Stelle ganz merkwürdig aufging. Da war ich mit 12 Posaunenbläsern in Norwegen. Wir haben damals, ich weiß nicht, ob einer hier noch anwesend ist von dem Club, wir hatten in 12 oder 15 oder 16 norwegischen Städten, hatte ich Vorträge und der Posaunenchor blies. Wir fuhren zu einer Stadt zur anderen. Und er erreichte mich unterwegs ein Anruf des deutschen Gesandten in, oder ist da ein Botschafter, ich weiß nicht, in Oslo. Da wäre so ein komischer Fall, da wäre in der und der kleinen Stadt ein deutscher Matrose gefangen gesetzt, der wäre in Verdacht, dass er einen norwegischen Matrosen erstochen hätte. Und ich möchte doch so gut sein und das, den mal aufsuchen. Er soll da einen Bericht geben, er verstände aber gar nichts. Ich wäre doch Jugendpfarrer und ich möchte mich doch um den Fall mal kümmern. Alle Schwierigkeiten, die es gäbe, dass ich also nun im Moment meine Reisen abbrechen müsste, das würde alles deutsche Gesandtschaft bezahlen, die hätten ja Geld genug und so. Und dann habe ich also einen kleinen Abstecher gemacht in ein entzückendes norwegisches Städtchen. Meine Jungs waren begeistert und tobten dabei am Strand rum. Und ich stieg so über die Felsen in diese zerstreuten Häuser. Ich suchte immer ein Gefängnis. Gefängnis bei uns, ein Riesenbau mit roten Backstein, nicht? Und endlich stand ich vor einem weiß gestrichenen Holzhaus, wo allerdings die eine Hälfte also Gitter vor den Fenstern hatte. Aber es sah sonst nicht sehr nach Gefängnis aus. Und dann klingelte ich und dann erschien entzückende alte Oma. Und dann, ich hatte einen Dolmetscher bei mir, erklärte der, ich wollte also diesen deutschen Matrosen besuchen. Ja, das wäre hier. Und da kam ich rein und da hing, kam ein Flur und da hing ein Wandspruch, gib mir, mein Sohn, dein Herz und lass deinen Augen meine Wege wohlgefallen. Ich dachte, das ist mein Gefängnis, ja. Und also stellte sich raus, der Bau war so, der eine Flügel war die Wohnung des Gefängnisverwalters und da er gestorben war, machte das die alte Frau, eine liebe Christin, und der andere Flügel war Gefängnis. Da saßen zwei Gefangene, ein Norweger und der junge Matrose, der im Suff einen anderen erstochen hat. Das war ziemlich erschütternd. Ich will nur davon nicht erzählen, ich konnte dem deutschen Gesandten seinen Bericht schreiben, den er dann nach Bonn geschickt hat. Aber wissen Sie, in diesem Zusammenhang, ich erwarte, in Gefängnis zu kommen und finde auch ein Gefängnis mit zwei fürchterlichen Insassen. Und da auf der anderen Seite wohnt eine liebe Christenfrau. Und von da geht eine Atmosphäre in das ganze Gefängnis rüber. Ich kann Ihnen gar nicht sagen, ich war so eingestellt auf Wachmeister und Zellen und Schlüssel, ich kenne doch den Laden, nicht? Eine völlig andere Atmosphäre. Mir fiel das Wort ein, wie lieblich sind deine Wohnungen, Herr Zebaoth. Bei dieser alten Frau, die hier die Aufsicht führte, ist ja auch ein komisches Fängnis, nicht? Aber wir werden kaum so einen Strafvollzug durchführen können, nicht? Aber das spürte ich, da wohnt der Heiland, da wohnt der Herr. Ich muss jetzt zu Ende kommen. Das Letzte, wie lieblich sind deine Wohnungen, Herr Zebaoth. Ja, da ist nun doch die ewige Welt mit gemeint. Und ich wünschte uns allen, dass wir auf dem Wege wären zu den ewigen Wohnungen Gottes. Wir sprachen davon, wie er hier auf Erden wohnt, in den Alltagswohnungen, in Herzen seiner Kinder, in seiner Gemeinde, in Jesus. Aber, lieben Freunde, die Wohnung des Höchsten, das sind eigentlich doch die Ziele der Kinder Gottes, die lieblichen Wohnungen. Je älter man wird, desto mehr freut man sich eigentlich, dass man durch Jesus eine gewisse Hoffnung des ewigen Lebens haben darf. Vergebung der Sünden und nun gehe ich nach Hause. Wohin? Wo es tausendmal schöner wird, ist als alle schönen Villen in Bredeney zusammengenommen. Nicht? Ich erinnere mich, und damit möchte ich schließen, eines jungen Männertags vor vielen Jahren, den da jetzt Heimjan Dr. Humburg noch leite, war damals Bundeswart im Westbund. Und dann stand er auf und sagte, ich krieg gerade die Nachricht, dass der und der Bruder gestorben ist. Dann nannte er einen Namen, der uns allen lieb war. Und da sagte er, jetzt stehen wir auf und singen ein Lied, singen, was damals schon für alle Kirchenmusiker und Theologen unmöglich erschien. Lass mich gehen, dass ich Jesu möge sehen. Und da standen so 500 junge Männer, die im Dienst standen. War so Mitarbeitertagung. Und im Augenblick ging es mir durch, wie schön und lieblich sind die Wohnungen des Allerhöchsten, die unser Ziel sind. Ach, wie schön ist der Engel Lobgetön, sangen wir. Wie wird sein, wenn ich zieh in Salem ein, in die Stadt auf goldenen Gassen? Herr, mein Gott, ich kann's nicht fassen, was das wird für Wonne sein. Paradies, wie ist deine Frucht so süß? Unter deinen Lebensbäumen wird uns sein, als ob wir träumen. Bring uns, Herr, ins Paradies.
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1: Herzlich willkommen zu dieser zweiten Folge zum Buch Hesekiel in unserer Sendereihe durch die Bibel. Im Hesekiel-Buch begegnet uns ein Gott, den wir vielleicht auf den ersten Blick als fremd und vielleicht sogar bedrohlich empfinden. Doch ist es wichtig, diesen Aspekt Gottes kennenzulernen, denn so ist Gott auch. Er ist nicht der nette Kumpel von nebenan, mit dem man Pferde stehlen kann. Nein, er ist ein Gott, der von uns Respekt fordert und den wir ernst nehmen sollten. Doch er ist auch der Gott, der immer gute Pläne und Gedanken und Absichten mit uns hat, der uns über alle Maßen liebt und unser Heil möchte. In dieser Sendung sind wir dabei, wenn Hesekiel, der Prophet, Gott in einer Vision begegnet, die erst einmal unverständlich wirkt. Doch wir werden versuchen, uns der Bedeutung dieser Erscheinung zu nähern. Dazu lade ich Sie herzlich ein. Beim letzten Mal haben wir uns mit den ersten 4 Versen des Buches Hesekiel beschäftigt. Dort hat Hesekiel berichtet, wie er sich mit den anderen nach Babylon weggeführten Juden im Gebiet des Flusses Kebar aufhielt. Der Fluss Kebar war der Hauptkanal, der das Wasser vom Fluss Euphrat für die Bewässerung weiterleitete. Die jüdischen Gefangenen wurden dort offensichtlich angesiedelt, um das Land zu bearbeiten. Während sie dort in der Fremde sich ein neues Leben aufbauen sollten und viele von tiefer Verzweiflung ergriffen waren, sprach Gott zu Hesekiel durch Visionen. In Vers 4 hat Hesekiel begonnen, uns von der ersten dieser Visionen zu berichten. Ich beginne noch einmal mit diesem Vers, auf den ich in der letzten Sendung bereits eingegangen bin, und fahre dann fort mit den Versen 5 bis 9. Und ich sah und siehe, es kam ein ungestümer Wind von Norden her, eine mächtige Wolke und loderndes Feuer, und Glanz war rings um sie her, und mitten im Feuer war es wie blinkendes Kupfer. Und mitten darin war etwas wie 4 Gestalten, die waren anzusehen wie Menschen, und jede von ihnen hatte 4 Angesichter und 4 Flügel. Und ihre Beine standen gerade, und ihre Füße waren wie Stierfüße und glänzten wie blinkendes, glattes Kupfer. Und sie hatten Menschenhände unter ihren Flügeln an ihren 4 Seiten. Die 4 hatten Angesichter und Flügel. Ihre Flügel berührten einer den anderen. Und wenn sie gingen, brauchten sie sich nicht umzuwenden. Immer gingen sie in der Richtung eines ihrer Angesichter. Soweit aus Hesekiel, Kapitel 1, die Verse 4 bis 9. Wie gesagt, auf Vers 4 bin ich bereits in der letzten Sendung eingegangen, beginnen wir also mit Vers 5. Dort heißt es, und mitten darin war etwas wie 4 Gestalten, die waren anzusehen wie Menschen. Man könnte auch übersetzen, wie ein Mensch. Und deshalb meine ich, dass dieser Vers auf die Menschwerdung Christi hindeutet, also auf die Tatsache, dass Gott zu einer späteren Zeit Mensch geworden ist. So wie es im Neuen Testament in Johannes 1, Vers 14 heißt, und das Wort ward Fleisch und wohnte unter uns, und wir sahen seine Herrlichkeit, eine Herrlichkeit als des eingeborenen Sohnes vom Vater, voller Gnade und Wahrheit. Der Ausdruck »wohnte unter uns« kann auch übersetzt werden mit »zeltete unter uns«. Das »Zelten« erinnert an die Stiftshütte im Alten Testament, die ja nichts anderes war als ein großes Zelt, das die Israeliten während der Wüstenwanderung mit sich führten. Lassen Sie es mich so sagen, Gott kam auf die Erde als ein Mensch, wanderte auf den staubigen Wegen von Israel, lebte unter einfachsten Bedingungen, und schließlich wurden seine Füße an ein Holz genagelt. Aber das ist ja nicht alles, denn der Tod Jesu am Kreuz hat uns, die an ihn glauben, die Erlösung gebracht. Und auch schon im Alten Testament gibt es eine fröhlich machende Botschaft. So lesen wir in Jesaja 52, Vers 7, »Wie lieblich sind auf den Bergen die Füße der Freudenboten, die da Frieden verkündigen«, Gutes predigen, Heil verkündigen, die da sagen zu Zion, dein Gott ist König. Sowohl im Alten wie auch im Neuen Testament begegnen wir also einem Gott, der sowohl eine gewisse Strenge wie auch grenzenlose Liebe ausstrahlt. Zurück zu Hesekiels Vision. Er beschreibt vier Gestalten, die waren anzusehen wie Menschen, so heißt es wörtlich in unserem Bibeltext. Aber zugleich strahlen sie eine ungeheure Macht und Stärke aus. Schauen wir nun weiter, was Hesekiel in Vers 10 berichtet. Ihre Angesichter waren vorn gleich einem Menschen und zur rechten Seite gleich einem Löwen, bei allen Vieren, und zur linken Seite gleich einem Stier, bei allen Vieren, und hinten gleich einem Adler, bei allen Vieren. Diese vier Gesichter, wie sie auch in der Offenbarung Kapitel 4 ab Vers 6 angedeutet werden, erinnern mich an die vier Evangelien, in denen vier Aspekte von Jesus Christus offenbart werden. Bei Matthäus steht die Königsherrschaft Jesu im Mittelpunkt, hier symbolisiert durch den Löwen. Bei Markus seine Dienerschaft, symbolisiert durch den Ochsen. Bei Lukas das vollkommene Menschsein Jesu, hier symbolisiert durch das Gesicht eines Menschen. Und bei Johannes die Gottheit Jesu, symbolisiert durch den fliegenden Adler. Diese vier Wesen mit Flügeln im Hesekiel-Buch erinnern aber auch an die Beschreibung der Cherubim, die an verschiedenen Stellen der Bibel erwähnt werden. Zum ersten Mal begegnen uns diese himmlischen Wesen im ersten Buch Mose. Dort sind es die Cherubim, die im Garten Eden den Weg zum Baum des Lebens bewachen sollten. Aber sie versperrten nicht den Weg zu Gott, sondern hielten das Tor offen. Was haben wohl Adam und Eva gesehen, als sie zurückschauten, als sie den Garten verließen? Nun, sie sahen ein geschlachtetes Tier, dessen Felle sie als Kleidung trugen. Und sie sahen die Cherubim, die den Weg zu Gott freihielten. Es ist das Blut, das die Sünden der Menschen sühnt. Auch im zweiten Buch Mose, Kapitel 25, ab Vers 18, werden die Cherubim, diese himmlischen Wesen, erwähnt. Als Mose den Gnadenstuhl auf der Bundeslade herstellte, waren es Cherubim, die auf das Blut der Opfer herabblickten. Sie galten als die Beschützer der heiligen Geräte, die in der Bundeslade aufbewahrt wurden, und stellten mit ihren ausgebreiteten Flügeln die sichtbare Basis des unsichtbaren Thrones Gottes dar. Sie blickten auf das Blut, welches von den Opfertieren floss. Nur durch das Blut können sich Menschen Gott nähern, wie auch Jesus in Johannes 14, Vers 6 zum Ausdruck bringt. Niemand kommt zum Vater, denn durch mich. Jesus vergoss für uns sein Blut am Kreuz. Schauen wir uns nun die weitere Beschreibung dieser Wesen mit Flügeln bei Hesekiel an. Er schreibt in Vers 12, immer gingen sie in der Richtung eines ihrer Angesichter, wohin der Geist sie trieb, dahin gingen sie. Sie brauchten sich im Gehen nicht umzuwenden. Mein Gedanke dazu? Gott geht voran, ohne sich aufhalten zu lassen, um seine Ziele in dieser Welt zu verfolgen. Nichts hält ihn auf und lenkt ihn davon ab. Und dann heißt es weiter ab Vers 13, und in der Mitte zwischen den Gestalten sah es aus, wie wenn feurige Kohlen brennen und wie Fackeln, die zwischen den Gestalten hin und her fuhren. Das Feuer leuchtete und aus dem Feuer kamen Blitze. Und die Gestalten liefen hin und her, dass es aussah wie Blitze. Im Neuen Testament, im ersten Johannesbrief, steht, dass Gott Licht ist. Dies ist eine gewaltige Offenbarung der Herrlichkeit Gottes, eine Vision der Person Gottes. Wenn Jesus in Johannes 8, Vers 12 sagt, ich bin das Licht der Welt, was bedeutet das für uns? Nun, es zeigt die Gerechtigkeit und Heiligkeit Gottes. Deshalb heißt es im 1. Johannesbrief, Kapitel 1, Vers 7, wenn wir aber im Licht wandeln, wie er im Licht ist, so haben wir Gemeinschaft untereinander, und das Blut Jesu Christi, seines Sohnes, macht uns rein von aller Sünde. Die Heiligkeit Gottes würde uns zerstören, wenn das Blut Christi uns nicht erlöst und seine Gerechtigkeit uns nicht bedeckt hätte. Kommen wir zurück zu dem, was Hesekiel gesehen hat. Es scheint, als würde es ihm schwer fallen, die richtigen Worte zu finden für das, was Gott ihm offenbart hat. Denn er versucht es mit Vergleichen darzustellen. Wie wenn feurige Kohlen brennen und wie Fackeln. Und es sah aus wie Blitze. Gott selbst ist nicht in dieser Vision. Er wird nur veranschaulicht. Es ist eine Vision von der Herrlichkeit und der Gegenwart Gottes, nicht von der Person Gottes selbst. Nach wie vor stimmt es, dass niemand Gott je gesehen hat. Als Mose darum bat, lass mich deine Herrlichkeit sehen, da hat Gott ihn in einer Felsspalte verborgen, so dass Mose nur die Herrlichkeit Gottes gesehen hat, nicht seine Person. Und der Herr sagte zu ihm, mein Angesicht kannst du nicht sehen, denn kein Mensch wird leben, der mich sieht. In den 10 Geboten wurde den Menschen ausdrücklich verboten, ein Abbild Gottes herzustellen. Wir wissen nicht, wie Gott aussieht. Wir wissen nicht einmal, wie Jesus ausgesehen hat, als er auf dieser Erde war. Aber es ist eine uralte Sehnsucht der Menschheit, Gott sehen zu können. Und jede Götzenstatue ist ein Hinweis auf diese Sehnsucht. Auch wenn Götzen Gott verunstalten und vereinfachte Darstellungen sind, wird durch sie deutlich, wie sehr Menschen sich wünschen zu wissen, wie Gott aussieht. Doch Gott hat entschieden, sich den Menschen nicht sichtbar zu offenbaren. Das, was Hesekiel sieht, ist nur eine Vision von der Herrlichkeit und der Gegenwart Gottes. Und diese Vision beschreibt er in den Versen 15 und 16 noch ausführlicher. Da heißt es, als ich die Gestalten sah, siehe, da stand je ein Rad auf der Erde bei den 4 Gestalten, bei ihren 4 Angesichtern. Die Räder waren anzuschauen wie ein Türkis und waren alle 4 gleich, und sie waren so gemacht, dass ein Rad im anderen war. Ich möchte noch einmal betonen, dass es sich hier nicht um eine prophetische Beschreibung des technischen Zeitalters oder gar von der Erfindung des Rades handelt. Wir müssen weiterlesen, um besser zu verstehen, was hier gemeint ist. Von den Rädern heißt es, nach allen 4 Seiten konnten sie gehen. Sie brauchten sich im Gehen nicht umzuwenden. Und sie hatten Felgen, und ich sah, ihre Felgen waren voller Augen ringsum bei allen 4 Rädern. Gott hat immer sinnvolle Absichten. Wir leben nicht in einem Universum, das sich sinn- und zwecklos durch die Zeit bewegt. Gott hat eine Absicht gehabt mit jedem Atom, das er geschaffen hat. Genauso hat er einen Sinn für jeden von uns, einen Plan und ein Programm für unser Leben. Die Tatsache, dass wir heute noch leben, beweist, dass Gott einen Sinn für unser Leben hat. Gott verfolgt in dieser Welt seine Ziele auf sinnvolle Weise. In den nächsten Versen heißt es weiter, und wenn die Gestalten gingen, so gingen auch die Räder mit. Und wenn die Gestalten sich von der Erde emporhoben, so hoben die Räder sich auch empor. Wohin der Geist sie trieb, dahin gingen sie. Und die Räder hoben sich mit ihnen empor, denn es war der Geist der Gestalten in den Rädern. Jetzt sehen wir deutlicher, dass diese Räder die unaufhörliche Aktivität und Kraft Gottes veranschaulichen. Unser Gott ist allmächtig. Jesus sagte einmal, mir ist gegeben alle Gewalt im Himmel und auf Erden. Gott bewegt sich vorwärts und er führt alle seine Absichten aus. Auch in der Offenbarung des Johannes lesen wir von diesen 4 lebendigen Wesen, die hier in der Vision des Propheten Hesekiel beschrieben werden. Sie sind dazu da, den Thron Gottes zu beschützen. Dabei tun sie 2 Dinge. Erstens, sie lassen nicht zu, dass der sündige Mensch in die Gegenwart Gottes kommt. Und zweitens, sie bestimmen die Art und Weise, in der der Mensch zum Thron kommen kann, nämlich nur über das Kreuz Jesu des Sohnes Gottes. Ich denke jedoch, dass Hesekiel etwas unendlich viel Größeres gesehen hat. Er sah die Cherubim über der Welt, wie sie diesem kleinen Staubkörnchen, das durch das Universum fliegt, Barmherzigkeit erweisen. Jemand hat einmal gesagt, dass der Mensch auf dieser Erde ungefähr das gleiche sei wie ein juckender Ausschlag auf einer erkrankten Haut. Aber Gott machte die ganze Welt zu einem Gnadenthron, als Christus hier unten starb. Er sucht in dieser Weise nach Menschen, die in Christus zu ihm kommen. Er will sich der Sünder erbarmen. Zurück zu unserem Bibeltext. Dort überspringe ich nun einige Verse und lese weiter ab Vers 26. Noch immer geht es um die seltsamen Gestalten in Hesekiels Vision. Er schreibt: Und über der Feste, die über ihrem Haupt war, sah es aus wie ein Saphir, einem Thron gleich. Und auf dem Thron saß einer, der aussah wie ein Mensch. Und ich sah, und es war wie blinkendes Kupfer aufwärts von dem, was aussah wie seine Hüften. Und abwärts von dem, was wie seine Hüften aussah, erblickte ich etwas wie Feuer und Glanz ringsumher. Ich sehe hier einen bernsteinfarbenen Thron, der mit himmelsblauen Saphiren verziert ist, und der leuchtet wie ein Diamant, farbig wie ein Regenbogen. Das Licht leuchtet auf und verlischt. Der Thron ist mit Energie erfüllt, wie eine Rakete bei ihrem Start. Er bewegt sich wie ein Fahrzeug. Er verlässt nicht die Erde, sondern kommt auf sie herab. Die Cherubim sind über dieser Welt. Ich sehe in diesem Bild das Kreuz, ein Lamm und Blut. Ich sehe den Gnadenthron, der die Barmherzigkeit Gottes darstellt. Paulus schreibt in Römer 9, Vers 15, Denn er spricht zu Mose, wem ich gnädig bin, dem bin ich gnädig, und wessen ich mich erbarme, dessen erbarme ich mich. In Hesekiel 18, Vers 20 heißt es aber auch, Denn nur wer sündigt, der soll sterben. Der Sohn soll nicht tragen die Schuld des Vaters, und der Vater soll nicht tragen die Schuld des Sohnes, sondern die Gerechtigkeit des Gerechten soll ihm allein zugute kommen, und die Ungerechtigkeit des Ungerechten soll auf ihm allein liegen. Gott sagt nicht nur zu Israel, sondern auch zu uns heute, ja, zur ganzen Welt, kommt zu mir. Er lädt uns zu sich ein, und seine Gegenwart ist unbeschreiblich. Hesekiel hat versucht, sie mit folgenden Worten darzustellen. Ich lese aus Kapitel 1, Vers 28. Wie der Regenbogen steht in den Wolken, wenn es geregnet hat, so glänzte es ringsumher. So war die Herrlichkeit des Herrn anzusehen. Und als ich sie gesehen hatte, fiel ich auf mein Angesicht und hörte einen reden. Hesekiel berichtet hier, so war die Herrlichkeit des Herrn anzusehen. Hesekiel sah mehr als Mose gesehen hatte, mehr als David, mehr als Jesaja oder Daniel. Ihm wurde Gottes Herrlichkeit offenbart. Er sah nicht Gott selbst, aber er sah seine Herrlichkeit. Gott war gegenwärtig. Als Jesus als Mensch auf diese Erde kam, hat man seine Herrlichkeit nicht sehen können. Hesekiel hatte das Vorrecht, Gottes Herrlichkeit offenbart zu bekommen. Seine Reaktion darauf beschreibt er mit den Worten, und als ich sie gesehen hatte, fiel ich auf mein Angesicht. Was Hesekiel in dieser Vision sah, hatte eine enorme Wirkung auf ihn. Und diesen Effekt sollte es auch auf uns haben. Wir sollten nicht einfach locker und abgestumpft auf unserem Stuhl sitzen bleiben, sondern wir sollten vor Gott auf die Knie gehen und beten, O Gott, ich bin unvollkommen, ich bin verloren und ich brauche dich. Ich komme zu dir und du sollst mein Gott sein. Immer wieder sehen wir im Alten Testament, dass Menschen auf ihr Angesicht fallen, wenn sie die Gegenwart Gottes erkennen. Sie haben geradezu Angst und es nimmt sie innerlich mit. Der alttestamentliche Prophet Jesaja hat dies auch erlebt. Er berichtet, Da sprach ich, weh mir, ich vergehe, denn ich bin unreiner Lippen und wohne unter einem Volk von unreinen Lippen. Denn ich habe den König, den Herrn Zebaoth, gesehen mit meinen Augen. Als er sich der Gegenwart des Herrn bewusst wird, kann er nicht anders, als vor ihm niederzufallen. Hesekiel wiederum saß, nachdem Gott ihm eine Vision gezeigt hatte, einmal 7 Tage wie betäubt zwischen seinen Landsleuten, weil ihn das, was er gesehen hatte, so mitgenommen hat. Daniel ist es ganz ähnlich ergangen, nachdem Gott ihm verschiedene Dinge gezeigt hatte. Er berichtet, aber ich, Daniel, wurde sehr beunruhigt in meinen Gedanken und jede Farbe war aus meinem Antlitz gewichen. Und nach einer anderen Vision war er sogar einige Tage krank. Zitat: Und ich, Daniel, war erschöpft und lag einige Tage krank. Auch der Seher Johannes, als er auf der Insel Patmos war, hat erlebt, dass Gott ihm begegnet ist. Und er sagt in Offenbarung 1, Vers 17: Und als ich ihn sah, fiel ich zu seinen Füßen wie tot. Und er legte seine rechte Hand auf mich und sprach zu mir: Fürchte dich nicht, ich bin der Erste und der Letzte. Welch ein Bild erhalten wir hier von dem heiligen Gott. Wenn Gott spricht, lässt das die Menschen nicht unberührt, sondern sie sind bis ins Mark erschüttert. So gesehen bin ich dankbar dafür, dass ich gewissermaßen wie Mose verborgen in einer Felsspalte stehen darf. Doch eines Tages werde ich meinem Erlöser von Angesicht zu Angesicht gegenüberstehen, dem Herrn, dem ich jetzt schon diene und dem ich nachfolge. Noch weiß ich nicht, wie er aussieht, aber ich freue mich auf diesen Tag, wenn ich ihn erkennen darf. Wie geht es Ihnen? Freuen Sie sich auf diesen Tag? In dieser Sendung haben wir uns mit der ersten Vision beschäftigt, die der alttestamentliche Prophet Hesekiel von Gott erhalten hat. Hesekiel hat in unbeschreiblicher Weise die Herrlichkeit Gottes gesehen. Und ich hoffe, dass auch Sie ein wenig die Sehnsucht gepackt hat, diesen Gott, dem Hesekiel begegnet ist, zu erkennen und besser kennenzulernen. Dieser Gott will heute an diesem Tag mit Ihnen leben, sich Ihnen vielleicht in ganz kleinen Dingen offenbaren. Sie führen und Sie leiten. Genau dieser Gott hat durch Jesus Christus versprochen, dass er alle Tage bei Ihnen sein will, wenn Sie seinen Auftrag ausführen, bis an das Ende der Erde. Ich verabschiede mich nun und wünsche Ihnen bis zum nächsten Mal Gottes Segen.
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Wir leben in einem Universum, das uns nicht gehört. Alles, was wir haben, wer wir sind, verdanken wir unserem Schöpfer, dem Herrn. Er ist Gott, und zwar der einzige Gott. Er hat Himmel und Erde und alles, was es gibt, erschaffen. Die Erde ist des Herrn und was darinnen ist, der Erdboden und was darauf wohnt, denn er hat ihn an die Meere gegründet und an den Wassern bereitet. Der Herr ist der Eigentümer, der Verwalter und der Halter aller Dinge und Geschöpfe. Deswegen lesen wir in Offenbarung 4: Herr, du bist würdig zu nehmen Preis und Ehre und Kraft, denn du hast alle Dinge geschaffen, und durch deinen Willen haben sie das Wesen und sind geschaffen.

Unser Wochenvers steht in Klagelieder Kapitel 3, Vers 22 bis 23. Die Güte des Herrn ist, dass wir nicht gar aus sind. Seine Barmherzigkeit hat noch kein Ende, sondern sie ist alle Morgen neu und deine Treue ist groß. Klagelieder Kapitel 3, Vers 22 bis 23.

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0: Himmlischer Vater, ich bin überwältigt, dass du alles in Liebe tust. Hilf mir so zu lieben, wie du es tust. Ohne Liebe ist es sinnlos. Nachdem ich die Teile für meinen extra angefertigten Tisch aus dem Karton genommen und vor mir ausgebreitet hatte, bemerkte ich, dass etwas nicht stimmte. Die schöne Tischplatte und andere Teile waren zwar vorhanden, aber es fehlte ein Bein. Ohne das vierte Bein war der Tisch völlig unbrauchbar. Es sind nicht nur Tische, die unbrauchbar sind, wenn ein wichtiges Teil fehlt. Im ersten Korintherbrief erinnert Paulus seine Leser daran, dass ihnen ein wesentlicher Bestandteil fehlt. Die Gläubigen besitzen viele geistliche Gaben, aber es fehlt ihnen an Liebe. Um seinen Standpunkt zu unterstreichen, schreibt Paulus in überzogener Sprache, dass selbst wenn seine Leser alles Wissen besäßen, wenn sie alles, was sie besäßen, weggäben und selbst wenn sie bereit wären, Not zu ertragen, wären ihre Taten dennoch ohne die wesentliche Grundlage der Liebe nichts wert. Verse 1 bis 3. Paulus ermutigt sie, ihr Handeln stets mit Liebe zu durchdringen und beschreibt auf bewegende Weise die Schönheit einer Liebe, die immer beschützt, vertraut, hofft und ausharrt. Verse 4 bis 7. Wenn wir unsere geistlichen Gaben einsetzen, vielleicht um zu lehren, zu ermutigen oder in unseren Glaubensgemeinschaften zu dienen, sollten wir uns daran erinnern, dass Gottes Plan immer die Liebe vorsieht. Sonst ist es wie bei einem Tisch, dem ein Bein fehlt. Er kann nicht den wahren Zweck erfüllen, für den er geschaffen wurde. Heute hören wir den Bibeltext 1. Korinther 13, die Verse 1 bis 7.
1: Wenn ich in den Sprachen der Welt oder mit Engelszungen reden könnte, aber keine Liebe hätte, wäre mein Reden nur sinnloser Lärm wie ein dröhnender Gong oder eine klingende Schelle. Wenn ich die Gabe der Prophetie hätte und wüsste alle Geheimnisse und hätte jede Erkenntnis, und wenn ich einen Glauben hätte, der Berge versetzen könnte, aber keine Liebe hätte, so wäre ich nichts. Wenn ich alles, was ich besitze, den Armen geben und sogar meinen Körper opfern würde, damit ich geehrt würde, aber keine Liebe hätte, wäre alles wertlos. Die Liebe ist geduldig und freundlich. Sie ist nicht neidisch oder überheblich, stolz oder anstößig. Die Liebe ist nicht selbstsüchtig. Sie lässt sich nicht reizen und wenn man ihr Böses tut, trägt sie es nicht nach. Sie freut sich niemals über Ungerechtigkeit, sondern sie freut sich immer an der Wahrheit. Die Liebe erträgt alles, verliert nie den Glauben, bewahrt stets die Hoffnung und bleibt bestehen, was auch geschieht.
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Jeder Christ muss lernen, Gott zu vertrauen. 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In unserem Alltag zeigen wir durch unsere Reaktionen, unsere Entscheidungen und Gewohnheiten, wie klein unser Glaube ist, wie wenig wir Gott tatsächlich vertrauen und wie sehr wir auf Umstände, auf unsere Gefühle, auf das menschliche Vertrauen. 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Ich lobe und preise Gott für seine Gnade, denn so kann ich gewiss sein, dass ich im Glauben leben kann, lernen kann, wachsen kann. 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

Seien Sie recht herzlich willkommen zu unserem Programmbeitrag BBN Bibelstunde mit Pfarrer Winrich Schäffbuch. 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Die Einheit im Geist und die Vielfalt der Gaben. Epheser 4, die Verse 1 bis 16. Hören Sie heute den zweiten und letzten Teil zu dieser Reihe.

Wenn ich weiß, das ist mein Beruf, Jesus sprach immer vom Stallmisten, von der Magd, wenn das mein Beruf ist, dann ist es ein Gottesdienst. Mache ich das für ihn. Das ist ein tolles Thema. Luther hat unheimlich viel darüber gesagt, über diese Berufung und diese Berufung im Alltag, wo er sagt, da kann ich beten, weil ich da am Ende meiner Möglichkeiten bin. Es war ja bei Luther so wichtig, dass ich nicht mein Halleluja hinter Klostermauern singe. Sondern sagt, wenn eine Mutter ihre 8 Kinder hat und halb krank ist und alles drunter und drüber geht, dann kann sie Halleluja singen, nicht? Im Alltag, da ist richtig. Da ist deine Berufung. Entfliehe nicht den natürlichen Berufungen Gottes und tue dort deinen Dienst. Wo schwierig ist, wo das nicht passt, dass ihr würdig lebt eurer Berufung. Also Paulus war das schon wichtig, die Christen wieder runterzuholen in ihre konkreten irdischen Platzanweisungen hinein, wo sie ihren Dienst tun müssen. In aller Demut und Sanftmut, in Geduld, ertrage einander in Liebe. Demut, das ist ein schwieriges Wort, weil wir bei Demut immer meinen, ich müsste mich selber verkrüppeln. Und wir haben ja immer auch solche Schreckbilder gehabt, dass jemand sagt, ich bin eine Flasche und bleibe Flasche und mach alles verkehrt. Und dann sage ich, ja, wahrscheinlich. Was soll man da immer noch sagen? Das sind so Leute, die warten dann, dass man sagt, ah, nein, sie. Und dann, dass man sie hochlobt. Diese geheuchelte Demut, die ist ja nicht gemeint. Sondern Demut ist das Wissen, ich bin ein Gotteskind. Biblische Demut weiß, ich bin mit einer göttlichen Krone begabt. Ewige Gott streitet für mich. Er zieht mir die weißen Kleider seiner Gerechtigkeit an. Demütige Leute haben keine geringe Meinung von sich. Demütige Leute, die im Glauben demütigen Leute, haben eine hohe Meinung von sich. Aber sie brauchen das nicht vor der Welt hinaus zu posaunen. Die versteht das auch nicht. Und darum können wir das ertragen, wenn einer seine Schuhe an uns abputzt. Warum nicht? Gott wird uns rehabilitieren. Das ist Gottes Sache, für meine Ehre zu streiten. Ich nicht. Ich möchte mich rechtfertigen. Weil wir einen hohen Stand haben, brauchen wir nicht zu zanken, das heißt Demut. Dann können wir auch sagen, da vergeb ich mir nichts, einen niedrigen Dienst zu tun. Und daran soll man Demut sehen, dass man eben auch sich unter andere drunter geben kann. Wir sollten doch mal irgendwo auch mit Ehepaaren über dieses Problem reden. Es ist natürlich die ganze Frage, ob man anders heiraten kann, als dass man wirklich beide ganz bewusst diese göttliche Demut auf sich nehmen und sagen, ich möchte alles eigene zurückstellen. Wenn man sich nur selber verwirklichen will, kann das natürlich höchstens 12 Monate gut gehen. Und dann ist schon viel. Denn das braucht das Zusammenleben sehr, sehr häufig. Ich denke, dass wir das überall brauchen, dass es ein Zurücknehmen seiner Wünsche, seines Willens ist. Und weil man aber sagt, Gott gibt mir die große Ehre. Die Demut ist keine falsche Bescheidenheit, sondern das Wissen um die Ehre Gottes und darum ein Verzicht auf jedes irdische Ehren. Und das sollten wir auch ernst nehmen und dann auch so tun. Ich bin sehr, sehr froh, dass wir auch im Gottesdienst hier einen Brauch haben, dass wir fast nie loben oder danken. Dass Sie wissen, ist ganz bewusst, ich bin oft so beglückt, wenn der Chor singt und was alle mithelfen, dort zu tun. Aber ich finde es oft so läppisch, wenn in Versammlungen so eine ganze Litanei des Dankes und des Lobes kommt. Wir wissen doch, dass Gott seine Freude dran hat und dann ist das Allerschönste Lob und der größte Dank. Also in der menschlichen Ehre liegt uns nicht mehr viel. Und Sanftmut. Überhaupt ist ja wichtig, dass diese Worte uns immer anschaulich werden an Jesus. Im Philipperbrief, Kapitel 2, wird ja gerade das erwähnt, dass Jesus diese Demut gelebt hat, dass er ein Diener wurde. Und die Sanftmut Jesu, die ist wichtig. Dann tragen wir ja unsere natürliche Veranlagung, und die wird uns oft schwer. Aber wir können uns auch nicht verleugnen. Wir bleiben ja mit den Gaben und Schwächen, wie uns Gott geschaffen hat, geprägt. Aber das Interessante ist doch, dass die großen Dinge Gottes nur aus der Sanftmut geschehen. Er gebraucht nicht menschliche Fleischeskraft dazu, um was zu tun. Sondern er wirkt in aller Stille und Sanftmut. Ihm Raum geben. Glauben, warten, beten in Geduld. Das steht ja eigentlich im Griechischen das Wort Makrothymia, das heißt das weite Herz haben. Dass man einen anderen Menschen einschließen kann, obwohl er uns Kummer macht. Das ist auch die Geduld. Also hier ist die Langmut eigentlich gemeint. Und da braucht es immer wieder bei uns eine Ermahnung. Und da müssen wir einander erinnern und sagen, das ist jetzt dran. Geduld, die dem anderen viel nachsehen kann und ihn lieb hat. Und da hat man eigentlich nie genug. Man müsste vielmehr darum beten, um diese Liebe Jesu, um diese Art, die er uns geben will,
je mehr man über ihn nachdenkt und je mehr man auch weiß, der andere steht unter Jesus, ich stehe unter Jesus, dann kann man viel mehr auch diese Langmut und Geduld haben. Das ist ein Glaubensblick. Und ertrage einer den anderen in der Liebe. Paulus war nie der Meinung, dass man zum Bösen Ja sagen sollte. Er hat ja tüchtig die Dinge beim Namen genannt. Aber es gibt ja viele Dinge, die sind nicht einfach so schnell zu richten. Das ist eine schlimme Sache, besonders bei den bibeltreuen Leuten, dass sie meinen, sie müssen sehr, sehr schnell den Stab brechen. Da gibt es ja so verrückte Spinner, kriegen sie auch das Blättchen von einem Prediger aus Nürnberg. Also da war heute wieder so Originelles drin, etwa zur Wahl und so, man soll überhaupt nicht zur Wahl gehen. Es gibt ja Leute, die wissen alles so hundertprozentig. Das sei manchmal unheimlich. Und die stoßen einander auch nur ab, weil sie alles bloß mit Verboten und Verurteilungen haben. Ich kann oft gar nicht mehr weiterreden, wenn Leute so alles sagen, aber der Haarschnitt muss so sein und die Frisur und die Hosenmode und das ist alles sehr gut. Da gibt's ja wieder lange neue Sterne, ob man Lippenstift nehmen darf und Parfüm und Ringe tragen. Und die kommen aber ganz genau wieder und haben alles. Aber es gibt da irgendwo Dinge, wo man einen in der Liebe akzeptieren kann. Auch wenn man ganz andere Art hat, gerade in der Gemeinde. Und das weite Herz ist, muss da sein. Es hat einen guten Grund, warum unsere jungen Leute so gern nach Eidlingen zu den Schwestern gehen, weil die ja eine ungeheure weite Liebe haben. Die Eidlinger Schwestern sagen, sie hätten auch manche Schwestern, die würden beim Pfingstjugendtreffen lieber gar nicht rübergehen, weil sie manchmal nicht das weite Herz oft so haben. Da geht es natürlich oft auch an der Grenze zu, bei den jungen Leuten, wo man sagt, wenn es arg heiß ist und sie dann mit dem Bikini rumlatschen miteinander, junge Mädchen. Aber die jungen Leute brauchen mal, dass sie merken, ich bin angenommen. Und man liebt mich, bevor man anfängt, all das an ihnen runterzuputzen, was doch nur die Mode ist. Und das ist überhaupt die Frage. Wir tragen ja sehr viel kulturelle Angewohnheiten an uns. Modesachen. Und das ist ja überhaupt die Frage, man dressiert die Kinder und daher heiraten sie doch und dann werden sie wieder neu dressiert. Nicht? Also das ist ja, ob das alles einen Sinn hat, die äußeren Gegebenheiten. Und das sind verschiedene Dinge. Wir sollten großmütig und weit sein, sofern es nicht offenkundige Sünde ist. Und das ist oft bei manchen Menschen viel, viel zu früh gesetzt. Und das muss ich auch sagen, dass mir oft das Herz sich rumdreht, wenn ich sehe, wie manche Leute hier richten können. Und dann gibt es so andere, die bringen uns ein Blättchen ins Haus und sagen, jetzt darf man dieses nicht mehr essen, kein Schweinefleisch und jenes nicht mehr. Jetzt lass doch mal, freu dich doch mal dran. Und wenn das darfst du ja tun, bloß brauchst du ja nicht alles rausposaunen, was dir jetzt dient und dir nützlich ist. Und es ist nicht jeder, der noch ein Zigärchen im Mund hat, deshalb schon kein Christ mehr. Vielleicht nicht gesund, aber manches ist auch nicht gesund, was wir in Freude essen. Eine Schwarzwälder Kirschtorte ist genauso ungesund wie ein Zigarettchen, das einer raucht. Aber dass wir ihm deshalb meinen, wir müssen, jetzt kommen vielleicht wieder ein paar, ich habe ja früher auch geraucht und habe es in der Heiligung abgelegt, aber ich habe es aus Gesundheitsgründen abgelegt. Passen Sie darauf, dass wir jeden an diesen Dingen verurteilen und sagen, der kann kein Christ sein. Ich habe neulich auch gesehen, wie er Bier getrunken hat oder so. Sicher, wir wissen die Herausforderung, die da kommt, wenn wir auch sehen, wie viele Menschen Schaden nehmen und wenn wir an Menschen schuldig werden. Aber wir können nicht hier andere nach unseren Maßstäben richten. Und es gibt hier ganz völlig verschiedene Arten. Es ist auch schlimm, dass viele Menschen urteilen aus ihrem eigenen verwundeten Gewissen heraus, weil sie selber angebrannt sind in ihrem Gewissen. Und es gibt Traditionen, das ist ja interessant. Ich habe gerade einen amerikanischen Missionar da, der aus Indien kommt und der kommt aus einer sehr strengen Richtung. Und da habe ich ihn darauf hingewiesen, sage, ich muss ihn aufpassen, weil er zum Weihnachtsmarkt wollte. Das hätte keinen Sinn, wenn er hier mit seiner Frau und seinem Töchterchen ist hier. Ich habe gesagt, da müssen Sie aufpassen. Der Glühwein, das ist kein Tee, sondern da ist Alkohol drin. Und wahrscheinlich trinken Sie kein Alkohol, das dürfen Sie nicht trinken. Da sagt er, wenn ich in Deutschland bin, dann halte ich mich an die Sitten der Deutschen. Also er trinkt dann auch mal gerne als amerikanischer Fundamentalist einen Glühwein. Und so ist dann doch. Aber wenn seine Leute das sehen würden. Und es ist ja doch manchmal so. Ernst Vater erzählte mal, wie er von Amerika rübergeflogen sei. Neben ihm sei eine amerikanische Baptistin gesessen. Sie hätten sich im Flug erkannt. Und er hätte so gern zu dem Abendessen ein Bier getrunken. Aber er hat gesagt, das würde doch dann sicher die Frau völlig zur Verzweiflung treiben. Und das ist dann schlimm, wenn man so gebunden lebt. Und sagt, ich kann gar nicht mich selber leben. Nehmt einander an in der Liebe. Jetzt könnten Sie heute Abend aus meinem Wort raushören, als ob ich ein Bilderstürmer wäre, das will ich nicht sein. Ich will nichts umreißen, Sie wissen das. Aber wir sollten Raum haben in der Liebe und uns freuen, wo ein Mensch bei Christus ist. Und da gibt es eine ganze breite Palette von Dingen, Nebendingen, die Sie vielleicht so lösen würden, die der andere ein bisschen anders löst. Deshalb sieht jede Lebensgestaltung auch ein Stück weit anders aus.
Es gibt Menschen, für die so Sünd, wenn man nach 8 noch im Bett liegt, und andere, die sind ganz bekehrte Christen und schlafen mal gern aus oder so. Es gibt lauter Dinge, die nicht mit dem Christenstand unbedingt zusammenzusetzen sind, aber sie kennen so Eifer, für die ist es einfach undenkbar. Die sagen, das gibt's überhaupt nicht. Wenn der wirklich durch Christus geheiligt ist, dabei ist ihm nur ihr Naturell. Und die machen aus ihrer Natur eine Theologie, eine ganze Lehre. Aber das ist nur ihr Empfindung. Nehmt einander an in Liebe. Also das, was mir wichtig ist, ist doch da, wo Christus der Herr ist, in der Gemeinde, um das geht's. Da darf keine Spaltung sein. Natürlich werden wir jungen Leuten auch darüber reden, was gesund ist. Und wir werden ihnen klar sagen, dass sie jetzt mich recht verstehen. Bei uns braucht doch keiner die Jugendarbeit. Ist doch klar. Das ist eine andere Frage. Sonst die Frage, ob ich den annehmen kann, der irgendwo jetzt kommt, und wie ich mit dem umgehe, der einen anderen Stil hat. Und sei darauf bedacht zu wahren, die Einigkeit im Geist. Die Einigkeit im Geist. Warum sagt der Paulus nicht die totale Einigkeit? Die totale Verbindlichkeit. Er sagt das ganz bewusst nicht, sondern die Einigkeit im Heiligen Geist. Wir sind eins, weil der Geist Gottes uns erfüllt, weil der Geist Gottes uns treibt, den wir im Wort hören. Und dadurch in ganz verschiedener Weise dienen wir ihm. Und da bleiben auch immer vielfältige Dinge. Ich freue mich ungeheuer an der Vielfalt unserer Gemeinde in den Hauskreisen etwa. Dabei weiß ich, dass die ganz verschieden auffassen. Und das ist schön, dass die nicht alle nach der gleichen Art gemacht sind. Und dass etwa die Verkündigung, die Gott mir aufgetragen hat, ergänzt wird durch eine ganz andere Art wieder in den Bibelkreisen, die aber genau wieder auf Christus hinweist. Denn in dieser menschlichen Vielfalt brauchen wir das, die Einigkeit im Geist. Das wir immer wissen. Aber ich bin absolut davon überzeugt, dass überall der eine Geist nur wirkt. Gottes Heiliger Geist. Durch das Band des Friedens. Es ist so, wenn einmal der Frieden zerstört ist, dann kann der Geist Gottes auch nimmer wirken. Und nicht die Einheit in den Formen. Es war ja eine große Tat, dass in dem großen Bekenntnis der Reformationszeit, 1530, ein wichtiges Datum in Augsburg, Augsburger Bekenntnis wird abgekürzt, AB. Das sind die AB-Gemeinschaften, das klingt immer so unappetitlich, aber das ist also Augsburger Bekenntnis. In diesem Augsburger Bekenntnis ist die, oder da heißt es kurz mal ab, CA, Confessio Augustana. Im Artikel 7, kann man sich sogar merken, ist das formuliert, es ist genug zur Einheit der wahren Kirche, Predigt des Evangeliums und Sakramente. Alle weiteren Dinge sind nicht nötig. Sie haben nicht gesagt, man muss alles aus einem Gesangbuch singen und sie müssen alle die gleichen Verkündigungstrachten, sprich Talere haben. Sie müssen in ihren Gottesdiensten oder in ihren Kirchen folgende Ähnlichkeiten haben. Überhaupt nicht. Das Evangelium muss eins sein. Das war das Bekenntnis in Augsburg, das entscheidende reformatorische Bekenntnis. Und das ist einfach nicht wahr, dass man dann, wenn man eins sein will, dann muss man auch. Und das hört man heute dauernd. Ja, wenn wir wirklich die Einheit darstellen wollen, dann müssen wir auch eine Vereinheitlichung haben, dann darf es neben dem diakonischen Werk nicht noch andere Missionsorganisationen geben, dann muss das alles unter einen Hut und noch unter eine Zentralverwaltung. Wo steht denn das eigentlich? Wo steht denn das? Wir sind doch eins auch in verschiedenen Dingen. Und da gibt es sogar immer wieder die große Gabe, dass man organisatorisch was auseinandernehmen kann. Ich freue mich doch immer, dass der CVM sein Werk tut. Und was haben die Gemeinschaften in unserem Land bewirkt? Und Gott hat sie benutzt, wenn wir nur im Geist einig sind. Und da fehlt es in unserer Kirche am meisten. Dass wir im Geist überhaupt nicht einig sind. Auch nicht in Jesus sind wir nicht eins. Wenn wir ihn Herrn nennen, was meinen wir da? Was ist der Herr? Und das ist die Not der Ökumene, dass führende Vertreter im ökumenischen Weltkirchenrat einen Christus vertreten. Das ist unheimlich. Da ist mehr Buddha und Hindu drin als Christus und Evangelium. Und dass wir sagen, also Vorsicht, das ist nicht die Einheit, sondern wir suchen die Einheit im Evangelium. Und wo wir die finden, das ist etwa die, wo wir in der Allianz darstellen wollen. Nicht wie eine neue Organisation, sondern lasst uns einfach das daran uns freuen. Wir haben die Einheit, wir müssen sie gar nicht machen. Wir sind eins, ein Leib und ein Geist, wie ihr auch berufen seid, zu einer Hoffnung eurer Berufung. Ein Herr, ein Glaube, eine Taufe. Nun ist das auch wieder ein Kunststück, dass viele fertiggebracht haben, gerade um die Taufe einen großen Streit zu machen. Ich möchte im Glauben wachsen und auf dem Boden meiner Taufe das Heil ergreifen. Es ist immer wieder schwer, wenn dann einer kommt und sagt, ja, die Erwachsenentaufe nicht, und das muss fließendes Wasser sein. Dann sagt er, ja, aber die Jordantaufe ist nochmal besser. Man kann über alles so einen Zank machen. Und das war gerade nicht wichtig, sondern bei der Taufe heißt doch bloß, ich bin übereignet worden, Jesus Christus. Die Taufe hat als Vollzug an mir keine Heilsbedeutung, wenn ich das nicht im Glauben ergreife. Das ist ganz klar. Die Steckdose
hat keinen Sinn, wenn ich nicht den Strom durchfließen lasse. Und so ist doch bei der Taufe, erst wenn ich die Herrschaft Christi annehme in meinem Leben, kann das eine Wirkung haben. Also das ist undenkbar, dass Menschen dadurch gerettet werden, dass irgendwo mal sie getauft wurden. Es ist mir leid, dass immer wieder Äußerungen gemacht werden, die in diese sträfliche Richtung gehen. Da steht in der Bibel nichts davon drin. Sondern dass erst das selig macht, wenn sie diese Zusage, die ausgestreckte Hand Gottes ergreifen. Ein Gott und Vater aller, derer, der da ist, über allen und durch alle und in allen. Darum wollen wir beten, dass Gott mehr und mehr in uns zum Zuge kommt. Es ging um die Gemeinde. Und es ist mir noch einmal wichtig, dass wir in der Gemeinde die Vielfalt ergreifen. Noch ein Gedanken zum Schluss. Es treibt mich immer wieder um, wie wir auch die Vielfalt in der Gemeinde darstellen können. Ich stehe seit längerem unter dem Eindruck, dass wir noch etwas vielleicht tun könnten. Wir haben ja eine Fülle von Gruppen und Kreisen, wir wollen nicht einen Rekord aufstellen, aber ich habe es jetzt wieder aus verschiedenen Städten gehört, besonders von unseren baptistischen Freunden, dass heute ein ganz großer Zuspruch ist, wenn man Gemeinschaft auch darstellt für die große Zahl der Unverheirateten, Männer und Frauen gemeinsam. Diese Single-Arbeit. Ich freue mich auch, dass am Sonntag hier ein Freizeittreffen von Neues Leben ist in unseren Räumen. Da liegen auch in der Kirche die Prospekte auf. Wir sollten vielleicht im neuen Jahr einmal uns darüber besinnen, wie man das machen kann. Und zwar ganz deutlich, nicht als ein Heiratsclub oder sowas, sondern gerade, dass man sagt, in einer Vollwertigkeit ohne Gleichen. Und wo man viele fröhliche, auch weltoffene Unternehmungen machen kann, wo man Leute mitnehmen kann, wo man Gemeinschaft leben kann, weil eben doch die Ehepaare immer in sich genug haben. Und es immer schwierig ist für die, die alleinstehend sind, hier dann richtig akzeptiert zu sein. Und die andere Sache, die mich ganz stark bewegt, es ist schon lange so, dass die Frauen heute ihre Würde und ihren Wert haben. Es ist ganz arg wichtig, dass etwa das, was unser Günter Bayer immer gemacht hat, so ein Männertreffen. Die Männer, die sind heute oft nicht mehr auf der Wert. Das glauben sie gar nicht, obwohl wir immer das große Mundwerk führen. Ich höre überall, wo die Leute sagen, man hat eine kleine Männerarbeit wieder begonnen. Wie viele Männer froh sind, weil sie viele Dinge gern unter Männern reden und das heute nicht mehr möglich ist. Man hat das alles geöffnet, um den lieben Schwestern auch zu sagen, dass sie voll akzeptiert sind. Aber so wie auch gerade Frauengruppen und Frauenkreise ihren Wert haben, ist es sicher wieder von einem ganz großen Gewinn auch in der Gemeinde. Diese Art der Gemeinschaft darzustellen. Es gibt eine Fülle von Möglichkeiten. Wir sollten offen sein und uns daran freuen, was alles möglich ist, so wie die lieben Lüttges ihren Adventsmittag gemacht haben, am letzten zweiten Advent. Das ist doch schön, was alles gibt und so, wie heute Mittag die Senioren sich getroffen haben. Aber die Vielfalt der Gemeinde, weil ein Herr, ein Geist uns erfüllt. Und behalten Sie das, wenn Sie sich heute an was geärgert haben, tut mir's leid, dann vergessen Sie das auch unter meiner menschlichen Ermahnung und freuen Sie sich daran, dass uns beide Christus treibt. Man kann ja auch mal was verschieden sehen unter den Worten. Wir wollen darum bitten, dass uns Gottes Geist in alle Wahrheit leitet.

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Heute hörten Sie eine weitere Auslegung zum Epheserbrief, die Einheit im Geist und die Vielfalt der Gaben. Epheser 4, die Verse 1 bis 6.

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Unser Wochenvers steht in Klagelieder Kapitel 3, Vers 22 bis 23. Die Güte des Herrn ist, dass wir nicht gar aus sind. Seine Barmherzigkeit hat noch kein Ende, sondern sie ist alle Morgen neu und deine Treue ist groß. Klagelieder Kapitel 3, Vers 22 bis 23.

Hallo, schön, dass ihr wieder dabei seid. 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

Liebe Kinder, habt ihr schon von dem römischen Kaiser Nero gehört? Der war ein gottloser, schlimmer Mann. Er verfolgte die Christen. Männer und Frauen ließ er gefangen nehmen und verurteilte sie zum Tode. Das Urteil lautete Ad Leones, für die Löwen. In Rom kann man noch heute das große Amphitheater sehen, genannt das Kolosseum. Ihr wisst ja alle, wie ein Fußballstadion aussieht, nicht wahr? So ähnlich müsst ihr euch ein Amphitheater vorstellen. Nur war es rund gebaut. In dem Amphitheater waren Löwenkäfige. Die Löwen hatten einige Tage nichts zu fressen bekommen, damit sie ganz ausgehungert waren. Man trieb die Christen in das Theater und öffnete die Käfigtüren. Die Löwen stürzten sich wild auf die armen Menschen und töteten viele. Aber auch Nero konnte die Christen nicht ausrotten. Es ist so, wie Hiob, ein großer Mann in der Bibel, es gesagt hat. Wem ist es gelungen, gegen Gott anzugehen? Und was geschah eines Tages? Unter den Christen war auch ein Sklave, der von seinem Herrn weggelaufen war. Man war ihm mit Bluthunden auf die Spur gekommen und hatte ihn wieder eingefangen. Nun sollte er mit den Christen sterben, einfach für die Löwen. Bevor man ihn gefangen nahm, hatte er sich einige Monate im Wald versteckt gehalten und etwas ganz Interessantes erlebt. Eines Tages hörte er ein klägliches Wimmern wie von einem verwundeten Tier. Als er sich vorsichtig herzuschlich, sah er einen Löwen, der an seiner linken Vorderpfote so etwas wie ein großes Geschwür hatte. Die Krallen an dem Fuß waren beinahe nicht mehr zu sehen. Der Sklave wagte sich heran und zog vorsichtig einen großen Dorn aus dem Geschwür heraus. Der Löwe ließ das alles zu. Er knurrte und brummte ab und zu, aber er ließ sich alles gefallen, als ob er wüsste, dieser Mann will mir helfen. Die beiden wurden für kurze Zeit gute Freunde. Doch danach verschwand der Löwe. Als der Sklave dann nach einigen Monaten gefasst wurde, dachte er nicht mehr an den Löwen. Aber was geschah? Der Sklave stand mit vielen Christen mitten in der Arena, die Löwenkäfige wurden geöffnet, da springt ein großer Löwe direkt auf den Sklaven zu, beriecht ihn und leckt ihm die Hand. Als die anderen Löwen mit aufgesperrtem Maul ankommen, richtet sich dieser Löwe auf und brüllt mit seiner gewaltigen Stimme, so dass die Raubtiere langsam zurückweichen. Die vielen Leute, die zuschauen, sind sehr erstaunt. Sie können das nicht verstehen und schreien, lass sie leben, lass sie leben. Und so kam es, dass zum ersten Mal unter der Herrschaft Neros eine Schar Christen verschont blieb. Die Barmherzigkeit hatte gesiegt.

Kennt ihr die Geschichte von Daniel? Daniel war so etwas wie ein Premierminister im Reich des Königs Darius. Er hatte manche Feinde, die ihn beneideten. Am liebsten hätten sie ihn beim König verklagt, damit er zum Tode verurteilt würde. Aber sie konnten keine Schuld an Daniel finden. Der König Darius liebte und schätzte ihn sehr, weil er ein ehrlicher, aufrichtiger und tüchtiger Mann war. Da erfanden die Feinde Daniels einen bösen Plan. Sie beredeten den König, ein Gesetz herauszugeben, nachdem jeder im ganzen Land einen Monat lang nur den Gott der Meder und Perser anbeten und verehren dürfte. Und der König Darius unterschrieb das Gesetz. Nun, die Perser beteten die Sonne an. Doch Daniel tat das nicht. Er hatte die Gewohnheit, dreimal am Tag zu Gott zu beten. Im oberen Stockwerk seines Hauses hatte er ein Fenster in Richtung Jerusalem. Und so konnten die Leute genau beobachten, wie der zweite Mann nach dem König Darius am Morgen, am Mittag und am Abend seinen Gott lobte und anbetete. Schnell liefen die Feinde Daniels zu dem König und meldeten ihm: Es ist ein Mann in deinem Reich, Herr König, der dein Gebot nicht achtet. Was soll man mit diesem Mann tun? Der König antwortete: Er soll, wie es im Gesetz steht, in die Löwengrube geworfen werden. Dann sagten sie: Dieser Mann ist Daniel, der Zweite in deinem Reich. Da wurde der König sehr traurig und erkannte plötzlich, was die Männer eigentlich im Sinn hatten mit ihrem Gesetz. Sie wollten Daniel aus dem Weg schaffen, damit sie seinen Platz einnehmen konnten. Er war ja schließlich ein Jude, ein Fremdling. Der König Darius konnte nichts ändern, und Daniel wurde in die Löwengrube hinuntergelassen. Vorher sagte der König zu ihm: Daniel, dein Gott, zu dem du täglich betest, kann dich von den Löwen erretten. Daniel antwortete: Herr König, hab keine Angst. Mein Gott wird mich nicht verlassen. Und die Bibel sagt, dass Daniel durch seinen Glauben an Gottes Macht bewahrt wurde. Der Herr sandte einen Engel, der den Löwen den Rachen zuhielt. Früh am anderen Morgen holt Darius selbst Daniel aus der Löwengrube, und dann wurden die Männer, die Daniel so gemein behandelt hatten, in die Löwengrube geworfen. Noch ehe sie auf den Boden ankamen, hatten die Löwen sie bereits zerrissen mit ihren Zähnen. Als man in Amerika in einer Sonntagsschule einmal fragte, warum die Löwen den Daniel nicht gefressen hätten, antwortete ein Junge: An Daniel war nicht viel Fleisch, es war alles Rückgrat. Der Glaube an Gottes große Macht hatte Daniel gerettet.

Nun will ich euch noch eine lustige Löwengeschichte erzählen, die euch bestimmt interessieren wird. Ich hatte einen Freund, der leider arbeitslos war,

50 Mark in der Stunde verdienen und brauche nur 5 Stunden am Tag zu arbeiten. Das war eine willkommene Überraschung für ihn. Als er fragte, was er denn zu tun hätte, sagte man ihm, Sie müssen den Löwen spielen. Unser alter Löwe ist plötzlich gestorben und es dauert ein paar Wochen, bis wir einen neuen bekommen. Wir haben dem alten Löwen das Fell abgezogen, das sollen Sie anziehen. Sie brauchen nur in dem Käfig zu sitzen und ab und zu ein bisschen zu brummen. Außerdem haben wir es so eingerichtet, dass wenn Sie ein Bein bewegen, der Schwanz auch hochgeht und sich bewegt. Mein Freund wäre am liebsten davongelaufen, doch er brauchte ja das Geld. So willigte er ein. Die Löwenhaut passte ihm gut, er konnte durch die gläsernen Augen sehen, brummen konnte er auch ganz gut, und tatsächlich, der Schwanz war leicht zu bewegen. Zuletzt bekam er Spaß an der ganzen Geschichte. Doch eines Tages sah er aus seiner Ecke, wie ein großer Löwe hereinkommt und ganz eindrucksvoll, langsam und leise auf ihn zugeht. Eigentlich wollte er sich schnell aus dem Staub machen. Das war ihm nun doch zu riskant. Aber er dachte an die gute Bezahlung und blieb sitzen. Als der Löwe näher kam, brummte der unechte Löwe und bewegte den Schwanz. Daraufhin kam der Löwe ganz nah an ihn heran, rieb seinen Kopf an seinem Kopf, wie die Löwen das zu tun pflegen, und er hörte doch zu seinem Erstaunen, dass der andere große Löwe sagte, »Verdienst du auch 40 Mark in der Stunde?« und ging weiter. Die Leute im Zirkus klatschten begeistert über solch eine Löwenfreundschaft.

Das war das Programm Die Schatzkiste, das für Kinder, Familien und alle gedacht ist, die sich gerne von lebensnahen christlichen Inhalten überraschen lassen. Danke, dass ihr dabei wart, und ich hoffe, ihr kommt wieder.

Was denkt ihr? Ist Gott wirklich gut oder sagen es die Menschen nur einfach so? Hallo, liebe Kinder. Wisst ihr, manche Menschen haben Schwierigkeiten, dran zu glauben, dass Gott wirklich gut ist. Vielleicht, weil sie Schlechtes in ihrem Leben durchgemacht haben und dann auch denken, dass Gott verantwortlich ist oder dass Gott es hätte anders machen sollen. Aber wisst ihr, wo das Problem liegt? Unsere Sicht der Dinge ist sehr begrenzt. Ich gebe euch ein Beispiel. Wenn Eltern ihre Kinder zum Arzt bringen und der Arzt muss eine Impfung geben, dann wird das kleine Kind es überhaupt nicht verstehen. Obwohl es denken könnte, dass die Eltern sehr schlimm sind und es nur verletzen wollen, stimmt es eigentlich nicht. Die Eltern tun das Beste für ihr Kind. Und so kann es sein, dass wir denken, Gott verletzt uns gerade, obwohl er genau das Gegenteil tut.

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1: Jeder ist sicher damit vertraut, mit jenen dunklen Tagen, an denen man eher geneigt ist, im Bett zu bleiben, an denen man keinen sehen möchte oder vielleicht sogar alles hinschmeißen möchte. Sie kommen vor in unserem Leben. Doch das ist nicht alles. Es gibt Licht für solche dunklen Tage. Die Bibel spricht davon. Licht ist in der Bibel ein wichtiges Thema. Von Gott selbst wird gesagt, Gott ist Licht und in ihm ist keine Finsternis. Es war der erste Schöpfungsakt, den Gott vollzog, als er sagte, es werde Licht. Und es ward Licht. Und das wird noch überboten durch das, was Jesus sagte, ich bin das Licht der Welt. In Johannes 12, Vers 46 steht sogar, ich bin in die Welt gekommen als ein Licht, damit wer an mich glaubt, nicht in der Finsternis bleibe. Dazu kam Jesus in die Welt und damit in unsere Dunkelheit. Jesus spricht hier nicht von der physischen Dunkelheit, das ist uns völlig klar. Er spricht von unserer persönlichen Dunkelheit, auch von unseren dunklen Tagen. Ich denke da an dunkle Tage der Enttäuschung. Nicht selten werden unsere Erwartungen enttäuscht. Hiob hat es einmal drastisch ausgedrückt. Ich wartete auf das Gute und es kam das Böse. Ich hoffte auf Licht und es kam Finsternis. Kennen Sie das? Da laufen die Dinge nicht wie geplant und gewünscht. Wirtschaftlich geht es eher schlecht als recht. Gesundheitlich lässt manches zu wünschen übrig. Und dann noch Menschen, die enttäuschen. An solchen Tagen sehen wir uns oftmals überfordert. Sie kennen das. Sie kommen an ihre Grenzen und sind frustriert. Sie haben einfach zu viel zu tun und nicht genug Zeit und Energie. Ihnen mag es dann gehen wie David im Psalm 22, Vers 3. Mein Gott, des Tages rufe ich, doch antwortest du nicht, und des Nachts, doch finde ich keine Ruhe. Das kann einen schon in die Verzweiflung treiben. Sie sind physisch am Ende, aber auch psychisch. Sie schaffen alles nicht mehr, mit ihren Kindern, mit ihrem Chef. Dazu kommen auch manche dunklen Tage der Unsicherheit. Wie soll es weitergehen? Jesus sagt, wer in der Finsternis wandelt, der weiß nicht, wo er hingeht. Es ist so, als ob sie sich in einer Wolke befinden und die Orientierung verloren haben. Manchmal ist auch unser Kopf regelrecht benebelt, nicht wahr? Sie schauen zurück und schauen nach vorn und fragen sich, ob der Weg irgendwie Sinn macht. Sorgen wollen sich ihrer Seele bemächtigen. Wenn Sie solche dunkle Tage haben, Tage der Enttäuschung, der Überforderung und der Unsicherheit, dann kommen oft auch dunkle Tage der Traurigkeit. Dann, wenn alles zum Einsturz kommt, Sie sind deprimiert und fragen sich, was soll das Ganze? Und Sie sind geneigt aufzugeben. Sie sehen einfach kein Licht mehr. Wie Jeremia es in Klagelieder 3, Vers 19 schreibt, gedenke doch, wie ich so elend und verlassen, mit Wermut und Bitterkeit getränkt bin. Beim Tod eines geliebten Menschen, durch Verlassenwerden vom Ehepartner, bei Arbeitslosigkeit oder schwerer Krankheit, bei alledem ist uns nicht nach Feiern zumute. David hat es in Psalm 88, Vers 19 einmal so beschrieben, du hast mir entfremdet, Freund und Nachbarn, meine Bekannten, sind Finsternis. Das sind die dunklen Tage. Gibt es Licht? Interessiert sich noch jemand für mich? Interessiert sich Gott für mich? Liebe Hörer, es gibt tatsächlich nur ein Gegenmittel. In 2. Samuel 22, Vers 29 finden wir es. Ja, du bist meine Leuchte, Herr. Und der Herr erhellt meine Finsternis. Also hier haben wir es. Herr, du machst die Finsternis um mich hell, du bist mein Licht. Jesus Christus selbst sagt, dass er dieses Licht ist. Ich bin das Licht der Welt. Gott sandte ihn, damit er unsere dunklen Tage erhellen sollte. Wir müssen nicht in der Dunkelheit bleiben. Wie macht er das? Liebe Hörer, ich möchte Ihre Aufmerksamkeit darauf richten, wie der Sohn Gottes unseren dunklen Tagen begegnet, wie er die Finsternis zerstreut. Das Erste, Jesus Christus will mich ermutigen, wenn ich enttäuscht bin. Wissen Sie, worin seine Ermutigung im Wesentlichen besteht? Im Psalm 34, Vers 19 finden Sie es. Der Herr ist nahe denen, die zerbrochenen Herzen sind und hilft denen, die ein zerschlagenes Gemüt haben. Das ist die erste Art der Ermutigung. Ich bin bei dir. Auch wenn sich ihre Hoffnungen und Träume nicht verwirklichen, der Herr will ihnen nahe sein. Durch Jesus Christus hat er das völlig deutlich gemacht. Er trägt den Namen Immanuel, das heißt, Gott ist mit uns. Und für Gott ist kein dunkler Tag. Im Psalm 139, Vers 12 heißt es einmal, so ist auch die Finsternis nicht finster für dich, und die Nacht leuchtet wie der Tag, die Finsternis wie das Licht. Da, wo ich nur Dunkelheit sehe, blickt der Herr durch. Damit ist meine Dunkelheit noch nicht verschwunden, doch ich weiß, dass der Herr die Kontrolle darüber hat. Und das ist ein reicher Trost. Da mag es uns wie dem kleinen Mädchen gehen, das mit dem Zug durch einen langen dunklen Tunnel fährt. Aber auf dem Schoß der Mutter hat es keine Angst. Gott sagt in Jeremia 29, Vers 11 seinen Kindern sogar zu, denn ich kenne ja die Gedanken, die ich über euch denke, spricht der Herr, Gedanken des Friedens und nicht zum Unheil, um euch Zukunft und Hoffnung zu gewähren. Damit will unser Herr unsere Aufmerksamkeit auf sich lenken. Bei ihm ist Licht, bei ihm ist Hoffnung und Zukunft. Ein zweites. Jesus Christus will mich stärken, wenn ich überfordert bin. In Philipper 4, Vers 13 steht im wahrsten Sinne des Wortes ein starkes Wort. Dort bekennt Paulus, ich vermag alles durch den, der mich mächtig macht. Eine amerikanische Übersetzung umschreibt es so, ich habe die Kraft zu allen Dingen in Christus, der mich stärkt. Ich bin bereit zu allem und jedem bin ich gewachsen durch ihn, der mich mit innerer Kraft erfüllt. Was also auch kommt, ich bin in der Lage, ihm zu begegnen. Aus eigener Kraft? Niemals. Aber mit der Kraft, die Gott durch Christus in mein Leben gibt. Liebe Hörer, wollen Sie im Glauben diese Zusagen Ihren dunklen Tagen entgegensetzen? Ich habe mich gefragt, was denn sonst? Die Flucht in die Verzweiflung kann doch kein Weg sein. Ich will mich daran halten, dass der Herr auch in den dunklen Tagen dabei ist, so wie David es in Psalm 23, Vers 4 beschreibt. Und ob ich schon wanderte im finstern Tal, fürchte ich kein Unglück, denn du bist bei mir, dein Stecken und Stab trösten mich. Denn das ist ein drittes, Jesus Christus will mich führen, wenn ich unsicher bin. Er sagt, ich bin das Licht der Welt, wer mir nachfolgt, der wird nicht wandeln in der Finsternis, sondern wird das Licht des Lebens haben. Manches macht ihnen Sorgen. Sie werden Entscheidungen treffen müssen. Sie wissen nicht, was alles auf sie zukommt. Was kann ihnen hier helfen? Im Psalm 119, Vers 105 heißt es, dein Wort ist meines Fußes Leuchte und ein Licht auf meinem Wege. Sicher gibt das Wort Gottes nicht zu jeder Frage einen passenden oder bestimmten Bibelvers. Doch wenn Ihr Herz mit diesem Wort gefüllt ist, wird es Ihnen helfen, die Dinge deutlicher zu sehen, um gute Entscheidungen treffen zu können. Bei allem geschieht noch ein viertes. Jesus Christus will mich verändern, wenn ich traurig und deprimiert bin. Sicher denken Sie, dass bei aller Traurigkeit doch Trösten angebracht sei. Sicher. Doch das geschieht nicht einfach dadurch, dass Gott uns praktisch auf die Schultern klopft und sagt, Kopf hoch. Er will Licht in unser Leben hineinbringen. Sehen Sie, wenn Sie früh am Morgen oder spät abends einen dunklen Raum betreten, öffnen Sie ja auch nicht die Fenster und treiben die Dunkelheit hinaus. Sie schalten das Licht ein. Auch dunkle Tage werden nicht dadurch hell, dass wir versuchen, die Dunkelheit zu vertreiben. Es muss das Licht Gottes hineinkommen. Hier gilt auch, was Paulus in Epheser 5, Vers 13 so beschreibt. Das alles aber wird offenbar, wenn's vom Licht aufgedeckt wird. Wenn das Licht Gottes auf ihr Leben scheint, dann passiert etwas mit ihnen. Ja, sie beginnen selbst zu scheinen, denn weiter heißt es, die Frucht des Lichtes ist lauter Güte und Gerechtigkeit und Wahrheit. Durch alle Schwierigkeiten hindurch wird der Herr ihren Charakter entwickeln. Er will, dass sie eine neue Sensibilität für die wirklich wichtigen Dinge in ihrem Leben gewinnen. Erlauben Sie es, Jesus Christus, dass er ihr Leben mit seinem Geist erfüllt. Dann wird dieses Licht ihre Dunkelheit zerstreuen. Mit Jesus kann es tatsächlich heißen, denn die Finsternis vergeht und das wahre Licht scheint jetzt. Wählen Sie dieses Licht gegen alle Dunkelheit, auch gegen Ihre dunklen Tage.

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Unser Wochenvers steht in Klagelieder Kapitel 3, Vers 22 bis 23. Die Güte des Herrn ist, dass wir nicht gar aus sind. Seine Barmherzigkeit hat noch kein Ende, sondern sie ist alle Morgen neu und deine Treue ist groß. Klagelieder Kapitel 3, Vers 22 bis 23.

0: 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Benedikt Peters studierte griechische und hebräische Philologie an der Universität Zürich und war Redakteur in einem christlichen Verlag. Er ist Autor einer Reihe von Büchern zu biblisch-theologischen und zu zeitgeschichtlichen Themen. Diese Woche hören Sie ihn sprechen über das Thema Das Buch Hiob. Hören Sie nun den letzten Teil.
1: Es ist erst das Reden Gottes, das Hiob

0: wirklich dahin bringt, wo er als Geschöpf hingehört. Er liegt auf dem Angesicht vor Gott. Und Gott gibt auf alle Fragen Hiobs gar keine Antwort. In Kapitel 3 war zum ersten Mal schon dieses Wort Warum gestanden. Warum? Hiob Kapitel 3, Vers 11. Warum starb ich nicht von Mutterleib an? Hiob 3, Vers 20. Warum gibt er den mühseligen Licht? Und in diesem Warum steckt ja immer auch ein Vorwurf. Du hast einen Fehler gemacht, warum hast du das gemacht? Nun, Hiob hat manche solche Fragen an Gott, an Gottes Weg, an Gottes Regierung, warum er solche Dinge zulässt und so weiter. 9-mal fragt er warum in seinen Reden. Und jetzt heißt es hier, der Herr antwortete Hiob. Antwortete. Aber er gibt dem Hiob keine einzige Erklärung auf diese Fragen, auf diese Warum. Nicht eine. Und ich muss sagen, lange, ist mir lange so gegangen, über Jahre, also seit ich gläubig bin, lese ich die Bibel fortlaufend und dann kommt man ja einmal oder öfters im Jahr zum Buch Hiob wieder, wenn man fortlaufend liest. Und über Jahre, ich war immer enttäuscht über diese letzten Kapitel. Ich fand sie zwar irgendwie großartig, aber ist ja keine Antwort. Wo ist die Antwort? Aber genau das ist die Antwort. Genau das ist die Antwort. Die Antwort ist die, Gott, er redet von seiner Unumschränktheit, die sich zeigt in der Schöpfung. Seine Unumschränktheit. Das ist die Antwort auf all unsere Fragen. Nämlich, dass wir erkennen, es ist nicht unsere Sache, hier Gott zur Rede stellen zu wollen. Gott ist Gott. Er hat alle Macht. Er hat mich erschaffen. Und überdies tut er mir alltag Gutes. Er erhält mir das Leben. Er hat eine ganze Schöpfung so eingerichtet, dass der Mensch in dieser Schöpfung leben kann und ihm nichts fehlt. Und darum ist es nicht recht, dass wir solche Fragen mit dem Unterton des Vorwurfs an Gott richten. Warum? Das ist die Antwort. Und wenn diese Antwort nicht genügt, hätte diese Antwort dem Hiob nicht genügt, dann wäre er immer im Dunkeln geblieben. Und wenn diese Antwort uns nicht genügt, Gott ist der Schöpfer. Und er hat alles erschaffen nach seinem Willen, nach seiner Weise, durch seine Macht. Wenn uns das nicht genügt, dann genügt uns gar nichts. Warum heißt es hier wohl, der Herr antwortete Hiob aus dem Sturm? Das hat noch einen zweiten Grund. Nicht nur der eben genannte, dass wie Elihu am Wetter gezeigt hat, unsere Hilflosigkeit, sondern es hat noch einen zweiten Grund. Hiob hat seine Not, sein Leiden wiederholt mit einem Sturm verglichen. Er hat immer wieder gesagt, dass ein Sturm Gottes über ihn gekommen und ihn niedergeworfen hat. Schlagen wir dazu nur ein Beispiel auf. Hiob 30, der Vers 22. Lesen wir 21 und 22. Hiob 30, Verse 21 und 22. In einen Grausamen verwandelst du dich mir, mit der Stärke deiner Hand befeindest du mich, das sagt also Hiob zu Gott. Du hebst mich empor auf den Wind, du lässest mich dahinfahren und zerrinnen im Sturmesgetöse. Er nennt also sein Leiden einen Sturm, der ihn ergriffen hat und ihn davon getragen habe. Und jetzt heißt es, der Herr redete zu Hiob aus dem Sturm. Und das bedeutet, der Herr hat die ganze Zeit geredet. Aber Hiob hat es nie gehört. Mit einmal hört er es. Jetzt hört er Gottes Stimme im Leiden. Jetzt hört er Gott reden. Und dann Gott stellt lauter Fragen an Hiob. Und dann muss Hiob erfahren, dass wahr ist, was er seinen Freunden, so mit einigermaßen Kisserzunge, so gesagt hatte. Wenn Gott euch fragen würde, ihr könntet auf 1000 Fragen nicht eine beantworten. Das hat man ja schnell gesagt im anderen, so als theologisches Argument. Zack, der Pfeil ist gesessen. Er hatte das den Freunden in Kapitel 9, im Vers 3 gesagt, hier um 9, Vers 3, wenn er Lust hat, mit ihm zu rechten, so kann er ihm auf 1000 nicht eins antworten. Nun, es ist ja so, dass Gott uns auch so erzieht, indem er genau die Dinge uns widerfahren lässt, die wir entweder anderen gesagt haben oder von anderen gefordert haben, lässt er uns genau das widerfahren. Dass wir sehen, ja, wie wir sind. Das ist nämlich die Sache, die wir sehen müssen. Und so fragt Gott den Hiob, stellt Gott dem Hiob eine Frage nach der anderen und Hiob muss immer sagen, ich weiß es nicht, ich vermag es nicht, ich weiß es nicht, ich kann es nicht. Auf keine Frage kann er antworten. Hiob kann auf 1000 nicht eins antworten. Schon die ersten Fragen machen das deutlich. Verse 2 und 3, Kapitel 38, noch einmal. Wer ist es, der den Rat verdunkelt mit Worten ohne Erkenntnis? Ja. das war seine Sünde gewesen, ungehörige Worte, die er ihm leidend gesprochen hatte. Nicht vorher, dass das Leiden deswegen über ihn gekommen war, sondern als das Leiden über ihn kam, nach einer gewissen Zeit, dann hat er Dinge gesagt, die er nicht sagen durfte. Wer ist es, der den Rat verdunkelt mit Worten ohne Erkenntnis? Gürte doch wie ein Mann deine Lenden, so will ich dich fragen und du belehre mich. Das ist Ironie. Und so muss Hiob sich geschämt haben, als er daran dachte, was er da alles gesagt hat, als ob man Gott lehren müsse. Hiob, lehre mich doch. Hiob, was weißt du, dass du mir beibringen willst? Gott verwendet manchmal Ironie. Und auch weiter unten kommt Ironie ganz deutlich. In den Versen 19 bis 21, Hiob 38, 19 bis 21. Welches ist der Weg zur Wohnung des Lichts und die Finsternis? Wo ist ihre Stätte, dass du sie hinbrächtest zu ihrer Grenze und dass du der Pfade zu ihrem Haus kundig wärst? Welches ist der Weg zur Wohnung des Lichts? Hiob, weißt du, was Licht ist? Weiß jemand von uns, was Licht ist? Nicht einmal physikalisches Licht, wissen wir, was es ist. Die Wirkung nehmen wir wahr, irgendwie. Aber was Licht ist, wir können es immer noch nicht erklären. Und das geistliche Licht, woher es kommt und welches der Weg dahin ist und welches der Weg ist, auf dem meine Seele, die in der Finsternis ist, mit einem eines Licht Gottes gestellt wird. Wir ahnen es nicht einmal. Und so stellt Gott solche Fragen an hier, wo er immer sagen muss, ich verstehe es nicht. Aber Gott antwortet ihm dann oder spricht dann zu ihm mit Ironie. Welches ist der Weg zur Wohnung des Lichts? Welches ist der Weg? Hier. Du weißt es ja, Vers 21. Denn damals wurdest du geboren, die Zahl deiner Tage ist groß. Du bist ja der ewige Hiob, du weißt es natürlich. Das ist Ironie. Göttliche Ironie. Ja, die Fragen, die Gott an den Hiob richtet, sie zeigen jedes Mal neu. Erstens die ganze Hilflosigkeit des Menschen, zweitens die ganze Unwissenheit des Menschen. Und gleichzeitig auch macht das dem Hiob jedes Mal bewusst, wie Gott, dieser alles Wissende, alles Vermögende, unumschränkte Gott, wie er seine ganze Macht zur Erhaltung und zur Bewahrung des Menschen verwendet. Und es ist wirklich so, der Schöpfungsbericht zeigt es uns ja, Gott hat Himmel und Erde erschaffen als Heimat für den Menschen. Und wir sind Sünder geworden. Und darum ist unsere Heimat ziemlich durcheinander geraten. Und da ist ein Terrorist eingedrungen, aber wir haben ihn ja hereingelassen. Also sollen wir uns auch nicht beschweren. Und trotzdem, obwohl wir den Widersacher Gottes, den Lügner, den Menschenmörder, den Verderber in die Schöpfung hineingelassen hat, erhält und trägt Gott die Schöpfung immer noch und sorgt dafür, dass sie dem Menschen für seine 70 oder 80 Jahre Leben auf der Erde Heimat bieten kann. Er bändigt das Meer, Verse 8 bis 11. Er lässt jeden Morgen Licht werden. Diese Verse lehren uns übrigens, und wir sollen ja lernen, als Kinder Gottes, wir sollen ja lernen, so zu denken, wie Gott denkt. Und als natürliche Menschen und nachher als ungläubige Menschen und als Menschen, die von unserer Zeit geprägt sind, als materialistische Menschen, sagen wir immer, es wird hell am Morgen. Klar wird's hell, es wird hell. Aber die Bibel sagt, Gott lässt Licht werden. Und so fragt er den Hiob, Hiob, hast du auch nur einmal einem Morgen geboten, leuchte auf. Und das macht dem Hiob bewusst, dass es jedes Mal Gottes Macht und Gottes Güte ist, die Licht verbreitet. Nicht es, Gott. Und das Licht ist so wohltuend. Das Licht tut unserer Seele wohl. Und das merken wir bei schlaflosen Nächten. Und wenn die schlaflosen Nächte wegen Kummer sind, und wenn es dunkel ist, dann frisst der Kummer in uns. Und es muss nur etwas hell werden. Und wenn der Morgen graut, und wenn Gott eben wieder Morgen werden lässt, das Licht nimmt schon etwas von diesem Druck weg. Jeden Morgen beweist Gott so seine Freundlichkeit. Ich will hier ein Gedicht vorlesen von Eduard Mörike, In der Früh, das sehr schön ausdrückt, wie wohltuend das Licht uns ist. Kein Schlaf noch kühlt das Auge mir, dort geht schon der Tag herführ an meinem Kammerfenster. Es wühlet mein verstörter Sinn noch zwischen Zweifeln her und hin und schaffet Nachtgespenster. Ängste, quäle dich nicht länger, meine Seele. Freu dich, schon sind da und dort den Morgenglocken wach geworden. Ja, und so lernen wir Gott dafür zu danken, dass er wieder hell werden ließ. Ja, und so erinnert Gott den Hiob an eines nach dem anderen, dass seine Macht zeigt, seine Unumschränktheit zeigt, seine Weisheit zeigt, aber auch seine Fürsorge für den Menschen. Und das demütigt Hiob. Es demütigt ihn zutiefst, so dass er nach der ersten Rede Gottes, wo Gott von der Schöpfung redet, zuerst von der unbelebten Schöpfung, nachher von der belebten Schöpfung, von den Tieren, nach dieser ersten Rede, da antwortet Hiob dem Herrn, Kapitel 39, Vers 33, nach anderer Kapiteleinteilung ist das schon Kapitel 40 irgendwo, Vers 3 oder so, oder 1, ich weiß auch nicht genau. Hiob antwortete dem Herrn und sprach, siehe, zu gering bin ich, was soll ich erwidern, ich lege meine Hand auf meinen Mund. Einmal habe ich geredet, ich will nicht mehr antworten, zweimal, ich will es nicht mehr tun. Also er schämt sich. Im Licht Gottes hat er sich gesehen, wie Gott ist, wie er ist, er schämt sich. Aber dann redet Gott weiter. Dann redet er von einer zweiten Sache und die geht noch tiefer. Die geht noch tiefer. Gott ist ja nicht nur unser Erhalter, Schöpfer und Erhalter, sondern er ist auch der Lenker und Retter. Lenker, und zwar in einer Welt, wo die Sünde eingedrungen ist. Und jetzt ist das Problem nicht mehr philosophisch. Es genügt einfach nicht, die philosophische Frage zu stellen, woher das Böse, warum das Böse. Ich sagte am Anfang, das sind Fragen letztlich für Nasenbohrer. Das Böse ist ja in uns, wir sind im Bösen gefangen, wie kommen wir davon los? Und wer kann das Böse bändigen? Das ist ja die Frage. Und darum geht es in Kapitel 40, Verse 2 bis 9. Oder eben etwas weiter unten, 5, 6 oder so, nach anderer Kapiteleinteilung, müsst ihr halt ein bisschen suchen. Und der Herr antwortete Hiob aus dem Sturm und sprach, gürte doch wie ein Mann deine Lenden, ich will dich fragen und du belehre mich. Willst du gar mein Recht zunichte machen, mich verdammen, damit du gerecht seiest? Oder, und jetzt kommen Fragen, hast du einen Arm wie Gott? Kannst du donnern mit deiner Stimme wie er? Schmücke dich doch mit Erhabenheit und Hoheit, kleide dich in Pracht und Majestät, gieße aus die Ausbrüche deines Zornes und sieh an alles Hoffärtige und Erniedrige, sieh an alles Hoffärtige, beuge es, reiße nieder die Gesetzlosen auf ihrer Stelle, verbirg sie allesamt in den Staub, schließe ihre Angesichter in Verborgenheit ein, dann werde auch ich dich preisen, dass deine Rechte dir Hilfe oder Rettung schafft. Hier stellt Gott dem Hiob Fragen, die er sich wahrscheinlich nie gestellt hat, aber mit einem Mal werden ihm diese Fragen zu Anklagen über seine Vermessenheit. Hiob, hast du schon einmal gesetzlose, gottlose, ruchlose, stolze, hoffärtige Menschen erniedrigt? Oder allgemeiner formuliert wäre das dann, hast du das je gemacht, dass du das Böse, das im Menschen steckt und sich aufbäumt gegen Gott und auch anderen Böses tut, hast du solches Böse jemals erniedrigt? Hast du das einmal gemacht, Hiob? Wenn du das kannst, dann will ich dich preisen. Wir werden mit dem Bösen nicht fertig. Und das Böse, das ist ja die Sache, ist in uns, in unseren Gliedern, in unserer ganzen Art, in unserem ganzen Wesen. Wer wird damit fertig? Wer kann das erniedrigen? Und das zeigt uns, womöglich noch deutlicher, wie hilflos wir sind. Wie wir vollständig auf Gott angewiesen sind, der nicht nur ein Schöpfer und Erhalter ist, sondern der auch ein Lenker des Bösen ist. Er kann das Böse lenken und auch erniedrigen und uns so aus der Macht des Bösen befreien. Und dann hat man den Eindruck, dass Gott vom Thema abkommt. Siehe doch den Behemoth. Dann beschreibt er dieses Tier, ein Art Saurier, ein Amphibienwesen, das im Wasser und an Land leben konnte, und nachher der Leviathan. Nun, diese beiden Geschöpfe, sie sind Verkörperungen der Macht des Bösen. Es sind ja regelrechte Monster, vor allem der Leviathan ist ein Monster. Monster von einem Geschöpf. Und dieses Monster ist so schlimm, die Menschen können es nicht bändigen. Es kommt genau diese Frage, wie in diesen einleitenden Worten. Hiob, hast du jemals Gottlose bändigen können? Nein? Hiob, kannst du den Leviathan bändigen? Nein? Und so wie damals lebten noch Saurier, und vor diesen Sauriern oder Drachen, wie sie immer hießen, es gibt ja so in der Überlieferung der Entstehung der menschlichen Völker, auch in der Geschichte der Völker, gibt es Erinnerungen an diese Saurier, Drachen, und die hielten die Menschen in Angst und Schrecken. Niemand wurde mit ihnen fertig. Hilflos vor diesen Monstern. Und genauso hilflos ist der Mensch vor dem Bösen und vor dem Urheber des Bösen. Und gerade der Leviathan ist eindeutig ein Hinweis auf den Satan. Leviathan, dieser Titel, der Name, Hebräisch bedeutet der Gewundene. Der Gewundene. Und ich will zwei Stellen dazu aufschlagen, die uns zeigen, dass der Leviathan der Satan ist. Nun, der Leviathan ist zunächst ist er dieses Tier, aber er, wie die Schlange, ein Tier ist, das Gott geschaffen hat, die Schlange steht auch für den Satan. Psalm 74, 14, ist ein Psalm, der von Bedrängnis durch die Feinde des Volkes Gottes spricht und nachher an Gottes Rettungstaten erinnert. Und zu den Rettungstaten Gottes gehört, Psalm 74, 14, du zerschmettertest die Häupter des Leviathan. Das war der Pharao, aber letztlich die Macht, die hinter Pharao stammt, der Fürst dieser Welt, der Satan, Leviathan. Und dann, ganz deutlich, in Jesaja 27, Vers 1. Jesaja 27, Vers 1. Da steht, Jesaja 27, Vers 1, an jenem Tag wird der Herr mit seinem Schwert, dem harten und großen und starken, heimsuchen den Leviathan, die flüchtige Schlange, den Leviathan, die gewundene Schlange, und wird das Ungeheuer töten, welches im Meer ist. Das ist eine Umschreibung für den Tag, an dem der Teufel gebunden und in den Abgrund geworfen werden wird. Also der Leviathan steht wirklich für den Teufel und die ganze Hilflosigkeit des Menschen vor dem Leviathan. Der Herr schildert ihn, den Leviathan. Lesen wir diese Verse, Kapitel 40, von Vers 20 oder nach anderer Versstellung von Vers 25 an. Ich lese einmal ein paar Verse aus meiner eigenen Übersetzung. Der Auslegung zum Buch Hiob habe ich eine eigene Übersetzung geboten. Ziehst du den Leviathan an der Angel, fasst seine Zunge mit dem Seil, ziehst du ihm einen Ring durch die Nase, bohrst einen Haken durch die Backen, wird er dich lange bitten? Dir sanfte Worte machen, wird er einen Bund mit dir schließen, dass du ihn immer zum Knecht habest? Spielst du mit ihm wie mit einem Vogel, bindest ihn an für deine Mädchen? Feilschen die Genossen um ihn, verteilen ihn unter die Händler, spickst du seine Haut mit Stacheln und mit Fischerhaken seinen Kopf? Lege deine Hand an ihn, denk an den Kampf, du tust es nicht wieder. Und dann, da, seine Hoffnung trügt. Nur ein Blick, er fällt dahin, keiner so verwegen, dass er ihn weckte. Ja, niemand wird mit ihm fertig, keine Waffen können ihm beikommen, man kann ihn nicht fangen, nicht an Land ziehen, jede Hoffnung trügt. Und dann, wie aus dem Zusammenhang, ganz unvermittelt, folgen diese Verse 2, Kapitel 41, Verse 2 und 3. Und die scheinen ganz aus dem Zusammenhang gerissen. Wer ist, der vor mich treten darf? Wer hat mir zuvor gegeben, dass ich's ihm vergelte? Alles unter dem Himmel ist mein. Da denken wir, ja, also jetzt geht's doch um die Beschreibung des Leviathan. Und nachher fährt die Beschreibung nämlich fort. Vers 4. Nicht schweigen will ich von ihm, wie stark er ist und schön gebaut. Wer schält ihm ab sein Oberkleid, wer greift ihm zwischen die Zähne und so weiter? Was sollen diese Verse, die da eingeschoben sind? Nun, wenn man anerkennt und merkt, vor diesem Monster sind wir hilflos, kann uns niemand helfen. Gott muss uns helfen. Muss Gott uns helfen? Wer ist, der vor mich treten darf? Wer hat mir zuvor gegeben, dass ich es ihm vergelte? Haben wir Anspruch auf Gottes Hilfe? Haben wir es verdient, dass Gott uns hilft? Nein, wir haben es nicht verdient. Und es geht immer wieder um unser rechtes Verhältnis zu Gott. Und dass Gott uns aus der Macht des Bösen befreit. Und dass er am Ende das Böse brechen, niederwerfen und ganz aus seiner Schöpfung verbannen wird. Wir können ihn darüber nur anbeten. Und so sind wir auf Gott, den Schöpfer und Erhalter, und auch auf Gott, den Lenker und Retter, angewiesen. So sehr angewiesen, dass wir uns fortan, wenn uns das bewusst worden ist, hüten werden je Gottes Werke und Wege, Gottes Fügen und Schicken in Frage zu stellen. Und so kommt Hiob zurecht, er fällt nieder, Kapitel 42, die Wiederherstellung Hiobs, Vers 1. Hiob antwortete dem Herrn und sprach, ich weiß, dass du alles vermagst und kein Vorhaben dir verwehrt werden kann. Das anerkennt er jetzt. Und dann sagt er, in den Versen 5 und 6, mit dem Gehör des Ohres hatte ich von dir gehört, aber nun hat mein Auge dich gesehen. Mit Sehen meint man eine höhere Erkenntnis, höherer Grad der Erkenntnis als mit Hören. Wir werden ja den Herrn noch einmal sehen, wie er ist, dann werden wir ihn erst wirklich erkennen. Und jetzt sagt Hiob, genau das ist jetzt geschehen. Gott hat mich wirklich durch dieses Leiden geführt und mich gelehrt. Jetzt erkenne ich Gott in einer Tiefe, wie ich ihn bisher nie erkannt hatte. Es ist, als ob ich nur gehört hätte von ihm, nur vom Hören sagen, ihn gekannt hätte, aber jetzt hat mein Auge ihn gesehen. Und jetzt erkennt er auch sich selbst. Darum verabscheue ich mich und bereue in Staub und Asche. Das ist immer die Folge der Gotteserkenntnis. Lässt uns auch uns selbst erkennen, wie wir sind. Und dann kommt es zur Wiederherstellung. Nicht nur Hiobs, auch seiner Freunde. Hiobs Freunde werden mit Gott und mit Hiob versöhnt. Verse 7 bis 10. Und ich lese die Verse jetzt nicht mehr. Habe ja darauf schon verwiesen. Sie gehen hin und bringen das Opfer, gehen diesen demütigenden Gang, weil sie eben Gott fürchten und ihre Furcht vor Gott ist größer als ihre Abscheu vor diesem demütigenden Gang. So kommen also auch sie zurecht, mit Gott in Ordnung, mit Hiob in Ordnung. Und dann steht im Vers 10, und der Herr wendete die Gefangenschaft Hiobs, als er für seine Freunde betete. Auch das musste geschehen. Denn Hiob hätte ja sich sagen können, so seht ihr, ich bin im Recht gewesen. Und hätte seinen Freunden ihre Sünde an ihm behalten können im Herzen. Er aber muss ihnen von Herzen, und er hat natürlich nicht einfach gebetet, um zu demonstrieren, so jetzt zeige ich euch mal, wie man richtig betet. Hört mal gut zu, ihr Tiefflieger, ihr Geistlichen, unser Gebet präsentiert vor Gott. Nein, er bat den Herrn darum, Herr, rechne diese Sünde nicht zu. Herr, rechne meinen Freunden ihre Sünde nicht zu. Er wünschte von Herzen, dass ihnen vergeben werde. Und das wollte Gott bei ihm sehen. Dass auch er seinen Freunden nur noch Gutes wünschte. Und darum heißt es, der Herr wendete die Gefangenschaft Hiobs dann. Erst dann, als er für seine Freunde betete. Dann kommen auch seine Verwandten und Angehörigen wieder zu ihm. Dann kehrt sein Besitz zu ihm zurück. Vers 12. Der Herr segnete das Ende Hiobs mehr als seinen Anfang und er bekam 14.000 Stück Kleinvieh, 6.000 Kamele, 1.000 Joch Rinder, 1.000 Eselinnen, also das Doppelte von allem. Und das ist wie ein Programm der ganzen Heilsgeschichte. Das Ende wird besser sein als der Anfang. Der Anfang der Schöpfung war ja gut, steht ja auch. Siehe, alles war sehr gut. Aber das Ende von Schöpfung, Sündenfall und Erlösung wird besser sein. Als der Anfang. So ist eben Gott. Und dann heißt es, Vers 13, und es wurden ihm 7 Söhne und 3 Töchter geboren, also da nicht doppelt so viele. Und es gibt verschiedene Erklärungen dafür, ich gebe eine Erklärung, aber vielleicht gibt es mehrere, die dazu treffen. Jetzt müssen wir uns in die Lage besonders der Mutter hineinversetzen. Sie haben ja beide angefangen, ihre Schafe und ihre Kühe und ihre Kamele zu zählen und sie merkten, jetzt haben wir schon gleich viel wie vorher. Oh, jetzt haben wir 100 mehr, jetzt haben wir 500 mehr, jetzt haben wir 1000, oh, doppelt, sie haben immer gezählt. Dann bekamen sie Kinder, auch gezählt, immer Kamele zählt. Ich glaube, das hätte der Mutter wehgetan. Was? Sind meine Kinder nur so viele Stück Vieh, die man zählt? Und darum ist ein Mensch gleich viel wert wie zwei Menschen. Es ist einfach so. Und darum 3 Töchter und 7 Söhne wie zuvor. Und dann heißt es Verse 16 und 17, und Hiob lebte nach diesem 140 Jahre und er sah seine Kinder und seine Kindeskinder 4 Geschlechter und Hiob starb alt unter Tage satt. Nun, das war Hiobs irdisches Geschick, aber das ist ein Hinweis auf unser ewiges Teil. Und wenn die Erlösung vollendet wird, dann wird unser Glück so groß sein und es wird so lange dauern, dass wir all den Kummer und all den Schmerz, durch den wir gehen mussten, der Sünde wegen, nicht in dem Sinn vergessen, dass wir nicht wissen, dass es war, aber in dem Sinn vergessen, dass es uns nicht mehr drückt. Denn manches, das wir in diesem Leben erfahren, wo zwar Wiederherstellung geschieht und so weiter, auch Aussöhnung zwischen Freunden, es bleibt immer etwas zurück, wie ein Verlust, der halt doch geht. Manchmal tut es uns doch noch weh, auch nachdem Dinge wiederhergestellt worden sind. Aber wenn wir einmal beim Herrn sind, dann wird das, was er uns dann gibt und an uns tut, das wird uns dann so vollkommen trösten, dass kein Schatten mehr zurückbleibt. Nicht einmal der Schatten eines Gedankens, aber dieser ganze lange Weg dahin, das war doch unnötig. Ich schließe mit 3 Versen, die wir miteinander lesen. Jesaja 35, Vers 10. Jesaja 35, Vers 10. Und die Befreiten des Herrn werden zurückkehren und nach Zion kommen mit Jubel. Und ewige Freude wird über ihrem Haupte sein. Sie werden Wonne und Freude erlangen und Kummer und Seufzen werden entfliehen. Dann Römer 8, Vers 18. Römer Kapitel 8, der Vers 18. Denn ich halte dafür, dass die Leiden der Jetztzeit nicht wert sind, verglichen zu werden mit der zukünftigen Herrlichkeit, die an uns geoffenbart werden soll. Und dann eine dritte Stelle, Offenbarung 21, Vers 4. Offenbarung 21, der Vers 4. Und er wird jede Träne von ihren Augen abwischen, und der Tod wird nicht mehr sein, noch Trauer, noch Geschrei, noch Schmerz wird mehr sein, denn das Erste ist vergangen.
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Errungenschaften oder religiöse Rituale, Schönheitsideale, intellektuelle Fähigkeiten, gemütliches Leben, Sinnlichkeit, Vermögen, Macht und viele andere Sachen versuchen ihren geistlichen Durst, ihren geistlichen Hunger zu stillen. Jesus Christus behauptete etwas Unglaubliches. Ich bin das Brot des Lebens. Wer zu mir kommt, den wird nicht hungern. Und wer an mich glaubt, den wird niemals dürsten. Wir sind von Gott und für Gott erschaffen worden. Und nur in ihm werden wir gestillt. Womit versuchen Sie, Ihren Durst, Ihren Hunger zu stillen?

fern ist, dass wir nicht gar aus sind. Seine Barmherzigkeit hat noch kein Ende, sondern sie ist alle Morgen neu und deine Treue ist groß. Klagelieder, Kapitel 3, Vers 22 bis 23.

0: Seien Sie herzlich willkommen zu unserem Programm BBN Bibelkonferenz. Es freut mich sehr, dass Sie eingeschaltet haben. Heute spricht zu Ihnen Manfred Weise. 1940 geboren, arbeitete er viele Jahre in der medizinischen Forschung an diversen Universitäten in Deutschland und den Vereinigten Staaten. Später war er als praktizierender Arzt tätig und gründete zusammen mit seiner Frau eine ärztliche Gemeinschaftspraxis. Im Laufe seiner Arbeitszeit konnte er den Patienten nicht nur körperliche Heilung erfolgreich anbieten, sondern weitaus mehr Heilung ihrer Seelen. Professor Dr. Manfred Weise ist zudem ein langjähriger Vorsitzender des Vereins Christen im Dienst an Kranken. Ich wünsche Ihnen eine gesegnete Zeit beim Zuhören. Hier nun Manfred Weise mit seinem Vortrag. Die Alkoholkrankheit, ist Hilfe möglich?
1: Liebe Zuhörer, zu unserer heutigen Sendung begrüße ich Sie ganz herzlich. Ich glaube, dass jeder von uns schon einmal mit Menschen zu tun gehabt hat, bei denen die Suchtfrage besonders bei der Alkoholkrankheit eine große Rolle spielt. Bei diesen Kranken sehen wir oft die Folgen der Sucht an Körper und Seele. Im Gespräch mit ihnen erkennen wir, dass die Frage nach Sinn und Ziel des Lebens ganz im Vordergrund steht. Was ist nun die Ursache der Sucht und Abhängigkeit? Wie kommt es dazu, dass ein Mensch süchtig wird? Allgemein kann man feststellen, dass der Sucht ein Bestreben im Vordergrund steht, aus einer unerträglich erscheinenden Realität in eine Betäubung zu flüchten. Dabei kann es sich um Schmerzen und Schlaflosigkeit, um wirtschaftliche Sorgen oder andere Belastungen handeln. Häufiger aber sind es innere Nöte, wie anhaltendes Versagen, die betäubt werden sollen, oder auch Einsamkeit und Sinnentleerung des Lebens. Jedoch wird durch Suchtverhalten und Suchtmittel nur ein Gefühl der Gehobenheit ohne wirkliche Verbesserung der wirklichen Situation erreicht. Die Unerträglichkeit der Lage wird für den Augenblick verdeckt, nicht aber aufgehoben. Nachher kann der Zustand noch weniger erträglich sein. So entsteht ein unbezwingbares Verlangen nach den Suchtmitteln und eine immer größere Abhängigkeit. Der Patient sagt, dass er nicht mehr aufhören kann. Abhängigkeit und Sucht gibt es auch bezüglich Essen und Trinken, wie Magersucht, Esssucht, Fettsucht, Trinksucht, aber auch Arbeit und Sport können in unbefriedigenden Lebenssituationen oder bei unerträglichem Konflikt zur Sucht führen. Das Gleiche gilt für die Sexualität und für das Spiel, also die Glücksspielsucht. Merkmale süchtiger Sexualität sind krankhaft erlebtes sexuelles Verlangen, dabei ausgeprägte innere Unruhe, Beherrschtsein von sexuellen Vorstellungen und Impulsen. Spielsucht in Form von Glücksspielen gab es schon in alten Kulturen. Heute findet man es in den Automaten und zahlreichen Spielcasinos. Dabei unterscheidet man Spielsucht mit den Unterhaltungsautomaten, also mit geringer Einsatzmenge, und Spielsucht mit Spielautomaten im engeren Sinne, deren Betätigung entspricht dem Casinospielen. Betroffen sind meist junge und einkommensschwache Menschen. Manche, aber nicht alle, machen große Schulden. 1% und mehr der Bevölkerung sind schätzungsweise Spieler. Die Umsätze gehen in die Milliarden. Hierbei können Macht- und Geltungsstreben, aber auch mannigfache soziale Probleme, Partnerkonflikte oder andere Belastungen eine Rolle spielen. Auch Langeweile und Sinnleere können zum Glücksspielen beitragen. Viele finden im Spiel Entspannung wie nach Drogen. Manche Patienten sind auch gleichzeitig alkohol- und drogenabhängig. Intensive ärztlich-seelsorgerliche Gespräche, die ambulant geführt werden können, haben eine gute Prognose. Die Alkoholkrankheit. Nach der Definition der Weltgesundheitsorganisation sind Alkoholiker exzessive Trinker, deren Abhängigkeit vom Alkohol einen solchen Grad erreicht hat, dass sie deutliche geistige Störungen und oder Konflikte in ihrer körperlichen und geistigen Gesundheit auch ihren mitmenschlichen Beziehungen und ihren sozialen und wirtschaftlichen Funktionen aufweisen. Kriterien sind also Abhängigkeit und Schädlichkeit. Es handelt sich bei der Alkoholkrankheit nicht nur um eine fortschreitende, sondern auch um eine bösartige Erkrankung mit vielen Krankheitssymptomen, welche auch die Gesamtpersönlichkeit und nicht nur einzelne Organe betrifft. In den meisten Kulturstaaten ist der Alkohol heute die Droge mit der größten sozialmedizinischen Bedeutung. In unserem Lande sind etwa 4-5% unserer Bevölkerung alkoholabhängig. Diese Menschen trinken mehr als 80-100 Milliliter Alkohol pro Tag. In den Ländern Osteuropas soll der Anteil, insbesondere der männlichen Bevölkerung, wesentlich höher liegen. Neben den häufigsten chronischen Alkoholvergiftungen wie Fettleber, Hepatitis, Leberzirrhose, auch Bauchspeicheldrüsenerkrankung, Herzmuskelerkrankung und chronische Magenschleimhautentzündung nehmen neurologisch-psychiatrische Alkoholschäden in den letzten Jahren stark zu. Männer sind etwa 6-7 Mal häufiger alkoholsüchtig als Frauen. Erster Alkoholkontakt erfolgt durchschnittlich mit 13 Jahren. In psychiatrischen Krankenhäusern machen Männer mit Alkoholkrankheit ca. 50% aller Aufnahmen aus. Völlige Alkoholkarenz führen in Deutschland nur etwa 6% durch. Welche Organe sind nun durch Alkohol geschädigt? Neben den schon erwähnten Leber-, Bauchspeicheldrüsen- und Herzerkrankungen spielen die chronischen Atemwegserkrankungen eine wichtige Rolle. Der Alkohol führt dazu, dass der Schleim im bronchialen System nicht abtransportiert werden kann. Es kommt zur chronischen Bronchitis. Häufig wird dies noch verstärkt dadurch, dass die Patienten Nikotinabusus betreiben. Auch begünstigt Zigarettenrauchen und Alkohol in vielen Fällen die Entwicklung von Lungentuberkulose. So kann man die Lungentuberkulose als eine Folgeerkrankung des Alkoholismus bezeichnen. Fast immer finden wir bei Patienten mit chronischem Alkoholgenuss eine Schädigung der Magen- und Speiseröhrenschleimhaut. Dies führt oft zu Appetitmangel und Störung der Eisenresorption. Damit tritt fast immer eine Eisenmangelanämie auf. Daneben ist auch die akute Alkoholvergiftung zu erwähnen, die man in 3 Stadien einteilt, je nach Menge des aufgenommenen Alkohols. Von leichtem Rausch spricht man, wenn der Blutalkoholspiegel bei 0,5-1,5 Promille Alkohol liegt. Hier kommt es zu einer verminderten motorischen Reaktionsfähigkeit, Beeinträchtigung des Wahrnehmens bezüglich Sehen und Hören und Überschätzung der eigenen Leistung. Wenn der Blutalkoholspiegel bei 1,5-2,5 Promille liegt, spricht man von einem Rausch. Der Patient zeigt eine leichte Benommenheit mit wechselnden Phasen von Gereiztheit und gehobener Stimmungslage. Die Sprache ist dann lallend, der Gang unsicher. Wenn der Alkoholspiegel über 2,5 Promille liegt, besteht eine deutliche Einengung der Bewusstseinslage. Man spricht von schwerem Rausch. Die Betroffenen sind nicht mehr in der Lage, sich nach Ort, Zeit und Person zu orientieren. Unruhe und Angst wechseln ab. Der schwere Rausch hinterlässt häufig eine Gedächtnislücke. Auch persönlichkeitsfremde Gewalttätigkeiten können auftreten. Wenn die Patienten neben Alkohol noch andere Beruhigungs- und Schlafmittel nehmen, kommt es zum starken Rausch, auch pathologischer Rausch genannt. Hier sind Gewalttätigkeiten nicht selten. Das plötzliche Absetzen von Alkohol bei Alkoholabhängigen führt zu schweren Entzugserscheinungen mit Unruhezuständen und zitternde Hände. Man spricht von einem schweren Delirium. Auch vegetative Zeichen wie Herzjagen, erhöhte Schweißneigung, Übelkeit und Erbrechen sind die Folge. Die Betroffenen haben Sinnestäuschungen, auch Halluzinationen genannt. Sie können akustischer oder auch visueller Art sein. Die Alkoholiker sagen, dass sie zum Beispiel Käfer oder weiße Mäuse sehen. Bei fortgeschrittenem, jahrelangen Alkoholgenuss kommen auch schwere Störungen im Gehirn vor. Folgen sind starke Beeinträchtigungen des Kurzzeitgedächtnisses, später auch Gangstörungen. Bei Störungen mit Großhirnschrumpfungen erfolgt ein deutlicher intellektueller Abbau. Soziale und körperliche Verwahrlosung sind oft die Folge. Als Arzt muss ich häufig solche Patienten, die einen sogenannten Rückfall bekommen, also wieder regelmäßig Alkohol trinken, in psychiatrische Kliniken einweisen. Die Einweisungsdiagnose lautet dann zur Entgiftung bei chronischer Alkoholkrankheit. Der Patient bleibt dann meist nur 2 bis 3 Tage in der Klinik. Neben absoluter Alkoholkarenz erhält er in Abständen von mehreren Stunden meist das Medikament Distraneurin und manchmal auch zusätzlich Beruhigungsmittel, um die oft quälenden Entzugserscheinungen abzumildern. Die Alkoholkarenz hält oft nicht lange an, wenn der Patient wieder in die gewohnte Umgebung zurückkehrt. Insbesondere wenn er allein wohnt, ist der nächste Rückfall abzusehen. Man spricht von dem Kranken, dass er einen Kontrollverlust für Alkohol hat. Hierbei spielen Einflüsse des sozialen Umfeldes wie eheliche und berufliche Schwierigkeiten eine Rolle, aber auch kulturelle Gegebenheiten wie Trinksitten, Gesellschaftsnormen, Leistungsdruck, Zerfall des Vertrauens in einen tieferen Sinn des Lebens und religiöse Bindungen. Es gibt aber auch das sogenannte Konflikttrinken. Hierbei können Faktoren, die in die frühere Kindheit zurückgehen, eine Rolle spielen, zum Beispiel wenn der Patient in einer Trinkerfamilie aufgewachsen ist. Die daraus resultierenden inneren Konflikte führen zu Hemmung, Selbstunsicherheit und anderen emotionalen Störungen. Auch äußere Konflikte, zum Beispiel in Ehe- und Berufsleben, können einen Rückfall auslösen. In solchen Situationen wird der Alkohol wegen der erleichternden psychischen Wirkung geschätzt. Eine weitere Gefahr beim Alkoholiker ist die Polytoxikomanie, das heißt Abhängigkeit und Sucht von mehreren Stoffen und Medikamenten. Beim Alkoholiker kommt es oft zum Umsteigen auf andere Mittel wie Schlafmittel und Schmerzmittel und so weiter. Eine zusätzliche Abhängigkeit von Nikotin besteht fast immer. Immer sollte versucht werden, den Alkoholiker zum freiwilligen Ergreifen der angebotenen Behandlungsmöglichkeiten zu bewegen. Allerdings wird es sich in den meisten Fällen nur um eine relative Freiwilligkeit handeln können, unterstützt durch einen Leidensdruck, zum Beispiel infolge der körperlichen Sekundärschäden, drohende Ehescheidung, berufliches Scheitern oder bevorstehende Gerichtsverfahren. Hier darf das Stichwort Alkohol am Steuer die Problematik andeuten. Denn eine gerichtliche Zwangseinweisung in ein psychiatrisches Krankenhaus oder ein Entmündigungsverfahren sollte nur in unumgänglichen Fällen veranlasst werden, da dann der Alkoholiker oft zu einer schwer korrigierbaren Oppositionshaltung neigt und entsprechend seinem hierdurch geförderten Hang zur Schuldverlagerung wenig bereit ist, bei den therapeutischen Maßnahmen einsichtig mitzuarbeiten. Welche therapeutischen Schwierigkeiten stellen sich häufig? Erstens, der Alkoholkranke leistet gegen die erforderlichen Maßnahmen oft einen erheblichen Widerstand, da er krankheitsbedingt uneinsichtig ist und ihm sein Suchtmittel nicht nur Leiden, sondern auch Genuss, unentbehrliche Erleichterung, Entspannung und Trost verschafft. So höre ich oft von Patienten: Ich schaffe es schon allein, Herr Doktor. Hier erkennen wir, dass der Patient seine Situation und die Schwere der Krankheit nicht voll einschätzen kann. Zweitens, der Arzt neigt zur Resignation. In der Praxis sieht er vorwiegend rückfällig gewordene Alkoholiker und fortgeschrittene Fälle, bei der die Hilfe zu spät kommt. Weiterhin ist der erhebliche Zeitaufwand für therapeutische Gespräche zu erwähnen und die unangenehmen Eigenschaften vieler Alkoholiker wie Uneinsichtigkeit und Reizbarkeit. Drittens, die Familien arbeiten nicht richtig mit oder stören sogar bewusst oder unbewusst den Heilungsprozess, ebenso wie es das Gesamtklima unserer alkoholfreudigen Gesellschaft tut. Viertens, der Arzt ist in der Regel überfordert, wenn er sich im Rahmen seiner Praxistätigkeit ohne zur Hilfenahme von Spezialeinrichtungen und hauptberuflich oder ehrenamtlich in der Suchtkrankenhilfe tätigen Personen dem Alkoholkranken hinreichend widmen will. Welche Einrichtungen zur Suchtkrankenhilfe gibt es nun? Allgemein unterscheiden wir hier die stationäre und die ambulante Hilfe. Am Anfang steht zunächst eine stationäre Rehabilitation, die in der Regel mindestens 6 bis 8 Monate dauern sollte. Die Erfahrung hat gelehrt, dass Alkoholkranke erst nach vielen Wochen oder Monaten in entscheidenden therapeutischen Bemühungen aufnahmefähig werden. Die Tatsache ist durch keine medikamentösen oder psychotherapeutischen Kunstgriffe zu ändern, wenn ein fester Abstinenzentschluss auf dem Boden einer seelisch stabilisierten Persönlichkeit erreicht werden soll. Die Patienten brauchen Geborgenheit und auch die Frage nach Sinn und Ziel ihres Lebens sollte beantwortet werden. Deshalb ist es auch die weitere ambulante Betreuung mit Reha-Maßnahme dringend notwendig. Wir haben immer wieder gesehen, dass Menschen, die alleine wohnen, schnell wieder rückfällig werden. So ist das betreute Wohnen und besonders in einer christlichen Gemeinschaft der beste Weg. Geholfen wird den Kranken durch verständnisvolle Zuwendung und liebevolle Konsequenz, das Ernstnehmen seiner Probleme und die sachliche Beratung. Das Gespräch über den Glauben muss nicht am Anfang stehen, sondern ergibt sich beinahe zwangsläufig, wenn Christen Geduld und Hilfsbereitschaft leben. Hinzu kommt, dass wir Jesus Christus als den Retter und Heiland bezeugen können. Es gilt, wenn euch nun der Sohn frei macht, so seid ihr recht frei. Erschwerend kommt in den Glaubensgesprächen hinzu, dass die Suchtkranken in einer Scheinwelt von Wunschvorstellungen und Vorurteilen gefangen sind. Die nötige Einsicht und Bereitschaft, Hilfe anzunehmen, lässt oft lange auf sich warten. Darum ist es notwendig, darauf hinzuarbeiten und dafür zu beten. Denn Gott will, dass allen Menschen geholfen wird und sie zur Erkenntnis der Wahrheit kommen. Ich betreue in meiner Praxis auch Alkoholsüchtige, die neben der medizinischen Überwachung und Betreuung ein ausführliches ärztliches Gespräch über ihre Nöte erfahren. Patienten von mir, die interessiert sind, werden eingeladen, regelmäßig an meiner Bibelstunde teilzunehmen. Hier erfahren sie etwas über Gottes Wille, seine Liebe und Gnade. Ich habe festgestellt, dass bei vielen von ihnen eine tiefe Sehnsucht nach der Erlösung und ewigem Leben besteht. Dabei beobachte ich, dass Patienten, die sich zu Jesus Christus bekehrt haben und in der Nachfolge stehen, selten einen Rückfall erleben. So sagte mir ein gläubiger Alkoholiker Folgendes: Herr Doktor, ich bin als Alkoholiker nun 15 Jahre trocken. Er hat also keinen Rückfall gehabt und fügte hinzu: Aber ich könnte jeden Tag rückfällig werden, wenn Jesus mich nicht halten würde. Diese Hoffnung findet sich in Psalm 121, Vers 2. Meine Hilfe kommt vom Herrn, der Himmel und Erde gemacht hat. Der Psalmist weiß um den Schutz und die Leitung durch unseren Herrn Jesus Christus. Er weiß über sein Ziel, einmal bei Christus zu sein, alle Zeit. Er darf aber auch wissen, dass Jesus mich nicht verstößt, wenn ich rückfällig werde. Ich darf einen neuen Anfang tun. In den Augen Gottes bin ich unendlich wertvoll. Jesus liebt mich. Viele christliche Einrichtungen führen diese stationäre Reha-Maßnahmen durch und die Rückfallquote ist hier wesentlich geringer als bei allen staatlichen Einrichtungen. Welche Hilfe ist möglich? Wie kann der Patient vor einem Rückfall bewahrt werden? Erstens, nun zunächst muss versucht werden, eine Abstinenz von der Droge, also vom Alkohol, zu erreichen. Schon kleine Mengen können zu einem Rückfall führen, zum Beispiel wenn ein Alkoholiker unbewusst eine mit Alkohol gefüllte Praline isst. Zweitens, sollte er ständig in einer Gemeinschaft sein und dort auch von Fachkräften betreut werden. Für Alkoholiker gibt es hierfür einen Freundeskreis oder das Blaue Kreuz, eine christliche Einrichtung. Aus eigener Kraft, und dies versucht der Alkohol immer wieder, kann er es nicht schaffen. Er braucht Hilfe von außen, von Menschen, aber besonders auch im Glauben an Jesus Christus. Es gilt das Bibelwort, meine Hilfe kommt vom Herrn, der Himmel und Erde gemacht hat. Jesus ist stärker als die Sucht und hinter jeder Sucht steht letzten Endes der Teufel, der den Menschen zerstören möchte. Jesus allein kann bewahren. Die Bibel sagt es so, wenn euch nun der Sohn Gottes frei macht, so seid ihr recht frei. Nur eine klare Bekehrung und ständige Verbindung mit Jesus durch sein Wort bewahrt einen Menschen allein vor der Sucht und damit vor der körperlichen und seelischen Zerstörung. Darf ich Sie einmal fragen, sind Sie vom Neuen geboren? Haben Sie sich bekehrt? Für jeden gilt, es sei denn, dass jemand von Neuem geboren werde, so kann er das Reich Gottes nicht sehen. Hierbei geht es um mehr als körperliche und seelische Krankheit. Es geht hier um die Rettung für die Ewigkeit. Jesus ist am Kreuz von Golgatha für unsere Sünden gestorben. Er hat den Preis bezahlt. Wer Buße tut und Jesus als seinen Erretter aufnimmt, erfährt Sündenvergebung und ewiges Leben von Gott geschenkt. Er wird ein Kind Gottes. Lieber Hörer, sollten Sie diesen Schritt noch nicht in aller Klarheit getan haben, rufe ich Sie heute auf, lassen Sie sich versöhnen mit Gott, nehmen Sie die Einladung Jesu an, der gesagt hat, kommet her zu mir alle, die ihr mühselig und beladen seid, ich will euch erquicken. Nehmt mein Joch auf euch und lernet von mir, denn ich bin sanftmütig und von Herzen demütig, so werdet ihr Ruhe finden für eure Seelen. Die Bibel sagt auch sehr klar, wer sich nicht bekehrt, ist auf dem breiten Weg, der in die Hölle führt. Da wird sein Heulen und Zähne klappern, ewige Verdammnis. Noch ist Gnadenzeit. Jesus ruft zur Umkehr und zur Rettung. Wollen Sie sich retten lassen? Denn in keinem anderen ist das Heil, ist auch kein anderer Name unter dem Himmel den Menschen gegeben, darin sie sollen selig werden, als in dem Namen Jesus Christus. Amen.

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Die Gnade und der Friede des Herrn.

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1: Wenn die erste Kette, die uns an unsere Vergangenheit fesseln will, die Heimlichkeit ist, so ist die zweite Kette Feindseligkeit. Ärger gegen Gott und gegen andere gerichtet, lässt uns in unserem Gefängnis verharren und Groll lässt unsere Herzen steinhart werden. Ärger vergiftet alle Beziehungen. Und dennoch ist Gott treu. Sie können ihm alles sagen und er wird es für sich behalten. Die Fesseln der Vergangenheit können gelöst werden. Gott wird einen Ausweg schaffen. Paulus schrieb, dass Gott mit der Versuchung auch den Ausgang schaffen wird, sodass ihr sie ertragen könnt. 1. Korinther 10, 13. Es ist so qualvoll, heftige Schmerzen zu haben, dass jeder irgendeinen Ausweg sucht, um das Leben erträglich zu machen. Von Natur aus versucht man, seiner schmerzlichen Vergangenheit auszuweichen, damit man nicht ständig damit konfrontiert wird. Zu Anfang scheint das der leichteste Weg zu sein, aber schließlich ist es der schwierigste.
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Unser Wochenvers steht in Klagelieder Kapitel 3, Vers 22 bis 23. Die Güte des Herrn ist, dass wir nicht gar aus sind. Seine Barmherzigkeit hat noch kein Ende, sondern sie ist alle Morgen neu und deine Treue ist groß. Klagelieder Kapitel 3, Vers 22 bis 23.

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1: Im Westen, da liegt ja Israel von Babylon aus gesehen, da ist nun ein neuer König geboren. Und so machen sich diese Leute dort auf, aus Babylon, um diesen König, diesen neugeborenen König aufzusuchen. Das ist die Deutung, wie sie heute gang und gäbe ist. Und man findet sie in vielen, vielen Veröffentlichungen. Und man findet sie in vielen christlichen Büchern. Und ich beobachte, einer schreibt es vom anderen ab. Das ist überhaupt eine gängige Praxis, wie ich beobachte. Man schreibt einfach nur ab und macht sich gar nicht so viel eigene Gedanken. Das ist eigentlich eine Tragik. Ja, so eine Tragik möchte ich sagen, insbesondere auch in vielen christlichen Büchern. Nicht in allen, aber in vielen beobachte ich das. Diese Lösung, die so allgemein akzeptiert wird und von vielen einfach, ja, so geglaubt wird, die müssen wir uns einmal ganz genau ansehen, ob das wirklich stimmt. Kann das stimmen? Passt das zum biblischen Text? Ich greife einen Vers oder drei Verse in besonderer Weise heraus, die Verse 9 bis 11. Und da wird uns etwas sehr Genaues gesagt. Ich freue mich, dass die Bibel sehr präzise ist, um diesen Vorgang zu beschreiben. Und da heißt es, achten wir mal sehr genau darauf, was dort steht. Und siehe, der Stern, den sie im Morgenland gesehen hatten, ging vor ihnen her, bis er kam und stand oben über, wo das Kindlein war. Da sie den Stern sahen, wurden sie hoch erfreut und gingen in das Haus und fanden das Kindlein mit Maria, seiner Mutter, und fielen nieder und beteten es an. Das ist eine sehr, sehr genaue, eine sehr präzise Beschreibung über den Stern. Und wir müssen diese Lösung, die da so allgemein angepriesen wird, diese Konjunktion von Jupiter und Saturn, am biblischen Text prüfen, ob das stimmt. Dabei wollen wir zwei Dinge beachten, um zu dieser Geschichte Zugang zu finden. Wir wollen den Text, den biblischen Text, in allen seinen Aussagen, in allen Details sehr ernst nehmen. Ja, das soll wahr sein, das akzeptieren wir. Die Dinge, die nicht direkt berichtet sind, aber für das Verständnis der Geschichte notwendig sind, wollen wir unter Beachtung des Gesamtzeugnisses der Bibel und durch Schlussfolgerung herausfinden. Ich meine, das sind zwei grundlegende Prinzipien der Bibelauslegung, wie wir immer vorgehen sollten. Dass wir den biblischen Text sehr genau nehmen und ihn auch über alles setzen. Wenn wir das nicht tun, dann landen wir irgendwo in der Wüste. Dann werden wir keinen Segen von der Bibel haben. Dann werden wir offen sein für jede Irrlehre und dann wird uns das irgendwo hinführen, aber nicht zur Botschaft der Bibel. Wir müssen schon so vorgehen, dass wir sagen, den biblischen Text setzen wir über alles und wir glauben allen Details. Und wir stellen weiterhin fest, dass die Bibel ein Buch ist von 2 bis 3 Zentimetern Dicke, je nach Buchstabengröße. Vieles muss man einfach durch Schlussfolgerung aus dem Gesamtzeugnis schließen. Das ist einfach nötig. Das gelingt aber in den meisten Fällen, dass wir unsere Fragen beantworten können. Nun wird man vielleicht sehr schnell zustimmen und sagen, na ja, das ist eine ganz einfache Sache. Dem können wir schon zustimmen, dass wir so vorgehen an der Bibel. Aber wenn wir es wirklich tun, dann werden wir merken, dass wir auf diesem Wege, wo wir es tun, sehr viel Irrlehre hinter uns lassen werden. Und das ist gut, das tut uns gut. Es tut uns gut, wenn wir so genau mit der Bibel umgehen und dann das rauskriegen, was der Text uns sagen will. Neulich sagte mir einer, als ich so einen Vortrag hielt, warum hat Gott das so kompliziert geschrieben, dass man da so viel Erklärung braucht, um das zu verstehen? Dann habe ich darauf geantwortet, Gott hat es sehr einfach gemacht. Es ist in wenigen Versen beschrieben. Das Problem ist, dass wir Menschen darum herum so viele Geschichten entworfen und entwickelt haben und erfunden haben, dass wir diesen ganzen historischen Ballast ein für alle Mal über Bord werfen müssen. Das kostet Zeit. Nicht der biblische Text, das Verständnis, das ist sehr einfach. Vielleicht können wir uns als Grundsatz auch einmal merken, die Wahrheit lässt sich sehr kurz und sehr präzise formulieren. Die Lüge braucht sehr viel Umschweife. Die Bibel kann uns in einem einzigen Satz sagen, woher die Welt kommt. Tausende von Büchern sind geschrieben über die Lüge, dass es durch Evolution entstanden ist. Daran sehen wir das. Die Lüge braucht einen riesigen Aufwand, um das alles, um die Wahrheit zu verschleiern. Aber die Wahrheit ist kurz und knapp. Die Bibel sagt uns, dass wir nur durch den Herrn Jesus selig werden. Niemand kommt zum Vater, denn durch mich, sagt Jesus. Was ist in Tausende von Büchern geschrieben, die das entleeren, die das entkräften wollen? Tausende von Büchern. Viele Bücher über Religionen, was alles ist geschrieben worden. Ein einziger Satz kann Tausende von Büchern sofort widerlegen, weil die Wahrheit kurz und knapp ist. So auch hier an dieser Geschichte. Die Wahrheit ist sehr kurz und knapp zu sagen. Wir müssen uns nur so aufwendig auseinandersetzen damit, weil es so viele falsche Lehren gibt, die im Umlauf sind. Zunächst, wir wollen das anhand einiger Fragen tun, um an diese Geschichte heranzukommen. Zunächst einmal eine wichtige Frage, wer waren eigentlich diese Weisen, von denen dort die Rede ist? Im biblischen Text steht das Wort Magoi. Magoi heißt wörtlich übersetzt Magier. Aber die Frage muss man gleich stellen, waren das wirklich Magier in unserem Sinne? Diese Leute, die damals als Magoi bezeichnet wurden, war eine besondere Berufsklasse am Hofe des Königs. Es waren Leute, die zu damaliger Zeit Naturwissenschaft betrieben haben, Staatskunde, Wirtschaftswissenschaften, Sternenkunde, heidnische Theologie. Also das ganze Wissen, was damals so verhandelt wurde, das war bei diesen Leuten. Leonardo da Vinci war noch der Einzige, der das Gesamtwissen der damaligen Menschheit in einer einzigen Person vereinigen konnte. Das war ein Mann, der kannte sich aus in Medizin, in den Naturwissenschaften, in der Kunst. Er war Techniker, er war Erfinder, er war alles in einer Person. Man konnte zu der Zeit noch alles wissen. Das ist heute längst vorbei und darum haben wir heute auch so viele Fachgebiete. Und selbst in einem einzigen Fachgebiet kann man sich schon nicht mehr auskennen. In meinem Fachgebiet der Informatik müsste ich jeden Tag 100 Stunden lesen, um nur alle relevanten Veröffentlichungen gelesen zu haben. Wenn ich jetzt noch die Zeit abziehe, wo ich heute hier abends bin, fällt das auch schon mal wieder weg. Wir sehen, wir sind hoffnungslos verloren in der Flut von Informationen. Aber das war damals nicht so. Zu damaliger Zeit und so weit zurückliegend in Babylon war es noch möglich, dass die Leute, wenn sie das alles so gelernt haben, das gesamte Wissen vereinigt haben konnten. Und solche Leute waren diese Magoi. Und Luther hat hervorragend übersetzt. Wunderbar. Nicht da irgendein Wort aus dem Lexikon genommen, sondern er hat überlegt, was waren das für Menschen und hat dann ein treffendes Wort übersetzt. Und er hat gesagt, es waren Weise. Das ist richtig. Das ist eine sehr gute, eine sehr korrekte Übersetzung. Das waren Weise aus dem Morgenland. Also Wissenschaftler, also Leute, die das damalige Wissen in sich so vereinigten. Es waren also nicht Zauberer, und die sich mit okkulten Praktiken beschäftigt haben. Das waren sie mit Sicherheit nicht. Gott hatte ja im 5. Buch Mose 18, Vers 12 diese Dinge ganz grundlegend verboten. Denn wer solches tut, also diese okkulten Praktiken, diese Zaubereien und diese, der ist dem Herrn ein Greuel. Und um solcher Greuel willen vertreibt der Herr dein Gott sie vor ihnen her. Diese Leute betrieben also offenbar nicht einen Gestirnskult, der damals zwar üblich war, sondern es waren einfach Wissenschaftler, die sich in der damaligen Zeit auf all den Wissensgebieten auskannten. Außerdem können wir schlussfolgern, das werden wir später noch genauer sehen, dass diese Leute um den zeichenhaften Charakter des Sterns von Bethlehem Bescheid wussten. Denn sie sind ja unterwegs gewesen, um den König zu finden. In 1. Mose 1, Vers 14 lesen wir etwas davon, dass Sterne eine zeichenhafte Bedeutung haben. Im Schöpfungsbericht heißt es dort, und Gott sprach, es werden Lichter an der Feste des Himmels, die da scheiden, Tag und Nacht, und geben Zeichen, Zeiten, Tage und Jahre. Also von Gott ganz bewusst gemacht, dass die Sterne auch eine Bedeutung als Zeichen haben. Sagt am Anfang, der 6. Januar wird als Tag der heiligen drei Könige gefeiert. Nun, es ist darauf hinzuweisen, dass die Bibel hier an dieser Stelle nicht von Königen spricht. Das haben die Menschen erfunden, das ist wieder dazu gemacht worden. Es ist auch nicht die Rede davon, dass es drei Personen waren. Es wird hier einfach gesagt, dass es Weise waren. Wie viel, wissen wir nicht. Die Zahl wird nicht genannt. Die Kirche hat dann im 5. und 8. Jahrhundert auch noch Namen für diese Männer, für diese drei, die sie angenommen haben, erfunden. Das sind also fiktive Namen, Kaspar, Melchior und Balthasar. Können wir sofort vergessen, sofort durchstreichen. Die Bibel sagt das nicht. Es sind freie Erfindungen von Menschen. Und so müssen wir uns hüten, dass wir um diese biblischen Geschichten nicht andere Geschichten herumranken und dann wird das falsch und immer falscher. Es gibt noch eine zweite Möglichkeit, diese Leute zu beschreiben, die dort in Babylon den Stern gesehen haben und diesem Stern gefolgt sind. Es kann sein, das wäre die zweite Möglichkeit, dass diese Magoi, diese klugen Leute eben, zurückgebliebene Juden gewesen sind, denn das Volk Israel war ja gefangen genommen und war im babylonischen Exil. Und wir wissen, dass zur Zeit Daniels man seine Fachkenntnisse am Hofe des Königs hochgeschätzt hat. Und so kann es durchaus sein, dass aus jener Zeit noch einige Leute zurückgeblieben sind. Und das waren eben kluge Leute, die am Hofe des Königs gefragt waren. Solche können es auch gewesen sein. Es spielt aber für unsere Geschichte hier keine Rolle, ob das solche oder solche waren. Wichtig ist nur, dass wir feststellen, es waren auf keinen Fall Zauberer oder Leute, die okkulte Praktiken getrieben haben, sondern wir werden gleich noch viel mehr von diesen Leuten sagen können. Welche Informationsquelle hatten eigentlich die Weisen? Warum sind die eigentlich aufgebrochen dort nach Israel hin, nach Jerusalem? Das ist eine wichtige Frage. Wir müssen uns das vorstellen, das ist eine Strecke von 800 Kilometern und sie konnten nicht mit der Lufthansa dorthin fliegen, sondern das war eine sehr, sehr beschwerliche Reise durch mannigfache Wüsten. Und wir können sagen, sie brauchten mit Sicherheit eine Karawane, darum waren es auch nicht nur drei Leute. Und sie mussten alles Mögliche mitnehmen, nicht nur zu essen, sondern auch zu trinken. In der Wüste ist nicht so viel zu trinken, zu finden. Und wir können kalkulieren, dass diese Reise etwa 60 Tage gedauert hat, um von Babylon bis dort hinzukommen. Ich sagte schon vorhin, die allgemeine Auffassung ist die, dass diese Leute meinten, wenn Jupiter und Saturn zusammenkommen, dass sie dann durch Schlussfolgerung meinten, naja, nun ist dort ein König geboren, in Israel. Israel war auch damals ein kleines Land, ein unbedeutendes Land. Außerdem war es zu damaliger Zeit unter römischer Besatzung, also völlig unwichtig. Können wir uns vorstellen, dass solche Leute eine solche beschwerliche Reise auf sich nehmen, um jetzt dort zu sehen, dass dort ein Kind geboren ist, dort in Israel, in einem unbedeutenden Land, eine Riesenkarawane mit einem riesigen Aufwand. Das können wir sicherlich nicht annehmen. das war viel zu unbedeutend. Aber sie sind aufgebrochen. Und das heißt, sie wussten um die große Bedeutung, die dieser Stern hatte, und welche Bedeutung er hatte. Ein gewichtiger Grund dagegen, dass es auf keinen Fall Jupiter und Saturn gewesen sind, die sich begegnet sind. Das war übrigens am 1. Juni, am 27. September und am 10. Dezember im Jahre 7 vor Christus hat es diese Konjunktionen gegeben, wo Jupiter und Saturn sich dann begegnet sind. Das kann man heute ganz genau auf Computern simulieren. Man weiß genau, wie nah sie sich gekommen sind. Und das ist gerade ein volles Winkelgrad. Können wir uns vorstellen, was ein Grad ist? Man misst also die scheinbaren Abstände am Himmelsgewölbe in solchen Maßen, wie viel Grad das sind. Ein Grad Abstand. Das können wir uns aber sehr gut erklären, was das ist. Ich habe auch lange überlegt, wie kann man das anschaulich erklären. Wir waren einmal auf der Insel Föhr und haben dort einen Abendspaziergang gemacht. Und gerade dort am Strand, wo man über dem Meer einen großen Vollmond stehen. Und da hatte ich die Lösung. Ein Vollmond, können wir uns gut vorstellen, das ist ein ziemliches Gebilde, was wir da am Himmel sehen. Und ein Vollmond hat einen Durchmesser von einem halben Grad. Das heißt, Jupiter und Saturn hatten in der engsten Begegnungsstelle ein Grad Abstand und das sind zwei Durchmesser, zwei Vollmonddurchmesser. Da kann man nicht mehr von einer Begegnung reden. Das war keine Begegnung. Und man kann auch nicht reden von einem Stern. Und genau das steht im biblischen Text. Also müssen wir uns deutlich verabschieden von dieser Aussage, die wir überall wiederfinden, dass Jupiter und Saturn dafür in Frage kommen. Man hat übrigens auch von dieser Methode her auch das Jahr der Geburt Jesu datiert. Die Datierung auf das Jahr 7 vor Christus nach der Zeitrechnung ist damit falsch, weil Jupiter und Saturn völlig ausscheiden. Es ist nicht ein Stern. Es kommt noch etwas weiteres hinzu, woraus wir schließen können, dass diese Annahme mit Sicherheit falsch ist. Die Geburt Jesu war ein einmaliges Ereignis in Raum und Zeit. Das wird nie wieder vorkommen. Diese Konstellation, dass Jupiter und Saturn sich begegnen, kommt immer wieder vor. Das sind periodische Ereignisse in der Astronomie an unserem Himmel. Sie scheiden also völlig aus. Verabschieden wir uns von dieser Deutung für den Stern von Bethlehem. Und zwar sehr deutlich, das möchte ich uns einfach hier so sagen. In den Versen 3 und 4 erfahren wir, dass Herodes alle hohen Priester und Schriftgelehrte versammelte, um zu erforschen. Jetzt kommt's, jetzt müssen wir den Text genau uns ansehen. Wo der Christus geboren werden sollte. Interessante Frage. Es heißt ja am Beginn der Geschichte, sie suchten den König der Juden. Herodes aber holt jetzt die Theologen zusammen und sagt, sucht ihr einmal, wo der Christus geboren wird. Wir müssen ja wissen, Herodes war ein König, der sehr machtversessen war, hinterlistig war, ein ganz übler Bursche, der also mit Religion absolut nichts am Hute hatte. Und warum lässt der den Christus suchen? Wie kommt er überhaupt auf die Idee? Der hat niemals eine Bibel gelesen, das damalige Alte Testament, das damals vorlag. Woher hatte der die Information, dass der König der Juden identisch ist mit dem Christus? Es bleibt nur eine Lösung. Das hatte er von den Weisen gehört. Die Weisen hatten ihm gesagt, es muss der König der Juden geboren sein und der König der Juden ist gleichzeitig der Messias. Der König der Juden ist der Christus und darum sind wir gekommen. Es ist der Heiland der Welt, es ist der König aller Könige, der ist jetzt geboren, das wussten sie. Und der Herodes, haben wir im Text gelesen, der kriegt es mit der Angst zu tun. Jetzt ist der König geboren, ein großer König ist geboren. Jetzt lässt er sofort erforschen, wo ist das? Wir können erstmal aus dem Text schließen, dass der Stern, den die Weisen gesehen haben, genau die Richtung gewiesen hat nach Jerusalem. Denn da sind sie hingegangen. Die sind überhaupt nicht nach Bethlehem gegangen. Die sind nach Jerusalem gegangen. Weil der Stern ihnen genau die Richtung nach Jerusalem wies. Ganz sonderbare Sache. Sie mussten nach Jerusalem und mussten zu dem Herodes hin. Und der Herodes, der sagt nun, ich muss das unbedingt wissen, wo der König geboren ist. Das wussten die nämlich auch nicht, die Weisen. Die sagten, ja, wo wissen wir nicht? Wir wissen nur, jetzt ist er geboren, aber wo wissen wir nicht? Und da macht der Herodes Folgendes, der holt alle Theologen zusammen. Alle Schriftgelehrten und hohen Priester aus dem ganzen Land, die müssen eine Konferenz machen und sie müssen in der Schrift forschen, wo der Messias geboren wird, wo der Christus geboren wird. Das war ein Klacks für die. Das kriegten die sofort raus und sie sagten, in Bethlehem. Steht ja geschrieben. Beim Propheten Micha ist das alles zu finden. Ein weiterer Gesichtspunkt, der mir anzeigt oder uns allen anzeigt, dass Gott mit diesen Weisen im Gespräch war, sehen wir im Vers 12. Da heißt es, und Gott befahl im Traum, nicht wieder zu Herodes zurückzukehren, und sie zogen auf einem anderen Weg wieder in ihr Land. Da haben wir es. Gott spricht mit diesen Leuten hier im Traum und sagt, Leute, jetzt geht ihr nicht zurück zu dem Herodes, das ist ein verschlagener Bursche, ihr geht auf einem anderen Weg nach Hause. Wir sehen, das waren Männer Gottes, mit denen war Gott im Bund. Zu denen redete er. Und das war auch der Grund, warum sie sich auf den Weg machten. Nicht, weil da in irgendeinem kleinen Randbezirk des Römischen Reiches da ein König geboren wird. Das ist überhaupt kein Grund für die gewesen. Aber weil Gott es ihnen gesagt hat, darum wussten sie es. Und da sind sie zielsicher losgegangen. Und jetzt sehen wir vielleicht noch ein Wort zu der Bezeichnung König der Juden. Kommt noch einmal vor. Ein einziges Mal nur noch. Im Neuen Testament, und zwar im Zusammenhang mit der Kreuzigung. Vor Pilatus wird Jesus gefragt, bist du der Judenkönig? Und Jesus bekennt sich dazu. Und darum ließ Pilatus am Kreuz dort eine Inschrift anfertigen, die oben drüber gehängt wurde, in Hebräisch, Griechisch und Lateinisch. Jesus von Nazareth, der König der Juden. Und als Pilatus diese Frage ihm stellt, da sagt Jesus, und er bekennt sich dazu und sagt, du sagst es. Er hat also gesagt, ich bin der König der Juden. Jetzt müssen wir eine weitere Frage stellen. Wir wissen jetzt, haben herausgefunden, das waren sehr weise Leute und es waren Leute, mit denen Gott im Gespräch war. Und Gott gibt ihnen gerade so viel Information, wie sie brauchen. Noch nicht alles.
0: Dankeschön, Professor Dr. Werner Gitt. 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

0: Willkommen zu dem Programm Ein leidenschaftlicher Rufer zu Jesus Christus. 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Psalm 84, Vers 2. 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
1: Also wo man sich wirklich ernsthaft verlangend um sein Wort versammelt. Ich würde nicht anstehen, diesen Kreis hier als Gemeinde zu bezeichnen, nicht? Es ist neulich in einer Freikirchenzeitschrift ein großer Angriff gegen uns gestartet worden, dass wir gläubigen Pfarrer in der Kirche nicht den Mut hätten, offen zu sagen, was wirklich Gemeinde ist. Und da muss ich sagen, es gibt, glaube ich, in jeder Freikirche Mitläufer, heilige Schafe, nicht? Getaufte Hasen, die ins Feld springen. Jede Organisation ist ein Gerüst. Das Gerüst ist nicht der Bau. Die Bibel sagt, dass die Gemeinde des Herrn ein Bau sei aus lebendigen Steinen erbaut, auf dem Fundament der Bibel und dem Eckstein Jesus Christus. Aber jeder Bau braucht ein Gerüst. Und darum gibt es Kirchen. Aber die Kirchen sind noch nicht die Gemeinde des Herrn. Verstehen Sie? Aber innerhalb dieses Gerüstes muss die Gemeinde erbaut werden. Ach, es gibt Gerüste, auf denen nur Lärm gemacht wird, nicht? Es gibt ja, aber nicht weitergehen, nur Lärm gemacht wird. Aber es gibt Gerüste, auf denen lebendige Steine herzugetragen werden. Wenn ich das mal so ansehe, wie viele von Ihnen im Laufe der letzten 20 Jahre, die ich so miterlebt habe, hier zum Glauben gekommen sind und lebendige Bausteine geworden sind, dann sage ich so, auf diesem Gerüst der Volkskirchengemeinde ist doch der heilige Bau Gottes ein Stücklein gebaut worden. Und in der Gemeinde derer, die dem Herrn gehören oder ihm gehören wollen, die auf dem Wege sind, da wohnt er. Da wohnt er. Sehen Sie, bei meinem Hausbesuch habe ich manchmal so Leute getroffen, die sagen, ja, ich gehe nicht in die Kirche, aber ich höre einen Radiogottesdienst. Und da sage ich, also wenn sie lahm sind, will ich nichts dagegen haben. Aber es ist ein Notbehelf. Man gehört in die Gemeinde, weil der Herr hier wohnen will. Als meine Mutter, wie ich völlig taub geworden war, da ging sie mit uns in die Kirche, jeden Sonntag in dem schwäbischen Dörflein. Und da haben wir gesagt, Mama, du verstehst doch gar nichts. Und nachmittags ging sie wieder in die Stunde, du verstehst doch gar nichts mehr. Und da hat sie gesagt, ich gehöre in die Gemeinschaft der Heiligen. Sie begriff nicht mehr, was das bedeutet, in der Gemeinschaft zu stehen. Ja, meine Freunde, ich hoffe, Sie empfinden das, wenn Sie dienstags herkommen, dass das lieblich ist, nicht? Wenn einer noch im letzten Moment anrennen muss, vom Geschäft ganz erschöpft, dann kommt er doch wahrscheinlich, weil er empfindet, dass es lieblich ist. Habe ich recht? Ich habe es nie so empfunden, wie lieblich diese Wohnung des Höchsten, die Gemeinde des Herrn ist. Als bei einem Erlebnis, das ich wahrscheinlich schon tausendmal erzählt hatte. Das war im Dritten Reich und ich war Vorsitzender damals der Westdeutschen Allianz und sollte eine Allianzkonferenz in Siegen leiten. Und gerade als ich abreisen will, am Abend vorher bekomme ich einen Anruf, hier geheime Staatspolizei, Sie haben nächsten Morgen hier zu einem Verhör zu erscheinen. Ich konnte nach Siegen nur noch Nachricht geben, ihr müsst irgendwie ohne mich anfangen. Und dann war ich ein Vormittag lang da in den Händen dieser Menschen. Man weiß nie, was sie eigentlich wollten, nicht? Es war quälend. Man hatte das Gefühl, sie wollen einem reinlegen, nicht? Sie wollen einem nachweisen, dass man Staatsfeind ist. Sie spürten, dass die Begeisterung nicht so riesig ist und so. Es war furchtbar. Diese Atmosphäre von Feindschaft und Hass und List. Und ganz zermürbt setze ich mich, mittags kriege ich gerade noch Mittagszug und fahre nach Siegen. Und komme recht in die Nachmittagsversammlung. In der Hammerhütte sitzt zwar die alte Hammerhütte, ein großes Gemeindehaus. Ich komme hinten rein und das ist der gerade Gebetsversammlung. Die Brüder beten. Ich setze mich hinten auf den Stuhl und mich umfängt auf einmal diese völlig andere Atmosphäre. In mir zitterten alle Nerven noch nicht. Und was kommt da raus und was wird jetzt? Und hast du nichts Dummes gesagt? Und auf einmal die Wohnung des Höchsten. Sie beten miteinander. Und ich bin hineingenommen in diese Gemeinschaft, wo man anbetet, das Lamm, das uns erkauft hat. Und wo man dem Herrn bekennt, wie elend man sei, aber in ihm Gerechtigkeit und Stärke habe. Wo man sich freut mit allen Heiligen über die ewige Erlösung. In dem Augenblick empfand ich, wie lieblich sind deine Wohnungen, Herr Zebot. Deine Gemeinde, in der du gegenwärtig bist, in der du wohnst. Ich dachte so, wenn ich durch diese schrecklichen Menschen da von der Kochtumstraße in Essen jetzt so herzaubern könnte, dass sie einfach nur mal mit mir empfänden den Unterschied dieser Welt der Gemeinde Jesu Christi und ihrer hoffnungslos verzerrten Welt ohne Gott. Das ist also die dritte Wohnung, die die Bibel uns nennt. Die Gemeinde des Herrn. Behalten Sie es. Ich war ursprünglich der Tempel, wird abgelöst durch Jesus, dann die Gemeinde, die Jesus erkauft hat. Nun könnten wir ja eigentlich Schluss machen. Das Interessante ist, dass die Bibel noch weitermacht mit den Wohnungen des Höchsten. Da heißt in Johannes, jetzt kommt die nächste Wohnung, in Johannes 14, Vers 23, da sagt Jesus, wer mich liebt, der wird mein Wort halten und mein Vater wird ihn lieben und wir werden zu ihm kommen und Wohnung bei ihm machen. Bitte halten Sie das nicht für eine symbolische Sprache. Wenn Jesus so redet, dann lügt er nicht, dann ist ihm ganzen vollen Ernst gemeint, dass der dreieinige Gott, Vater, Sohn, durch den Heiligen Geist, in einem Menschenherzen Wohnung machen will. Wir werden zu ihm kommen und Wohnung bei ihm machen. Jesus sagt, ich stehe vor der Tür und klopfe an, in der Offenbarung. So jemand meine Stimme hören wird, zu dem werde ich eingehen. Das Abendmahl mit ihm halten und er mit mir. Das zweimal da steht, das bedeutet wohl, werde ich das Abendmahl mit ihm halten, da geben, servieren wir dem Herrn Jesus das Abendmahl. Und er mit mir, das serviert, er ist uns. Und wenn ich mit ihm Abendmahl halte und ich serviere ihm, kann ich ihm nur alle meine Sünde und Unfähigkeit und Schuld und so hinlegen. Und dann hält er mit mir Abendmahl, da gibt er mir seine Gerechtigkeit und seine Vergebung, seine Gnade. Aber das geschieht inwendig. Das ist nicht bildhaft gesprochen, sondern realiter will er in uns wohnen. Ich habe in meinem Studierzimmer so viele Bilder an der Wand. Ich habe das bereits literarisch ausgeschlachtet. Und da ist ein Bild von Dammann, der also in meinem Buch noch nicht vorgekommen ist. Und da steht drunter das Wort, Dammann war ein Erweckungsprediger hier in Essen. Der predigte in der Pauluskirche, die da stand, wo heute so ein großes Bürohaus steht und dokumentiert, dass die Kirche immer moderner wird. In dieser Pauluskirche, wenn da so ein Kirchturm war und gepredigt wurde, da hat Dammann vor uns 2000 Menschen gepredigt. Von dem Bild, das hat alte Frau mir geschenkt, da steht drunter, Christus für uns am Kreuz und Christus in uns. Das sind die beiden Pole des Evangeliums. Das sind die beiden Pole des Evangeliums. Ich glaube, dass es viele Christen gibt, die glauben wohl, dass Jesus für mich gestorben ist. Aber sie wissen nichts von dem Zweiten, dass er in mir durch den Heiligen Geist wohnen will. Ja, es gibt's noch. Kennt ihr das Herzbüchlein? Ein Missionar Gossner im vorigen Jahr hat das gemalt, das Herzbüchlein, so ganz primitiv und ich liebe es sehr, dass das Menschenherz so dargestellt. Vom ersten Bild, da sitzt der Teufel auf dem Thron da im Herzen und 7 böse Geister drumrum, also ein Pfau der Eitelkeit und der Bock der Unzucht und das Schwein der Gefräßigkeit und so, all die Sünden. Und beim zweiten Bild, da sieht man so Flämmchen, die von außen anfangen, zu bohren, der Heilige Geist fängt an so einem Menschen zu arbeiten, nicht? Und dann kommt also ein schönes Bild, nicht, wie der Heilige Geist, wie diese Flammen des Geistes ins Herz eindringen und die Viecherreis ausnehmen, nicht wahr? Wie da auf einmal eine Unruhe im Herzen steht, sie halten es nicht mehr gut aus. Und dann kommt das schließlich am Schluss ein Bild, wo der dreieinige Gott wohnt. Das ist ein Bild des gekreuzten Heilandes und der Vater und der Heilige Geist in Gestalt der Taube im Herzen, wo früher all diese schrecklichen Gestalten waren. Das heißt doch nicht sündlos, meine Freunde. Wir bleiben angefochten. Aber es gibt auch Niederlagen. Aber nicht mehr unter der Herrschaft der Sünde, nicht mehr unter der Herrschaft des Teufels, sondern der Herrschaft des Gottes, der in uns Wohnung genommen hat. Wie lieblich sind deine Wohnungen, Herr Zebaoth. Glauben Sie nicht, dass es lieblich wird bei einem Menschen, in dem doch Herr selber Wohnung will, Wohnung nimmt. Dass das etwas Liebliches ist, ein von Gottes Geist und vom Herrn Jesus erfülltes Menschenkind. Ich glaube, dass so ein Menschenkind einfach zum Beispiel keine Krächze mehr haben kann. Dass die erliegen müssen, nicht? Dass so ein Menschenkind solch ein Menschenkind es anderen leichter macht, an lebendigen Gott zu glauben. O lieben Freunde, machen Sie auch die Tore Ihres Herzens auf, dass er einziehen kann. Nicht wahr? Die ganze Adventszeit handelt ja eigentlich davon, macht hoch die Tür, die Tor macht weit, es kommt der Herr der Herrlichkeit ganz persönlich zu uns. Vor meinem Geist stehen jetzt Menschen, von denen ich sagen kann, in denen hatte doch Herr Wohnung genommen. Was waren das für liebliche Menschenkinder, nicht? Wie waren sie eine Wohltat für alle, die mit ihnen zusammenkamen? Sind wir nun fertig? Dann sind wir noch nicht fertig. Wie lieblich sind deine Wohnungen, Herr Zebaoth? Ich glaube, sehen Sie, wir sind noch nicht ganz fertig. Der Tempel ursprünglich abgelöst durch Jesus, die Gemeinde des Herrn ist eine Wohnung des Menschenherz, das er einnimmt, will eine Wohnung des Höchsten sein. Und nun, glaube ich, dürfen wir das Wort auch beziehen auf unsere Wohnungen, auf unsere vier Wände. Wie lieblich sind deine Wohnungen, Herr Zebaoth. Ich habe in der Bibel mal nachgesucht, ob man das so sagen könnte, nicht? Dass da auch unsere Wohnungen mit gemeint sind. Und da fiel mir gleich die Hochzeit zu Kana ein. Nicht wahr? Dies junge Paar, das nun anfängt und gleich am Hochzeitstag in Verlegenheit kommt, weil es nicht reicht. Das ist so richtig. So geht es ja im Leben zu. Nichts geht von einer Verlegenheit und Schwierigkeit in die andere. Aber nun ist doch Herr da. Und verwandelt das schäbige Wasser in Wein, der viel besser war, als den sie aufgetischt hatten. Meine alte Tante, die gestern gestorben ist, die letzte Kullen da oben auf dem Schwäbischen Alb, lehrte mich ein Verslein, das hieß, da war ich noch ein Junge, willst du dem gemeinen Leben ungemeine Freude geben, lade Jesus zu dir ein, Jesus macht aus Wasser Wein. Unsere Wohnungen erfahren das, unsere ganz alltäglichen Wohnungen. Unsere Wohnungen wollen Wohnungen des Herrn Zebaoth werden. Vielleicht muss dann einiges umgekrempelt werden bei uns. Ja, wenn es eine Wohnung des Herrn Zebaoth werden soll. Was passiert alles in unseren Wohnungen? Sehen Sie, man sagt heute so viel, das ist meine Privatsache. Wenn einer reinreden will, dann sagt der Pastor, das ist meine Privatangelegenheit. Nicht? Ist richtig. Wir wollen gerne Bezirke haben, wo der Staat oder irgendwas nicht hineinredet. Bin ich ganz dafür. Aber bei Gott gibt es das nicht. Da gibt es diesen privaten Bezirk nicht. Er will in unserer Wohnung machen. Einquartierung des Herrn Zeberort. Er will dabei sein, er will mit uns leben im Alltag. Schrecklich, erstaunlich und herrlich. Diese Wohnungen sind lieblich. Und überlegen Sie mal, ob nicht Wohnungen, wo Kinder Gottes wohnen, einfach lieblicher sind als andere Wohnungen. Ich muss noch mal erzählen, wie mir das an einer Stelle ganz merkwürdig aufging. Da war ich mit 12 Posaunenbläsern in Norwegen. Wir haben damals, ich weiß, ob einer hier noch anwesend ist von dem Club, wir hatten in 12 oder 15 oder 16 norwegischen Städten hatte ich Vorträge und der Posaunenchor blies. Wir fuhren zu einer Stadt zur anderen. Und er erreichte mich unterwegs ein Anruf des deutschen Gesandten in, oder ist da ein Botschafter, ich weiß nicht, in Oslo. Da wäre so ein komischer Fall, da wäre in der und der kleinen Stadt ein deutscher Matrose gefangen gesetzt, der wäre in Verdacht, dass er einen norwegischen Matrosen erstochen hätte. Und ich möchte doch so gut sein und das, den mal aufsuchen. Er soll da einen Bericht geben, er verstände aber gar nichts. Ich wäre doch Jugendpfarrer und ich möchte mich doch um den Fall mal kümmern. Alle Schwierigkeiten, die es gäbe, dass ich also nun im Moment meine Reisen abbrechen müsste, das würde alles deutsche Gesandtschaft bezahlen, die hätten ja Geld genug und so. Und dann habe ich also einen kleinen Abstecher gemacht in ein entzückendes norwegisches Städtchen. Meine Jungs waren begeistert und tobten dabei am Strand rum. Und ich stieg so über die Felsen in diese zerstreuten Häuser. Ich suchte immer ein Gefängnis. Gefängnis bei uns, ein Riesenbau mit roten Backstein, nicht? Und endlich stand ich vor einem weiß gestrichenen Holzhaus, weil allerdings die eine Hälfte also Gitter vor den Fenstern hatte. Aber es sah sonst nicht sehr nach Gefängnis aus. Und dann klingelte ich und dann erschien entzückende alte Oma. Und dann, ich hatte einen Dolmetscher bei mir, erklärte der, ich wollte also diesen deutschen Matrosen besuchen. Ja, das wäre hier. Und da kam ich rein und da hing, kam ein Flur und da hing ein Wandspruch, gib mir, mein Sohn, dein Herz und lass deinen Augen meine Wege wohlgefallen. Ich dachte, das war ein Gefängnis, ja. Und also stellte sich raus, der Bau war so, der eine Flügel war die Wohnung des Gefängnisverwalters und da er gestorben war, machte das die alte Frau, eine liebe Christin, und der andere Flügel war Gefängnis. Da saßen zwei Gefangene, ein Norweger und der junge Matrose, der im Suff einen anderen erstochen hat. Das war ziemlich erschütternd. Ich will nur davon nicht erzählen, ich konnte dem deutschen Gesandten seinen Bericht schreiben, den er dann nach Bonn geschickt hat. Aber wissen Sie, in diesem Zusammenhang, ich erwarte, in Gefängnis zu kommen und finde auch ein Gefängnis mit zwei fürchterlichen Insassen. Und da auf der anderen Seite wohnt eine liebe Christenfrau. Und von da geht eine Atmosphäre in das ganze Gefängnis rüber. Ich kann Ihnen gar nicht sagen, ich war so eingestellt auf Wachmeister und Zellen und Schlüssel, ich kenne doch den Laden, nicht? Eine völlig andere Atmosphäre. Mir fiel das Wort ein, wie lieblich sind deine Wohnungen, Herr Zeberort. Bei dieser alten Frau, die hier die Aufsicht führte, ist ja auch ein komisches Gefängnis, nicht? Aber wir werden kaum so einen Strafvollzug durchführen können, nicht? Aber das spürte ich, da wohnt der Heiland, da wohnt der Herr. Ich muss jetzt zu Ende kommen. Das Letzte, wie lieblich sind deine Wohnungen, Herr Zeberort. Ja, da ist nun doch die ewige Welt mit gemeint. Und ich wünschte uns allen, dass wir auf dem Wege wären zu den ewigen Wohnungen Gottes. Wir sprachen davon, wie er hier auf Erden wohnt, in den Alltagswohnungen, in Herzen seiner Kinder, in seiner Gemeinde, in Jesus. Aber, lieben Freunde, die Wohnung des Höchsten, das sind eigentlich doch die Ziele der Kinder Gottes, die lieblichen Wohnungen. Je älter man wird, desto mehr freut man sich eigentlich, dass man durch Jesus eine gewisse Hoffnung des ewigen Lebens haben darf. Vergebung der Sünden und nun gehe ich nach Hause. Wohin? Wo es tausendmal schöner wird, ist als alle schönen Villen in Bredeney zusammengenommen. Nicht? Ich erinnere mich, und damit möchte ich schließen, eines jungen Männertags vor vielen Jahren, den da jetzt Heimjan Dr. Humburg noch leite, war damals Bundeswart im Westbund. Und dann stand er auf und sagte, ich krieg gerade die Nachricht, dass der und der Bruder gestorben ist. Da nannte er einen Namen, der uns allen lieb war. Und da sagte er, jetzt stehen wir auf und singen ein Lied, singen, was damals schon für alle Kirchenmusiker und Theologen unmöglich erschien. Lass mich gehen, dass ich Jesu möge sehen. Und es standen so 500 junge Männer, die im Dienst standen. War so Mitarbeitertagung. Und im Augenblick ging es mir durch, wie schön und lieblich sind die Wohnungen des Allerhöchsten, die unser Ziel sind. Ach, wie schön ist der Engel Lobgetön, sangen wir. Wie wird sein, wenn ich zieh in Salem ein, in die Stadt auf goldenen Gassen? Herr, mein Gott, ich kann's nicht fassen, was das wird für Wonne sein. Paradies, wie ist deine Frucht so süß? Unter deinen Lebensbäumen wird uns sein, als ob wir träumen. Bring uns, Herr, ins Paradies.
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0: Unser Wochenvers steht in Klagelieder Kapitel 3, Vers 22 bis 23. Die Güte des Herrn ist, dass wir nicht gar aus sind. Seine Barmherzigkeit hat noch kein Ende, sondern sie ist alle Morgen neu und deine Treue ist groß. Klagelieder Kapitel 3, Vers 22 bis 23.
1: Dein Wort ist meines Fußes Leuchte und ein Licht auf meinem Wege.
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1: Psalm 101, ein Psalm Davids. Von Gnade und Recht will ich singen und dir, Herr, Lob sagen. Ich handle umsichtig und redlich, dass du mögest zu mir kommen. Ich wandle mit redlichem Herzen in meinem Hause. Ich nehme mir keine böse Sache vor, ich hasse den Übertreter und lasse ihn nicht bei mir bleiben. Ein falsches Herz muss von mir weichen. Den Bösen kann ich nicht leiden. Wer seinen Nächsten heimlich verleumdet, den bringe ich zum Schweigen. Ich mag den nicht, der stolze Gebärde und hoffärtige Art hat. Meine Augen sehen nach den Treuen im Lande, dass sie bei mir wohnen. Ich habe gerne fromme Diener. Falsche Leute dürfen in meinem Hause nicht bleiben. Die Lügner gedeihen nicht bei mir. Jeden Morgen bringe ich zum Schweigen alle Gottlosen im Lande, dass ich alle Übeltäter ausrotte aus der Stadt des Herrn. Psalm 102. Ein Gebet für den Elenden, wenn er verzagt ist und seine Klage vor dem Herrn ausschüttet. Herr, höre mein Gebet und lass mein Schreien zu dir kommen. Verbirg dein Antlitz nicht vor mir in der Not. Neige deine Ohren zu mir. Wenn ich dich anrufe, so erhöre mich bald. Denn meine Tage sind vergangen wie ein Rauch, und meine Gebeine sind verbrannt wie von Feuer. Mein Herz ist geschlagen und verdorrt wie Gras, dass ich sogar vergesse, mein Brot zu essen. Mein Gebein klebt an meiner Haut vor Heulen und Seufzen. Ich bin wie die Eule in der Einöde, wie das Käuzchen in den Trümmern. Ich wache und klage wie ein einsamer Vogel auf dem Dache. Täglich schmähen mich meine Feinde, und die mich verspotten, fluchen mit meinem Namen. Denn ich esse Asche wie Brot und mische meinen Trank mit Tränen vor deinem Drohen und Zorn. Weil du mich hochgehoben und zu Boden geworfen hast. Meine Tage sind dahin wie ein Schatten, und ich verdorre wie Gras. Du aber, Herr, bleibst ewiglich, und dein Name für und für. Du wollest dich aufmachen und über Zion erbarmen, denn es ist Zeit, dass du ihm gnädig seist. Und die Stunde ist gekommen, denn deine Knechte wollten gerne, dass es gebaut würde, und es jammert sie, dass es in Trümmern liegt, dass die Heiden den Namen des Herrn fürchten und alle Könige auf Erden deine Herrlichkeit. Ja, der Herr baut Zion wieder und erscheint in seiner Herrlichkeit. Er wendet sich zum Gebet der Verlassenen und verschmäht ihr Gebet nicht. Das werde geschrieben für die Nachkommen, und das Volk, das er schafft, wird den Herrn loben. Denn er schaut von seiner heiligen Höhe, der Herr sieht vom Himmel auf die Erde, dass er das Seufzen der Gefangenen höre und losmache die Kinder des Todes, dass sie in Zion verkünden den Namen des Herrn und sein Lob in Jerusalem, wenn die Völker zusammenkommen und die Königreiche dem Herrn zu dienen. Er demütigt auf dem Wege meine Kraft. Er verkürzt meine Tage. Ich sage, mein Gott, nimm mich nicht weg in der Hälfte meiner Tage. Deine Jahre wären für und für. Du hast vor Zeiten die Erde gegründet, und die Himmel sind deiner Hände Werk. Sie werden vergehen, du aber bleibst. Sie werden alle veralten wie ein Gewand. Wie ein Kleid wirst du sie wechseln, und sie werden verwandelt werden. Du aber bleibst, wie du bist, und deine Jahre nehmen kein Ende. Die Söhne deiner Knechte bleiben wohnen, und ihr Geschlecht wird vor dir gedeihen. Psalm 103 von David. Lobe den Herrn, meine Seele, und was in mir ist, seinen heiligen Namen. Lobe den Herrn, meine Seele, und vergiss nicht, was er dir Gutes getan hat, der dir alle deine Sünde vergibt und heilet alle deine Gebrechen, der dein Leben vom Verderben erlöst, der dich krönet mit Gnade und Barmherzigkeit, der deinen Mund fröhlich macht und du wieder jung wirst wie ein Adler. Der Herr schafft Gerechtigkeit und Recht allen, die Unrecht leiden. Er hat seine Wege Mose wissen lassen, die Kinder Israel sein Tun. Barmherzig und gnädig ist der Herr, geduldig und von großer Güte. Er wird nicht für immer hadern, noch ewig zornig bleiben. Er handelt nicht mit uns nach unseren Sünden und vergilt uns nicht nach unserer Missetat. Denn so hoch der Himmel über der Erde ist, lässt er seine Gnade walten über denen, die ihn fürchten. So fern der Morgen ist vom Abend, lässt er unsere Übertretungen von uns sein. Wie sich ein Vater über Kinder erbarmt, so erbarmt sich der Herr über die, die ihn fürchten. Denn er weiß, was für ein Gebilde wir sind. Er gedenkt daran, dass wir Staub sind. Ein Mensch ist in seinem Leben wie Gras. Er blüht wie eine Blume auf dem Felde. Wenn der Wind darüber geht, so ist sie nimmer da, und ihre Stätte kennet sie nicht mehr. Die Gnade aber des Herrn währt von Ewigkeit zu Ewigkeit über denen, die ihn fürchten, und seine Gerechtigkeit auf Kindeskind bei denen, die seinen Bund halten und gedenken an seine Gebote, dass sie danach tun. Der Herr hat seinen Thron im Himmel errichtet, und sein Reich herrscht über alles. Lobet den Herrn, ihr seine Engel, ihr starken Helden, die ihr seinen Befehl ausrichtet, dass man höre auf die Stimme seines Wortes. Lobet den Herrn, alle seine Heerscharen, seine Diener, die ihr seinen Willen tut. Lobet den Herrn, alle seine Werke, an allen Orten seiner Herrschaft. Lobe den Herrn, meine Seele. Psalm 104. Lobe den Herrn, meine Seele. Herr, mein Gott, du bist sehr herrlich. Du bist schön und prächtig geschmückt. Licht ist dein Kleid, das du anhast. Du breitest den Himmel aus wie einen Teppich. Du baust deine Gemächer über den Wassern. Du fährst auf den Wolken wie auf einem Wagen und kommst daher auf den Fittichen des Windes, der du machst Winde zu deinen Booten und Feuerflammen zu deinen Dienern, der du das Erdreich gegründet hast auf festem Boden, dass es bleibt immer und ewiglich. Mit Fluten decktest du es wie mit einem Kleide, und die Wasser standen über den Bergen. Aber vor deinem Schelten flohen sie, vor deinem Donner fuhren sie dahin. Die Berge stiegen hoch empor, und die Täler senkten sich herunter zum Ort, den du ihnen gegründet hast. Du hast eine Grenze gesetzt, darüber kommen sie nicht und dürfen nicht wieder das Erdreich bedecken. Du lässest Wasser in den Tälern quellen, dass sie zwischen den Bergen dahinfließen, dass alle Tiere des Feldes trinken und das Wild seinen Durst lösche. Darüber sitzen die Vögel des Himmels und singen unter den Zweigen. Du feuchtest die Berge von oben her. Du machst das Land voll Früchte, die du schaffest. Du lässest Gras wachsen für das Vieh und Saat zu Nutz den Menschen, dass du Brot aus der Erde hervorbringst, dass der Wein erfreue des Menschen Herz und sein Antlitz schön werde vom Öl und das Brot des Menschen Herz stärke. Die Bäume des Herrn stehen voll Saft, die Zedern des Libanon, die er gepflanzt hat. Dort nisten die Vögel und die Reiher wohnen in den Wipfeln. Die hohen Berge geben dem Steinbock Zuflucht und die Felsklüfte dem Klippdachs. Du hast den Mond gemacht, das Jahr danach zu teilen. Die Sonne weiß ihren Niedergang. Du machst Finsternis, dass es Nacht wird. Da regen sich alle wilden Tiere, die jungen Löwen, die da brüllen nach Raub und ihre Speise suchen von Gott. Wenn aber die Sonne aufgeht, heben sie sich davon und legen sich in ihre Höhlen. So geht dann der Mensch aus an seine Arbeit und an sein Werk bis an den Abend. Herr, wie sind deine Werke so groß und viel? Du hast sie alle weise geordnet, und die Erde ist voll deiner Güter. Da ist das Meer, das so groß und weit ist. Da wimmelt's ohne Zahl große und kleine Tiere. Dort ziehen Schiffe dahin. Da sind große Fische, die du gemacht hast, damit zu spielen. Es warten alle auf dich, dass du ihnen Speise gebest zur rechten Zeit. Wenn du ihnen gibst, so sammeln sie. Wenn du deine Hand auftust, so werden sie mit Gutem gesättigt. Verbirgst du dein Angesicht, so erschrecken sie. Nimmst du weg ihren Odem, so vergehen sie und werden wieder Staub. Du sendest aus deinen Odem, so werden sie geschaffen, und du machst neu die Gestalt der Erde. Die Herrlichkeit des Herrn bleibe ewiglich, der Herr freue sich seiner Werke. Er schaut die Erde an, so bebt sie. Er rührt die Berge an, so rauchen sie. Ich will dem Herrn singen mein Leben lang und meinen Gott loben, solange ich bin. Mein Reden möge ihm wohlgefallen. Ich freue mich des Herrn. Die Sünder sollen ein Ende nehmen auf Erden und die Gottlosen nicht mehr sein. Lobe den Herrn, meine Seele. Halleluja. Psalm 105. Danket dem Herrn und rufet an seinen Namen. Verkündigt sein Tun unter den Völkern. Singet und spielet ihm. Redet von allen seinen Wundern. Rühmet seinen heiligen Namen. Es freue sich das Herz derer, die den Herrn suchen. Fraget nach dem Herrn und nach seiner Macht. Suchet sein Antlitz alle Zeit. Gedenket seiner Wunderwerke, die er getan hat, seiner Zeichen und der Urteile seines Mundes, du Geschlecht Abrahams, seines Knechts, ihr Söhne Jakobs, seiner Auserwählten. Er ist der Herr, unser Gott, er richtet in aller Welt. Er gedenket ewiglich an seinen Bund, an das Wort, das er verheißen hat für 1000 Geschlechter, an den Bund, den er geschlossen hat mit Abraham und an den Eid, den er Isaak geschworen hat. Er stellte ihn auf für Jakob als Satzung und für Israel als ewigen Bund und sprach, dir will ich das Land Kanaan geben, das Los eures Erbteils, als sie noch gering waren an Zahl, nur wenige und Fremdlinge im Lande. Und sie zogen von Volk zu Volk, von einem Königreich zum anderen. Er ließ keinen Menschen ihnen Schaden tun und wies Könige zurecht um ihretwillen. Tastet meine Gesalbten nicht an und tut meinen Propheten kein Leid. Und er ließ eine Hungersnot ins Land kommen und nahm weg allen Vorrat an Brot. Er sandte einen Mann vor ihnen hin. Josef wurde als Knecht verkauft. Sie zwangen seine Füße in Fesseln, sein Leib musste in Eisen liegen, bis sein Wort eintraf und die Rede des Herrn ihm Recht gab. Da sandte der König hin und ließ ihn losgeben. Der Herr über Völker. Er gab ihn frei. Er setzte ihn zum Herrn über sein Haus, zum Herrscher über alle seine Güter, dass er seine Fürsten unterwiese nach seinem Willen und seine Ältesten Weisheit lehrte. Und Israel zog nach Ägypten, und Jakob ward ein Fremdling im Lande Chams. Und der Herr ließ sein Volk sehr wachsen und machte sie mächtiger als ihre Feinde. Diesen verwandelte er das Herz, dass sie seinem Volk Gram wurden und Arglist übten an seinen Knechten. Er sandte seinen Knecht Mose und Aaron, den er erwählt hatte. Die taten seine Zeichen unter ihnen und seine Wunder im Lande Chams. Er ließ Finsternis kommen und machte es finster, doch sie blieben ungehorsam seinen Worten. Er verwandelte ihre Wasser in Blut und tötete ihre Fische. Ihr Land wimmelte von Fröschen bis in die Kammern ihrer Könige. Er gebot, da kam Ungeziefer, Stechmücken in all ihr Gebiet. Er gab ihnen Hagel statt Regen, Feuerflammen in ihrem Lande und schlug ihre Weinstöcke und Feigenbäume und zerbrach die Bäume in ihrem Gebiet. Er gebot, da kamen Heuschrecken geflogen und gekrochen ohne Zahl. Sie fraßen alles, was da wuchs in ihrem Lande und fraßen auch die Frucht ihres Ackers. Er schlug alle Erstgeburt in Ägypten, alle Erstlinge ihrer Kraft. Er führte sie heraus mit Silber und Gold. Es war kein Gebrechlicher unter ihren Stämmen. Ägypten wurde froh, dass sie auszogen, denn Furcht vor ihnen war auf sie gefallen. Er breitete eine Wolke aus, sie zu decken, und ein Feuer des Nachts zu leuchten. Sie baten, da ließ er Wachteln kommen, und er sättigte sie mit Himmelsbrot. Er öffnete den Felsen, da flossen Wasser heraus, das Bäche liefen in der dürren Wüste. Denn er gedachte an sein heiliges Wort und an Abraham, seinen Knecht. So führte er sein Volk in Freuden heraus und seine Auserwählten mit Jubel und gab ihnen die Länder der Heiden, dass sie die Güter der Völker gewannen, damit sie seine Gebote hielten und seine Gesetze bewahrten. Halleluja.
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Was bedeutet es zu glauben? Was bedeutet es, an Jesus Christus zu glauben? Die Bibel sagt uns in Hebräer 11, es ist aber der Glaube eine gewisse Zuversicht des, dass man hofft, und ein Nichtzweifeln an dem, das man nicht sieht. Aber ohne Glauben ist es unmöglich, Gott zu gefallen. Denn wer zu Gott kommen will, der muss glauben, dass er sei, und denen, die ihn suchen, ein Vergelter sein werde. Außerdem lernen wir aus Hebräer 5, dass der Glaube an Jesus Christus Gehorsam bedeutet. Und wiewohl er Gottes Sohn war, hat er doch an dem, was er litt, Gehorsam gelernt. Und da er vollendet war, ist er geworden allen, die ihm gehorsam sind, eine Ursache zur ewigen Seligkeit.

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1: Du Stefan, mir ist was eingefallen, was ich neulich im Fernsehen gesehen habe.
2: Seit wann guckst du denn Fernsehen?
1: Ach, nur sehr selten. Also an dem Abend sahen wir Kaufhausdiebe vor Gericht. Die hatten was ganz Tolles ausgedacht. Heimlich in einem Keller hatten sie ein Geschäft und verkauften gestohlene Sachen zu günstigen Preisen.
2: Und was hat das mit uns zu tun?
1: Wir können doch auch mal sowas machen.
2: Du bist wohl verrückt geworden. Du willst wohl geschnappt werden.
1: Das muss ja nicht sein. Ich denke nur an kleine Sachen unter 5 Mark. Da kann gar nichts schiefgehen, wenn man aufpasst.
3: Die Kaufhausdiebe, so heißt heute unser Hörspiel im Kindertreff des Missionswerkes Werner Heugelbach in Bad Neustadt in Deutschland. Seit die Mutter von Stefan mit seinen 3 Geschwistern im Krankenhaus ist, geht es in deren Haushalt drunter und drüber. Die 11-jährige Claudia hat ihrem Bruder Stefan die Haushaltskasse übergeben und schon bald ist dort gähnende Leere. Den Vater wollen sie nicht auch damit noch belästigen, er hat doch genug Sorgen. Da kommt die tolle Idee von Ulrike aus der Nachbarschaft gerade zur rechten Zeit. Ja, es klappt sogar. Gleich beim ersten Mal klauen sie im Kaufhaus 4 Hefte, 3 Anspitzer, ein Schreibblock und verschiedene Kugelschreiber. Nach einigen Tagen bieten sie die Sachen ihren Klassenkameraden ganz günstig an und Stefan hat immer genug Geld in der Haushaltskasse. Seine Schwester Claudia hat davon keine Ahnung. Wie gut, dass Frau Schwarz aus der Nachbarschaft immer wieder beim Essen zubereiten hilft und auch für die Wäsche sorgt. Am letzten Sonntag ist Claudia mit Frau Schwarz zur Messe in der katholischen Kirche gegangen. Und jetzt kommt sie gerade wieder zu Claudia ins Haus.
4: Hier bringe ich eure Wäsche. Wie geht es dir? Kommst du zurecht?
5: Ach, mit der Arbeit schon, Frau Schwarz, wo Sie immer so lieb helfen. Von den Kartoffelklößen, die Sie mir neulich beigebracht haben, waren alle begeistert. Aber...
4: Was aber?
5: Aber ich habe das Gefühl, als sei Mutti schon jahrelang weg und noch besteht keine Aussicht, dass sie wiederkommt. Abends bin ich oft so verzweifelt, dass ich mich in den Schlaf weine.
4: Betest du denn noch abends und bittest Gott um Kraft?
5: Ach, zum Beten bin ich fast viel zu müde. Und außerdem, was nützt das schon?
4: Ich kann verstehen, dass du müde bist. Ich kenne das auch, dass man sich einfach nicht zum Beten aufraffen kann. Aber ich würde dir doch raten, jeden Tag wenigstens mit einem Gebet zu beginnen und zu schließen. Einerlei, wie dir zumute ist.
5: Ich finde einfach keine Worte.
4: Ihr Evangelischen habt doch auch so schöne Lieder. Ich freue mich, viele davon stehen jetzt in unserem Gesangbuch. Kennst du zum Beispiel das Lied »Allmorgen ist ganz frisch und neu«?
5: Ja, das haben wir neulich im Unterricht gelernt. »Allmorgen ist ganz frisch und neu, des Herrn Gnad und große Treu. Sie hat kein End den langen Tag, drauf jeder sich verlassen mag.«
4: Das lernst du nun im Unterricht. Aber verlässt du dich denn wirklich darauf, dass Gott jeden Tag von morgens bis abends bei dir ist und dich lieb hat?
5: Darüber habe ich eigentlich nie nachgedacht. Es ist auch wirklich schwierig zu glauben.
4: Schau dir das Kreuz an der Wand an. Wenn man vor Augen hat, dass Jesus aus Liebe zu uns am Kreuz gestorben ist, dann muss man einfach glauben, dass Gott uns liebt.
5: Ich will es versuchen.
4: Ich bitte täglich für euch alle, besonders für dich, dass du durchhältst. Verlass dich drauf, Gott erhört Gebete.
5: Danke, Frau Schwarz. Ich will es jetzt auch wieder regelmäßig tun. Als Mutti da war, habe ich es fast nie vergessen. Aber mit der Sache mit Stefan und Uli komme ich einfach nicht zurecht. Ich find's so gemein, dass sie mich jetzt, wo ich alles auf dem Hals habe, beide links liegen lassen.
4: Vielleicht fehlt ihnen auch eure Mutti. Du weißt ja, dass Ulrike kein sehr schönes Zuhause hat und gern bei euch ist, weil ihr eine richtige Familie seid. Jetzt sieht sie, dass es auch bei euch Probleme gibt und deshalb kommt sie nicht mehr so oft.
5: Das ist aber ganz schön fies, das Gute genießen und wenn es schwierig wird, sich zurückziehen.
4: Sei nicht ungerecht, Claudia. Sie macht mit Stefan alle Einkäufe, sie verwaltet das Geld. Such erst mal eine Freundin, die sich so einsetzt. Aber ich schlag dir vor, du kommst öfter mal zu mir rüber. Mirjam kannst du immer mitbringen. Wir beide halten dann zusammen.

0: kommt mal beide mit ins Büro.
1: Warum denn?
0: Ja, es ist besser für euch, wenn ihr freiwillig
1: Wir haben schließlich nichts getan.
0: Das wird sich zeigen.
1: Sie haben kein Recht dazu.
0: Also mach schon los, Mädchen. Es wird nicht besser, wenn du widerspenstig bist. So. So, nun sagt mal, was ihr da alles so habt. Na, ja, ja, da kommt ja eine Menge zum Vorschein. Na, 5, 6, 7, 8 Bücher. 6, 7 Hefte. 2 Buntstiftkisten und hier noch 3 Paar Socken.
1: Wir können doch einkaufen, so viel wir wollen.
0: Na, wenn ihr mir vielleicht auch eure Kassenzettel zeigen würdet.
1: Bitte, hier sind sie. Sehen Sie selbst, wie voreilig Sie waren.
0: Ach, ich wusste nicht, dass das hier auf dem Tisch Lebensmittel sind, die ihr eingekauft habt.
1: Na, bei den vielen Zetteln kann man ja auch mal einen verlieren.
0: Nun ist aber Schluss. Herr Direktor, hier sehen Sie sich das doch mal an. Das sind ganz saubere Früchtchen. Das Mädchen ist eine ganz ausgekochte. Sie will mir immer noch einreden, dass alles bezahlt ist. So, und jetzt wüsste ich ganz gern, wo ihr euer Lager habt. Ihr habt wohl inzwischen geschaltet, dass wir von der Kriminalpolizei sind. Herr Kleiner ist sehr nachsichtig gewesen. Erst als er euch tagelang beobachtet hatte und ihr es mit jedem Tag schlimmer getrieben habt, hat er uns benachrichtigt. Jetzt ist es aber aus mit euch und ich kann euch nur raten, die volle Wahrheit zu sagen. Lügen kann eure Lage nur verschlimmern. Los, wo habt ihr euer Lager? Entweder sagt ihr es uns oder ihr könnt hier sitzen, bis ihr schwarz seid. Also, wenn ihr absolut nichts sagen wollt, dann gehen wir mal erst zu euren Eltern.
1: Bitte nicht zu seinen Eltern. Ich habe die Schuld. Ich habe ihn angestiftet und die Sachen sind auch bei uns.
0: Na also, warum nicht gleich? Schön, dass du zugibst, ihn verführt zu haben, aber so klein ist er ja nun auch wieder nicht, dass er sich von einem Mädchen verführen lassen muss.
2: Sie hat's doch nur getan, um mir zu helfen.
0: Ja, wenn ihr wirklich so edle Motive hattet, wird euch der Richter sicher ungeschoren lassen. Das geht uns hier nichts an. Ihr werdet uns jetzt zeigen, wo die Sachen sind und ich rate euch nochmal, eure Lage durch Lügen nicht noch schlimmer zu machen, als sie sowieso schon ist.
3: Uli gibt die Adresse an. Die Kinder müssen in den Wagen der Kriminalpolizisten einsteigen und sind auf diese Weise schneller am Ziel, als ihnen lieb ist. Dort untersuchen die Beamten das Gartenhaus eingehend. Die dort ausgestellten Waren haben einen Kaufwert von etwa 70 Mark. Sie wissen auch gleich, welche Sachen aus dem Kaufhaus stammen und was aus Hamm kommt.
0: Und jetzt geht's heim zur Mutter.
1: Ich weiß gar nicht, ob meine Eltern zu Hause sind. Meine Mutter ist berufstätig.
0: Wir werden ja sehen.

0: Ist Frau Krüger zu Hause?
1: Frau Krüger hat sich leider hingelegt. Sie will nicht gestört werden.
0: Na, leider können wir darauf keine Rücksicht nehmen. Kriminalpolizei.
2: Nach kurzer Zeit erscheint Frau Krüger. Stefan und Ulrike werden in Ullis Zimmer geschickt und die Beamten verhandeln allein mit der Mutter.
0: So, Sie sind Rechtsanwältin. Na, dann wissen Sie ja selbst, was es bedeutet, dass wir Ihre Tochter bei fortgesetzten Warenhausdiebstählen geschnappt haben.
3: Das verstehe ich nicht. Das muss eine Verwechslung sein. Ulrike bekommt doch alles, was sie will. Sie hat so etwas nicht nötig.
0: Schon mal was von Wohlstandskriminalität gehört, Frau Rechtsanwältin? Ihre Fräulein Tochter ist vielleicht reichlich oft sich selbst überlassen. Dann passieren solche Sachen. Das müssten Sie ja doch am besten wissen, wo Sie vom Fach sind.
4: So, mein Junge, jetzt erzähl mal in Ruhe, wie das alles gekommen ist. Dass du da in eine schlimme Geschichte hineingeraten bist, weißt du selbst. Aber ich will mir nicht eher ein Urteil darüber bilden, bis ich dich angehört habe.
5: Ja, Fadi, das kam so. Claudia kam mit dem Haushaltsgeld nicht zurecht und wir hatten Angst, dass du die Oma holen würdest, die doch Ulrike nicht ausstehen kann. Darum hat Uli immer ihr Taschengeld mit dazu getan. Und dann reichte ihr Geld nicht mehr und da hat sie sich die Sache mit dem Kaufhaus ausgedacht.
4: Aber Claudia muss doch aufgefallen sein, dass das Geld plötzlich immer reichte.
5: Ach, Uli hat gesagt, das käme, weil wir jetzt immer im Kaufhaus kauften und nicht in den kleinen Läden. Da ist das eben alles viel billiger. Und das hat uns Claudia auch geglaubt und nicht weiter gefragt.
4: Ach, auf was habt ihr euch da nur eingelassen? Und ich habe die ganze Zeit nichts gemerkt.
5: Oh, Fadi, kannst du mich überhaupt noch lieb haben oder bist du mir jetzt für immer böse?
4: Warum hast du denn kein Vertrauen zu mir gehabt?
5: Ich verstehe mich selbst nicht mehr, Fadi. Es ist alles so verworren. Ich glaube, ich habe nur Angst, dass du die Oma wiederholen würdest, wenn wir das mit dem Geld gesagt hätten.
4: Das wäre auch sicher das Beste gewesen.
5: Ja, aber...
4: Kein Aber, Junge. Ihr seid in eine schlimme Geschichte hineingeschlittert, aber jetzt, wo du mir alles gesagt hast, werde ich euch helfen, die Suppe, die ihr euch eingebrockt habt, auszulöffeln. Alles, was an Angst und Gewissensbissen war und alles, was euch noch bevorsteht, Klatsch in der Stadt und Gerichtsverhandlungen und so weiter, wird hoffentlich reichen, dass ihr so etwas nicht wieder tut. Habt ihr denn wirklich geglaubt, ihr hättet die Sachen nicht gestohlen, nur weil ihr die Sachen in einem großen Kaufhaus habt mitgehen lassen? Mit dieser Ausrede habt ihr doch nur euer schlechtes Gewissen beruhigt, oder? Dabei ist das Stehlen ja nur die Folge von etwas noch viel Schlimmerem.
5: Das verstehe ich nicht, Fadi. Stehlen ist doch schlimm.
4: Weißt du, mit dem Stehlen ist es ähnlich wie mit dem Ausschlag bei Scharlach. Jeder sieht ihn und ist erschrocken darüber. Dabei sitzt die Wurzel der Krankheit viel tiefer.
5: Ja, aber was ist denn die Wurzel?
4: Ja, die Wurzel ist, dass ihr kein Vertrauen hattet und gemeint habt, ihr könntet alles nach eigenem Willen machen.
5: Und du hättest doch die Oma geholt.
4: Das ist es ja gerade, Junge. Vertrauen fängt da erst richtig an, wo der andere etwas tut, was einem falsch vorkommt oder nicht gefällt. Wenn Gott alles immer so machen würde, wie die Menschen es sich vorstellen, dann gäbe es nur fromme Christen, die in allen Dingen Gottvertrauen hätten. Alles Elend ist in die Welt gekommen, weil die Menschen kein Vertrauen mehr zu Gott hatten und lieber selbst entscheiden wollten, was richtig oder falsch war. Und so ist es geblieben, solange die Welt steht. Das fehlende Vertrauen zu Gott und den Menschen, die Gott uns an die Seite gestellt hat, und das sind für euch Kinder in erster Linie die Eltern. Das fehlende Vertrauen ist meistens die Wurzel des Unglücks und der Schuld.
5: Du, Fadi, ich schäme mich so, dass du nicht wütend wirst oder mich verhaust, sondern dass du mich immer noch lieb hast.
4: Ja, weißt du, Stefan, Gott hat mir in meinem Leben auch schon viel vergeben müssen. Er hat mir auch nicht gesagt, dass er mich nicht mehr lieb hat, sondern er hat seinen Sohn an meiner Stelle am Kreuz hinrichten lassen.
2: Vater muss noch einmal weg. Claudia liest nach dem Abendessen Miriam noch die versprochene Geschichte vor und staunt nicht wenig, als Stefan plötzlich sagt:
5: Du, auch wo Fadi jetzt nicht da ist, sollten wir doch noch zusammen beten.
6: Ja, Stefan, eigentlich sollten wir das tun.
5: Weißt du, heute, wo Fadi so lieb war, obwohl ich ihm solch eine Schande gemacht habe, da dachte ich plötzlich, was für ein lieber Vater muss Gott sein, dass er uns Menschen zu seinen Kindern macht.
6: Ich bete erst einen Vers und dann kann jeder, der will, noch selbst beten. Er passt besonders gut, obwohl er aus einem Morgenlied ist. Allmorgen ist ganz frisch und neu, des Herrn Gnade und große Treu. Sie hat kein End im langen Tag, drauf jeder sich verlassen mag.
5: Hilf mir, Herr Jesus, dass ich lerne, mich auf dich und auf die Eltern zu verlassen und nicht zu denken, dass ich es alleine am besten weiß. Amen.
6: Lieber Herr Jesus, danke, dass diese schreckliche Sache rausgekommen ist und dass wir keine Heimlichkeiten mehr haben müssen. Hilf uns auch, dass es mit Oma gut wird.
7: Bitte, lieber Gott, schick uns die Mutti wieder. Bitte, lieber Heiland, mach alle Muttis auf der ganzen Welt gesund. Keine Kinder mehr müssen allein sein.

Ja, so kannst du es auch machen. Alles, was dir Kummer macht, alle Sorgen, alles Versagen, alle Sünden Jesus Christus sagen. Manchmal gibt es etwas, was nicht geordnet ist. Du wirst immer wieder daran erinnert, es in Ordnung zu bringen. Bitte tu es, wenn eben möglich noch heute. Und wenn du irgendeine Frage hast, dann schreib sie mir einfach. Unsere Anschrift: Kindertreff Missionswerk Werner Heukelbach, 51700 Bergneustadt in Deutschland. Und für euch, ihr Leute in der Schweiz, heißt die Anschrift: Missionswerk Werner Heukelbach, Postfach 650 in 4800 Zofingen, Schweiz. Und nun sage ich Tschüss, auf Wiederhören, dein und euer Johannes vom Kindertreff.

Hast du dich schon mal gefragt, wieso Gott wichtig ist oder warum man Gott lieben soll? Das ist eine gute Frage. Ein Teil der Antwort wäre, weil Gott unser Schöpfer und Erhalter ist. Er ist die Quelle des Lebens. Er sorgt für uns. Er gibt uns alles, was wir brauchen. Und ohne ihn können wir gar nicht leben. Gott, der die Welt gemacht hat und alles, was darinnen ist, er, der ein Herr ist Himmels und der Erde, wohnt nicht in Tempeln mit Händen gemacht. Sein wird auch nicht von Menschenhänden gepflegt, als der jemand es bedürfe, so er selber jedermann Leben und Odem allenthalben gibt.

Gott ist ein gerechter, ein guter Gott. Er hasst das Böse und liebt das Gute. Deswegen richtet er auch alles Böse, jede Sünde. Doch zugleich ist Gott der Herr auch ein barmherziger Gott. Er ermahnt und ruft jeden Sünder zur Umkehr, zur Buße auf. In Hesekiel Kapitel 18 wird das besonders deutlich. Meinest du, dass ich gefallen habe am Tode des Gottlosen, spricht der Herr, und nicht vielmehr, dass er sich bekehre von seinem Wesen und lebe?

Unser Wochenvers steht in Klagelieder Kapitel 3, Vers 22 bis 23. Die Güte des Herrn ist, dass wir nicht gar aus sind. Seine Barmherzigkeit hat noch kein Ende, sondern sie ist alle Morgen neu und deine Treue ist groß. Klagelieder Kapitel 3, Vers 22 bis 23.

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1: Herzlich willkommen zu dieser zweiten Folge zum Buch Hesekiel in unserer Sendereihe durch die Bibel. Im Hesekiel-Buch begegnet uns ein Gott, den wir vielleicht auf den ersten Blick als fremd und vielleicht sogar bedrohlich empfinden. Doch ist es wichtig, diesen Aspekt Gottes kennenzulernen, denn so ist Gott auch. Er ist nicht der nette Kumpel von nebenan, mit dem man Pferde stehlen kann. Nein, er ist ein Gott, der von uns Respekt fordert und den wir ernst nehmen sollten. Doch er ist auch der Gott, der immer gute Pläne und Gedanken und Absichten mit uns hat, der uns über alle Maßen liebt und unser Heil möchte. In dieser Sendung sind wir dabei, wenn Hesekiel, der Prophet, Gott in einer Vision begegnet, die erst einmal unverständlich wirkt. Doch wir werden versuchen, uns der Bedeutung dieser Erscheinung zu nähern. Dazu lade ich Sie herzlich ein. Beim letzten Mal haben wir uns mit den ersten 4 Versen des Buches Hesekiel beschäftigt. Dort hat Hesekiel berichtet, wie er sich mit den anderen nach Babylon weggeführten Juden im Gebiet des Flusses Kebar aufhielt. Der Fluss Kebar war der Hauptkanal, der das Wasser vom Fluss Euphrat für die Bewässerung weiterleitete. Die jüdischen Gefangenen wurden dort offensichtlich angesiedelt, um das Land zu bearbeiten. Während sie dort in der Fremde sich ein neues Leben aufbauen sollten und viele von tiefer Verzweiflung ergriffen waren, sprach Gott zu Hesekiel durch Visionen. In Vers 4 hat Hesekiel begonnen, uns von der ersten dieser Visionen zu berichten. Ich beginne noch einmal mit diesem Vers, auf den ich in der letzten Sendung bereits eingegangen bin, und fahre dann fort mit den Versen 5 bis 9. Und ich sah und siehe, es kam ein ungestümer Wind von Norden her, eine mächtige Wolke und loderndes Feuer, und Glanz war rings um sie her, und mitten im Feuer war es wie blinkendes Kupfer. Und mitten darin war etwas wie 4 Gestalten.

0: die waren anzusehen wie Menschen. Und jede von ihnen hatte vier Angesichter und vier Flügel. Und ihre Beine standen gerade, und ihre Füße waren wie Stierfüße und glänzten wie blinkendes, glattes Kupfer. Und sie hatten Menschenhände unter ihren Flügeln an ihren vier Seiten. Die vier hatten Angesichter und Flügel. Ihre Flügel berührten einer den andern. Und wenn sie gingen, brauchten sie sich nicht umzuwenden. Immer gingen sie in der Richtung eines ihrer Angesichter. Soweit aus Hesekiel Kapitel 1, die Verse 4 bis 9. Wie gesagt, auf Vers 4 bin ich bereits in der letzten Sendung eingegangen, beginnen wir also mit Vers 5. Dort heißt es, und mitten darin war etwas wie vier Gestalten, die waren anzusehen wie Menschen. Man könnte auch übersetzen, wie ein Mensch. Und deshalb meine ich, dass dieser Vers auf die Menschwerdung Christi hindeutet, also auf die Tatsache, dass Gott zu einer späteren Zeit Mensch geworden ist. So wie es im Neuen Testament in Johannes 1, Vers 14 heißt, und das Wort ward Fleisch und wohnte unter uns, und wir sahen seine Herrlichkeit, eine Herrlichkeit als des eingeborenen Sohnes vom Vater, voller Gnade und Wahrheit. Der Ausdruck »wohnte unter uns« kann auch übersetzt werden mit »zeltete unter uns«. Das »Zelten« erinnert an die Stiftshütte im Alten Testament, die ja nichts anderes war als ein großes Zelt, das die Israeliten während der Wüstenwanderung mit sich führten. Lassen Sie es mich so sagen, Gott kam auf die Erde als ein Mensch, wanderte auf den staubigen Wegen von Israel, lebte unter einfachsten Bedingungen, und schließlich wurden seine Füße an ein Holz genagelt. Aber das ist ja nicht alles, denn der Tod Jesu am Kreuz hat uns, die an ihn glauben, die Erlösung gebracht. Und auch schon im Alten Testament gibt es eine fröhlich machende Botschaft. So lesen wir in Jesaja 52, Vers 7, »Wie lieblich sind auf den Bergen die Füße der Freudenboten, die da Frieden verkündigen«, Gutes predigen, Heil verkündigen, die da sagen zu Zion, dein Gott ist König. Sowohl im Alten wie auch im Neuen Testament begegnen wir also einem Gott, der sowohl eine gewisse Strenge wie auch grenzenlose Liebe ausstrahlt. Zurück zu Hesekiels Vision. Er beschreibt vier Gestalten, die waren anzusehen wie Menschen, so heißt es wörtlich in unserem Bibeltext. Aber zugleich strahlen sie eine ungeheure Macht und Stärke aus. Schauen wir nun weiter, was Hesekiel in Vers 10 berichtet. Ihre Angesichter waren vorn gleich einem Menschen und zur rechten Seite gleich einem Löwen bei allen Vieren und zur linken Seite gleich einem Stier bei allen Vieren und hinten gleich einem Adler bei allen Vieren. Diese vier Gesichter, wie sie auch in der Offenbarung Kapitel 4 ab Vers 6 angedeutet werden, erinnern mich an die vier Evangelien, in denen vier Aspekte von Jesus Christus offenbart werden. Bei Matthäus steht die Königsherrschaft Jesu im Mittelpunkt, hier symbolisiert durch den Löwen. Bei Markus seine Dienerschaft, symbolisiert durch den Ochsen. Bei Lukas das vollkommene Menschsein Jesu, hier symbolisiert durch das Gesicht eines Menschen. Und bei Johannes die Gottheit Jesu, symbolisiert durch den fliegenden Adler. Diese vier Wesen mit Flügeln im Hesekiel-Buch erinnern aber auch an die Beschreibung der Cherubim, die an verschiedenen Stellen der Bibel erwähnt werden. Zum ersten Mal begegnen uns diese himmlischen Wesen im ersten Buch Mose. Dort sind es die Cherubim, die im Garten Eden den Weg zum Baum des Lebens bewachen sollten. Aber sie versperrten nicht den Weg zu Gott, sondern hielten das Tor offen. Was haben wohl Adam und Eva gesehen, als sie zurückschauten, als sie den Garten verließen? Nun, sie sahen ein geschlachtetes Tier, dessen Felle sie als Kleidung trugen. Und sie sahen die Cherubim, die den Weg zu Gott freihielten. Es ist das Blut, das die Sünden der Menschen sühnt. Auch im zweiten Buch Mose, Kapitel 25, ab Vers 18, werden die Cherubim, diese himmlischen Wesen, erwähnt. Als Mose den Gnadenstuhl auf der Bundeslade herstellte, waren es Cherubim, die auf das Blut der Opfer herabblickten. Sie galten als die Beschützer der heiligen Geräte, die in der Bundeslade aufbewahrt wurden, und stellten mit ihren ausgebreiteten Flügeln die sichtbare Basis des unsichtbaren Thrones Gottes dar. Sie blickten auf das Blut, welches von den Opfertieren floss. Nur durch das Blut können sich Menschen Gott nähern, wie auch Jesus in Johannes 14, Vers 6 zum Ausdruck bringt. Niemand kommt zum Vater, denn durch mich. Jesus vergoss für uns sein Blut am Kreuz. Schauen wir uns nun die weitere Beschreibung dieser Wesen mit Flügeln bei Hesekiel an. Er schreibt in Vers 12, immer gingen sie in der Richtung eines ihrer Angesichter, wohin der Geist sie trieb, dahin gingen sie. Sie brauchten sich im Gehen nicht umzuwenden. Mein Gedanke dazu: Gott geht voran, ohne sich aufhalten zu lassen, um seine Ziele in dieser Welt zu verfolgen. Nichts hält ihn auf und lenkt ihn davon ab. Und dann heißt es weiter ab Vers 13, und in der Mitte zwischen den Gestalten sah es aus, wie wenn feurige Kohlen brennen und wie Fackeln, die zwischen den Gestalten hin und her fuhren. Das Feuer leuchtete und aus dem Feuer kamen Blitze. Und die Gestalten liefen hin und her, dass es aussah wie Blitze. Im Neuen Testament, im ersten Johannesbrief, steht, dass Gott Licht ist. Dies ist eine gewaltige Offenbarung der Herrlichkeit Gottes, eine Vision der Person Gottes. Wenn Jesus in Johannes 8, Vers 12 sagt, ich bin das Licht der Welt, was bedeutet das für uns? Nun, es zeigt die Gerechtigkeit und Heiligkeit Gottes. Deshalb heißt es im ersten Johannesbrief, Kapitel 1, Vers 7, wenn wir aber im Licht wandeln, wie er im Licht ist, so haben wir Gemeinschaft untereinander und das Blut Jesu Christi, seines Sohnes, macht uns rein von aller Sünde. Die Heiligkeit Gottes würde uns zerstören, wenn das Blut Christi uns nicht erlöst und seine Gerechtigkeit uns nicht bedeckt hätte. Kommen wir zurück zu dem, was Hesekiel gesehen hat. Es scheint, als würde es ihm schwer fallen, die richtigen Worte zu finden für das, was Gott ihm offenbart hat. Denn er versucht es mit Vergleichen darzustellen. Wie wenn feurige Kohlen brennen und wie Fackeln. Und es sah aus wie Blitze. Gott selbst ist nicht in dieser Vision. Er wird nur veranschaulicht. Es ist eine Vision von der Herrlichkeit und der Gegenwart Gottes, nicht von der Person Gottes selbst. Nach wie vor stimmt es, dass niemand Gott je gesehen hat. Als Mose darum bat, lass mich deine Herrlichkeit sehen, da hat Gott ihn in einer Felsspalte verborgen, so dass Mose nur die Herrlichkeit Gottes gesehen hat, nicht seine Person. Und der Herr sagte zu ihm, mein Angesicht kannst du nicht sehen, denn kein Mensch wird leben, der mich sieht. In den 10 Geboten wurde den Menschen ausdrücklich verboten, ein Abbild Gottes herzustellen. Wir wissen nicht, wie Gott aussieht. Wir wissen nicht einmal, wie Jesus ausgesehen hat, als er auf dieser Erde war. Aber es ist eine uralte Sehnsucht der Menschheit, Gott sehen zu können. Und jede Götzenstatue ist ein Hinweis auf diese Sehnsucht. Auch wenn Götzen Gott verunstalten und vereinfachte Darstellungen sind, wird durch sie deutlich, wie sehr Menschen sich wünschen zu wissen, wie Gott aussieht. Doch Gott hat entschieden, sich den Menschen nicht sichtbar zu offenbaren. Das, was Hesekiel sieht, ist nur eine Vision von der Herrlichkeit und der Gegenwart Gottes. Und diese Vision beschreibt er in den Versen 15 und 16 noch ausführlicher. Da heißt es, als ich die Gestalten sah, siehe, da stand je ein Rad auf der Erde bei den 4 Gestalten, bei ihren 4 Angesichtern. Die Räder waren anzuschauen wie ein Türkis und waren alle 4 gleich, und sie waren so gemacht, dass ein Rad im andern war. Ich möchte noch einmal betonen, dass es sich hier nicht um eine prophetische Beschreibung des technischen Zeitalters oder gar von der Erfindung des Rades handelt. Wir müssen weiterlesen, um besser zu verstehen, was hier gemeint ist. Von den Rädern heißt es, Nach allen vier Seiten konnten sie gehen. Sie brauchten sich im Gehen nicht umzuwenden. Und sie hatten Felgen, und ich sah, ihre Felgen waren voller Augen ringsum bei allen vier Rädern. Gott hat immer sinnvolle Absichten. Wir leben nicht in einem Universum, das sich sinn- und zwecklos durch die Zeit bewegt. Gott hat eine Absicht gehabt mit jedem Atom, das er geschaffen hat. Genauso hat er einen Sinn für jeden von uns, einen Plan und ein Programm für unser Leben. Die Tatsache, dass wir heute noch leben, beweist, dass Gott einen Sinn für unser Leben hat. Gott verfolgt in dieser Welt seine Ziele auf sinnvolle Weise. In den nächsten Versen heißt es weiter: Und wenn die Gestalten gingen, so gingen auch die Räder mit. Und wenn die Gestalten sich von der Erde emporhoben, so hoben die Räder sich auch empor. Wohin der Geist sie trieb, dahin gingen sie. Und die Räder hoben sich mit ihnen empor, denn es war der Geist der Gestalten in den Rädern. Jetzt sehen wir deutlicher, dass diese Räder die unaufhörliche Aktivität und Kraft Gottes veranschaulichen. Unser Gott ist allmächtig. Jesus sagte einmal: Mir ist gegeben alle Gewalt im Himmel und auf Erden. Gott bewegt sich vorwärts und er führt alle seine Absichten aus. Auch in der Offenbarung des Johannes lesen wir von diesen vier lebendigen Wesen, die hier in der Vision des Propheten Hesekiel beschrieben werden. Sie sind dazu da, den Thron Gottes zu beschützen. Dabei tun sie zwei Dinge. Erstens, sie lassen nicht zu, dass der sündige Mensch in die Gegenwart Gottes kommt. Und zweitens, sie bestimmen die Art und Weise, in der der Mensch zum Thron kommen kann, nämlich nur über das Kreuz Jesu des Sohnes Gottes. Ich denke jedoch, dass Hesekiel etwas unendlich viel Größeres gesehen hat. Er sah die Cherubim über der Welt, wie sie diesem kleinen Staubkörnchen, das durch das Universum fliegt, Barmherzigkeit erweisen. Jemand hat einmal gesagt, dass der Mensch auf dieser Erde ungefähr das gleiche sei wie ein juckender Ausschlag auf einer erkrankten Haut. Aber Gott machte die ganze Welt zu einem Gnadenthron, als Christus hier unten starb. Er sucht in dieser Weise nach Menschen, die in Christus zu ihm kommen. Er will sich der Sünder erbarmen. Zurück zu unserem Bibeltext. Dort überspringe ich nun einige Verse und lese weiter ab Vers 26. Noch immer geht es um die seltsamen Gestalten in Hesekiels Vision. Er schreibt: Und über der Feste, die über ihrem Haupt war, sah es aus wie ein Saphir, einem Thron gleich. Und auf dem Thron saß einer, der aussah wie ein Mensch. Und ich sah, und es war wie blinkendes Kupfer aufwärts von dem, was aussah wie seine Hüften. Und abwärts von dem, was wie seine Hüften aussah, erblickte ich etwas wie Feuer und Glanz ringsumher. Ich sehe hier einen bernsteinfarbenen Thron, der mit himmelsblauen Saphiren verziert ist, und der leuchtet wie ein Diamant, farbig wie ein Regenbogen. Das Licht leuchtet auf und verlischt. Der Thron ist mit Energie erfüllt, wie eine Rakete bei ihrem Start. Er bewegt sich wie ein Fahrzeug. Er verlässt nicht die Erde, sondern kommt auf sie herab. Die Cherubim sind über dieser Welt. Ich sehe in diesem Bild das Kreuz, ein Lamm und Blut. Ich sehe den Gnadenthron, der die Barmherzigkeit Gottes darstellt. Paulus schreibt in Römer 9, Vers 15: Denn er spricht zu Mose: Wem ich gnädig bin, dem bin ich gnädig, und wessen ich mich erbarme, dessen erbarme ich mich. In Hesekiel 18, Vers 20 heißt es aber auch: Denn nur wer sündigt, der soll sterben. Der Sohn soll nicht tragen die Schuld des Vaters, und der Vater soll nicht tragen die Schuld des Sohnes, sondern die Gerechtigkeit des Gerechten soll ihm allein zugute kommen, und die Ungerechtigkeit des Ungerechten soll auf ihm allein liegen. Gott sagt nicht nur zu Israel, sondern auch zu uns heute, ja, zur ganzen Welt: Kommt zu mir. Er lädt uns zu sich ein, und seine Gegenwart ist unbeschreiblich. Hesekiel hat versucht, sie mit folgenden Worten darzustellen. Ich lese aus Kapitel 1, Vers 28. Wie der Regenbogen steht in den Wolken, wenn es geregnet hat, so glänzte es ringsumher. So war die Herrlichkeit des Herrn anzusehen. Und als ich sie gesehen hatte, fiel ich auf mein Angesicht und hörte einen reden. Hesekiel berichtet hier, so war die Herrlichkeit des Herrn anzusehen. Hesekiel sah mehr als Mose gesehen hatte, mehr als David, mehr als Jesaja oder Daniel. Ihm wurde Gottes Herrlichkeit offenbart. Er sah nicht Gott selbst, aber er sah seine Herrlichkeit. Gott war gegenwärtig. Als Jesus als Mensch auf diese Erde kam, hat man seine Herrlichkeit nicht sehen können. Hesekiel hatte das Vorrecht, Gottes Herrlichkeit offenbart zu bekommen. Seine Reaktion darauf beschreibt er mit den Worten, und als ich sie gesehen hatte, fiel ich auf mein Angesicht. Was Hesekiel in dieser Vision sah, hatte eine enorme Wirkung auf ihn. Und diesen Effekt sollte es auch auf uns haben. Wir sollten nicht einfach locker und abgestumpft auf unserem Stuhl sitzen bleiben, sondern wir sollten vor Gott auf die Knie gehen und beten, O Gott, ich bin unvollkommen, ich bin verloren und ich brauche dich. Ich komme zu dir und du sollst mein Gott sein. Immer wieder sehen wir im Alten Testament, dass Menschen auf ihr Angesicht fallen, wenn sie die Gegenwart Gottes erkennen. Sie haben geradezu Angst und es nimmt sie innerlich mit. Der alttestamentliche Prophet Jesaja hat dies auch erlebt. Er berichtet, da sprach ich, weh mir, ich vergehe, denn ich bin unreiner Lippen und wohne unter einem Volk von unreinen Lippen. Denn ich habe den König, den Herrn Zebaoth, gesehen mit meinen Augen. Als er sich der Gegenwart des Herrn bewusst wird, kann er nicht anders, als vor ihm niederzufallen. Hesekiel wiederum saß, nachdem Gott ihm eine Vision gezeigt hatte, einmal 7 Tage wie betäubt zwischen seinen Landsleuten, weil ihn das, was er gesehen hatte, so mitgenommen hat. Daniel ist es ganz ähnlich ergangen, nachdem Gott ihm verschiedene Dinge gezeigt hatte. Er berichtet, aber ich, Daniel, wurde sehr beunruhigt in meinen Gedanken und jede Farbe war aus meinem Antlitz gewichen. Und nach einer anderen Vision war er sogar einige Tage krank. Zitat, und ich, Daniel, war erschöpft und lag einige Tage krank. Auch der Seher Johannes, als er auf der Insel Patmos war, hat erlebt, dass Gott ihm begegnet ist. Und er sagt in Offenbarung 1, Vers 17, und als ich ihn sah, fiel ich zu seinen Füßen wie tot. Und er legte seine rechte Hand auf mich und sprach zu mir, fürchte dich nicht, ich bin der Erste und der Letzte. Welch ein Bild erhalten wir hier von dem heiligen Gott. Wenn Gott spricht, lässt das die Menschen nicht unberührt, sondern sie sind bis ins Mark erschüttert. So gesehen bin ich dankbar dafür, dass ich gewissermaßen wie Mose verborgen in einer Felsspalte stehen darf. Doch eines Tages werde ich meinem Erlöser von Angesicht zu Angesicht gegenüberstehen, dem Herrn, dem ich jetzt schon diene und dem ich nachfolge. Noch weiß ich nicht, wie er aussieht. Aber ich freue mich auf diesen Tag, wenn ich ihn erkennen darf. Wie geht es Ihnen? Freuen Sie sich auf diesen Tag? In dieser Sendung haben wir uns mit der ersten Vision beschäftigt, die der alttestamentliche Prophet Hesekiel von Gott erhalten hat. Hesekiel hat in unbeschreiblicher Weise die Herrlichkeit Gottes gesehen. Und ich hoffe, dass auch Sie ein wenig die Sehnsucht gepackt hat, diesen Gott, dem Hesekiel begegnet ist, zu erkennen und besser kennenzulernen. Dieser Gott will heute an diesem Tag mit Ihnen leben, sich Ihnen vielleicht in ganz kleinen Dingen offenbaren. Sie führen und Sie leiten. Genau dieser Gott hat durch Jesus Christus versprochen, dass er alle Tage bei Ihnen sein will, wenn Sie seinen Auftrag ausführen, bis an das Ende der Erde. Ich verabschiede mich nun und wünsche Ihnen bis zum nächsten Mal Gottes Segen.
1: 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Jeder von uns ist verschiedenen Versuchungen ausgesetzt. Eine dieser Versuchungen ist, Menschen anstatt Gott zu fürchten. Das zeigt sich in allerlei Weise, wie zum Beispiel das Wohlwollen der Menschen anstatt das Wohlwollen Gottes zu schätzen. Oder die Meinung gewisser Menschen höher zu achten als die Meinung Gottes. Dazu lernen wir aus Galater 1 etwas sehr Wichtiges im Zusammenhang mit dem christlichen Dienst. Predige ich denn jetzt Menschen oder Gott zu Dienst? Oder gedenke ich, Menschen gefällig zu sein? Wenn ich den Menschen noch gefällig wäre, so wäre ich Christi Knecht nicht.

Man kann auch als Christ eine Verbrauchermentalität prägen und immer nur konsumieren wollen, möglichst ohne Kosten und Selbstbeteiligung. Oder man kann eine Mentalität des Reiches Gottes pflegen. 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

Was oder wem schenken Sie Aufmerksamkeit, Beachtung und Vertrauen, wenn es um Ihre geistliche Gesundheit und um die Ewigkeit geht? Nachdem Jesus der Menschenmenge, die ihm folgte, einige sehr herausfordernde Aussagen mitgeteilt hatte, verließen ihn viele seiner Nachfolger. Doch Petrus beteuerte: Herr, wohin sollen wir gehen? Du hast Worte des ewigen Lebens, und wir haben geglaubt und erkannt, dass du bist Christus, der Sohn des lebendigen Gottes.

Unser Wochenvers steht in Klagelieder Kapitel 3, Vers 22 bis 23. Die Güte des Herrn ist, dass wir nicht gar aus sind. Seine Barmherzigkeit hat noch kein Ende, sondern sie ist alle Morgen neu und deine Treue ist groß. Klagelieder Kapitel 3, Vers 22 bis 23.

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1: Zweierlei Fragen. Näheres finden wir im Propheten Hesekiel, Kapitel 14, Vers 1 bis 11. Und es kamen einige von den Ältesten Israels zu mir und setzten sich vor mir nieder.

Da geschah des Herrn Wort zu mir: Du Menschenkind, diese Leute hängen mit ihrem Herzen an ihren Götzen und haben mit Freuden vor Augen, was sie schuldig werden lässt. Sollte ich mich wirklich von ihnen befragen lassen? Darum rede mit ihnen und sage zu ihnen: So spricht Gott der Herr, jedem vom Hause Israel, der mit seinem Herzen an seinen Götzen hängt und mit Freuden vor Augen hat, was ihn schuldig werden lässt, und dann zum Propheten kommt, dem will ich, der Herr, antworten, wie er es verdient hat mit seinen vielen Götzen, damit ich so dem Haus Israels ans Herz greife, weil sie von mir gewichen sind mit all ihren Götzen. Darum sollst du zum Haus Israel sagen: So spricht Gott der Herr, kehrt um und wendet euch ab von euren Götzen und wendet euer Angesicht von allen euren Gräueln. Denn jedem vom Haus Israel oder von den Fremdlingen in Israel, der von mir weicht und mit seinem Herzen an seinen Götzen hängt und mit Freuden vor Augen hat, was ihn schuldig werden lässt, und der dann zum Propheten kommt, um durch ihn mich zu befragen, dem will ich, der Herr, selbst antworten. Ich will mein Angesicht gegen ihn richten und ihn zum Zeichen und Sprichwort machen und will ihn aus meinem Volk ausrotten, so sollt ihr erfahren, dass ich der Herr bin. Wenn aber ein Prophet sich betören lässt, etwas zu verkünden, so habe ich, der Herr, diesen Propheten betört und will meine Hand gegen ihn ausstrecken und ihn aus meinem Volk ausrotten. So sollen sie beide ihre Schuld tragen. Wie die Schuld des Befragenden, so auch soll die Schuld des Propheten sein, damit das Haus Israel nicht mehr von mir abirrt und sich nicht mehr unrein macht durch alle seine Übertretungen, sondern sie sollen mein Volk sein und ich will ihr Gott sein, spricht Gott, der Herr. Bricht endlich das Eis, so muss man sich fragen. Lange Zeit traf das Wort Hesekiels nur auf harte, abgestumpfte Ohren. Nun ist der sehnlich erwartete Durchbruch geschehen. Die Ältesten von Israel, sogar die hohen Leute, suchen den Propheten auf. Sie sind ins Fragen gekommen. Das ist Grund zum Freuen. Jetzt werden sie sich doch für Gottes Wort öffnen. Da ist es der lebendige Gott, der das sich anbahnende Gespräch durchkreuzt. Er verbietet Hesekiel, auf die Fragen der Ältesten einzugehen. Wie? Ist Gott gegen Gespräche? Nein. Gott redete mit Mose wie mit einem Freund. Und Jesus opferte gerne die Ruhe der Nacht, um dem suchenden Nikodemus den Weg zum Heil zu weisen. Auch kein Vorurteil konnte Jesus davon abhalten, der berüchtigten Samariterin am Brunnen von Samaria geduldig ihre Fragen zu beantworten. Warum muss dann Hesekiel das Gespräch jetzt abbrechen? Weil der Herr die Herzen prüfen kann. Er durchschaut diese fragenden Ältesten. Das ist ja nur ein Manöver, was sie machen. Sie wollen ja die Antwort des Propheten überhaupt nicht hören. Ihre Gesprächsbereitschaft ist nur vorgetäuscht. Sie geben sich offen, sind aber gar nicht offen. Mit ihrem Herzen hängen sie an ihren Götzen und wollen sie nicht loslassen. Sie haben mit Freuden vor Augen, was sie schuldig werden lässt. Das erkennt der lebendige Gott. Um diesen heißen Brei kann man nicht herumreden, weil es heute gang und gäbe ist in der Christenheit, dass man unverbindlich diskutiert und das gar nicht ernsthaft meint. Das Thema, über das gesprochen werden muss, heißt völlige Umkehr mit dem ganzen Wesen und Tun. Gott geht auf unsere Fragen sehr gerne ein, nur müssen sie ernsthaft und aufrichtig sein. Gott warnt nicht nur die Frage vor dem Abschweifen in nebensächliche Probleme, wenn er sagt, diese Leute hängen mit ihrem Herzen an ihren Götzen und haben mit Freuden vor Augen, was sie schuldig werden lässt, sollte ich mich wirklich von ihnen befragen lassen? Auch der Bote Gottes muss wissen, dass er verworfen wird, wenn er sich durch die hohe Stellung der einflussreichen Frager schmeicheln und betören lässt. Gott hat ihm das Evangelium aufgetragen, das allein durch eine völlige Bekehrung Neues werden kann. Wen dieses Wort umtreibt und aufwühlt, der wird von Gott nicht weggestoßen. Gott geht ihm nach in Geduld.
Und wir wollen wieder einiges sehen in der Bibel. Zunächst in 5. Mose 30, Vers 15. Da legt Mose dem Volk Israel die Wahl zwischen Leben und Tod vor. Da heißt es im Vers 15, im 30. Kapitel, siehe, ich habe dir heute vorgelegt, das Leben und das Gute, den Tod und das Böse. Du musst wählen und man kann nicht unverbindlich darüber diskutieren. Es ist eine Entscheidung, die nötig ist und die man fällen muss. In 1. Könige 18, Vers 21, das ist auf dem Karmel, wo Elia das Volk zur Entscheidung aufruft, in der Auseinandersetzung mit dem lebendigen Gott und dem Baalskult, den falschen Götzen, da trat Elia zu allem Volk und sprach, wie lange hinkt ihr auf beiden Seiten? Ist der Herr Gott, so wandelt ihm nach, ist aber Baal, so wandelt ihm nach, und das Volk antwortete ihm nichts. Es kann in Glaubensfragen keine Klärung geben, wenn man im Herzen noch am Ungehorsam Freude hat. Und schon bei der Berufung des Propheten Hesekiel, interessant, in Kapitel 2, Vers 6 und 7, da sagt Gott zu ihm, und du Menschenkind sollst dich vor ihnen nicht fürchten, noch vor ihren Worten. Es sind wohl widerspenstige und stachliche Dornen um dich, und du wohnst unter Skorpionen, aber du sollst dich nicht fürchten vor ihren Worten und dich vor ihrem Angesicht nicht entsetzen, denn sie sind ein Haus des Widerspruchs. Sondern du sollst ihnen meine Worte sagen, sie gehorchen oder lassen es, denn sie sind ein Haus des Widerspruchs. Für Hesekiel muss immer die Versuchung groß gewesen sein, die Botschaft so zu sagen, dass eine Brücke zu den Fragern geschlagen wird. Er wusste ja um die verhärtete Front des Widerspruchs und hätte von menschlichen Gedanken aus leicht dem Spiel der Frager aufsitzen können. Das ist eine große Not auch mit dem Evangelium bis in unsere Tage hinein. In Johannes 3 ist das Gespräch von Jesus mit dem Nikodemus und da kann man es ganz schön sehen in Vers 4, dass Nikodemus eine religiöse Frage stellt, wie kann ein Mensch geboren werden, wenn er alt ist, kann er denn wieder in seiner Mutter Leib gehen und geboren werden? Und Jesus antwortet nicht auf dieses dumme, alberne Bild, sondern er dreht es sofort um zur seelsorgerlichen Antwort. Wahrlich, ich sage dir, es sei denn, dass jemand geboren werde aus Wasser und Geist, so kann er nicht in das Reich Gottes kommen. Das ist das Wunderbare. Genauso beim Vers 20. Da sagt Jesus, wer Böses tut, der hasst das Licht und kommt nicht zum Licht, damit seine Werke nicht aufgedeckt werden. Wer aber die Wahrheit tut, der kommt zu dem Licht, damit offenbar wird, dass seine Werke in Gott getan sind. Es gibt diese endlosen Fragerunden, dieses Ping-Pong-Spiel über die Wahrheit. Und dann ist es wichtig, mit der Wahrheit kann man keine Akrobatik spielen. Man muss sich entscheiden vor der Wahrheit des Evangeliums, weil man darin verpflichtet ist. In Johannes 4, Vers 11 und Vers 20, interessant, im Vers 11 zunächst, wieder kommt die Frau mit der Frage, Herr, hast du doch nichts, womit du schöpfen kannst und der Brunnen ist tief, woher hast du denn lebendiges Wasser? Und Jesus sagt, wer von diesem Wasser trinkt, den wird wieder dürsten. Wer aber von dem Wasser trinken wird, das ich ihm gebe, den wird in Ewigkeit nicht dürsten. Genauso in Vers 20 kommt die religiöse Frage, Diskussion. Unsere Väter haben auf diesem Berg angebetet und ihr Juden sagt, in Jerusalem sei die Stätte, wo man anbeten soll. Und dann sagt Jesus, es geht darum, Gott im Geist als wahre Anbeter anzubeten. Denn der Vater will solche Anbeter haben. Es ist ganz wichtig, die seelsorgerliche Antwort zu geben auf falsche Fragen. Interessant, in der Pfingstgeschichte nach der Predigt des Petrus, da kommt auch eine Frage, aber es war eine echte, seelsorgerliche Frage, die aus dem Gewissen kommt. Als sie das hörten, Vers 37, Apostelgeschichte 2, ging es ihnen durchs Herz und sie sprachen zu Petrus, was sollen wir denn tun? Und Petrus sagt, tut Buße, ein jeder von euch lasse sich taufen,
so werdet ihr empfangen die Gabe des Heiligen Geistes. Und es war so deutlich, lasst euch erretten aus diesem verkehrten Geschlecht. Zeige deines Wortes Kraft an uns armen Wesen. Zeige, wie es neu uns schafft. Kranke macht genesen. Jesus, dein allmächtig Wort, fahr in uns zu wirken fort, bis wir ganz genesen. Amen.

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Was bedeutet es, an Jesus Christus zu glauben? Wir lesen in 1. Petrus Kapitel 2. Liebe Brüder, ich ermahne euch, als die Fremdlinge und Pilgrime, enthaltet euch von fleischlichen Lüsten, welche wider die Seele streiten, und führet einen guten Wandel unter den Heiden, auf dass die, so von euch afterreden als von Übeltätern, eure guten Werke sehen und Gott preisen, wenn es nun an den Tag kommen wird. 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

In unserem natürlichen Denken und Empfinden ist uns nicht bewusst, wie ernst, wie durchdringend und weitreichend das Problem der Sünde ist. Unsere natürliche Ansicht über uns selbst ist, dass man zwar nicht vollkommen ist, aber dass man eigentlich ganz okay ist, abgesehen von manchem Ausrutscher hier und dort. Man ist sich dessen nicht bewusst, dass unsere Sünde aus uns selbst kommt, aus unserem Herzen, und dass unser ganzes Wesen davon beeinflusst und beeinträchtigt ist. Deswegen sagt der Herr, da ist nicht der gerecht sei, auch nicht einer. Da ist nicht der verständig sei. Da ist nicht der nach Gott frage. Sie sind alle abgewichen und allesamt untüchtig geworden. Da ist nicht der Gutes tue, auch nicht einer. Ihr Schlund ist ein offenes Grab, mit ihren Zungen handeln sie trüglich. Otterngift ist unter den Lippen, ihr Mund ist voll Fluchens und Bitterkeit. Ihre Füße sind eilend, Blut zu vergießen. Auf ihren Wegen ist eitel Schaden und Herzeleid. Und den Weg des Friedens wissen sie nicht. Es ist keine Furcht Gottes vor ihren Augen.

Unser Wochenvers steht in Klagelieder Kapitel 3, Vers 22 bis 23. Die Güte des Herrn ist, dass wir nicht gar aus sind. Seine Barmherzigkeit hat noch kein Ende, sondern sie ist alle Morgen neu und deine Treue ist groß. Klagelieder Kapitel 3, Vers 22 bis 23.

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für Adonai steht natürlich im Hebräischen, stehen die vier Konsonanten, J, H, W, H. Das ist der unaussprechliche Name Gottes, Yahweh, der ewig Seiende, der Unwandelbare. Aber in der Synagoge, aus Ehrfurcht, spricht man diesen Namen nicht aus, sondern ersetzt Adonai, Herr. Und darum habe ich auch hier im Skript, immer wo Yahweh steht, Herr mit großen Buchstaben gesetzt. So wie das eben in der Synagoge üblich ist und im Neuen Testament auch. Wenn im Neuen Testament zitiert wird aus dem Alten, wo der Name eben, der Eigenname Gottes, Yahweh, vorkommt, da steht an so vielen Stellen Kyrios, Herr. Das entspricht der Lesung in der Synagoge Adonai. Also der Heilige Geist bestätigt, dass es korrekt ist, so auf würdige Art von dem Ewigen zu sprechen. Und darum habe ich das einfach hier so mit Großbuchstaben angegeben. Nur noch nebenbei gesagt, der Name Yahweh wurde zwar in der Synagoge nicht ausgesprochen beim Vorlesen der Bibel, aber jeden Tag, wenn die Priester das Volk segneten im Tempel, im Zusammenhang mit dem Morgenbrandopfer, Kopf, die Hände über den Kopf, 4. Mose 6, der Herr segne dich und behüte dich. Da haben sie tatsächlich den Namen Yahweh ausgesprochen im Tempel. Das ging bis zum Jahr 70, da ging der Tempel unter. Und der hohe Priester musste am Yom Kippur, so war das üblich, zu 10 Gelegenheiten bei all diesen verschiedenen Arbeiten, die er vollbringen musste, den Namen Yahwehs aussprechen. Also bis ins Jahr 70 war das üblich im Judentum, einfach an sehr speziellen Gelegenheiten, das so auszusprechen. Und, ja, der langen Rede kurzer Sinn. Warum heißt es nicht ein Engel des Herrn, sondern der Engel des Herrn? Es ist so, es steht ja kein Artikel vor Engel. Der Engel wäre Ha-Malach. Aber steht einfach Malach Adonai. Aber im Hebräischen ist das so, wenn ein Hauptwort vor einem Namen steht, vor einem Eigennamen, dann ist das Hauptwort ohne Artikel bestimmt. Also dann darf man nicht übersetzen, ein Engel des Herrn, sondern Malach Adonai ist der Engel des Herrn. Und das ist nun ganz wichtig, diese Person kommt im Alten Testament immer wieder vor. Das erste Mal in 1. Mose 16, ich meine mit dieser Bezeichnung, und da schlagen wir gerade auf, das ist diese Geschichte mit Hagar, die Hals über Kopf aus prekären familiären Problemen in die Wüste geflohen war und dort begegnete ihr der Engel des Herrn.

0: 1. Mose 16, Vers 7. Und der Engel des Herrn fand sie an einer Wasserquelle in der Wüste, an der Quelle auf dem Weg nach Sur. Das ist also nicht bei Arau. Sur bei Arau schreibt man mit UH, ja? Das ist ein Ort in der Negev-Wüste. Ja, der Engel des Herrn begegnet ihr dort. Und dann lese ich noch ein bisschen weiter. Und er sprach: Hagar, Magd Sarais, woher kommst du und wohin gehst du? Das sind zwei der wichtigsten Fragen Gottes an uns übrigens. Woher kommst du? Wohin gehst du? Ja, sie hätte sagen müssen, aus riesigen Problemen. Und ich weiß auch nicht, was aus mir werden soll. Ja, darum fragt er. Und diese göttliche Frage ist so wichtig. Woher kommst du und wohin gehst du? Als das Evangelium in den frühen Jahrhunderten nach England kam, da haben die Heiden dort den Missionaren, die vom Westland hergekommen waren, gesagt, als sie versammelt waren in einem Raum, die Fackeln brannten, das Fenster war geöffnet, die Nacht war dunkel. Es kam ein Vogel rein, schwirrte umher im Saal und ging dann auf der anderen Seite wieder hinaus in die dunkle Nacht. Da sagten die Heiden: Wir sind genauso wie dieser Vogel. Wir wissen nicht, woher wir kommen und wohin wir gehen. Wenn ihr uns diese Fragen beantworten könnt, dann wollen wir Christen werden. Das war der Anfang des Christentums auf der britischen Insel. Ja, und so fragt er Magd Sarais: Woher kommst du und wohin gehst du? Und sie sprach: Ich fliehe hinweg von meiner Herrin Sarai. Und der Engel des Herrn sprach zu ihr: Kehre zu deiner Herrin zurück und demütige dich unter ihre Hände. Und der Engel des Herrn sprach zu ihr: Ich will sehr mehren deinen Samen, dass er nicht gezählt werden soll vor Menge. Und der Engel des Herrn sprach zu ihr: Siehe, du bist schwanger und wirst einen Sohn gebären. Und du sollst ihm den Namen Ismael, Gott hört, geben. Denn der Herr, hier steht Jahwe, hat auf dein Elend gehört. Und er wird ein Wildesel von Mensch sein. Seine Hand gegen alle und die Hand aller gegen ihn. Und angesichts aller seiner Brüder wird er wohnen. Da nannte sie den Herrn, der zu ihr redete: Du bist ein Gott, der sich schauen lässt. Wie? Da nannte sie den Herrn, der zu ihr redete. Ja, warum heißt es hier nicht, da nannte sie den Engel des Herrn, der zu ihr redete? Ja, jetzt sehen wir, der Engel des Herrn ist der Herr. Ist Jahwe, der ewig seiende, unwandelbare, ohne Anfang, ohne Ende. Aber die Engel, die sind alle Gottes Schöpfung, Gottes Werk. Die haben einen Anfang gehabt. Und zwar lesen wir in Kolosser 1, Vers 16, dass Jesus Christus, der Sohn Gottes, die Engel erschaffen hat. Die dort Fürstentümer, Gewalten und Throne genannt werden. Aber hier wird der Engel des Herrn Jahwe genannt. Und sie sagt: Du bist ein Gott, der sich schauen lässt. Jahwe, der sich offenbart. Der sich sichtbar macht. Aber was heißt das? Engel, Malach, Bote. Also er ist von Jahwe gesandt, aber er ist Jahwe. Das ist geheimnisvoll, nicht wahr? Ja, dann müsste es ja in der Gottheit mehr als eine Person geben. Ja, natürlich. Das erklärt das Neue Testament ganz detailliert. Der Vater ist Jahwe. Der Sohn ist Jahwe. Der Heilige Geist, der ewige Geist, ist Jahwe. Ja, also das ist schon alttestamentlich geoffenbart, dass eben in Gott drei Personen sind. Und das war darum auch im alten Judentum bekannt. Auch wenn das pharisäische Judentum die drei Einheitslehre Ich sage nicht Dreieinigkeit, das ist zu schwach. Nicht wahr? Einig ist man sich noch bald. Nicht immer. Aber schon bald mal, ja? Aber Dreieinheit, das geht weiter als Einigkeit. Darum sage ich, die Dreieinheitslehre des Neuen Testaments, die ist im Alten Testament so vorgegeben und war im Judentum auch bekannt. Man kann sie also aus den rabbinischen Schriften kann man die herleiten. Und gerade diese geheimnisvolle Person, der Engel des Herrn, das ist ein echtes Problem für alle Rabbiner, die die Dreieinheitslehre ablehnen. Wer ist diese Person? Er ist Jahwe, aber er ist unterschieden von Jahwe. Er ist der Gesandte Jahwes, aber er ist Jahwe. Ja. Das ist der Sohn Gottes im Alten Testament. Und das Neue Testament macht uns klar, Gott offenbart sich durch seinen Sohn. Darum sagt der Herr Jesus, ich bin der Weg, die Wahrheit und das Leben. Niemand kommt zum Vater als nur durch mich. Wir lesen nicht, niemand kommt zum Sohn als nur durch den Vater. Ja? Weil Gott offenbart sich immer durch den Sohn. Und das ist auch der Grund, warum der Sohn schließlich in diese Welt kam und Mensch wurde. Weil Gott sich sichtbar macht durch den Sohn. Und darum diese Hagar, was die da erkannt hat, du bist ein Gott, der sich schauen lässt. Sie hat verstanden? Gott macht sich sichtbar, und zwar durch den Engel des Herrn. Aber das ist der Jesus, der Sohn Gottes. Jetzt wird uns eben klar, was wir in Sacharja 3 im Traum sehen. Josua mit den schmutzigen Kleidern, er steht vor dem Sohn Gottes. Auf seiner rechten Seite der Satan, der ihn vor Gott, dem Richter, anklagen will. Aber der Engel des Herrn, und man könnte jetzt sagen, der Bote, der Gesandte des Herrn, er tritt hier als Advokat im Gericht auf. Der, der den Angeklagten verteidigt. Und jetzt muss ich noch erklären, das Wort Satan, das ist ein hebräisches Wort, das wirklich bedeutet Ankläger. Das ist also im Hebräischen der technische Ausdruck für einen Ankläger vor Gericht. Und wenn hier steht, und Satan stand zu seiner Rechten, um ihn anzuklagen, das Wort im Hebräischen für anklagen ist Satan. Als Verb. Also, der Ankläger stand zu seiner Rechten, um ihn anzuklagen. So steht das im hebräischen Text. Und nun wird klar, der Sohn Gottes ist der Verteidiger. Noch an dieser Stelle könnte jemand sagen, was Sohn Gottes? Wo steht denn schon, dass der Messias der Sohn Gottes sein soll? Dann kann man jedem Juden sagen, schlag mal auf, Sprüche 30. Okay? Sprüche 30. Und da sagt Agur, Benjake, in Vers 4, wer ist hinaufgestiegen gen Himmel und herniedergefahren? Wer hat den Wind in seine Fäuste gesammelt? Wer die Wasser in ein Tuch gebunden? Wer hat aufgerichtet alle Enden der Erde? Was ist sein Name und was der Name seines Sohnes, wenn du es weißt? Hat man's? Also, der Schöpfer, Gott, der Schöpfer wird hier beschrieben und dann heißt es, was ist sein Name und was ist der Name seines Sohnes? Seines Sohnes, Beno, heißt wirklich sein, von seinem Sohn. Ich war, wenn ich sagen würde, mein Sohn hat gesagt, das geht nicht. Weil ich habe drei Söhne. Ich müsste sagen, einer meiner Söhne hat gesagt. Gut. Die haben schon einiges gesagt. Aber eben, ich kann nicht sagen, mein Sohn. Aber wenn hier steht, was ist der Name seines Sohnes, das bedeutet, er hat nur einen Sohn. Beno heißt nicht von einem seiner Söhne. Die Engel, die werden ja Söhne Gottes genannt. Zum Beispiel in Hiob 1 und 2. Die Benei Elohim. Warum? Weil jeder Engel wurde als Unikat direkt von Gott erschaffen. Das ist anders als bei der Menschheit. Gott hat direkt erschaffen Adam und dann Eva. Aber alle Menschen danach sind über Reproduktion, ja, des ersten Ehepaars und dann der nächsten Generationen entstanden. Aber die Engel sind vollumfänglich eine direkte Schöpfung Gottes. Und darum werden sie genannt Söhne Gottes. In der Mehrzahl. Aber hier wird gesprochen, was ist der Name seines Sohnes? Das ist der einzige Sohn. Das ist der Sohn von Johannes 3, Vers 16. Also hat Gott die Welt geliebt, dass er seinen Sohn gab. Seinen einzigen Sohn gab. Auf dass jeder, der an ihn glaubt, nicht verloren gehe, sondern ewiges Leben habe. Also das Alte Testament lehrt ganz klar schon die Dreieinheit Gottes und lehrt, dass eben eine Person in der Gottheit ist der Sohn. Der ewige Sohn. Jetzt sieht man auch, Jesus Christus ist nicht erst durch seine Menschwerdung Sohn Gottes geworden. Natürlich, Psalm 2 spricht auch über ihn als Sohn Gottes. Heute, du bist mein Sohn. Heute habe ich dich gezeugt, sagt Gott. Ja, und der Jesus wurde von Gott gezeugt und im Mutterleib der Maria. Und so ist er als Mensch Gottes Sohn. Aber der Jesus ist in zwei Hinsichten Gottes Sohn. Als Mensch durch göttliche Zeugung. Aber er ist in seiner Gottheit von Ewigkeit her Sohn. Und das ist eben dieser Sohn, der schon erwähnt wird vor seiner Menschwerdung in Sprüche 30, wo alttestamentlich gefragt wird, was ist dein Name und was ist der Name seines Sohnes? Das ist der ewige Sohn. Übrigens, Johannes 16, Vers 27, da sagt der Herr Jesus, ich bin von dem Vater ausgegangen und in die Welt gekommen. Wiederum gehe ich zum Vater. Er ist nicht ausgegangen von Gott, der dann eben sein Vater geworden ist durch die Zeugung, sondern er ist von dem Vater ausgegangen und in die Welt gekommen. Er war schon vor seiner Menschwerdung sein Vater, weil er eben der ewige Sohn ist.
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1: Nun, noch ein weiterer Hinweis. Man hat in den Höhlen von Qumran 3 Manuskripte gefunden von dem Buch Richter. Ich war in den Jahren 1947 bis 1956 wurden nach und nach 11 Höhlen in Qumran am Toten Meer in der Wüste Juda entdeckt mit Schriftrollen der Bibel, die bis vor 2300 Jahren zurückgehen, die ältesten Abschriften. Die jüngsten 68 nach Christus, als Qumran durch die Römer zerstört wurde. Und da hat man also praktisch alle Bibelbücher gefunden, wenigstens in Fragmenten, außer das Buch Esther, das ist jetzt gerade da nicht belegt, aber das Buch Richter 3-mal.
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1: Ein junger Hirte hütete die Schafe seines Vaters auf den Weiden vor Bethlehem. Wenn am Morgen die Sonne über den Hügeln aufstieg, öffnete er die Tür des Schafstalls und rief die Schafe.
2: Kommt, meine Schafe, kommt her zu mir. Kommt, kommt alle her. Kommt her zu mir, ja, kommt her. Hier, kommt her zu mir. Kommt, meine
1: Er kannte
2: Schafe.
1: Sie alle kommt. Und hatte jedem kommt, einen Namen gegeben. Und sie kannten seine Stimme und folgten ihm voll Vertrauen. Den ganzen Tag waren sie allein auf den endlosen Weideplätzen, fern von den Menschen. Wenn sie Durst hatten, suchte der Hirte einen Bach oder einen Brunnen, und sie tranken gemeinsam daraus. Wenn der Regen herabströmte, suchten sie gemeinsam in einer Höhle Schutz. Und kam der Abend über das einsame Land, dann ging der Hirte in der Dämmerung seiner Herde voraus zum sicheren Stall und schlief zwischen den Tieren, die ihm anvertraut waren. Er war ein guter Hirte. Die Schafe waren bei ihm sicher. Am Gürtel hingen seine Waffen, eine Schleuder und ein Stock. Die Schleuder war ein geflochtener doppelter Riemen mit einem etwas breiteren Ende. Dort konnte man einen Stein als Wurfgeschoss hineinlegen, und auf 100 Schritt traf dieser Hirte damit sein Ziel. Der Stock war ein kurzer, schwerer Knüppel, in seiner kräftigen Hand eine nicht zu verachtende Waffe. Einmal hatte er schon einen Bären damit getötet, der ein Lamm rauben wollte. Und als sich ein Löwe im Gestrüpp an die Herde heranschlich, da sprang er furchtlos auf das Raubtier zu, packte es und rang es mit aller Kraft nieder, bis er es bezwungen hatte. Wenn es sein musste, ließ er sein Leben für seine Schafe. Wind und Wetter hatten seine Haut gebräunt, Entbehrungen seinen Körper abgehärtet. Aber das freie Leben unter Gottes weitem Himmel gefiel ihm. Manchmal, wenn der Tag schön war und die Schafe ruhig grasten, oder auch in der Nacht, wenn die Berge im Mondlicht schimmerten, war er so glücklich, dass er singen musste. Dann griff er zur Harfe, die er immer bei sich trug, und sang die alten Lieder seines Volkes. Aber auch andere Lieder sang er, die noch nie jemand gesungen hatte, die von selbst aus seiner Seele aufstiegen. Meist hörte es keiner, aber die Schafe kamen herbei, blieben lauschend stehen und hoben die Köpfe. Und im Himmel hörte Gott zu.
2: Der Herr ist mein Hirte, sang er. Mir wird nichts fehlen.
1: Das war es, was ihn so glücklich machte. Der Herr sorgte für ihn, wie er für seine Schafe. Darum kannte er keine Furcht, denn der Herr beschützte ihn in allen Gefahren. Darum brauchte er weiter nichts. Dieses Leben war gut. Er wollte immer ein armer Hirte bleiben, wenn er nur immer ein Schaf in der Herde des Hirten im Himmel bleiben durfte. Als er eines Abends wieder allein draußen war, kam der alte Samuel langsam vorbei. Er war auf dem Weg nach Bethlehem. Gott hatte ihm gesagt, ich schicke dich zu Isai, denn unter seinen Söhnen habe ich mir einen König ausgesucht. Den sollst du mir salben. Wenn der König das gewusst hätte, hätte er Samuel getötet, bevor er Bethlehem erreichte. Aber niemand sonst wusste davon. Samuel zog ein Kalb hinter sich her, als ob er es zum Opferaltar führte. Aber die Ältesten von Bethlehem erschraken, als sie Samuel kommen sahen. Er war schon so alt und wanderte kaum noch im Land umher. Hatten sie vielleicht gesündigt? Wollte er sie bestrafen? Ängstlich gingen sie ihm entgegen, doch er beruhigte sie und lud sie alle zum Festmahl nach dem Opfer ein. Auch Isai kam mit seinen Söhnen. Nach ihrem Alter traten sie ein. Eliab als der Älteste zuerst. Er war ein stattlicher Mann, größer und kräftiger als alle anderen, Bewundernd sah Samuel zu ihm auf und dachte, der wird es sein. Aber der Herr sprach, ich sehe das Herz an, Samuel, dieser ist es nicht. Auch der zweite Sohn Abinadab war es nicht, und auch Schammah nicht, und keiner der übrigen. Alle sieben Söhne gingen vorbei, und der Herr bestimmte keinen von ihnen. Aber Gott hatte doch gesagt, einer von den Söhnen des Isai. Da fragte Samuel,
3: sind das alle deine Söhne?
4: Der Jüngste fehlt noch,
1: erwiderte Isai.
4: Er weidet die Schafe.
1: Da wusste Samuel, dass der Jüngste der künftige König sein würde.
3: Lass ihn holen,
1: sagte er,
3: denn wir werden uns nicht an die Festtafel setzen, bevor er hier ist.
1: Isai schickte einen Knecht aus, und nicht lange darauf kam ein junger Hirte. Seine Kleider rochen noch nach dem freien Feld. Er hatte rötliches Haar, schöne Augen und sah gut aus. Ruhig und erstaunt blickte er auf Samuel. Da war Samuel gerührt, denn in seinem Herzen hörte er Gottes Stimme. Der da ist es. Er griff unter seinen langen Prophetenmantel, holte ein Horn mit duftendem Öl hervor und salbte den jungen Hirten, der vor ihm niederkniete, im Namen des Herrn. David hieß der junge Hirte, das heißt, der Geliebte. Er sollte ein Mann nach dem Herzen Gottes werden. Samuel kehrte in sein Haus zurück, und David ging zurück zu seiner Herde auf dem Feld. Verwundert beschnüffelten die Schafe seine duftenden Kleider. Er setzte sich ins Gras und dachte nach. Was war das für ein wunderbarer Tag? Und was mochte noch alles in der Zukunft geschehen? Der Herr hatte ihn lieb. Das wusste er jetzt sicherer als vorher. Und wenn David daran dachte, blickte er dankbar zum Himmel hoch. Er griff zu seiner Harfe und sang ein Lied noch schöner als zuvor. Denn der Geist Gottes war in seinem Herzen. Von Saul aber war der Geist Gottes gewichen. Finster und hasserfüllt saß er in seinem Palast. Dieser andere, dachte er. Er wusste nicht, wer es sein würde, der an seiner Stelle König werden sollte, aber er wusste genau, dass es eines Tages geschehen würde und dass er es nicht verhindern konnte. Er musste immer an diesen anderen denken und an Samuel, der ihn verlassen hatte, und auch an Gott, dessen Knecht er nicht hatte sein wollen, und er fühlte sich todunglücklich. Alle sind gegen mich, dachte er, aber ich werde letzten Endes doch der Stärkste sein. Seine Gedanken kreisten um böse Dinge. Er vergrub sich immer tiefer in seine Verbitterung und in seinen Missmut. Manchmal aber wurde es ihm zu viel, das Elend und die Verzweiflung überfielen ihn. Dann machte die Qual ihn wild. Wie ein Verrückter benahm er sich, keiner wagte, sich ihm zu nähern. Seine Diener, die noch wussten, was für ein freundlicher und guter König er einmal war, hatten Mitleid mit ihm. Unser Herr ist krank, sagten sie, sein Herz ist krank, denn Gott hat ihn verlassen und ein böser Geist wohnt in ihm. Und sie berieten, was sie wohl für ihn tun könnten. Gab es ein Heilmittel für ein krankes Herz? Ein Mann im Palast hatte einmal einen jungen Hirten bei Bethlehem auf der Harfe spielen hören. Er erinnerte sich noch, wie glücklich und ruhig ihn diese Musik gemacht hatte. Da sagten sie zu Saul, König, lass einen Mann kommen, der die Harfe spielen kann. Wenn der böse Geist über dich kommt, muss er dir vorspielen und du wirst wieder ruhig werden. Der Sohn des Isai in Bethlehem, sagte jener Hofbeamte, der kann das wunderschön, und ein gut erzogener und tapferer Mann ist er auch. Diese liebevolle Besorgnis seiner Freunde tat dem König gut. Er schickte Boten nach Bethlehem und David wurde in den Palast geholt. Was wäre gewesen, wenn Saul gewusst hätte, dass David jener andere war, der ihm so oft in seinen finsteren Träumen zu schaffen machte? Aber er sah nur einen einfachen Hirtenjungen mit einer selbstgebauten Harfe. Und eines Tages, als er bei einem Wutanfall wieder einmal alles zusammenschlagen wollte, da hörte er die sanften Töne eines Liedes. Er begann zu zittern. Dann beruhigte er sich immer mehr. Still saß er da und lauschte. Er musste einfach zuhören, diesen sanften Klängen, die wie das Klingeln goldener Glöckchen zu ihm herschwebten. Er musste an grüne Hügel denken, unter einem strahlend blauen Himmel, und an alles, was gut und zuverlässig und schön war, an sein früheres Glück, an die Zeit, als er sich noch nicht mit dem Herrn entzweit hatte. Sein teuflischer Hass und seine finstere Verzweiflung schmolzen dahin, und eine stille Wehmut kam über ihn. Er sank auf seinem Sessel zusammen, vergrub sein gequältes Haupt in den zitternden Händen, und langsam tropften Tränen durch seine Finger zu Boden. Die Klänge schwebten durch den Saal, lockend, streichelnd, tröstend. Eine Traurigkeit zog in Sauls Herz ein, aber der böse Geist war fort. Und er entwickelte eine tiefe Zuneigung zu dem jungen Hirten, der ihm durch sein Spiel solche Erleichterung verschaffte.

Das war gerade die Geschichte David aus dem großen Erzählbuch zur biblischen Geschichte. Ich hoffe, ihr kommt wieder, denn es gibt noch viele spannende Geschichten für euch.

Hallo, liebe Kinder. Unser lieber Gott, er achtet sogar auf kleine Vögel, denn für ihn sind alle Kreaturen wichtig. Aber er achtet ganz besonders auf seine Kinder, auf die, die im Glauben Jesus Christus als Heiland angenommen haben. Ich hoffe, du hast es schon getan und hast Jesus schon in deinem Herzen. Wenn nicht, dann möchte ich dich bitten, das heute noch zu tun. Lass Jesus heute in dein Leben hinein. Und du wirst Gottes Liebe und Fürsorge ganz besonders und ganz persönlich erleben dürfen.

Die Bibel ist ein ganz besonderes Buch. Es ist ein Buch, doch es besteht aus 66 einzelnen Büchern. Es ist ein Buch, doch es wurde von mindestens 40 Männern verfasst. Es ist ein Buch, doch es dauerte mehr als 1500 Jahre, bis es fertiggestellt war. Es ist ein Buch, doch es wurde auf 3 Kontinenten geschrieben. Es ist ein Buch, doch die Bibel ist das Wort Gottes, des Schöpfers der Himmel und der Erde. Die Bibel wurde uns von Gott selbst gegeben. Denn alle Schrift von Gott eingegeben ist nütze zur Lehre, zur Strafe, zur Besserung, zur Züchtigung, in der Gerechtigkeit, dass ein Mensch Gottes sei vollkommen zu allem guten Werk geschickt. Lese die Bibel, höre die Bibel, erforsche die Bibel, lerne Bibelverse auswendig. Das wird dir von großem Nutzen sein.

Unser Wochenvers steht in Klagelieder Kapitel 3, Vers 22 bis 23. Die Güte des Herrn ist, dass wir nicht gar aus sind. Seine Barmherzigkeit hat noch kein Ende, sondern sie ist alle Morgen neu.

0: bringt uns in einer lockeren und gleichzeitig tiefgründigen Weise die biblischen Wahrheiten näher. Hören Sie jetzt den zweiten Teil von seiner Botschaft: Was war der Stern von Bethlehem?
1: Im Westen, da liegt ja Israel von Babylon aus gesehen, da ist nun ein neuer König geboren. Und so machen sich diese Leute dort auf, aus Babylon, um diesen König, diesen neugeborenen König aufzusuchen. Das ist die Deutung, wie sie heute gang und gäbe ist. Und man findet sie in vielen, vielen Veröffentlichungen. Und man findet sie in vielen christlichen Büchern. Und ich beobachte, einer schreibt es vom anderen ab. Das ist überhaupt eine gängige Praxis, wie ich beobachte. Man schreibt einfach nur ab und macht sich gar nicht so viel eigene Gedanken. Das ist eigentlich eine Tragik. Ja, so eine Tragik möchte ich sagen, insbesondere auch in vielen christlichen Büchern. Nicht in allen, aber in vielen beobachte ich das. Diese Lösung, die so allgemein akzeptiert wird und von vielen einfach ja so geglaubt wird, die müssen wir uns einmal ganz genau ansehen, ob das wirklich stimmt. Kann das stimmen? Passt das zum biblischen Text? Ich greife einen Vers oder drei Verse in besonderer Weise heraus, die Verse 9 bis 11. Und da wird uns etwas sehr Genaues gesagt. Ich freue mich, dass die Bibel sehr präzise ist, um diesen Vorgang zu beschreiben. Und da heißt es, achten wir mal sehr genau darauf, was dort steht. Und siehe, der Stern, den sie im Morgenland gesehen hatten, ging vor ihnen her, bis er kam und stand oben über, wo das Kindlein war. Da sie den Stern sahen, wurden sie hoch erfreut und gingen in das Haus und fanden das Kindlein mit Maria, seiner Mutter, und fielen nieder und beteten es an. Das ist eine sehr, sehr genaue, eine sehr präzise Beschreibung über den Stern. Und wir müssen diese Lösung, die da so allgemein angepriesen wird, diese Konjunktion von Jupiter und Saturn, am biblischen Text prüfen, ob das stimmt. Dabei wollen wir zwei Dinge beachten, um zu dieser Geschichte Zugang zu finden. Wir wollen den Text, den biblischen Text, in allen seinen Aussagen, in allen Details sehr ernst nehmen. Ja, das soll wahr sein, das akzeptieren wir. Die Dinge, die nicht direkt berichtet sind, aber für das Verständnis der Geschichte notwendig sind, wollen wir unter Beachtung des Gesamtzeugnisses der Bibel durch Schlussfolgerung herausfinden. Ich meine, das sind zwei grundlegende Prinzipien der Bibelauslegung, wie wir immer vorgehen sollten. Dass wir den biblischen Text sehr genau nehmen und ihn auch über alles setzen. Wenn wir das nicht tun, dann landen wir irgendwo in der Wüste. Dann werden wir keinen Segen von der Bibel haben. Dann werden wir offen sein für jede Irrlehre und dann wird uns das irgendwo hinführen, aber nicht zur Botschaft der Bibel. Wir müssen schon so vorgehen, dass wir sagen, den biblischen Text setzen wir über alles und wir glauben allen Details. Und wir stellen weiterhin fest, dass die Bibel ein Buch ist von 2 bis 3 Zentimetern Dicke, je nach Buchstabengröße. Vieles muss man einfach durch Schlussfolgerung aus dem Gesamtzeugnis schließen. Das ist einfach nötig. Das gelingt aber in den meisten Fällen, dass wir unsere Fragen beantworten können. Nun wird man vielleicht sehr schnell zustimmen und sagen, na ja, das ist eine ganz einfache Sache. Dem können wir schon zustimmen, dass wir so vorgehen an der Bibel. Aber wenn wir es wirklich tun, dann werden wir merken, dass wir auf diesem Wege, wo wir es tun, sehr viel Irrlehre hinter uns lassen werden. Und das ist gut, das tut uns gut. Es tut uns gut, wenn wir so genau mit der Bibel umgehen und dann das rauskriegen, was der Text uns sagen will. Neulich sagte mir einer, als ich so einen Vortrag hielt,

0: warum hat Gott das so kompliziert geschrieben, dass man da so viel Erklärung braucht, um das zu verstehen? Dann habe ich darauf geantwortet, Gott hat es sehr einfach gemacht. Es ist in wenigen Versen beschrieben. Das Problem ist, dass wir Menschen darum herum so viele Geschichten entworfen und entwickelt haben und erfunden haben, dass wir diesen ganzen historischen Ballast ein für alle Mal über Bord werfen müssen. Das kostet Zeit. Nicht der biblische Text, das Verständnis, das ist sehr einfach. Vielleicht können wir uns als Grundsatz auch einmal merken, die Wahrheit lässt sich sehr kurz und sehr präzise formulieren. Die Lüge braucht sehr viel Umschweife. Die Bibel kann uns in einem einzigen Satz sagen, woher die Welt kommt. Tausende von Büchern sind geschrieben über die Lüge, dass es durch Evolution entstanden ist. Daran sehen wir das. Die Lüge braucht einen riesigen Aufwand, um das alles, um die Wahrheit zu verschleiern. Aber die Wahrheit ist kurz und knapp. Die Bibel sagt uns, dass wir nur durch den Herrn Jesus selig werden. Niemand kommt zum Vater, denn durch mich, sagt Jesus. Was ist in Tausende von Büchern geschrieben, die das entleeren, die das entkräften wollen? Tausende von Büchern. Viele Bücher über Religionen, was alles ist geschrieben worden. Ein einziger Satz kann Tausende von Büchern sofort widerlegen, weil die Wahrheit kurz und knapp ist. So auch hier an dieser Geschichte. Die Wahrheit ist sehr kurz und knapp zu sagen. Wir müssen uns nur so aufwendig auseinandersetzen damit, weil es so viele falsche Lehren gibt, die im Umlauf sind. Zunächst, wir wollen das anhand einiger Fragen tun, um an diese Geschichte heranzukommen. Zunächst einmal eine wichtige Frage, wer waren eigentlich diese Weisen, von denen dort die Rede ist? Im biblischen Text steht das Wort Magoi. Magoi heißt wörtlich übersetzt Magier. Aber die Frage muss man gleich stellen, waren das wirklich Magier in unserem Sinne? Diese Leute, die damals als Magoi bezeichnet wurden, war eine besondere Berufsklasse am Hofe des Königs. Es waren Leute, die zu damaliger Zeit Naturwissenschaft betrieben haben, Staatskunde, Wirtschaftswissenschaften, Sternenkunde, heidnische Theologie, also das ganze Wissen, was damals so verhandelt wurde, das war bei diesen Leuten. Leonardo da Vinci war noch der Einzige, der das Gesamtwissen der damaligen Menschheit in einer einzigen Person vereinigen konnte. Das war ein Mann, der kannte sich aus in Medizin, in den Naturwissenschaften, in der Kunst. Er war Techniker, er war Erfinder, er war alles in einer Person. Man konnte zu der Zeit noch alles wissen. Das ist heute längst vorbei und darum haben wir heute auch so viele Fachgebiete. Und selbst in einem einzigen Fachgebiet kann man sich schon nicht mehr auskennen. In meinem Fachgebiet der Informatik müsste ich jeden Tag 100 Stunden lesen, um nur alle relevanten Veröffentlichungen gelesen zu haben. Wenn ich jetzt noch die Zeit abziehe, wo ich heute hier abends bin, fällt das auch schon mal wieder weg. Wir sehen, wir sind hoffnungslos verloren in der Flut von Informationen. Aber das war damals nicht so. Zu damaliger Zeit und so weit zurückliegend in Babylon war es noch möglich, dass die Leute, wenn sie das alles so gelernt haben, das gesamte Wissen vereinigt haben konnten. Und solche Leute waren diese Magoi. Und Luther hat hervorragend übersetzt. Wunderbar. Nicht da irgendein Wort aus dem Lexikon genommen, sondern er hat überlegt, was waren das für Menschen und hat dann ein treffendes Wort übersetzt. Und er hat gesagt, es waren Weise. Das ist richtig. Das ist eine sehr gute, eine sehr korrekte Übersetzung. Das waren Weise aus dem Morgenland. Also Wissenschaftler, also Leute, die das damalige Wissen in sich so vereinigten. Es waren also nicht Zauberer, und die sich mit okkulten Praktiken beschäftigt haben. Das waren sie mit Sicherheit nicht. Gott hatte ja im 5. Buch Mose 18, Vers 12 diese Dinge ganz grundlegend verboten. Denn wer solches tut, also diese okkulten Praktiken, diese Zaubereien und diese, der ist dem Herrn ein Greuel. Und um solcher Greuel willen vertreibt der Herr, dein Gott, sie vor ihnen her. Diese Leute betrieben also offenbar nicht einen Gestirnskult, der damals zwar üblich war, sondern es waren einfach Wissenschaftler, die sich in der damaligen Zeit auf all den Wissensgebieten auskannten. Außerdem können wir schlussfolgern, das werden wir später noch genauer sehen, dass diese Leute um den zeichenhaften Charakter des Sterns von Bethlehem Bescheid wussten. Denn sie sind ja unterwegs gewesen, um den König zu finden. In 1. Mose 1, Vers 14 lesen wir etwas davon, dass Sterne eine zeichenhafte Bedeutung haben. Im Schöpfungsbericht heißt es dort, und Gott sprach, es werden Lichter an der Feste des Himmels, die da scheiden, Tag und Nacht, und geben Zeichen, Zeiten, Tage und Jahre. Also von Gott ganz bewusst gemacht, dass die Sterne auch eine Bedeutung als Zeichen haben. Sagt am Anfang, der 6. Januar wird als Tag der heiligen drei Könige gefeiert. Nun, es ist darauf hinzuweisen, dass die Bibel hier an dieser Stelle nicht von Königen spricht. Das haben die Menschen erfunden, das ist wieder dazu gemacht worden. Es ist auch nicht die Rede davon, dass es drei Personen waren. Es wird hier einfach gesagt, dass es Weise waren. Wie viel, wissen wir nicht. Die Zahl wird nicht genannt. Die Kirche hat dann im 5. und 8. Jahrhundert auch noch Namen für diese Männer, für diese drei, die sie angenommen haben, erfunden. Das sind also fiktive Namen, Kaspar, Melchior und Balthasar. Können wir sofort vergessen, sofort durchstreichen. Die Bibel sagt das nicht. Es sind freie Erfindungen von Menschen. Und so müssen wir uns hüten, dass wir um diese biblischen Geschichten nicht andere Geschichten herumranken und dann wird das falsch und immer falscher. Es gibt noch eine zweite Möglichkeit, diese Leute zu beschreiben, die dort in Babylon den Stern gesehen haben und diesem Stern gefolgt sind. Es kann sein, das wäre die zweite Möglichkeit, dass diese Magoi, diese klugen Leute eben, zurückgebliebene Juden gewesen sind, denn das Volk Israel war ja gefangen genommen und war im babylonischen Exil. Und wir wissen, dass zur Zeit Daniels man seine Fachkenntnisse am Hofe des Königs hochgeschätzt hat. Und so kann es durchaus sein, dass aus jener Zeit noch einige Leute zurückgeblieben sind. Und das waren eben kluge Leute, die am Hofe des Königs gefragt waren. Solche können es auch gewesen sein. Es spielt aber für unsere Geschichte hier keine Rolle, ob das solche oder solche waren. Wichtig ist nur, dass wir feststellen, es waren auf keinen Fall Zauberer oder Leute, die okkulte Praktiken getrieben haben, sondern wir werden gleich noch viel mehr von diesen Leuten sagen können. Welche Informationsquelle hatten eigentlich die Weisen? Warum sind die eigentlich aufgebrochen dort nach Israel hin, nach Jerusalem? Das ist eine wichtige Frage. Wir müssen uns das vorstellen, das ist eine Strecke von 800 Kilometern und sie konnten nicht mit der Lufthansa dorthin fliegen, sondern das war eine sehr, sehr beschwerliche Reise durch mannigfache Wüsten. Und wir können sagen, sie brauchten mit Sicherheit eine Karawane, darum waren es auch nicht nur drei Leute. Und sie mussten alles Mögliche mitnehmen, nicht nur zu essen, sondern auch zu trinken. In der Wüste ist nicht so viel zu trinken zu finden. Und wir können kalkulieren, dass diese Reise etwa 60 Tage gedauert hat, um von Babylon bis dort hinzukommen. Ich sagte schon vorhin, die allgemeine Auffassung ist die, dass diese Leute meinten, wenn Jupiter und Saturn zusammenkommen, dass sie dann durch Schlussfolgerung meinten, naja, nun ist dort ein König geboren, in Israel. Israel war auch damals ein kleines Land, ein unbedeutendes Land. Außerdem war es zu damaliger Zeit unter römischer Besatzung, also völlig unwichtig. Können wir uns vorstellen, dass solche Leute eine solche beschwerliche Reise auf sich nehmen, um jetzt dort zu sehen, dass dort ein Kind geboren ist, dort in Israel, in einem unbedeutenden Land, eine Riesenkarawane mit einem riesigen Aufwand. Das können wir sicherlich nicht annehmen. Das war viel zu unbedeutend. Aber sie sind aufgebrochen. Und das heißt, sie wussten um die große Bedeutung, die dieser Stern hatte, und welche Bedeutung er hatte. Ein gewichtiger Grund dagegen, dass es auf keinen Fall Jupiter und Saturn gewesen sind, die sich begegnet sind. Das war übrigens am 1. Juni, am 27. September und am 10. Dezember im Jahre 7 vor Christus hat es diese Konjunktionen gegeben, wo Jupiter und Saturn sich dann begegnet sind. Das kann man heute ganz genau auf Computern simulieren. Man weiß genau, wie nah sie sich gekommen sind. Und das ist gerade ein volles Winkelgrad. Können wir uns vorstellen, was ein Grad ist? Man misst also die scheinbaren Abstände am Himmelsgewölbe in solchen Maßen, wie viel Grad das sind. Ein Grad Abstand. Das können wir uns aber sehr gut erklären, was das ist. Ich habe auch lange überlegt, wie kann man das anschaulich erklären. Wir waren einmal auf der Insel Föhr und haben dort einen Abendspaziergang gemacht. Und gerade dort am Strand, wo man über dem Meer einen großen Vollmond stehen. Und da hatte ich die Lösung. Ein Vollmond, können wir uns gut vorstellen, das ist ein ziemliches Gebilde, was wir da am Himmel sehen. Und ein Vollmond hat einen Durchmesser von einem halben Grad. Das heißt, Jupiter und Saturn hatten in der engsten Begegnungsstelle ein Grad Abstand und das sind zwei Durchmesser, zwei Vollmonddurchmesser. Da kann man nicht mehr von einer Begegnung reden. Das war keine Begegnung. Und man kann auch nicht reden von einem Stern. Und genau das steht im biblischen Text. Also müssen wir uns deutlich verabschieden von dieser Aussage, die wir überall wiederfinden, dass Jupiter und Saturn dafür in Frage kommen. Man hat übrigens auch von dieser Methode her auch das Jahr der Geburt Jesu datiert. Die Datierung auf das Jahr 7 vor Christus nach der Zeitrechnung ist damit falsch, weil Jupiter und Saturn völlig ausscheiden. Es ist nicht ein Stern. Es kommt noch etwas weiteres hinzu, woraus wir schließen können, dass diese Annahme mit Sicherheit falsch ist. Die Geburt Jesu war ein einmaliges Ereignis in Raum und Zeit. Das wird nie wieder vorkommen. Diese Konstellation, dass Jupiter und Saturn sich begegnen, kommt immer wieder vor. Das sind periodische Ereignisse in der Astronomie an unserem Himmel. Sie scheiden also völlig aus. Verabschieden wir uns von dieser Deutung für den Stern von Bethlehem. Und zwar sehr deutlich, das möchte ich uns einfach hier so sagen. In den Versen 3 und 4 erfahren wir, dass Herodes alle hohen Priester und Schriftgelehrte versammelte, um zu erforschen. Jetzt kommt's, jetzt müssen wir den Text genau uns ansehen, wo der Christus geboren werden sollte. Interessante Frage. Es heißt ja am Beginn der Geschichte, sie suchten den König der Juden. Herodes aber holt jetzt die Theologen zusammen und sagt, sucht ihr einmal, wo der Christus geboren wird. Wir müssen ja wissen, Herodes war ein König, der sehr machtversessen war, hinterlistig war, ein ganz übler Bursche, der also mit Religion absolut nichts am Hute hatte. Und warum lässt der den Christus suchen? Wie kommt er überhaupt auf die Idee? Der hat niemals eine Bibel gelesen, das damalige Alte Testament, das damals vorlag. Woher hatte der die Information, dass der König der Juden identisch ist mit dem Christus? Es bleibt nur eine Lösung. Das hatte er von den Weisen gehört. Die Weisen hatten ihm gesagt, es muss der König der Juden geboren sein und der König der Juden ist gleichzeitig der Messias. Der König der Juden ist der Christus und darum sind wir gekommen. Es ist der Heiland der Welt, es ist der König aller Könige, der ist jetzt geboren, das wussten sie. Und der Herodes, haben im Text gelesen, der kriegt es mit der Angst zu tun, jetzt ist der König geboren, ein großer König ist geboren. Jetzt lässt er sofort erforschen, wo ist das? Wir können erstmal aus dem Text schließen, dass der Stern, den die Weisen gesehen haben, genau die Richtung gewiesen hat nach Jerusalem. Denn da sind sie hingegangen. Die sind überhaupt nicht nach Bethlehem gegangen. Die sind nach Jerusalem gegangen. Weil der Stern ihnen genau die Richtung nach Jerusalem wies. Ganz sonderbare Sache. Sie mussten nach Jerusalem und mussten zu dem Herodes hin. Und der Herodes, der sagt nun, ich muss das unbedingt wissen, wo der König geboren ist. Das wussten die nämlich auch nicht, die Weisen. Die sagten, ja, wo wissen wir nicht? Wir wissen nur, jetzt ist er geboren, aber wo wissen wir nicht? Und da macht der Herodes Folgendes, der holt alle Theologen zusammen. Alle Schriftgelehrten und hohen Priester aus dem ganzen Land, die müssen eine Konferenz machen und sie müssen in der Schrift forschen, wo der Messias geboren wird, wo der Christus geboren wird. Das war ein Klacks für die. Das kriegten die sofort raus und sie sagten, in Bethlehem. Steht ja geschrieben. Beim Propheten Micha ist das alles zu finden. Ein weiterer Gesichtspunkt, der mir anzeigt oder uns allen anzeigt, dass Gott mit diesen Weisen im Gespräch war, sehen wir im Vers 12. Da heißt es, und Gott befahl im Traum, nicht wieder zu Herodes zurückzukehren, und sie zogen auf einem anderen Weg wieder in ihr Land. Da haben wir es. Gott spricht mit diesen Leuten hier im Traum und sagt, Leute, jetzt geht ihr nicht zurück zu dem Herodes, das ist ein verschlagener Bursche, ihr geht auf einem anderen Weg nach Hause. Wir sehen, das waren Männer Gottes. Mit denen war Gott im Bund. Zu denen redete er. Und das war auch der Grund, warum sie sich auf den Weg machten. Nicht, weil da in irgendeinem kleinen Randbezirk des Römischen Reiches da ein König geboren wird. Das ist überhaupt kein Grund für die gewesen. Aber weil Gott es ihnen gesagt hat, darum wussten sie es. Und da sind sie zielsicher losgegangen. Und jetzt sehen wir, vielleicht noch ein Wort zu der Bezeichnung König der Juden. Kommt noch einmal vor, ein einziges Mal nur noch im Neuen Testament, und zwar im Zusammenhang mit der Kreuzigung. Vor Pilatus wird Jesus gefragt, bist du der Judenkönig? Und Jesus bekennt sich dazu. Und darum ließ Pilatus am Kreuz dort eine Inschrift anfertigen, die oben drüber gehängt wurde, in Hebräisch, Griechisch und Lateinisch. Jesus von Nazareth, der König der Juden. Und als Pilatus diese Frage ihn stellt, da sagt Jesus, und er bekennt sich dazu und sagt, du sagst es. Er hat also gesagt, ich bin der König der Juden. Jetzt müssen wir eine weitere Frage stellen. Wir wissen jetzt, haben herausgefunden, das waren sehr weise Leute und es waren Leute, mit denen Gott im Gespräch war. Und Gott gibt ihnen gerade so viel Information, wie sie brauchen. Noch nicht alles.
1: Dankeschön, Professor Dr. Werner Gitt. 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

0: Himmlischer Vater, ich bin überwältigt, dass du alles in Liebe tust. Hilf mir so zu lieben, wie du es tust. Ohne Liebe ist das sinnlos. Nachdem ich die Teile für meinen extra angefertigten Tisch aus dem Karton genommen und vor mir ausgebreitet hatte, bemerkte ich, dass etwas nicht stimmte. Die schöne Tischplatte und andere Teile waren zwar vorhanden, aber es fehlte ein Bein. Ohne das vierte Bein war der Tisch völlig unbrauchbar. Es sind nicht nur Tische, die unbrauchbar sind, wenn ein wichtiges Teil fehlt. Im ersten Korintherbrief erinnert Paulus seine Leser daran, dass ihnen ein wesentlicher Bestandteil fehlt. Die Gläubigen besitzen viele geistliche Gaben, aber es fehlt ihnen an Liebe. Um seinen Standpunkt zu unterstreichen, schreibt Paulus in überzogener Sprache, dass selbst wenn seine Leser alles Wissen besäßen, wenn sie alles, was sie besäßen, weggäben und selbst wenn sie bereit wären, Not zu ertragen, wären ihre Taten dennoch ohne die wesentliche Grundlage der Liebe nichts wert. Verse 1 bis 3. Paulus ermutigt sie, ihr Handeln stets mit Liebe zu durchdringen und beschreibt auf bewegende Weise die Schönheit einer Liebe, die immer beschützt, vertraut, hofft und ausharrt. Verse 4 bis 7. Wenn wir unsere geistlichen Gaben einsetzen, vielleicht um zu lehren, zu ermutigen oder in unseren Glaubensgemeinschaften zu dienen, sollten wir uns daran erinnern, dass Gottes Plan immer die Liebe vorsieht. Sonst ist es wie bei einem Tisch, dem ein Bein fehlt. Er kann nicht den wahren Zweck erfüllen, für den er geschaffen wurde. Heute hören wir den Bibeltext 1. Korinther 13, die Verse 1 bis 7.
1: Wenn ich in den Sprachen der Welt oder mit Engelszungen reden könnte, aber keine Liebe hätte, wäre mein Reden nur sinnloser Lärm wie ein dröhnender Gong oder eine klingende Schelle. Wenn ich die Gabe der Prophetie hätte und wüsste alle Geheimnisse und hätte jede Erkenntnis, und wenn ich einen Glauben hätte, der Berge versetzen könnte, aber keine Liebe hätte, so wäre ich nichts. Wenn ich alles, was ich besitze, den Armen geben und sogar meinen Körper opfern würde, damit ich geehrt würde, aber keine Liebe hätte, wäre alles wertlos. Die Liebe ist geduldig und freundlich. Sie ist nicht neidisch oder überheblich, stolz oder anstößig. Die Liebe ist nicht selbstsüchtig. Sie lässt sich nicht reizen und wenn man ihr Böses tut, trägt sie es nicht nach. Sie freut sich niemals über Ungerechtigkeit, sondern sie freut sich immer an der Wahrheit. Die Liebe erträgt alles, verliert nie den Glauben, bewahrt stets die Hoffnung und bleibt bestehen, was auch geschieht.
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In Lukas 12 lesen wir: Und er sagte ihnen ein Gleichnis und sprach: Es war ein reicher Mensch, das Feld hatte wohlgetragen. Und er gedachte bei sich selbst und sprach: Was soll ich tun? Ich habe nicht, da ich meine Früchte hinsammle. Und sprach: Das will ich tun. Ich will meine Scheunen abbrechen und größere bauen und will dreinsammeln alles, was mir gewachsen ist und meine Güter. Und will sagen zu meiner Seele: Liebe Seele, du hast einen großen Vorrat auf viele Jahre. Habe nun Ruhe, iss, trink und habe guten Mut. Aber Gott sprach zu ihm: Du Narr, diese Nacht wird man deine Seele von dir fordern. Und wes wird sein, das du bereitet hast? Also geht es, wer sich Schätze sammelt und ist nicht reich in Gott. Identifizieren Sie sich mit dem Mann aus diesem Gleichnis. Hören Sie auf Gottes Warnung, heute, und wenden Sie sich zu Jesus Christus. Er kann Sie aus Ihrer geistlichen Armut befreien.

Unser Wochenvers steht in Klagelieder Kapitel 3, Vers 22 bis 23. Die Güte des Herrn ist, dass wir nicht gar aus sind. Seine Barmherzigkeit hat noch kein Ende, sondern sie ist alle Morgen neu und deine Treue ist groß. Klagelieder Kapitel 3, Vers 22 bis 23.

0: Seien Sie herzlich willkommen zu unserem Programm BBN Bibelkonferenz. Es freut mich sehr, dass Sie eingeschaltet haben. Heute spricht zu Ihnen Manfred Weise. 1940 geboren, arbeitete er viele Jahre in der medizinischen Forschung an diversen Universitäten in Deutschland und den Vereinigten Staaten. Später war er als praktizierender Arzt tätig und gründete zusammen mit seiner Frau eine ärztliche Gemeinschaftspraxis. Im Laufe seiner Arbeitszeit konnte er den Patienten nicht nur körperliche Heilung erfolgreich anbieten, sondern weitaus mehr, Heilung ihrer Seelen. Professor Dr. Manfred Weise ist zudem ein langjähriger Vorsitzender des Vereins Christen im Dienst an Kranken. Ich wünsche Ihnen eine gesegnete Zeit beim Zuhören. Hier nun Manfred Weise mit seinem Vortrag. Die Alkoholkrankheit, ist Hilfe möglich?
1: Liebe Zuhörer, zu unserer heutigen Sendung begrüße ich Sie ganz herzlich. Ich glaube, dass jeder von uns schon einmal mit Menschen zu tun gehabt hat, bei denen die Suchtfrage besonders bei der Alkoholkrankheit eine große Rolle spielt. Bei diesen Kranken sehen wir oft die Folgen der Sucht an Körper und Seele. Im Gespräch mit ihnen erkennen wir, dass die Frage nach Sinn und Ziel des Lebens ganz im Vordergrund steht. Was ist nun die Ursache der Sucht und Abhängigkeit? Wie kommt es dazu, dass ein Mensch süchtig wird? Allgemein kann man feststellen, dass der Sucht ein Bestreben im Vordergrund steht, aus einer unerträglich erscheinenden Realität in eine Betäubung zu flüchten.

Dabei kann es sich um Schmerzen und Schlaflosigkeit, um wirtschaftliche Sorgen oder andere Belastungen handeln. Häufiger aber sind es innere Nöte wie anhaltendes Versagen, die betäubt werden sollen, oder auch Einsamkeit und Sinnentleerung des Lebens. Jedoch wird durch Suchtverhalten und Suchtmittel nur ein Gefühl der Gehobenheit ohne wirkliche Verbesserung der wirklichen Situation erreicht. Die Unerträglichkeit der Lage wird für den Augenblick verdeckt, nicht aber aufgehoben. Nachher kann der Zustand noch weniger erträglich sein. So entsteht ein unbezwingbares Verlangen nach den Suchtmitteln und eine immer größere Abhängigkeit. Der Patient sagt, dass er nicht mehr aufhören kann. Abhängigkeit und Sucht gibt es auch bezüglich Essen und Trinken, wie Magersucht, Esssucht, Fettsucht, Trinksucht, aber auch Arbeit und Sport können in unbefriedigenden Lebenssituationen oder bei unerträglichem Konflikt zur Sucht führen. Das Gleiche gilt für die Sexualität und für das Spiel, also die Glücksspielsucht. Merkmale süchtiger Sexualität sind krankhaft erlebtes sexuelles Verlangen, dabei ausgeprägte innere Unruhe, Beherrschtsein von sexuellen Vorstellungen und Impulsen. Spielsucht in Form von Glücksspielen gab es schon in alten Kulturen. Heute findet man es in den Automaten und zahlreichen Spielcasinos. Dabei unterscheidet man Spielsucht mit den Unterhaltungsautomaten, also mit geringer Einsatzmenge, und Spielsucht mit Spielautomaten im engeren Sinne, deren Betätigung entspricht dem Casinospielen. Betroffen sind meist junge und einkommensschwache Menschen. Manche, aber nicht alle, machen große Schulden. 1% und mehr der Bevölkerung sind schätzungsweise Spieler. Die Umsätze gehen in die Milliarden. Hierbei können Macht- und Geltungsstreben, aber auch mannigfache soziale Probleme, Partnerkonflikte oder andere Belastungen eine Rolle spielen. Auch Langeweile und Sinnleere können zum Glücksspielen beitragen. Viele finden im Spiel Entspannung wie nach Drogen. Manche Patienten sind auch gleichzeitig alkohol- und drogenabhängig. Intensive ärztlich-seelsorgerliche Gespräche, die ambulant geführt werden können, haben eine gute Prognose. Die Alkoholkrankheit. Nach der Definition der Weltgesundheitsorganisation sind Alkoholiker exzessive Trinker, deren Abhängigkeit vom Alkohol einen solchen Grad erreicht hat, dass sie deutliche geistige Störungen oder Konflikte in ihrer körperlichen und geistigen Gesundheit, auch ihren mitmenschlichen Beziehungen und ihren sozialen und wirtschaftlichen Funktionen aufweisen. Kriterien sind also Abhängigkeit und Schädlichkeit. Es handelt sich bei der Alkoholkrankheit nicht nur um eine fortschreitende, sondern auch um eine bösartige Erkrankung mit vielen Krankheitssymptomen, welche auch die Gesamtpersönlichkeit und nicht nur einzelne Organe betrifft. In den meisten Kulturstaaten ist der Alkohol heute die Droge mit der größten sozialmedizinischen Bedeutung. In unserem Lande sind etwa 4-5% unserer Bevölkerung alkoholabhängig. Diese Menschen trinken mehr als 80-100 Milliliter Alkohol pro Tag. In den Ländern Osteuropas soll der Anteil, insbesondere der männlichen Bevölkerung, wesentlich höher liegen. Neben den häufigsten chronischen Alkoholvergiftungen wie Fettleber, Hepatitis, Leberzirrhose, auch Bauchspeicheldrüsenerkrankung, Herzmuskelerkrankung und chronische Magenschleimhautentzündung nehmen neurologisch-psychiatrische Alkoholschäden in den letzten Jahren stark zu. Männer sind etwa 6-7-mal häufiger alkoholsüchtig als Frauen. Erster Alkoholkontakt erfolgt durchschnittlich mit 13 Jahren. In psychiatrischen Krankenhäusern machen Männer mit Alkoholkrankheit ca. 50% aller Aufnahmen aus. Völlige Alkoholkarenz führen in Deutschland nur etwa 6% durch. Welche Organe sind nun durch Alkohol geschädigt? Neben den schon erwähnten Leber-, Bauchspeicheldrüsen- und Herzerkrankungen spielen die chronischen Atemwegserkrankungen eine wichtige Rolle.
Der Alkohol führt dazu, dass der Schleim im bronchialen System nicht abtransportiert werden kann. Es kommt zur chronischen Bronchitis. Häufig wird dies noch verstärkt dadurch, dass die Patienten Nikotinabusus betreiben. Auch begünstigt Zigarettenrauchen und Alkohol in vielen Fällen die Entwicklung von Lungentuberkulose. So kann man die Lungentuberkulose als eine Folgeerkrankung des Alkoholismus bezeichnen. Fast immer finden wir bei Patienten mit chronischem Alkoholgenuss eine Schädigung der Magen- und Speiseröhrenschleimhaut. Dies führt oft zu Appetitmangel und Störung der Eisenresorption. Damit tritt fast immer eine Eisenmangelanämie auf. Daneben ist auch die akute Alkoholvergiftung zu erwähnen, die man in drei Stadien einteilt, je nach Menge des aufgenommenen Alkohols. Von leichtem Rausch spricht man, wenn der Blutalkoholspiegel bei 0,5 bis 1,5 Promille Alkohol liegt. Hier kommt es zu einer verminderten motorischen Reaktionsfähigkeit, Beeinträchtigung des Wahrnehmens bezüglich Sehen und Hören und Überschätzung der eigenen Leistung. Wenn der Blutalkoholspiegel bei 1,5 bis 2,5 Promille liegt, spricht man von einem Rausch. Der Patient zeigt eine leichte Benommenheit mit wechselnden Phasen von Gereiztheit und gehobener Stimmungslage. Die Sprache ist dann lallend, der Gang unsicher. Wenn der Alkoholspiegel über 2,5 Promille liegt, besteht eine deutliche Einengung der Bewusstseinslage. Man spricht von schwerem Rausch. Die Betroffenen sind nicht mehr in der Lage, sich nach Ort, Zeit und Person zu orientieren. Unruhe und Angst wechseln ab. Der schwere Rausch hinterlässt häufig eine Gedächtnislücke. Auch persönlichkeitsfremde Gewalttätigkeiten können auftreten. Wenn die Patienten neben Alkohol noch andere Beruhigungs- und Schlafmittel nehmen, kommt es zum starken Rausch, auch pathologischer Rausch genannt. Hier sind Gewalttätigkeiten nicht selten. Das plötzliche Absetzen von Alkohol bei Alkoholabhängigen führt zu schweren Entzugserscheinungen mit Unruhezuständen und zitternde Hände. Man spricht von einem schweren Delirium. Auch vegetative Zeichen wie Herzjagen, erhöhte Schweißneigung, Übelkeit und Erbrechen sind die Folge. Die Betroffenen haben Sinnestäuschungen, auch Halluzinationen genannt. Sie können akustischer oder auch visueller Art sein. Die Alkoholiker sagen, dass sie zum Beispiel Käfer oder weiße Mäuse sehen. Bei fortgeschrittenem, jahrelangen Alkoholgenuss kommen auch schwere Störungen im Gehirn vor. Folgen sind starke Beeinträchtigungen des Kurzzeitgedächtnisses, später auch Gangstörungen. Bei Störungen mit Großhirnschrumpfungen erfolgt ein deutlicher intellektueller Abbau. Soziale und körperliche Verwahrlosung sind oft die Folge. Als Arzt muss ich häufig solche Patienten, die einen sogenannten Rückfall bekommen, also wieder regelmäßig Alkohol trinken, in psychiatrische Kliniken einweisen. Die Einweisungsdiagnose lautet dann zur Entgiftung bei chronischer Alkoholkrankheit. Der Patient bleibt dann meist nur 2 bis 3 Tage in der Klinik. Neben absoluter Alkoholkarenz erhält er in Abständen von mehreren Stunden meist das Medikament Distraneurin und manchmal auch zusätzlich Beruhigungsmittel, um die oft quälenden Entzugserscheinungen abzumildern. Die Alkoholkarenz hält oft nicht lange an, wenn der Patient wieder in die gewohnte Umgebung zurückkehrt, insbesondere wenn er allein wohnt, ist der nächste Rückfall abzusehen. Man spricht von dem Kranken, dass er einen Kontrollverlust für Alkohol hat. Hierbei spielen Einflüsse des sozialen Umfeldes wie eheliche und berufliche Schwierigkeiten eine Rolle, aber auch kulturelle Gegebenheiten wie Trinksitten, Gesellschaftsnormen, Leistungsdruck, Zerfall des Vertrauens in einen tieferen Sinn des Lebens und religiöse Bindungen. Es gibt aber auch das sogenannte Konflikttrinken. Hierbei können Faktoren, die in die frühere Kindheit zurückgehen, eine Rolle spielen, zum Beispiel wenn der Patient in einer Trinkerfamilie aufgewachsen ist. Die daraus resultierenden inneren Konflikte führen zu Hemmung,
Selbstunsicherheit und anderen emotionalen Störungen. Auch äußere Konflikte, zum Beispiel in Ehe- und Berufsleben, können einen Rückfall auslösen. In solchen Situationen wird der Alkohol wegen der erleichternden psychischen Wirkung geschätzt. Eine weitere Gefahr beim Alkoholiker ist die Polytoxikomanie, das heißt Abhängigkeit und Sucht von mehreren Stoffen und Medikamenten. Beim Alkoholiker kommt es oft zum Umsteigen auf andere Mittel wie Schlafmittel und Schmerzmittel und so weiter. Eine zusätzliche Abhängigkeit von Nikotin besteht fast immer. Immer sollte versucht werden, den Alkoholiker zum freiwilligen Ergreifen der angebotenen Behandlungsmöglichkeiten zu bewegen. Allerdings wird es sich in den meisten Fällen nur um eine relative Freiwilligkeit handeln können, unterstützt durch einen Leidensdruck, zum Beispiel infolge der körperlichen Sekundärschäden, drohende Ehescheidung, berufliches Scheitern oder bevorstehende Gerichtsverfahren. Hier darf das Stichwort Alkohol am Steuer die Problematik andeuten. Denn eine gerichtliche Zwangseinweisung in ein psychiatrisches Krankenhaus oder ein Entmündigungsverfahren sollte nur in unumgänglichen Fällen veranlasst werden, da dann der Alkoholiker oft zu einer schwer korrigierbaren Oppositionshaltung neigt und entsprechend seinem hierdurch geförderten Hang zur Schuldverlagerung wenig bereit ist, bei den therapeutischen Maßnahmen einsichtig mitzuarbeiten. Welche therapeutischen Schwierigkeiten stellen sich häufig? Erstens, der Alkoholkranke leistet gegen die erforderlichen Maßnahmen oft einen erheblichen Widerstand, da er krankheitsbedingt uneinsichtig ist und ihm sein Suchtmittel nicht nur Leiden, sondern auch Genuss, unentbehrliche Erleichterung, Entspannung und Trost verschafft. So höre ich oft von Patienten: "Ich schaffe es schon allein, Herr Doktor." Hier erkennen wir, dass der Patient seine Situation und die Schwere der Krankheit nicht voll einschätzen kann. Zweitens, der Arzt neigt zur Resignation. In der Praxis sieht er vorwiegend rückfällig gewordene Alkoholiker und fortgeschrittene Fälle, bei der die Hilfe zu spät kommt. Weiterhin ist der erhebliche Zeitaufwand für therapeutische Gespräche zu erwähnen und die unangenehmen Eigenschaften vieler Alkoholiker wie Uneinsichtigkeit und Reizbarkeit. Drittens, die Familien arbeiten nicht richtig mit oder stören sogar bewusst oder unbewusst den Heilungsprozess, ebenso wie es das Gesamtklima unserer alkoholfreudigen Gesellschaft tut. Viertens, der Arzt ist in der Regel überfordert, wenn er sich im Rahmen seiner Praxistätigkeit ohne zur Hilfenahme von Spezialeinrichtungen und hauptberuflich oder ehrenamtlich in der Suchtkrankenhilfe tätigen Personen dem Alkoholkranken hinreichend widmen will. Welche Einrichtungen zur Suchtkrankenhilfe gibt es nun? Allgemein unterscheiden wir hier die stationäre und die ambulante Hilfe. Am Anfang steht zunächst eine stationäre Rehabilitation, die in der Regel mindestens 6 bis 8 Monate dauern sollte. Die Erfahrung hat gelehrt, dass Alkoholkranke erst nach vielen Wochen oder Monaten in entscheidenden therapeutischen Bemühungen aufnahmefähig werden. Die Tatsache ist durch keine medikamentösen oder psychotherapeutischen Kunstgriffe zu ändern, wenn ein fester Abstinenzentschluss auf dem Boden einer seelisch stabilisierten Persönlichkeit erreicht werden soll. Die Patienten brauchen Geborgenheit und auch die Frage nach Sinn und Ziel ihres Lebens sollte beantwortet werden. Deshalb ist es auch die weitere ambulante Betreuung mit Reha-Maßnahme dringend notwendig. Wir haben immer wieder gesehen, dass Menschen, die alleine wohnen, schnell wieder rückfällig werden. So ist das betreute Wohnen und besonders in einer christlichen Gemeinschaft der beste Weg. Geholfen wird den Kranken durch verständnisvolle Zuwendung und liebevolle Konsequenz, das Ernstnehmen seiner Probleme und die sachliche Beratung. Das Gespräch über den Glauben muss nicht am Anfang stehen, sondern ergibt sich beinahe zwangsläufig, wenn Christen Geduld und Hilfsbereitschaft leben. Hinzu kommt, dass wir Jesus Christus als den Retter und Heiland bezeugen können. Es gilt: Wenn euch nun der Sohn frei macht,
so seid ihr recht frei. Erschwerend kommt in den Glaubensgesprächen hinzu, dass die Suchtkranken in einer Scheinwelt von Wunschvorstellungen und Vorurteilen gefangen sind. Die nötige Einsicht und Bereitschaft, Hilfe anzunehmen, lässt oft lange auf sich warten. Darum ist es notwendig, darauf hinzuarbeiten und dafür zu beten. Denn Gott will, dass allen Menschen geholfen wird und sie zur Erkenntnis der Wahrheit kommen. Ich betreue in meiner Praxis auch Alkoholsüchtige, die neben der medizinischen Überwachung und Betreuung ein ausführliches ärztliches Gespräch über ihre Nöte erfahren. Patienten von mir, die interessiert sind, werden eingeladen, regelmäßig an meiner Bibelstunde teilzunehmen. Hier erfahren sie etwas über Gottes Wille, seine Liebe und Gnade. Ich habe festgestellt, dass bei vielen von ihnen eine tiefe Sehnsucht nach der Erlösung und ewigem Leben besteht. Dabei beobachte ich, dass Patienten, die sich zu Jesus Christus bekehrt haben und in der Nachfolge stehen, selten einen Rückfall erleben. So sagte mir ein gläubiger Alkoholiker Folgendes: Herr Doktor, ich bin als Alkoholiker nun 15 Jahre trocken. Er hat also keinen Rückfall gehabt und fügte hinzu: Aber ich könnte jeden Tag rückfällig werden, wenn Jesus mich nicht halten würde. Diese Hoffnung findet sich in Psalm 121, Vers 2. Meine Hilfe kommt vom Herrn, der Himmel und Erde gemacht hat. Der Psalmist weiß um den Schutz und die Leitung durch unseren Herrn Jesus Christus. Er weiß über sein Ziel, einmal bei Christus zu sein, alle Zeit. Er darf aber auch wissen, dass Jesus mich nicht verstößt, wenn ich rückfällig werde. Ich darf einen neuen Anfang tun. In den Augen Gottes bin ich unendlich wertvoll. Jesus liebt mich. Viele christliche Einrichtungen führen diese stationäre Reha-Maßnahmen durch und die Rückfallquote ist hier wesentlich geringer als bei allen staatlichen Einrichtungen. Welche Hilfe ist möglich? Wie kann der Patient vor einem Rückfall bewahrt werden? Erstens, nun zunächst muss versucht werden, eine Abstinenz von der Droge, also vom Alkohol, zu erreichen. Schon kleine Mengen können zu einem Rückfall führen, zum Beispiel wenn ein Alkoholiker unbewusst eine mit Alkohol gefüllte Praline isst. Zweitens, sollte er ständig in einer Gemeinschaft sein und dort auch von Fachkräften betreut werden. Für Alkoholiker gibt es hierfür einen Freundeskreis oder das Blaue Kreuz, eine christliche Einrichtung. Aus eigener Kraft, und dies versucht der Alkohol immer wieder, kann er es nicht schaffen. Er braucht Hilfe von außen, von Menschen, aber besonders auch im Glauben an Jesus Christus. Es gilt das Bibelwort: Meine Hilfe kommt vom Herrn, der Himmel und Erde gemacht hat. Jesus ist stärker als die Sucht, und hinter jeder Sucht steht letzten Endes der Teufel, der den Menschen zerstören möchte. Jesus allein kann bewahren. Die Bibel sagt es so: Wenn euch nun der Sohn Gottes frei macht, so seid ihr recht frei. Nur eine klare Bekehrung und ständige Verbindung mit Jesus durch sein Wort bewahrt einen Menschen allein vor der Sucht und damit vor der körperlichen und seelischen Zerstörung. Darf ich Sie einmal fragen, sind Sie vom Neuen geboren? Haben Sie sich bekehrt? Für jeden gilt: Es sei denn, dass jemand von Neuem geboren werde, so kann er das Reich Gottes nicht sehen. Hierbei geht es um mehr als körperliche und seelische Krankheit. Es geht hier um die Rettung für die Ewigkeit. Jesus ist am Kreuz von Golgatha für unsere Sünden gestorben. Er hat den Preis bezahlt. Wer Buße tut und Jesus als seinen Erretter aufnimmt, erfährt Sündenvergebung und ewiges Leben von Gott geschenkt. Er wird ein Kind Gottes. Lieber Hörer, sollten Sie diesen Schritt noch nicht in aller Klarheit getan haben, rufe ich Sie heute auf: Lassen Sie sich versöhnen mit Gott, nehmen Sie die Einladung Jesu an, der gesagt hat: Kommet her zu mir alle, die ihr mühselig und beladen seid, ich will euch erquicken. Nehmt mein Joch auf euch und lernet von mir, denn ich bin sanftmütig und von Herzen demütig, so werdet ihr Ruhe finden für eure Seelen. Die Bibel sagt auch sehr klar: Wer sich nicht bekehrt, ist auf dem breiten Weg, der in die Hölle führt. Da wird sein Heulen und Zähne klappern, ewige Verdammnis. Noch ist Gnadenzeit.
Jesus ruft zur Umkehr und zur Rettung. Wollen Sie sich retten lassen? Denn in keinem anderen ist das Heil, ist auch kein anderer Name unter dem Himmel den Menschen gegeben, darin sie sollen selig werden, als in dem Namen Jesus Christus. Amen.

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Es freut uns sehr, dass Sie dabei waren. 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Die Gnade und der Friede des Herrn sei mit Ihnen.

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Der Psalm 23 ist eines der beliebtesten Kapitel der Bibel, in dessen ersten Vers David beteuert: Der Herr ist mein Hirte, mir wird nichts mangeln. Ist Ihnen schon aufgefallen, was Jesus im Johannesevangelium Kapitel 10 behauptet, das diesen Psalm widerspiegelt? Ich bin gekommen, dass Sie das Leben und volle Genüge haben sollen. Ich bin der gute Hirte. Der gute Hirte lässt sein Leben für seine Schafe. Denn meine Schafe hören meine Stimme, und ich kenne sie, und sie folgen mir, und ich gebe ihnen das ewige Leben, und sie werden nimmermehr umkommen, und niemand wird sie mir aus meiner Hand reißen. Ist der Herr Jesus Christus unser Hirte? Also sind wir sicher, und nichts mangelt uns. Wir haben Leben in vollem Genüge. Mögen die Menschen aus unserem Umfeld diesen Hirten in und durch uns erkennen. 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

Welche Einstellung haben Sie zu Ihren Sünden? Wie nähern Sie sich Gott? Im Psalm 51 haben wir ein lebensnahes Beispiel der Buße und Bekehrung eines Mannes, der vor dem Herrn kapitulierte, seine Sünden bekannte und auf Gottes Gnadenangebot vertraute. Gott, sei mir gnädig nach deiner Güte und tilge meine Sünde nach deiner großen Barmherzigkeit. Wasche mich wohl von meiner Missetat und reinige mich von meiner Sünde, denn ich erkenne meine Missetat und meine Sünde ist immer vor mir. An dir allein habe ich gesündigt und übel vor dir getan, auf dass du Recht behaltest in deinen Worten und rein bleibest, wenn du gerichtet wirst.

0: Unser Wochenvers steht in Klagelieder Kapitel 3, Vers 22 bis 23. Die Güte des Herrn ist, dass wir nicht gar aus sind. Seine Barmherzigkeit hat noch kein Ende, sondern sie ist alle Morgen neu und deine Treue ist groß. Klagelieder Kapitel 3, Vers 22 bis 23.
1: Dein Wort ist meines Fußes Leuchte und ein Licht auf meinem Wege.
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1: Psalm 101, ein Psalm Davids. Von Gnade und Recht will ich singen und dir, Herr, Lob sagen. Ich handle umsichtig und redlich, dass du mögest zu mir kommen. Ich wandle mit redlichem Herzen in meinem Hause. Ich nehme mir keine böse Sache vor. Ich hasse den Übertreter und lasse ihn nicht bei mir bleiben. Ein falsches Herz muss von mir weichen. Den Bösen kann ich nicht leiden. Wer seinen Nächsten heimlich verleumdet, den bringe ich zum Schweigen. Ich mag den nicht, der stolze Gebärde und hoffärtige Art hat. Meine Augen sehen nach den Treuen im Lande, dass sie bei mir wohnen. Ich habe gerne fromme Diener. Falsche Leute dürfen in meinem Hause nicht bleiben. Die Lügner gedeihen nicht bei mir. Jeden Morgen bringe ich zum Schweigen alle Gottlosen im Lande, dass ich alle Übeltäter ausrotte aus der Stadt des Herrn. Psalm 102. Ein Gebet für den Elenden, wenn er verzagt ist und seine Klage vor dem Herrn ausschüttet. Herr, höre mein Gebet und lass mein Schreien zu dir kommen. Verbirg dein Antlitz nicht vor mir in der Not. Neige deine Ohren zu mir. Wenn ich dich anrufe, so erhöre mich bald. Denn meine Tage sind vergangen wie ein Rauch, und meine Gebeine sind verbrannt wie von Feuer. Mein Herz ist geschlagen und verdorrt wie Gras, dass ich sogar vergesse, mein Brot zu essen. Mein Gebein klebt an meiner Haut vor Heulen und Seufzen. Ich bin wie die Eule in der Einöde, wie das Käuzchen in den Trümmern. Ich wache und klage wie ein einsamer Vogel auf dem Dache. Täglich schmähen mich meine Feinde, und die mich verspotten, fluchen mit meinem Namen. Denn ich esse Asche wie Brot und mische meinen Trank mit Tränen vor deinem Drohen und Zorn, weil du mich hochgehoben und zu Boden geworfen hast. Meine Tage sind dahin wie ein Schatten, und ich verdorre wie Gras. Du aber, Herr, bleibst ewiglich, und dein Name für und für. Du wollest dich aufmachen und über Zion erbarmen, denn es ist Zeit, dass du ihm gnädig seist. Und die Stunde ist gekommen, denn deine Knechte wollten gerne, dass es gebaut würde, und es jammert sie, dass es in Trümmern liegt, dass die Heiden den Namen des Herrn fürchten und alle Könige auf Erden deine Herrlichkeit. Ja, der Herr baut Zion wieder und erscheint in seiner Herrlichkeit. Er wendet sich zum Gebet der Verlassenen und verschmäht ihr Gebet nicht. Das werde geschrieben für die Nachkommen, und das Volk, das er schafft, wird den Herrn loben. Denn er schaut von seiner heiligen Höhe, der Herr sieht vom Himmel auf die Erde, dass er das Seufzen der Gefangenen höre und losmache die Kinder des Todes, dass sie in Zion verkünden den Namen des Herrn und sein Lob in Jerusalem, wenn die Völker zusammenkommen und die Königreiche dem Herrn zu dienen. Er demütigt auf dem Wege meine Kraft. Er verkürzt meine Tage. Ich sage, mein Gott, nimm mich nicht weg in der Hälfte meiner Tage,

0: Deine Jahre wären für und für. Du hast vor Zeiten die Erde gegründet, und die Himmel sind deiner Hände Werk. Sie werden vergehen, du aber bleibst. Sie werden alle veralten wie ein Gewand. Wie ein Kleid wirst du sie wechseln, und sie werden verwandelt werden. Du aber bleibst, wie du bist, und deine Jahre nehmen kein Ende. Die Söhne deiner Knechte bleiben wohnen, und ihr Geschlecht wird vor dir gedeihen. Psalm 103 von David. Lobe den Herrn, meine Seele, und was in mir ist, seinen heiligen Namen. Lobe den Herrn, meine Seele, und vergiss nicht, was er dir Gutes getan hat, der dir alle deine Sünde vergibt und heilet alle deine Gebrechen, der dein Leben vom Verderben erlöst, der dich krönet mit Gnade und Barmherzigkeit, der deinen Mund fröhlich macht und du wieder jung wirst wie ein Adler. Der Herr schafft Gerechtigkeit und Recht allen, die Unrecht leiden. Er hat seine Wege Mose wissen lassen, die Kinder Israel sein Tun. Barmherzig und gnädig ist der Herr, geduldig und von großer Güte. Er wird nicht für immer hadern, noch ewig zornig bleiben. Er handelt nicht mit uns nach unseren Sünden und vergilt uns nicht nach unserer Missetat. Denn so hoch der Himmel über der Erde ist, lässt er seine Gnade walten über denen, die ihn fürchten. So fern der Morgen ist vom Abend, lässt er unsere Übertretungen von uns sein. Wie sich ein Vater über Kinder erbarmt, so erbarmt sich der Herr über die, die ihn fürchten. Denn er weiß, was für ein Gebilde wir sind. Er gedenkt daran, dass wir Staub sind. Ein Mensch ist in seinem Leben wie Gras. Er blüht wie eine Blume auf dem Felde. Wenn der Wind darüber geht, so ist sie nimmer da, und ihre Stätte kennet sie nicht mehr. Die Gnade aber des Herrn währt von Ewigkeit zu Ewigkeit über denen, die ihn fürchten, und seine Gerechtigkeit auf Kindeskind bei denen, die seinen Bund halten und gedenken an seine Gebote, dass sie danach tun. Der Herr hat seinen Thron im Himmel errichtet, und sein Reich herrscht über alles. Lobet den Herrn, ihr seine Engel, ihr starken Helden, die ihr seinen Befehl ausrichtet, dass man höre auf die Stimme seines Wortes. Lobet den Herrn, alle seine Heerscharen, seine Diener, die ihr seinen Willen tut. Lobet den Herrn, alle seine Werke, an allen Orten seiner Herrschaft. Lobe den Herrn, meine Seele. Psalm 104. Lobe den Herrn, meine Seele. Herr, mein Gott, du bist sehr herrlich. Du bist schön und prächtig geschmückt. Licht ist dein Kleid, das du anhast. Du breitest den Himmel aus wie einen Teppich. Du baust deine Gemächer über den Wassern. Du fährst auf den Wolken wie auf einem Wagen und kommst daher auf den Fittichen des Windes, der du machst Winde zu deinen Boten und Feuerflammen zu deinen Dienern, der du das Erdreich gegründet hast auf festem Boden, dass es bleibt immer und ewiglich. Mit Fluten decktest du es wie mit einem Kleide, und die Wasser standen über den Bergen. Aber vor deinem Schelten flohen sie, vor deinem Donner fuhren sie dahin. Die Berge stiegen hoch empor, und die Täler senkten sich herunter zum Ort, den du ihnen gegründet hast. Du hast eine Grenze gesetzt, darüber kommen sie nicht und dürfen nicht wieder das Erdreich bedecken. Du lässest Wasser in den Tälern quellen, dass sie zwischen den Bergen dahinfließen, dass alle Tiere des Feldes trinken und das Wild seinen Durst lösche. Darüber sitzen die Vögel des Himmels und singen unter den Zweigen. Du feuchtest die Berge von oben her. Du machst das Land voll Früchte, die du schaffest. Du lässest Gras wachsen für das Vieh und Saat zu Nutz den Menschen, dass du Brot aus der Erde hervorbringst, dass der Wein erfreue des Menschenherz und sein Antlitz schön werde vom Öl und das Brot des Menschenherz stärke. Die Bäume des Herrn stehen voll Saft, die Zedern des Libanon, die er gepflanzt hat. Dort nisten die Vögel und die Reiher wohnen in den Wipfeln. Die hohen Berge geben dem Steinbock Zuflucht und die Felsklüfte dem Klippdachs. Du hast den Mond gemacht, das Jahr danach zu teilen. Die Sonne weiß ihren Niedergang. Du machst Finsternis, dass es Nacht wird. Da regen sich alle wilden Tiere, die jungen Löwen, die da brüllen nach Raub und ihre Speise suchen von Gott. Wenn aber die Sonne aufgeht, heben sie sich davon und legen sich in ihre Höhlen. So geht dann der Mensch aus an seine Arbeit und an sein Werk bis an den Abend. Herr, wie sind deine Werke so groß und viel? Du hast sie alle weise geordnet, und die Erde ist voll deiner Güter. Da ist das Meer, das so groß und weit ist. Da wimmelt's ohne Zahl große und kleine Tiere. Dort ziehen Schiffe dahin. Da sind große Fische, die du gemacht hast, damit zu spielen. Es warten alle auf dich, dass du ihnen Speise gebest zur rechten Zeit. Wenn du ihnen gibst, so sammeln sie. Wenn du deine Hand auftust, so werden sie mit Gutem gesättigt. Verbirgst du dein Angesicht, so erschrecken sie. Nimmst du weg ihren Odem, so vergehen sie und werden wieder Staub. Du sendest aus deinen Odem, so werden sie geschaffen, und du machst neu die Gestalt der Erde. Die Herrlichkeit des Herrn bleibe ewiglich, der Herr freue sich seiner Werke. Er schaut die Erde an, so bebt sie. Er rührt die Berge an, so rauchen sie. Ich will dem Herrn singen mein Leben lang und meinen Gott loben, solange ich bin. Mein Reden möge ihm wohlgefallen. Ich freue mich des Herrn. Die Sünder sollen ein Ende nehmen auf Erden und die Gottlosen nicht mehr sein. Lobe den Herrn, meine Seele. Halleluja. Psalm 105. Danket dem Herrn und rufet an seinen Namen. Verkündigt sein Tun unter den Völkern. Singet und spielet ihm. Redet von allen seinen Wundern. Rühmet seinen heiligen Namen. Es freue sich das Herz derer, die den Herrn suchen. Fraget nach dem Herrn und nach seiner Macht. Suchet sein Antlitz alle Zeit. Gedenket seiner Wunderwerke, die er getan hat, seiner Zeichen und der Urteile seines Mundes, du Geschlecht Abrahams, seines Knechts, ihr Söhne Jakobs, seiner Auserwählten. Er ist der Herr, unser Gott, er richtet in aller Welt. Er gedenket ewiglich an seinen Bund, an das Wort, das er verheißen hat für 1000 Geschlechter, an den Bund, den er geschlossen hat mit Abraham und an den Eid, den er Isaak geschworen hat. Er stellte ihn auf für Jakob als Satzung und für Israel als ewigen Bund und sprach, dir will ich das Land Kanaan geben, das Los eures Erbteils, als sie noch gering waren an Zahl, nur wenige und Fremdlinge im Lande. Und sie zogen von Volk zu Volk, von einem Königreich zum anderen. Er ließ keinen Menschen ihnen Schaden tun und wies Könige zurecht um ihretwillen. Tastet meine Gesalbten nicht an und tut meinen Propheten kein Leid. Und er ließ eine Hungersnot ins Land kommen und nahm weg allen Vorrat an Brot. Er sandte einen Mann vor ihnen hin. Josef wurde als Knecht verkauft. Sie zwangen seine Füße in Fesseln, sein Leib musste in Eisen liegen, bis sein Wort eintraf und die Rede des Herrn ihm Recht gab. Da sandte der König hin und ließ ihn losgeben. Der Herr über Völker. Er gab ihn frei. Er setzte ihn zum Herrn über sein Haus, zum Herrscher über alle seine Güter, dass er seine Fürsten unterwiese nach seinem Willen und seine Ältesten Weisheit lehrte. Und Israel zog nach Ägypten, und Jakob ward ein Fremdling im Lande Chams. Und der Herr ließ sein Volk sehr wachsen und machte sie mächtiger als ihre Feinde. Diesen verwandelte er das Herz, dass sie seinem Volk Gram wurden und Arglist übten an seinen Knechten. Er sandte seinen Knecht Mose und Aaron, den er erwählt hatte. Die taten seine Zeichen unter ihnen und seine Wunder im Lande Chams. Er ließ Finsternis kommen und machte es finster, doch sie blieben ungehorsam seinen Worten. Er verwandelte ihre Wasser in Blut und tötete ihre Fische. Ihr Land wimmelte von Fröschen bis in die Kammern ihrer Könige. Er gebot, da kam Ungeziefer, Stechmücken in all ihr Gebiet. Er gab ihnen Hagel statt Regen, Feuerflammen in ihrem Lande und schlug ihre Weinstöcke und Feigenbäume und zerbrach die Bäume in ihrem Gebiet. Er gebot, Da kamen Heuschrecken geflogen und gekrochen ohne Zahl. Sie fraßen alles, was da wuchs in ihrem Lande, und fraßen auch die Frucht ihres Ackers. Er schlug alle Erstgeburt in Ägypten, alle Erstlinge ihrer Kraft. Er führte sie heraus mit Silber und Gold. Es war kein Gebrechlicher unter ihren Stämmen. Ägypten wurde froh, dass sie auszogen, denn Furcht vor ihnen war auf sie gefallen. Er breitete eine Wolke aus, sie zu decken, und ein Feuer des Nachts zu leuchten. Sie baten, da ließ er Wachteln kommen, und er sättigte sie mit Himmelsbrot. Er öffnete den Felsen, da flossen Wasser heraus, das Bäche liefen in der dürren Wüste. Denn er gedachte an sein heiliges Wort und an Abraham, seinen Knecht. So führte er sein Volk in Freuden heraus und seine Auserwählten mit Jubel und gab ihnen die Länder der Heiden, dass sie die Güter der Völker gewannen, damit sie seine Gebote hielten und seine Gesetze bewahrten. Halleluja.
1: Sie hörten soeben, liebe Zuhörer, Psalm 101 bis Psalm 105. Das war die tägliche Bibellese des biblischen Hörfunks. Es wäre schön, wenn Sie auch morgen dabei sein könnten, um von dem Wort Gottes zu hören.

Es freut uns sehr, Gottes Mitarbeiter sein zu dürfen. Nicht, weil wir bei BBN dienen, sondern weil wir durch Christi Blut erkauft wurden zum königlichen Priestertum. Im 1. Petrusbrief, Kapitel 2, lesen wir: Ihr aber seid ein auserwähltes Geschlecht, ein königliches Priestertum, eine heilige Nation, ein Volk zum Besitztum, damit ihr die Tugenden dessen verkündigt, der euch berufen hat aus der Finsternis zu seinem wunderbaren Licht, die ihr einst nicht ein Volk waret, jetzt aber ein Volk Gottes seid, die ihr nicht Barmherzigkeit empfangen hattet, jetzt aber Barmherzigkeit empfangen habt. Glauben Sie an den Herrn Jesus Christus, also sind auch Sie zum königlichen Priestertum berufen. Leben Sie gemäß Ihrer Berufung?

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1: Jeder ist sicher damit vertraut, mit jenen dunklen Tagen, an denen man eher geneigt ist, im Bett zu bleiben, an denen man keinen sehen möchte oder vielleicht sogar alles hinschmeißen möchte. Sie kommen vor in unserem Leben. Doch das ist nicht alles. Es gibt Licht für solche dunklen Tage. Die Bibel spricht davon. Licht ist in der Bibel ein wichtiges Thema. Von Gott selbst wird gesagt, Gott ist Licht und in ihm ist keine Finsternis. Es war der erste Schöpfungsakt, den Gott vollzog, als er sagte, es werde Licht. Und es ward Licht. Und das wird noch überboten durch das, was Jesus sagte, ich bin das Licht der Welt. In Johannes 12, Vers 46 steht sogar, ich bin in die Welt gekommen als ein Licht, damit wer an mich glaubt, nicht in der Finsternis bleibe. Dazu kam Jesus in die Welt und damit in unsere Dunkelheit. Jesus spricht hier nicht von der physischen Dunkelheit, das ist uns völlig klar. Er spricht von unserer persönlichen Dunkelheit, auch von unseren dunklen Tagen. Ich denke da an dunkle Tage der Enttäuschung. Nicht selten werden unsere Erwartungen enttäuscht. Hiob hat es einmal drastisch ausgedrückt. Ich wartete auf das Gute und es kam das Böse. Ich hoffte auf Licht und es kam Finsternis. Kennen Sie das? Da laufen die Dinge nicht wie geplant und gewünscht. Wirtschaftlich geht es eher schlecht als recht. Gesundheitlich lässt manches zu wünschen übrig. Und dann noch Menschen, die enttäuschen. An solchen Tagen sehen wir uns oftmals überfordert. Sie kennen das. Sie kommen an ihre Grenzen und sind frustriert. Sie haben einfach zu viel zu tun und nicht genug Zeit und Energie. Ihnen mag es dann gehen wie David im Psalm 22, Vers 3. Mein Gott, des Tages rufe ich, doch antwortest du nicht, und des Nachts, doch finde ich keine Ruhe. Das kann einen schon in die Verzweiflung treiben. Sie sind physisch am Ende, aber auch psychisch. Sie schaffen alles nicht mehr, mit ihren Kindern, mit ihrem Chef. Dazu kommen auch manche dunklen Tage der Unsicherheit. Wie soll es weitergehen? Jesus sagt, wer in der Finsternis wandelt, der weiß nicht, wo er hingeht. Es ist so, als ob sie sich in einer Wolke befinden und die Orientierung verloren haben. Manchmal ist auch unser Kopf regelrecht benebelt, nicht wahr? Sie schauen zurück und schauen nach vorn und fragen sich, ob der Weg irgendwie Sinn macht. Sorgen wollen sich ihrer Seele bemächtigen. Wenn Sie solche dunkle Tage haben, Tage der Enttäuschung, der Überforderung und der Unsicherheit, dann kommen oft auch dunkle Tage der Traurigkeit. Dann, wenn alles zum Einsturz kommt, Sie sind deprimiert und fragen sich, was soll das Ganze? Und Sie sind geneigt aufzugeben. Sie sehen einfach kein Licht mehr. Wie Jeremia es in Klagelieder 3, Vers 19 schreibt, gedenke doch, wie ich so elend und verlassen, mit Wermut und Bitterkeit gedrängt bin. Beim Tod eines geliebten Menschen, durch Verlassenwerden vom Ehepartner, bei Arbeitslosigkeit oder schwerer Krankheit, bei alledem ist uns nicht nach Feiern zumute. David hat es in Psalm 88, Vers 19 einmal so beschrieben, du hast mir entfremdet, Freund und Nachbarn, meine Bekannten, sind Finsternis. Das sind die dunklen Tage. Gibt es Licht? Interessiert sich noch jemand für mich? Interessiert sich Gott für mich? Liebe Hörer, es gibt tatsächlich nur ein Gegenmittel. In 2. Samuel 22, Vers 29 finden wir es. Ja, du bist meine Leuchte, Herr. Und der Herr erhellt meine Finsternis. Also hier haben wir es. Herr, du machst die Finsternis um mich hell, du bist mein Licht. Jesus Christus selbst sagt, dass er dieses Licht ist. Ich bin das Licht der Welt. Gott sandte ihn, damit er unsere dunklen Tage erhellen sollte. Wir müssen nicht in der Dunkelheit bleiben. Wie macht er das? Liebe Hörer, ich möchte Ihre Aufmerksamkeit darauf richten, wie der Sohn Gottes unseren dunklen Tagen begegnet, wie er die Finsternis zerstreut. Das Erste, Jesus Christus will mich ermutigen, wenn ich enttäuscht bin. Wissen Sie, worin seine Ermutigung im Wesentlichen besteht? Im Psalm 34, Vers 19 finden Sie es. Der Herr ist nahe denen, die zerbrochenen Herzen sind, und hilft denen, die ein zerschlagenes Gemüt haben. Das ist die erste Art der Ermutigung. Ich bin bei dir. Auch wenn sich ihre Hoffnungen und Träume nicht verwirklichen, der Herr will ihnen nahe sein. Durch Jesus Christus hat er das völlig deutlich gemacht. Er trägt den Namen Immanuel, das heißt, Gott ist mit uns. Und für Gott ist kein dunkler Tag. Im Psalm 139, Vers 12 heißt es einmal, so ist auch die Finsternis nicht finster für dich, und die Nacht leuchtet wie der Tag, die Finsternis wie das Licht. Da, wo ich nur Dunkelheit sehe, blickt der Herr durch. Damit ist meine Dunkelheit noch nicht verschwunden, doch ich weiß, dass der Herr die Kontrolle darüber hat. Und das ist ein reicher Trost. Da mag es uns wie dem kleinen Mädchen gehen, das mit dem Zug durch einen langen dunklen Tunnel fährt. Aber auf dem Schoß der Mutter hat es keine Angst. Gott sagt in Jeremia 29, Vers 11 seinen Kindern sogar zu, denn ich kenne ja die Gedanken, die ich über euch denke, spricht der Herr, Gedanken des Friedens und nicht zum Unheil, um euch Zukunft und Hoffnung zu gewähren. Damit will unser Herr unsere Aufmerksamkeit auf sich lenken. Bei ihm ist Licht, bei ihm ist Hoffnung und Zukunft. Ein zweites. Jesus Christus will mich stärken, wenn ich überfordert bin. In Philipper 4, Vers 13 steht im wahrsten Sinne des Wortes ein starkes Wort. Dort bekennt Paulus, ich vermag alles durch den, der mich mächtig macht. Eine amerikanische Übersetzung umschreibt es so, ich habe die Kraft zu allen Dingen in Christus, der mich stärkt. Ich bin bereit zu allem und jedem bin ich gewachsen durch ihn, der mich mit innerer Kraft erfüllt. Was also auch kommt, ich bin in der Lage, ihm zu begegnen. Aus eigener Kraft? Niemals. Aber mit der Kraft, die Gott durch Christus in mein Leben gibt. Liebe Hörer, wollen Sie im Glauben diese Zusagen Ihren dunklen Tagen entgegensetzen? Ich habe mich gefragt, was denn sonst? Die Flucht in die Verzweiflung kann doch kein Weg sein. Ich will mich daran halten, dass der Herr auch in den dunklen Tagen dabei ist, so wie David es in Psalm 23, Vers 4 beschreibt. Und ob ich schon wanderte im finstern Tal, fürchte ich kein Unglück, denn du bist bei mir, dein Stecken und Stab trösten mich. Denn das ist ein drittes, Jesus Christus will mich führen, wenn ich unsicher bin. Er sagt, ich bin das Licht der Welt, wer mir nachfolgt, der wird nicht wandeln in der Finsternis, sondern wird das Licht des Lebens haben. Manches macht ihnen Sorgen. Sie werden Entscheidungen treffen müssen. Sie wissen nicht, was alles auf sie zukommt. Was kann ihnen hier helfen? Im Psalm 119, Vers 105 heißt es, dein Wort ist meines Fußes Leuchte und ein Licht auf meinem Wege. Sicher gibt das Wort Gottes nicht zu jeder Frage einen passenden oder bestimmten Bibelvers. Doch wenn Ihr Herz mit diesem Wort gefüllt ist, wird es Ihnen helfen, die Dinge deutlicher zu sehen, um gute Entscheidungen treffen zu können. Bei allem geschieht noch ein viertes. Jesus Christus will mich verändern, wenn ich traurig und deprimiert bin. Sicher denken Sie, dass bei aller Traurigkeit doch Trösten angebracht sei. Sicher. Doch das geschieht nicht einfach dadurch, dass Gott uns praktisch auf die Schultern klopft und sagt, Kopf hoch. Er will Licht in unser Leben hineinbringen. Sehen Sie, wenn Sie früh am Morgen oder spät abends einen dunklen Raum betreten, öffnen Sie ja auch nicht die Fenster und treiben die Dunkelheit hinaus. Sie schalten das Licht ein. Auch dunkle Tage werden nicht dadurch hell, dass wir versuchen, die Dunkelheit zu vertreiben. Es muss das Licht Gottes hineinkommen. Hier gilt auch, was Paulus in Epheser 5, Vers 13 so beschreibt. Das alles aber wird offenbar, wenn's vom Licht aufgedeckt wird. Wenn das Licht Gottes auf ihr Leben scheint, dann passiert etwas mit ihnen. Ja, sie beginnen selbst zu scheinen, denn weiter heißt es, die Frucht des Lichtes ist lauter Güte und Gerechtigkeit und Wahrheit. Durch alle Schwierigkeiten hindurch wird der Herr ihren Charakter entwickeln. Er will, dass sie eine neue Sensibilität für die wirklich wichtigen Dinge in ihrem Leben gewinnen. Erlauben Sie es, Jesus Christus, dass er ihr Leben mit seinem Geist erfüllt. Dann wird dieses Licht ihre Dunkelheit zerstreuen. Mit Jesus kann es tatsächlich heißen, denn die Finsternis vergeht und das wahre Licht scheint jetzt. Wählen Sie dieses Licht gegen alle Dunkelheit, auch gegen Ihre dunklen Tage.

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Wie nötig haben wir es, Gott zu erkennen, ihn zu betrachten, auf ihn zu schauen. Wir sind Gottes Ebenbild und können nur in Gott unsere Identität, unsere Bestimmung, unsere Genugtuung finden. Es gibt viele Bibelstellen, die uns zeigen, wer Gott ist, welche Absichten und Werte er hat, wie er mit uns umgeht. Eine davon ist Jeremia Kapitel 9. So spricht der Herr: Ein Weiser rühme sich nicht seiner Weisheit, ein Starker rühme sich nicht seiner Stärke, ein Reicher rühme sich nicht seines Reichtums, sondern wer sich rühmen will, der rühme sich des, dass er mich wisse und kenne, dass ich der Herr bin, der Barmherzigkeit, Recht und Gerechtigkeit übt auf Erden. Denn solches gefällt mir, spricht der Herr.

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für Adonai steht natürlich im Hebräischen, stehen die vier Konsonanten, J, H, W, H. Das ist der unaussprechliche Name Gottes, Yahweh, der ewig Seiende, der Unwandelbare. Aber in der Synagoge, aus Ehrfurcht, spricht man diesen Namen nicht aus, sondern ersetzt Adonai, Herr. Und darum habe ich auch hier im Skript, immer wo Yahweh steht, Herr mit großen Buchstaben gesetzt. So wie das eben in der Synagoge üblich ist und im Neuen Testament auch. Wenn im Neuen Testament zitiert wird aus dem Alten, wo der Name eben, der Eigenname Gottes, Yahweh, vorkommt, da steht an so vielen Stellen Kyrios, Herr. Das entspricht der Lesung in der Synagoge Adonai. Also der Heilige Geist bestätigt, dass es korrekt ist, so auf würdige Art von dem Ewigen zu sprechen. Und darum habe ich das einfach hier so mit Großbuchstaben angegeben. Nur noch nebenbei gesagt, der Name Yahweh wurde zwar in der Synagoge nicht ausgesprochen beim Vorlesen der Bibel, aber jeden Tag, wenn die Priester das Volk segneten im Tempel, im Zusammenhang mit dem Morgenbrandopfer, die Hände über den Kopf, 4. Mose 6, der Herr segne dich und behüte dich. Da haben sie tatsächlich den Namen Yahweh ausgesprochen. Im Tempel. Das ging bis zum Jahr 70, da ging der Tempel unter. Und der hohe Priester musste am Yom Kippur, so war das üblich, zu 10 Gelegenheiten bei all diesen verschiedenen Arbeiten, die er vollbringen musste, den Namen Yahwehs aussprechen. Also bis ins Jahr 70 war das üblich im Judentum, einfach an sehr speziellen Gelegenheiten, das so auszusprechen. Und, ja, der langen Rede kurzer Sinn. Warum heißt es nicht ein Engel des Herrn, sondern der Engel des Herrn? Es ist so, es steht ja kein Artikel vor Engel. Der Engel wäre Ha-Malach. Aber es steht einfach Malach Adonai. Aber im Hebräischen ist das so, wenn ein Hauptwort vor einem Namen steht, vor einem Eigennamen, dann ist das Hauptwort ohne Artikel bestimmt. Also dann darf man nicht übersetzen, ein Engel des Herrn, sondern Malach Adonai ist der Engel des Herrn. Und das ist nun ganz wichtig, diese Person kommt im Alten Testament immer wieder vor. Das erste Mal in 1. Mose 16, ich meine mit dieser Bezeichnung, und da schlagen wir gerade auf, das ist diese Geschichte mit Hagar, die Hals über Kopf aus prekären familiären Problemen in die Wüste geflohen war und dort begegnete ihr der Engel des Herrn. 1. Mose 16, Vers 7. Und der Engel des Herrn fand sie an einer Wasserquelle in der Wüste, an der Quelle auf dem Weg nach Sur. Das ist also nicht bei Arau. Sur bei Arau schreibt man mit UH, ja? Das ist ein Ort in der Negev-Wüste. Ja, der Engel des Herrn begegnet ihr dort. Und dann lese ich noch ein bisschen weiter. Und er sprach, Hagar, Magd Sarais, woher kommst du und wohin gehst du? Das sind zwei der wichtigsten Fragen Gottes an uns übrigens. Woher kommst du?

0: Du? Wohin gehst du? Ja, sie hätte sagen müssen, aus riesigen Problemen. Und ich weiß auch nicht, was aus mir werden soll. Ja, darum fragt er. Und diese göttliche Frage ist so wichtig. Woher kommst du und wohin gehst du? Als das Evangelium in den frühen Jahrhunderten nach England kam, da haben die Heiden dort den Missionaren, die vom Westland hergekommen waren, gesagt, als sie versammelt waren in einem Raum, die Fackeln brannten, das Fenster war geöffnet, die Nacht war dunkel. Es kam ein Vogel rein, schwirrte umher im Saal und ging dann auf der anderen Seite wieder hinaus in die dunkle Nacht. Da sagten die Heiden, wir sind genauso wie dieser Vogel. Wir wissen nicht, woher wir kommen und wohin wir gehen. Wenn ihr uns diese Fragen beantworten könnt, dann wollen wir Christen werden. Das war der Anfang des Christentums auf der britischen Insel. Ja, und so fragt er Magd Sarais, woher kommst du und wohin gehst du? Und sie sprach, ich fliehe hinweg von meiner Herrin Sarai. Und der Engel des Herrn sprach zu ihr, kehre zu deiner Herrin zurück und demütige dich unter ihre Hände. Und der Engel des Herrn sprach zu ihr, ich will sehr mehren deinen Samen, dass er nicht gezählt werden soll vor Menge. Und der Engel des Herrn sprach zu ihr, siehe, du bist schwanger und wirst einen Sohn gebären. Und du sollst ihm den Namen Ismael, Gott hört, geben. Denn der Herr, hier steht Jahwe, hat auf dein Elend gehört. Und er wird ein Wildesel von Mensch sein. Seine Hand gegen alle und die Hand aller gegen ihn. Und angesichts aller seiner Brüder wird er wohnen. Da nannte sie den Herrn, der zu ihr redete. Du bist ein Gott, der sich schauen lässt. Wie? Da nannte sie den Herrn, der zu ihr redete. Ja, warum heißt es hier nicht, da nannte sie den Engel des Herrn, der zu ihr redete? Ja, jetzt sehen wir, der Engel des Herrn ist der Herr. Ist Jahwe, der ewig seiende, unwandelbare, ohne Anfang, ohne Ende. Aber die Engel, die sind alle Gottes Schöpfung, Gottes Werk. Die haben einen Anfang gehabt. Und zwar lesen wir in Kolosser 1, Vers 16, dass Jesus Christus, der Sohn Gottes, die Engel erschaffen hat. Die dort Fürstentümer, Gewalten und Throne genannt werden. Aber hier wird der Engel des Herrn Jahwe genannt. Und sie sagt, du bist ein Gott, der sich schauen lässt. Jahwe, der sich offenbart. Der sich sichtbar macht. Aber was heißt jetzt Engel? Malach, Bote. Also er ist von Jahwe gesandt, aber er ist Jahwe. Das ist geheimnisvoll, nicht wahr? Ja, dann müsste es ja in der Gottheit mehr als eine Person geben. Ja, natürlich. Das erklärt das Neue Testament ganz detailliert. Der Vater ist Jahwe. Der Sohn ist Jahwe. Der Heilige Geist, der ewige Geist ist Jahwe. Ja, also das ist schon alttestamentlich geoffenbart, dass eben in Gott drei Personen sind. Und das war darum auch im alten Judentum bekannt. Auch wenn das pharisäische Judentum die Drei-Einheitslehre, ich sage nicht Drei-Einigkeit, das ist zu schwach. Nicht wahr? Einig ist man sich noch bald, nicht immer. Aber schon bald mal, ja? Aber Dreieinheit, das geht weiter als Einigkeit. Darum sage ich, die Dreieinheitslehre des Neuen Testaments, die ist im Alten Testament so vorgegeben und war im Judentum auch bekannt. Man kann sie also aus den rabbinischen Schriften, kann man die herleiten. Und gerade diese geheimnisvolle Person, der Engel des Herrn, das ist ein echtes Problem für alle Rabbiner, die die Dreieinheitslehre ablehnen. Wer ist diese Person? Er ist Jahwe, aber er ist unterschieden von Jahwe. Er ist der Gesandte Jahwes, aber er ist Jahwe. Ja. Das ist der Sohn Gottes im Alten Testament. Und das Neue Testament macht uns klar, Gott offenbart sich durch seinen Sohn. Darum sagt der Herr Jesus, ich bin der Weg, die Wahrheit und das Leben. Niemand kommt zum Vater als nur durch mich. Wir lesen nicht, niemand kommt zum Sohn als nur durch den Vater. Ja? Weil Gott offenbart sich immer durch den Sohn. Und das ist auch der Grund, warum der Sohn schließlich in diese Welt kam und Mensch wurde. Weil Gott sich sichtbar macht durch den Sohn. Und darum diese Hagar, was die da erkannt hat, du bist ein Gott, der sich schauen lässt. Ist ja verstanden? Gott macht sich sichtbar, und zwar durch den Engel des Herrn. Aber das ist der Jesus, der Sohn Gottes. Jetzt wird uns eben klar, was wir in Sacharja 3 im Traum sehen. Josua mit den schmutzigen Kleidern, er steht vor dem Sohn Gottes. Auf seiner rechten Seite der Satan, der ihn vor Gott, dem Richter, anklagen will. Aber der Engel des Herrn, und man könnte jetzt sagen, der Bote, der Gesandte des Herrn, er tritt hier als Advokat im Gericht auf. Der, der den Angeklagten verteidigt. Und jetzt muss ich noch erklären, das Wort Satan, das ist ein hebräisches Wort, das wirklich bedeutet Ankläger. Das ist also im Hebräischen der technische Ausdruck für einen Ankläger vor Gericht. Und wenn hier steht, und Satan stand zu seiner Rechten, um ihn anzuklagen, das Wort im Hebräischen für anklagen ist Satan. Als Verb. Also, der Ankläger stand zu seiner Rechten, um ihn anzuklagen. So steht das im hebräischen Text. Und nun wird klar, der Sohn Gottes ist der Verteidiger. Doch an dieser Stelle könnte jemand sagen, was Sohn Gottes? Wo steht denn schon, dass der Messias der Sohn Gottes sein soll? Dann kann man jedem Juden sagen, schlag mal auf, Sprüche 30. Okay? Sprüche 30. Und da sagt Agur, wenn Jake, in Vers 4, wer ist hinaufgestiegen gen Himmel und herniedergefahren? Wer hat den Wind in seine Fäuste gesammelt? Wer die Wasser in ein Tuch gebunden? Wer hat aufgerichtet alle Enden der Erde? Was ist sein Name und was der Name seines Sohnes, wenn du es weißt? Hat man's? Also, der Schöpfer, Gott, der Schöpfer wird hier beschrieben und dann heißt es, was ist sein Name und was ist der Name seines Sohnes? Seines Sohnes, Beno, heißt wirklich sein von seinem Sohn. Ich war, wenn ich sagen würde, mein Sohn hat gesagt, das geht nicht, weil ich habe drei Söhne. Ich müsste sagen, einer meiner Söhne hat gesagt. Gut, die haben schon einiges gesagt. Aber eben, ich kann nicht sagen, mein Sohn. Aber wenn hier steht, was ist der Name seines Sohnes? Das bedeutet, er hat nur einen Sohn. Beno heißt nicht von einem seiner Söhne. Die Engel, die werden ja Söhne Gottes genannt. Zum Beispiel in Hiob 1 und 2. Die Benei Elohim. Warum? Weil jeder Engel wurde als Unikat direkt von Gott erschaffen. Das ist anders als bei der Menschheit. Gott hat direkt erschaffen Adam und dann Eva. Aber alle Menschen danach sind über Reproduktion, ja, des ersten Ehepaars und dann der nächsten Generationen entstanden. Aber die Engel sind eine direkte, vollumfänglich eine direkte Schöpfung Gottes. Und darum werden sie genannt Söhne Gottes. In der Mehrzahl. Aber hier wird gesprochen, was ist sein, der Name seines Sohnes. Das ist der einzige Sohn. Das ist der Sohn von Johannes 3, Vers 16. Also hat Gott die Welt geliebt, dass er seinen Sohn gab. Seinen einzigen Sohn gab. Auf dass jeder, der an ihn glaubt, nicht verloren gehe, sondern ewiges Leben habe. Also das Alte Testament lehrt ganz klar schon die Dreieinheit Gottes und lehrt, dass eben eine Person in der Gottheit ist der Sohn. Der ewige Sohn. Jetzt sieht man auch, Jesus Christus ist nicht erst durch seine Menschheit, Menschwerdung Sohn Gottes geworden. Natürlich, Psalm 2 spricht auch über ihn als Sohn Gottes. Heute, du bist mein Sohn. Heute habe ich dich gezeugt, sagt Gott. Ja, und der Jesus wurde von Gott gezeugt und im Mutterleib der Maria. Und so ist er als Mensch Gottes Sohn. Aber der Jesus ist in zwei Hinsichten Gottes Sohn. Als Mensch durch göttliche Zeugung. Aber er ist in seiner Gottheit von Ewigkeit her Sohn. Und das ist eben dieser Sohn, der schon erwähnt wird vor seiner Menschwerdung in Sprüche 30, wo alttestamentlich gefragt wird, was ist sein Name und was ist der Name seines Sohnes? Das ist der ewige Sohn. Übrigens, Johannes 16, Vers 27, da sagt der Herr Jesus, ich bin von dem Vater ausgegangen und in die Welt gekommen. Wiederum gehe ich zum Vater. Er ist nicht ausgegangen von Gott, der dann eben sein Vater geworden ist durch die Zeugung, sondern er ist von dem Vater ausgegangen und in die Welt gekommen. Er war schon vor seiner Menschwerdung sein Vater, weil er eben der ewige Sohn ist.
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1: Du Stefan, mir ist was eingefallen, was ich neulich im Fernsehen gesehen habe.
2: Seit wann guckst du denn Fernsehen?
1: Ach, nur sehr selten. Also an dem Abend sahen wir Kaufhausliebe vor Gericht. Die hatten was ganz Tolles ausgedacht. Heimlich in einem Keller hatten sie ein Geschäft und verkauften gestohlene Sachen zu günstigen Preisen.
2: Und was hat das mit uns zu tun?
1: Wir können doch auch mal sowas machen.
2: Du bist wohl verrückt geworden. Du willst wohl geschnappt werden.
1: Das muss ja nicht sein. Ich denke nur an kleine Sachen unter 5 Mark. Da kann gar nichts schiefgehen, wenn man aufpasst.
3: Die Kaufhausdiebe, so heißt heute unser Hörspiel im Kindertreff des Missionswerkes Werner Heugelbach in Bad Neustadt in Deutschland. Seit die Mutter von Stefan mit seinen 3 Geschwistern im Krankenhaus ist, geht es in deren Haushalt drunter und drüber. Die 11-jährige Claudia hat ihrem Bruder Stefan die Haushaltskasse übergeben und schon bald ist dort gähnende Leere. Den Vater wollen sie nicht auch damit noch belästigen, er hat doch genug Sorgen. Da kommt die tolle Idee von Ulrike aus der Nachbarschaft gerade zur rechten Zeit. Ja, es klappt sogar. Gleich beim ersten Mal klauen sie im Kaufhaus 4 Hefte, 3 Anspitzer, einen Schreibblock und verschiedene Kugelschreiber. Nach einigen Tagen bieten sie die Sachen ihren Klassenkameraden ganz günstig an und Stefan hat immer genug Geld in der Haushaltskasse. Seine Schwester Claudia hat davon keine Ahnung. Wie gut, dass Frau Schwarz aus der Nachbarschaft immer wieder beim Essen zubereiten hilft und auch für die Wäsche sorgt. Am letzten Sonntag ist Claudia mit Frau Schwarz zur Messe in der katholischen Kirche gegangen. Und jetzt kommt sie gerade wieder zu Claudia ins Haus.
4: Hier bringe ich eure Wäsche. Wie geht es dir? Kommst du zurecht?
5: Ach, mit der Arbeit schon, Frau Schwarz, wo Sie immer so lieb helfen. Von den Kartoffelklößen, die Sie mir neulich beigebracht haben, waren alle begeistert. Aber...
4: Was aber?
5: Aber ich habe das Gefühl, als sei Mutti schon jahrelang weg und noch besteht keine Aussicht, dass sie wiederkommt. Abends bin ich oft so verzweifelt, dass ich mich in den Schlaf weine.
4: Betest du denn noch abends und bittest Gott um Kraft?
5: Ach, zum Beten bin ich fast viel zu müde. Und außerdem, was nützt das schon?
4: Ich kann verstehen, dass du müde bist. Ich kenne das auch, dass man sich einfach nicht zum Beten aufraffen kann. Aber ich würde dir doch raten, jeden Tag wenigstens mit einem Gebet zu beginnen und zu schließen. Einerlei, wie dir zumute ist.
5: Ich finde einfach keine Worte.
4: Ihr Evangelischen habt doch auch so schöne Lieder. Ich freue mich, viele davon stehen jetzt in unserem Gesangbuch. Kennst du zum Beispiel das Lied »Allmorgen ist ganz frisch und neu«?
5: Ja, das haben wir neulich im Unterricht gelernt. Allmorgen ist ganz frisch und neu, des Herrn Gnad und große Treu. Sie hat kein End den langen Tag, drauf jeder sich verlassen mag.
4: Das lernst du nun im Unterricht. Aber verlässt du dich denn wirklich darauf, dass Gott jeden Tag von morgens bis abends bei dir ist und dich lieb hat?
5: Darüber habe ich eigentlich nie nachgedacht. Es ist auch wirklich schwierig zu glauben.
4: Schau dir das Kreuz an der Wand an. Wenn man vor Augen hat, dass Jesus aus Liebe zu uns am Kreuz gestorben ist, dann muss man einfach glauben, dass Gott uns liebt.
5: Ich will es versuchen.
4: Ich bitte täglich für euch alle, besonders für dich, dass du durchhältst. Verlass dich drauf, Gott erhört Gebete.
5: Danke, Frau Schwarz. Ich will es jetzt auch wieder regelmäßig tun. Als Mutti da war, habe ich es fast nie vergessen. Aber mit der Sache mit Stefan und Uli komme ich einfach nicht zurecht. Ich find's so gemein, dass sie mich jetzt, wo ich alles auf dem Hals habe, beide links liegen lassen.
4: Vielleicht fehlt ihnen auch eure Mutti. Du weißt ja, dass Ulrike kein sehr schönes Zuhause hat und gern bei euch ist, weil ihr eine richtige Familie seid. Jetzt sieht sie, dass es auch bei euch Probleme gibt und deshalb kommt sie nicht mehr so oft.
5: Das ist aber ganz schön fies, das Gute genießen und wenn es schwierig wird, sich zurückziehen.
4: Sei nicht ungerecht, Claudia. Sie macht mit Stefan alle Einkäufe. Sie verwaltet das Geld. Such erst mal eine Freundin, die sich so einsetzt. Aber ich schlag dir vor, du kommst öfter mal zu mir rüber. Mirjam kannst du immer mitbringen. Wir beide halten dann zusammen.

0: Kommt mal beide mit ins Büro.
1: Warum denn?
0: Na, es ist besser für euch, wenn ihr freiwillig...
1: Wir haben schließlich nichts getan.
0: Das wird sich zeigen.
1: Sie haben kein Recht dazu.
0: Na, mach schon los, Mädchen. Es wird nicht besser, wenn du widerspenstig bist. So. So, nun sagt mal, was ihr da alles so habt. Na, ja, ja, da kommt ja eine Menge zum Vorschein. Na, 5, 6, 7, 8 Bücher. 6, 7 Hefte. 2 Buntstiftkästen und hier noch 3 Paar Socken.
1: Wir können doch einkaufen, so viel wir wollen.
0: Na, wenn ihr mir vielleicht auch eure Kassenzettel zeigen würdet.
1: Bitte, hier sind sie. Sehen Sie selbst, wie voreilig sie waren.
0: Ach, ich wusste nicht, dass das hier auf dem Tisch Lebensmittel sind, die ihr eingekauft habt.
1: Na, bei den vielen Zetteln kann man ja auch mal einen verlieren.
0: Nun ist aber Schluss. Herr Direktor, hier sehen Sie sich das doch mal an. Das sind ganz saubere Früchtchen. Das Mädchen ist eine ganz ausgekochte. Sie will mir immer noch einreden, dass alles bezahlt ist. So, und jetzt wüsste ich ganz gern, wo ihr euer Lager habt. Ihr habt wohl inzwischen geschaltet, dass wir von der Kriminalpolizei sind. Herr Kleiner ist sehr nachsichtig gewesen. Erst als er euch tagelang beobachtet hatte und ihr es mit jedem Tag schlimmer getrieben habt, hat er uns benachrichtigt. Jetzt ist es aber aus mit euch und ich kann euch nur raten, die volle Wahrheit zu sagen. Lügen kann eure Lage nur verschlimmern. Los, wo habt ihr euer Lager? Entweder sagt ihr es uns oder ihr könnt hier sitzen, bis ihr schwarz seid. Also, wenn ihr absolut nichts sagen wollt, dann gehen wir mal erst zu euren Eltern.
1: Bitte nicht zu seinen Eltern. Ich habe die Schuld. Ich habe ihn angestiftet und die Sachen sind auch bei uns.
0: Na also, warum nicht gleich? Schön, dass du zugibst, ihn verführt zu haben, aber so klein ist der Junge auch wieder nicht, dass er sich von einem Mädchen verführen lassen muss.
2: Sie hat's doch nur getan, um mir zu helfen.
0: Ja, wenn ihr wirklich so edle Motive hattet, wird euch der Richter sicher ungeschoren lassen. Das geht uns hier nichts an. Ihr werdet uns jetzt zeigen, wo die Sachen sind und ich rate euch nochmal, eure Lage durch Lügen nicht noch schlimmer zu machen, als sie sowieso schon ist.
3: Uli gibt die Adresse an. Die Kinder müssen in den Wagen der Kriminalpolizisten einsteigen und sind auf diese Weise schneller am Ziel, als ihnen lieb ist. Dort untersuchen die Beamten das Gartenhaus eingehend. Die dort ausgestellten Waren haben einen Kaufwert von etwa 70 Mark. Sie wissen auch gleich, welche Sachen aus dem Kaufhaus stammen und was aus Hamm kommt.
0: Und jetzt geht's heim zur Mutter.
1: Ich weiß gar nicht, ob meine Eltern zu Hause sind. Meine Mutter ist berufstätig.
0: Wir werden ja sehen.

0: Ist Frau Krüger zu Hause?
1: Frau Krüger hat sich leider hingelegt. Sie will nicht gestört werden.
0: Na, leider können wir darauf keine Rücksicht nehmen. Kriminalpolizei.
2: Nach kurzer Zeit erscheint Frau Krüger. Stefan und Ulrike werden in Ullis Zimmer geschickt und die Beamten verhandeln allein mit der Mutter.
0: So, Sie sind Rechtsanwältin. Na, dann wissen Sie ja selbst, was es bedeutet, dass wir Ihre Tochter bei fortgesetzten Warenhausdiebstählen geschnappt haben.
3: Das verstehe ich nicht. Das muss eine Verwechslung sein. Ulrike bekommt doch alles, was sie will. Sie hat so etwas nicht nötig.
0: Schon mal was von Wohlstandskriminalität gehört, Frau Rechtsanwältin? Ihre Fräulein-Tochter ist vielleicht reichlich oft sich selbst überlassen. Dann passieren solche Sachen. Das müssten Sie ja doch am besten wissen, wo Sie vom Fach sind.
4: So, mein Junge, jetzt erzähl mal in Ruhe, wie das alles gekommen ist. Dass du da in eine schlimme Geschichte hineingeraten bist, weißt du selbst. Aber ich will mir nicht eher ein Urteil darüber bilden, bis ich dich angehört habe.
5: Ja, Fadi, das kam so. Claudia kam mit dem Haushaltsgeld nicht zurecht und wir hatten Angst, dass du die Oma holen würdest, die doch Ulrike nicht ausstehen kann. Darum hat Uli immer ihr Taschengeld mit dazu getan. Und dann reichte ihr Geld nicht mehr und da hat sie sich die Sache mit dem Kaufhaus ausgedacht.
4: Aber Claudia muss doch aufgefallen sein, dass das Geld plötzlich immer reichte.
5: Ach, Uli hat gesagt, das käme, weil wir jetzt immer im Kaufhaus kauften und nicht in den kleinen Läden. Da ist das eben alles viel billiger. Und das hat uns Claudia auch geglaubt und nicht weiter gefragt.
4: Ach, auf was habt ihr euch da nur eingelassen? Und ich habe die ganze Zeit nichts gemerkt.
5: Oh, Fadi, kannst du mich überhaupt noch lieb haben oder bist du mir jetzt für immer böse?
4: Warum hast du denn kein Vertrauen zu mir gehabt?
5: Ich verstehe mich selbst nicht mehr, Fadi. Es ist alles so verworren. Ich glaube, ich habe nur Angst, dass du die Oma wiederholen würdest, wenn wir das mit dem Geld gesagt hätten.
4: Das wäre auch sicher das Beste gewesen.
5: Ja, aber...
4: Kein Aber, Junge. Ihr seid in eine schlimme Geschichte hineingeschlittert, aber jetzt, wo du mir alles gesagt hast, werde ich euch helfen, die Suppe, die ihr euch eingebrockt habt, auszulöffeln. Alles, was an Angst und Gewissensbissen war und alles, was euch noch bevorsteht, Glatz in der Stadt und Gerichtsverhandlungen und so weiter, wird hoffentlich reichen, dass ihr so etwas nicht wieder tut. Habt ihr denn wirklich geglaubt, ihr hättet die Sachen nicht gestohlen, nur weil ihr die Sachen in einem großen Kaufhaus habt mitgehen lassen? Mit dieser Ausrede habt ihr doch nur euer schlechtes Gewissen beruhigt, oder? Dabei ist das Stehlen ja nur die Folge von etwas noch viel Schlimmerem.
5: Das verstehe ich nicht, Fadi. Stehlen ist doch schlimm.
4: Weißt du, mit dem Stehlen ist es ähnlich wie mit dem Ausschlag bei Scharlach. Jeder sieht ihn und ist erschrocken darüber. Dabei sitzt die Wurzel der Krankheit viel tiefer.
5: Ja, aber was ist denn die Wurzel?
4: Ja, die Wurzel ist, dass ihr kein Vertrauen hattet und gemeint habt, ihr könntet alles nach eigenem Willen machen.
5: Und du hättest doch die Oma geholt.
4: Das ist es ja gerade, Junge. Vertrauen fängt da erst richtig an, wo der andere etwas tut, was einem falsch vorkommt oder nicht gefällt. Wenn Gott alles immer so machen würde, wie die Menschen es sich vorstellen, dann gäbe es nur fromme Christen, die in allen Dingen Gott Vertrauen hätten. Alles Elend ist in die Welt gekommen, weil die Menschen kein Vertrauen mehr zu Gott hatten und lieber selbst entscheiden wollten, was richtig oder falsch war. Und so ist es geblieben, solange die Welt steht. Das fehlende Vertrauen zu Gott und den Menschen, die Gott uns an die Seite gestellt hat, und das sind für euch Kinder in erster Linie die Eltern. Das fehlende Vertrauen ist meistens die Wurzel des Unglücks und der Schuld.
5: Du, Fadi, ich schäme mich so, dass du nicht wütend wirst oder mich verhaust, sondern dass du mich immer noch lieb hast.
4: Ja, weißt du, Stefan, Gott hat mir in meinem Leben auch schon viel vergeben müssen. Er hat mir auch nicht gesagt, dass er mich nicht mehr lieb hat, sondern er hat seinen Sohn an meiner Stelle am Kreuz hinrichten lassen.
2: Vater muss noch einmal weg. Claudia liest nach dem Abendessen Miriam noch die versprochene Geschichte vor und staunt nicht wenig, als Stefan plötzlich sagt:
5: Du, auch wo Fadi jetzt nicht da ist, sollten wir doch noch zusammen beten.
6: Ja, Stefan, eigentlich sollten wir das tun.
5: Weißt du, heute, wo Fadi so lieb war, obwohl ich ihm solch eine Schande gemacht habe, da dachte ich plötzlich, was für ein lieber Vater muss Gott sein, dass er uns Menschen zu seinen Kindern macht.
6: Ich bete erst einen Vers und dann kann jeder, der will, noch selbst beten. Er passt besonders gut, obwohl er aus einem Morgenlied ist. Allmorgen ist ganz frisch und neu, des Herrn Gnade und große Treu. Sie hat kein End, den langen Tag, drauf jeder sich verlassen mag.
5: Hilf mir, Herr Jesus, dass ich lerne, mich auf dich und auf die Eltern zu verlassen und nicht zu denken, dass ich es alleine am besten weiß. Amen.
6: Lieber Herr Jesus, danke, dass diese schreckliche Sache rausgekommen ist und dass wir keine Heimlichkeiten mehr haben müssen. Hilf uns auch, dass es mit Oma gut wird.
7: Bitte, lieber Gott, schick uns die Mutti wieder. Bitte, lieber Heiland, mach alle Muttis auf der ganzen Welt gesund. Keine Kinder mehr müssen allein sein.

Ja, so kannst du es auch machen. Alles, was dir Kummer macht, alle Sorgen, alles Versagen, alle Sünden Jesus Christus sagen. Manchmal gibt es etwas, was nicht geordnet ist. Du wirst immer wieder daran erinnert, es in Ordnung zu bringen. Bitte tu es, wenn eben möglich, noch heute. Und wenn du irgendeine Frage hast, dann schreib sie mir einfach. Unsere Anschrift: Kindertreff Missionswerk Werner Heukelbach, 51700 Bergneustadt in Deutschland. Und für euch, ihr Leute in der Schweiz, heißt die Anschrift: Missionswerk Werner Heukelbach, Postfach 650 in 4800 Zofingen, Schweiz. Und nun sage ich Tschüss, auf Wiederhören, dein und euer Johannes vom Kindertreff.

0: Im Psalm 24 lesen wir: Die Erde ist des Herrn und was darinnen ist, der Erdboden und was darauf wohnt, denn er hat ihn an die Meere gegründet und an den Wassern bereitet. Verstehst du, was hier gesagt wird? Diese Bibelstelle gibt uns nicht nur die Antwort auf den Ursprung der Erde und des Lebens, sie zeigt uns auch, dass wir alle dem Herrn gehören, unserem Schöpfer. Er ist unser Eigentümer. Er bestimmt, was richtig und falsch ist und wie wir leben sollen. Und er sorgt auch für uns, damit wir ihn kennenlernen, ihn loben, preisen, danken und dienen. Deswegen heißt es im Buch der Offenbarung, Kapitel 4, Herr, du bist würdig zu nehmen Preis und Ehre und Kraft, denn du hast alle Dinge geschaffen, und durch deinen Willen haben sie das Wesen und sind geschaffen.
1: Glaube an den Herrn Jesus.

Hallo, liebe Kinder. Kommt zu Jesu, lasst euch schenken, was die Welt euch niemals gibt. Kommt, ihr lieben, teuren Kinder, kommt zu Jesu, es wird Zeit. Kommt, verlasst den Weg der Sünde, er führt nicht zur Herrlichkeit. Lasst euch retten aus der Sünde Bann und Macht, aus des Satans starken Ketten, aus des Todes finsterer Macht. Kommt zu Jesus, lasst euch geben, was zur Seligkeit euch not. Gnade, Friede, ewiges Leben, Rettung aus dem Sündentod. Kommt zu Jesu, er will leiten euch den Weg zur Herrlichkeit, will viel Freude euch bereiten, schon in dieser Erdenzeit. Kommt zu Jesu, lasst euch schenken, was die Welt euch niemals gibt. Ja, es ist nicht auszudenken, wie er schenkt und wie er liebt.

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Unser Wochenvers steht in Klagelieder Kapitel 3, Vers 22 bis 23. Die Güte des Herrn ist, dass wir nicht gar aus sind. Seine Barmherzigkeit hat noch kein Ende, sondern sie ist alle Morgen neu und deine Treue ist groß. Klagelieder Kapitel 3, Vers 22 bis 23.